0: Der Zughersteller Bombardier hat einen neuen Zug der Öffentlichkeit vorgestellt. Der Zug trägt den Namen Talent 3 und seine Besonderheit sind Batterien, die während dem Fahren oder eben Stehen unter der Oberleitung aufgeladen werden. Der Zug kann anschließend mit dem Strom aus den Batterien Strecken ohne Oberleitung befahren. Kommen jetzt in Zeiten der Elektromobilität wieder Akkutriebwagen auf die Schiene? Die letzten wurden zur Jahrtausendwende von der Deutschen Bahn ausgemustert. Die konnten aber nicht unter der Oberleitung aufgeladen werden, sondern mussten mehrere Stunden an der Steckdose parken. Langsamfahrt.
1: Zum Thema.
0: Ich begrüße jetzt Stefan von Mach von der Firma Bombardier. Guten Tag.
2: Guten Tag, hallo.
0: Wenn man sich jetzt die Geschichte der Eisenbahn anschaut, merkt man, Akkutriebwagen sind jetzt keine Neuerungen. 1895 gab es ja schon erste Probefahrten. Jetzt wurden Ende der 90er Jahre sämtliche Akkutriebwagen ausgemustert. Warum wird erst jetzt wieder über die Entwicklung solcher Fahrzeuge nachgedacht? Die Entwicklung der Batterien, die ging ja schließlich sehr gut voran.
2: Genau die Frage haben wir uns auch gestellt und sind auch auf eine DB-Studie noch aus den 80er Jahren gestoßen, die wir im DB-Museum München im Archiv gefunden haben. 1980, dort sollte die sogenannte Baureihe 528 weiterentwickelt werden als Batteriezug oder Batteriehybridzug, das heißt mit Stromabnehmer und für die Weiterfahrt als Batteriezug, sozusagen als Nachfolgevariante der sehr bekannten Baureihe 515, die ja bis in die 90er Jahre auch noch gefahren ist. Aber ja, verschiedene wirtschaftliche und technische Gründe haben am Ende doch sowohl bei der Schiene als auch beim Straßenverkehr, wie wir wissen, die den Umschwung auf die Elektromobilität damals zumindest noch verhindert. Das Thema Klimawandel, Klimaschutz, Umweltbewusstsein war, wie wir auch wissen, einfach noch nicht so sehr verbreitet in den politischen und gesellschaftlichen Gemütern. Und am Ende ist die Bahnindustrie ohnehin schon im größten Teil elektrisch unterwegs. Ne? Das heißt, wenn wir auf die Verkehrsleistung schauen, sind über 90% aller Verkehrsleistungen elektrisch, das heißt mit Oberleitungen, Elektrolokomotiven, Elektrozügen unterwegs. Wir sprechen eigentlich über einen kleinen Bruchteil, der noch mit Diesel fährt, insbesondere halt der Schienengewinde, SPNV, also der Schienenpersonennahverkehr im Regionalverkehr. Und somit, dadurch, dass insbesondere die Firma Bombardier auch mit E-Bussen Anfang der 2000er Jahre E-Bussen und Batteriestraßenbahnen die Entwicklung weitergeführt hat, erst dann hat sich dann die Frage wieder gestellt für die Vollbahn. Jetzt haben wir die Leistungsfähigkeit der Batterie noch sichergestellt, um heute leistungsfähige und schnelle Regionalverkehre auf nicht elektrifizierten Strecken des Regionalverkehrs umzusetzen. Hätte sicherlich auch früher passieren können, aber wie gesagt, die E-Mobilität kam ja auch erst vor einigen Jahren, knapp ein Jahrzehnt. Ne?
0: Vielleicht war einfach Diesel zu billig die letzten Jahre, dass man jetzt erst drüber nachdenken muss.
2: Sicherlich auch, ja. Das ist sicherlich auch ein Grund, ja.
0: Wäre es nicht viel einfacher, einfach mal in Deutschland alle Strecken zu elektrifizieren? Im Koalitionsvertrag steht dazu was drin, die Schweiz hat es vorgemacht, also es ist machbar. Warum ist jetzt nicht einfach das die Alternative, mal elektrifiziert alles, anstatt jetzt sich mit solchen, ich nenne es jetzt mal Zwischenlösungen, weiter über Wasser zu halten?
2: Denkbar ist es und es gibt auch schon viele Studien dazu, aber man muss sich immer vor Augen führen. Erstens kostet so eine Oberleitung relativ viel Geld. Man redet von mindestens 1 Million Euro pro Kilometer an Elektrifizierungskosten. Das macht schnell einige Milliarden Euro, wenn man über mehrere 10.000 Kilometer spricht. Und zweitens haben wir in Deutschland viele Strecken, die durch alte Tunnel führen, wo eine Elektrifizierung, wenn überhaupt machbar, extrem kostenspielig wäre. Also noch teurer wird als diese 1 Million Euro pro Kilometer. Und da sehen wir den Batteriezug als die Lösung, weil er mittels der Batterien die Elektrifizierung quasi aufs Fahrzeug bringt und somit keine teuren Elektrifizierungs- und Infrastrukturkosten entstehen. Was dennoch nötig ist, ist, dass man punktuell nachlädt, aber das kann man durch flexible und kleine Nachladestationen an den Böden zum Beispiel vorsehen.
0: Jetzt haben Sie den Talent 3 vorgestellt oder entwickeln daran. Was ist das denn für ein Zug?
2: Ja, das ist ein ganz normaler, sehr moderner Elektrotriebzug für den Regionalverkehr, mit dem in Deutschland so ziemlich jeder fährt, der den Regionalzug fährt, also sowohl in Berlin als auch in Süddeutschland. Ist ja bekannt als Regionalbahn und Regionalexpress. Das ist ein einstöckiger Zug, größtenteils niederflurig, in dem man halt ebenerdig einsteigen kann. auf verschiedenen Ebenen auch mit einer gewissen Komfortfunktion. Und wir haben diesen Zug als Basis genommen, weil es nun mal das Zugpferd bei vielen Betreibern ist und bekannt ist, und wollten keinen neuen Zug bauen, sondern wirklich den Regionalzug nehmen und diese Traktionsbatterien, Lithium-Ionen-Traktionsbatterien hinzufügen als Add-on, um auf nicht elektrifizierten Strecken dann weiterzufahren. Das heißt, damit auch der Betreiber nicht verschiedene Fahrzeugflotten hat, sondern mit einem Fahrzeug dann weiterfahren kann, bietet den Vorteil einerseits natürlich, dass man nur eine Fahrzeugflotte hat und somit eine sehr hohe Standardisierung, zu einer höheren Standardisierung führt, und auch an der Mischverkehre zum Beispiel, das heißt zukünftig Diesel und heutige Elektrolinien miteinander verbinden kann. Das waren die Motivationsgründe, warum wir auf einem basierenden Fahrzeug aufbauen.
0: Also quasi eine Weiterentwicklung von Ihrem doch erfolgreichen Talent-2-Triebzug, der in vielen Ecken von Deutschland noch anzutreffen ist.
2: Genau, ganz genau. Also es fahren heute insgesamt 400 Talent-2-Züge bereits, und wir sind jetzt schon in der dritten Generation. Also der Talent aus dem Talent 2 wurde vor 2 Jahren der Talent 3 als Weiterentwicklung und optimierte Entwicklung, in dem jetzt auch schon die ersten Auslieferungen in den nächsten Monaten stattfinden werden, sowohl für Deutschland als auch für Österreich, für Vorarlberg.
0: Aber die große Neuerung ist jetzt, der hat Batterien, kann diese Batterien laden während der Fahrt mit seinem Stromabnehmer und kann dann ohne Fahrdraht auf einer nicht elektrifizierten Strecke weiterfahren.
2: Ganz genau. Zu Beginn des Projektes stand nämlich die erste große Frage im Raum, ja, wie wollen wir denn die Batterien aufladen? Also, wenn man nach links und nach rechts schaut, gibt es ja viele verschiedene Möglichkeiten, wie man Strom in die Batterien bringt. Induktiv, wie bei einigen E-Bus-Applikationen, oder wie mal bei der elektrischen Zahnbürste, konduktiv, das heißt mit Stecker, wie bei vielen E-Autos, oder wie gehabt, mit der guten alten bewährten Oberleitung. Und das war am Ende auch der Renner in der Entscheidung und Anforderung für das Projekt. Wir möchten möglichst wenig zusätzliche Infrastruktur schaffen, keine neuen Schnittstellen, also keine neuen Erfindungen schaffen. Wir wollten das Rad nicht neu erfinden, sondern die bestehende Infrastruktur möglichst gut nutzen. Und dadurch, dass wir eigentlich überall in Deutschland irgendwo immer eine Oberleitung haben, meistens auch in Hauptbahnhöfen und auf wichtigen Hauptstrecken, haben wir in vielen Fällen eine vorhandene Nachladeinfrastruktur vorhanden, nicht diese 15 Kilovolt, 15.000 Volt Bahnstromoberleitung. Deshalb ist der Zug auch ein Elektrozug mit Stromabnehmer, und über diesen Stromabnehmer, der sich auf der Sache findet, werden auch die Batterien aufgeladen. Natürlich nicht mit 15.000 Volt, sondern mit einer kleineren Spannung, aber am Ende kommt dieser Bahnstrom auch dann bei der Batterie an. Und wir haben, wie gesagt, keine neuen Schnittstellen, keine Stecker. Das heißt, der Fahrer muss nicht daran denken, jetzt immer die Batterie nachzuladen über einen Stecker, sondern das findet automatisch während der Fahrt, das heißt, wenn wir fahren unter der Oberleitung, oder im Stand auch im Bahnhof statt.
0: Also immer, wenn quasi der Bügel an der Leitung dran ist, dann kann er aufladen.
2: Ganz genau.
0: Und ganz genau. Wenn der Zug jetzt ganz normal auf einer elektrifizierten Strecke fährt, dann nimmt er aber den Strom aus der Oberleitung und nicht das, was schon in Batterien drin ist.
2: Ganz genau. Unter der Oberleitung fährt der Zug wie ein ganz normaler E-Triebzug und lädt parallel die Batterien nach.
0: Genau. Gibt es diesen Zug denn schon, oder ist das bisher nur alles Entwicklung auf dem Papier?
2: Den Zug gibt es bereits. Er wurde hier in Hennigsdorf, ein Produktionsstandort von Bombardier, nördlich von Berlin, in den letzten 12 Monaten gebaut und befindet sich jetzt derzeit in Betriebssetzung und wird auch in den nächsten Wochen im Rahmen der InnoTrans-Messe vorgestellt.
0: Also kann man sagen, ihr habt einen Prototyp gebaut, zu zeigen, das ist er.
2: Schon ein bisschen mehr als ein Prototyp, also wir reden von einem Vorserienfahrzeugdemonstrator, weil das Fahrzeug wird auch eine Serien-, also eine EBA-Zulassung erhalten, mit dem wir dann auch auf den öffentlichen Streckennetz, der DB-Netz, fahren können und ab nächsten Jahr auch mit unseren assoziierten Projektpartnern, der Nahverkehrsgesellschaft Baden-Württemberg, NVBW und der Deutsche Bahn Regio Alp-Bodensee, Passagierverkehr durchführen werden.
0: Es ist ja doch das beste Beispiel, man führt die ganze Sache mal vor.
2: Ich glaube, nicht im Jahr 2019 fahren wir bereits im Fahrgastbetrieb, unter anderem in Baden-Württemberg, und laden natürlich jeden ein, der vorbeikommen möchte, um mal diesen ersten Batterietriebzug zu fahren.
0: Steht schon fest, auf welcher Strecke der verkehrt?
2: Wir haben 2 Strecken im Ulmer Raum, einmal Richtung Süden auf der Südbahn und eine Strecke Richtung Amstetten, also ist einmal ohne Oberleitung, die andere Strecke unter Oberleitung. unter der Oberleitung ist, weshalb, um halt auch dann die Nachladung während der Fahrt natürlich zu simulieren und zu testen.
0: Also ab nächstes Jahr im Bereich Ulm kann man sich das als Fahrgast dann auch mal anschauen?
2: Ganz genau.
0: Also eine kleine Serie an Fahrzeugen wird es dann geben erstmal?
2: Es ist erstmal ein Fahrzeug. Mein Fahrzeug ist auch nicht ganz billig als Vorserienfahrzeug zur Demonstration. Einerseits natürlich, um auch den Markt, das heißt unseren Aufgabenträgern, den Betreibern und auch den Fahrgästen natürlich zu zeigen, dass ein Batteriezug heute machbar ist und technisch machbar, auch wirtschaftlich machbar und sicher ist vor allem. Und somit wir auch in absehbarer Zeit Dieselzüge durch derartige batterieelektrische Züge ersetzen können.
0: Was hat denn der Zug von der Reichweite? Das ist ja auch, denke ich, ein sehr wichtiger Punkt.
2: Das ist ganz richtig und auch immer die spannendste Frage. Dieses Demonstrator-Vorserienfahrzeug hat eine Reichweite von ca. 35 bis 40 Kilometern. Hängt natürlich immer ganz davon ab, auf welcher Strecke wir fahren und wie die Fahrweise ist. Nicht erschrecken, also 40 Kilometer klingt erstmal wenig, ist aber für einen Zug, der erstens 120 bis 130 Tonnen wiegt, sehr viel und reicht für einen Teil der deutschen Strecken auch schon. Also wenn man sich die deutschen Strecken anschaut, sind ein Drittel der Strecken in Deutschland ist kürzer als 40 Kilometer. Das heißt, diese Strecken können wir heute schon mit diesem Demonstratorfahrzeug befahren. Weitere 40% sind zwischen 40 und 100 Kilometern lang. Das heißt, dort müssen wir natürlich noch etwas an der Reichweite arbeiten, sind aber auch schon dran. Und es ist auch im Rahmen des technisch Machbaren, dass man diese 80 bis 100 Kilometer mittelfristig erreicht mit dem Fahrzeug. Und somit können wir, das haben auch die Studien der Technischen Universität Berlin gezeigt, die wir parallel durchgeführt haben gemeinsam, dass man dann mittelfristig mit einem Batterietriebzug etwa 3/4 der heutigen Diesellinien mit Batterietriebzügen befahren kann.
0: Wie lange muss das Fahrzeug denn laden, um wieder diese vollen 40 Kilometer Reichweite zu haben?
2: Auch hier unterscheiden wir uns grundsätzlich vom Automobil- und Automotive-Bereich. Wir haben verwenden sogenannte Hochleistungsbatterien. Das heißt, die Batterien haben eine viel höhere Leistungsaufnahmefähigkeit und können somit auch viel schneller geladen werden. Also für 35 bis 40 Kilometer Reichweite, von dem wir jetzt gerade besprochen haben, benötigt man circa 7 bis 10 Minuten, was natürlich extrem schnell ist.
0: Es würde ja theoretisch reichen, wenn man eine Strecke nur in bestimmten Bahnhöfen elektrifiziert und da halt einen Aufenthalt von 10 Minuten macht.
2: Genau. Das sind typische Wendezeiten. Ne? In der Zeit, in der der Fahrer aus dem Cockpit aussteigt, auf die andere Seite geht, vielleicht noch einen Kaffee trinkt oder eine Pause macht, in der Zeit ist dann die Batterie schon wieder geladen. Genau. Oder halt während der Fahrt, wenn man ein paar Kilometer Oberleitung hat.
0: Auch das ist natürlich machbar, wenn man eine Strecke nur auf wenigen Kilometern elektrifiziert. Jetzt ist mit Batterien immer so der Punkt, die Lebensdauer. Wie lange halten die denn oder wann müssen sie ersetzt werden?
2: Auch ein sehr wichtiges Kriterium. Die Batterielebensdauer hängt ganz stark von der Applikation und Anwendung ab, je nachdem, wie viel ich fahre, wie ich die Batterie lade und entlade. Aber im Schnitt rechnen wir mit einer Lebensdauer zwischen 5 und 8 Jahren. Ich muss auch dazu sagen, wir gehen auch davon aus, natürlich, dass sich die Batteriechemie und Batterieentwicklung weiter verbessert in den nächsten Jahren. Und im Vergleich zum Diesel, also wenn man die Kosten eines Batteriezuges zum Dieselzug vergleicht, immer über einen längeren Zeitraum rechnen muss. Zwar ist ein Batteriezug und Elektrozug generell teurer als ein Dieselfahrzeug, auch bei der Schiene, aber in einem Zeitraum von 30 Jahren zeichnet sich ein batterieelektrisches Fahrzeug generell dadurch aus, dass die Energiekosten pro Kilometer bis zu 50% niedriger ausfallen als die eines Dieselzugs. Das heißt, je mehr ich fahre über die Jahre, desto mehr Geld kann ein Betreiber oder Aufgabenträger halt einsparen. Und das ist der große Vorteil generell von der Elektrotraktion, aber auch von dem Batterietriebzug im Vergleich zum Dieselfahrzeug.
0: Andere Triebwagen können durch Bremsen Strom erzeugen, indem man einfach die Fahrmotoren zu Generatoren umpolt. Der Strom geht dann normal zurück in die Oberleitung und da ist quasi dann der Zug auch gleichzeitig ein kleines Kraftwerk. Jetzt kann der Talent 3 das mit Sicherheit auch, aber wenn er ohne Oberleitung fährt, was passiert dann mit dem Strom? Kann er davon auch die Batterie laden?
2: Ganz genau. Die Bremsenergie wird direkt in die Batterien gespiesen und das ist auch ein weiterer großer Vorteil im Gegensatz zu herkömmlichen heutigen Dieseltriebwagen, die Bremsenergie gar nicht rückgewinnen können, sondern die verpufft. Und somit stellt diese Funktion des Batterietriebzuges ein wesentlicher weiterer Vorteil dar.
0: Ab wann rechnen Sie denn damit, dass das Fahrzeug in Serie gehen wird und überall in Deutschland einige davon eingesetzt werden können?
2: Sofort. Also wir sind heute schon in der Lage, das Fahrzeug zu verkaufen und anzubieten. Jetzt ist nur die Frage, wann die ersten Bestellungen durchgeführt werden.
0: Also jetzt hängt es quasi davon ab, dass irgendwelche ausgeschrieben werden, der Verkehrs

0: Seit über 160 Jahren liegt eine Dampflok im Rhein. Die Lok wurde 1852 in Karlsruhe in der Fabrik von Emil Kessler gebaut und sollte dann an die Düsseldorf-Elberfelder Eisenbahngesellschaft ausgeliefert werden. Damals war das deutsche Schienennetz noch so lückenhaft, dass man die Lokomotive mangels Schienenweg mit einem Schiff über den Rhein transportieren musste. Dann kam das Schiff in ein Unwetter und die Lok liegt seitdem im Rhein. In der dritten Ausgabe der Sendung Langsamfahrt haben wir bereits darüber berichtet. Diese Sendung kann man sich auch nochmal anhören als Podcast auf www.langsamfahrt.de. Die Lok soll diesen Herbst 2018 geborgen werden. Wie das genau ablaufen soll und wie man dabei zusehen kann, das klären wir jetzt. 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
1: Zum Thema.
0: Am Telefon ist jetzt Tobias Bartenbach vom Projektbüro Jäger der versunkenen Lok. Guten Tag, Herr Bartenbach.
2: Hallo, guten Tag.
0: Ich habe es eben in der Anmoderation schon erwähnt. Die Lok liegt seit 166 Jahren im Rhein, soll jetzt geborgen werden und das macht ihr, beziehungsweise die Planungen dazu.
2: Richtig. Das planen wir. Warum zunächst mal? Weil das nicht nur die älteste Dampflokomotive ist, die natürlich noch kein lebender Mensch gesehen hat, sondern es ist eine zeitgeschichtliches, historisches Ereignis und das wollen wir einfach für die Nachwelt bewahren. Und wir planen jetzt am 21. Oktober, das ist ein Sonntag, die Bergung dieser Lokomotive. Und das wird natürlich spannend, denn eine 100%ige Sicherheit, dass die Lok dann später am Haken hängt, wird es nicht geben. Und wir sind jetzt natürlich sehr gespannt, wie sich jetzt die Bauarbeiten und die Bergungsarbeiten, wie die voranschreiten.
0: Wie soll das Ganze denn ablaufen?
2: Ja, also an diesem 21. Oktober können natürlich auch alle Menschen, die das interessiert, live dabei sein, denn der Südwestrundfunk wird diese Bergung live in seinem dritten Programm übertragen. Wie soll das passieren? Also es fängt bereits jetzt an, die Baustelle am Rhein ist bereits eingerichtet. Was muss man sich darunter vorstellen? Aktuell werden sogenannte Spundwände in den Rhein um diese markierte Stelle geschlagen. Dazu braucht man ein sehr, sehr schweres Gerät, um diese meterhohen Spundwände in den Rhein zu bringen. Danach wird der Kies abgetragen und dann versucht man sich mit schwerem Gerät sozusagen Schritt für Schritt und Schicht für Schicht an diese Lok heranzutasten. Man muss sagen, dass sie 7 Meter unter der Oberfläche liegt. Das heißt natürlich nicht sichtbar und man muss aufpassen bei dieser Bergung, dass man sie nicht beschädigt. Dann wird das Bergungsteam versuchen, diese Lok freizulegen. Da werden Absauggeräte angekarrt, um wirklich peu à peu die Steine und den Schlamm daraus zu saugen. Und dann, wenn wir es schaffen, dass wir sagen können, das ist die Lok, wird versucht, mit Gurten unter die Lok zu kommen und sie dann über einen ganz großen Kran ans Ufer zu heben.
0: Ja, und das kann man live beobachten und auch live im Fernsehen verfolgen.
2: Ja, also man kann es

0: Am besten sicherlich live im Fernsehen verfolgen. Warum? Weil die Stelle, wo die Lok geborgen wird, für die Öffentlichkeit nicht zugänglich ist. Dies würde bedeuten, dass man lediglich auf das andere Rheinufer gehen kann, bei Philippsburg. Und da hat man natürlich eine gewisse Wegstrecke, und dadurch, dass die Spundwände und das schwere Gerät vor dieser Bergungsstelle stehen, wird man vom anderen Rheinufer aus nichts sehen können. Das heißt, der beste Platz ist sicherlich der zu Hause vor den Bildschirmen, wo diese Live-Übertragung dann stattfinden wird.
1: Okay, also nicht unbedingt vorbeikommen, sondern besser im Fernsehen gucken. Denn da wird man wahrscheinlich mehr sehen und auch die besseren Bilder
0: Richtig.
1: davon einfangen können. Ja.
0: Wir werden auch als kurzen Hinweis Webkameras erstellen, so ab dem 16. September live geschaltet sind. Und dann kann man auch auf der Internetseite www.log-jäger.de den aktuellen Fortgang dieser Bergungs- und Rettungsaktion jederzeit übers Internet verfolgen.
1: Und da sieht man dann auch schon, wie da jetzt das Baumaterial
0: Ganz
1: anrollt.
0: genau, ganz genau. Zum Schluss würde ich gerne natürlich auch noch einen Hinweis geben, dass wir immer noch auf Spenden angewiesen sind, um diese Bergungsaktion zu finanzieren. Es gibt eine Crowdfunding-Plattform, die man auch unter www.log-jäger.de sieht. Und wir würden uns natürlich freuen, wenn Eisenbahnfans oder Fans des historischen Industriekulturgutes sagen, das ist mir 5 oder 10 € wert und die Spendensumme somit noch erhöht wird.
1: Wie viel kostet denn diese ganze Bergung?
0: Ja, wir haben hochgerechnet, dass die Gesamtkosten für die Bergung und für die Gesamtprojektierung bei 500.000 € liegt. Wir haben immer noch einen Fehlbetrag, der im sechsstelligen Bereich liegt, und wir müssen einfach gucken, dass wir bis zur Bergung natürlich noch ganz viele Menschen erreichen, die sagen, dass diese Lok muss gerettet werden.
1: Und was machen Sie, wenn das Geld bis dahin nicht zusammen ist?
0: Dann wird die Lok weiter gerettet, und derjenige, der dafür gerade steht, den haben Sie gerade am Telefon.
1: Okay, also im Zweifel legen Sie den Rest drauf.
0: Ja, das ist leider so. Das ist dann genau der zweite Punkt oder die zweite Phase. Wenn sie draußen ist, wird sie sicherlich auch natürlich der Öffentlichkeit vorgestellt, um dann auch später für die Restaurierung zu sammeln. Man weiß eben nicht, in welchem Zustand sich die Lok befindet. Man weiß nicht, aus welchen Materialien sie letztendlich gebaut wurde. Es gibt nur Zeichnungen und Vermutungen. Und der 21. wird dann ans Tageslicht führen, ob die Vermutung dann richtig war oder eben nicht.
1: Okay, dann danke ich Ihnen, Tobias Bartenbach vom Projektbüro Jäger der versunkenen Lok, dass Sie uns nochmal einen Zwischenstand dazu geben konnten.
0: Sehr gerne.

0: Kennen Sie die Smartphone-App Zugradar? Das ist bzw. war eine App, herausgegeben von der Deutschen Bahn, in der man auf einer Landkarte Züge verfolgen konnte. Die App wird bzw. wurde zum 1. Oktober eingestellt. Als Begründung nennt die Deutsche Bahn, dass die App ohnehin nur aus Hochrechnungen der Positionsdaten bestand und man sich lieber an Echtzeitdaten orientieren soll. Der Eisenbahnfreund steht allerdings auch gerne mal an der Strecke und möchte Züge fotografieren. Da war diese App ein wichtiges Hilfsmittel. Die Webseite zugfinder.de funktioniert ähnlich. Dort kann man sich streckenweise die Züge anzeigen lassen, die man in Kürze erwarten kann. 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
0: Am Telefon begrüße ich jetzt Johannes Schubert vom Zugfinder. Hallo Johannes.
2: Hallo.
0: Was ist denn der Zugfinder?
2: Der Zugfinder ist eine Internetplattform, auf der man nachgucken kann, vorrangig erstmal nachgucken kann, wo gerade Züge unterwegs sind.
0: Und wie funktioniert das Ganze?
2: Das Ganze funktioniert so, dass Daten von den Reiseauskünften, es gibt ja unterschiedliche Reiseauskünfte, also von den regionalen Verkehrsverbünden unter anderem, abgerufen werden, immer dann, wenn eine Strecke zum Beispiel angefragt wird oder abgerufen wird auf dem Zugfinder. Dann werden also diese Daten abgerufen und dann entsprechend in der Zugfinder-Datenbank aufbereitet und dann letztlich zur Verfügung gestellt, also beziehungsweise dargestellt.
0: Das heißt, ich gehe auf die Webseite, kann eine Strecke auswählen und kann dann da gucken, was für Züge sind gerade auf der Strecke unterwegs und wo sind die gerade?
2: Genau so ist es.
0: Aha. Als Beispiel nehme ich jetzt die Strecke 625, Lahntalbahn, Wetzlar, Koblenz. Es braucht einen Moment zum Laden und jetzt tauchen auf einmal drei Züge auf. Ja. Und bei einem steht sogar dahinter plus eins, der hat wohl Verspätung.
2: Genau. Genau, das ist die aktuelle Verspätung, so wie sie halt von dem Reiseinformationssystem halt ausgeworfen wird. Also das ist auch eine ganz wichtige Geschichte, die man wissen sollte. Ich kann natürlich keine Überprüfung der tatsächlichen Daten vornehmen, sondern muss mich, so wie jeder Fahrgast oder jeder Interessent, darauf verlassen, dass die Reiseinformationssysteme korrekte Informationen liefern. Dadurch werden halt diese Informationen, also was die Verspätungsdaten betrifft, natürlich entsprechend ungeprüft auch übernommen. Und auf Basis dieser Informationen wird dann halt auch die entsprechende Ankunftszeit bei dem aktuellen Fall dann also in Weilburg um eine Minute erhöht gegenüber der Fahrplanzeit.
0: Okay, also muss ich es mir so vorstellen, ich gebe jetzt hier die Streckennummer ein, in dem Fall 625, und der fragt jetzt ab, was für Züge sind zwischen Wetzlar und Koblenz unterwegs oder wie geht das genau im Hintergrund?
2: Genau so ist es. Also es ist ganz, ganz grob gesagt, ist das genau das Prinzip.
0: Was für Schnittstellen werden im Hintergrund abgefragt? Nur öffentliche Auskünfte oder gibt es da meinetwegen von der DB noch sowas, wo du hintenrum an mehr Daten rankommst oder an genaueres?
2: Es gibt nur Öffentliches. Das hängt insbesondere damit zusammen, dass alles, was so, ich sag mal, semi-öffentlich war, eigentlich immer relativ schnell zugemacht wurde, wenn ich das zum Beispiel verwenden konnte. Also es ist beispielsweise so, eine Zeit lang konnte man auch die Güterzüge sehen, die unterwegs sind. Das gibt es schon eine ganze Weile nicht mehr. Das war so, dass da so findige Bahnfans irgendwie, ja, so, ich sag mal, halb öffentliche Seiten gefunden haben, auf denen solche Daten, wie zum Beispiel Güterzugdaten, dann auch sichtbar waren. Ich sage deswegen halt öffentlich, weil die waren nirgendwo irgendwie offiziell zu finden, aber sie waren ohne irgendwelche Zugriffsbeschränkungen einsehbar. Aber offensichtlich hat sich das dann oft genug rumgesprochen und die Bahn, ist es meine Interpretation, die Deutsche Bahn AG zumindest scheint kein besonders großes Interesse daran zu haben, dass also die Öffentlichkeit solche Daten sehen darf.
0: Das heißt, du hattest mal Güterzüge und möglicherweise auch Sonderzüge drin und jetzt kannst du wirklich nur das anzeigen, was tatsächlich in jeder öffentlichen Auskunft zu finden ist.
2: Genau so ist es. Okay. Genau so ist es. Also ich verstehe mich an der Stelle oder ich verstehe den Zugfinder an der Stelle auch tatsächlich einfach als eine Art andere Darstellung der aktuellen Fahrplandatensituation.
0: Wie kamst du auf die Idee, den Zugfinder zu machen?
2: Auf die Idee kam ich eigentlich schon im Jahr 2010 in etwa. Ich bin selber Eisenbahnfan und ich habe gedacht, es wäre doch mal schön, wenn man an einer Bahnstrecke ist, wenn man relativ gut nachvollziehen kann, wann der nächste Zug vorbeikommt, den man dann zum Beispiel fotografieren kann. Sowas gab es halt nicht. Es gab halt immer nur die normalen Fahrplanauskünfte, die so ja jeder Mensch kennt. Dann konnte man sich so ein bisschen ausrechnen, okay, wenn jetzt der Zug in Hannover hält, dann ist er ungefähr 20 Minuten vorher hier und so. Und dann musste man quasi immer erstmal durchrechnen. Dann gab es aber auch Züge, die dann nicht in Hannover gehalten haben, sondern was weiß ich, in Braunschweig oder in Wolfsburg oder so. Und ich habe gedacht, da müsste es doch irgendeine Möglichkeit geben, dass man das auf so einer Art Karte besser darstellen kann, dass man hochrechnet, wann müsste der Zug oder wo müsste der Zug jetzt aktuell in etwa sein. Das war so ein bisschen die Grundidee. Und dann habe ich mich da mal rangesetzt und habe mir halt überlegt, wie kann man das technisch umsetzen.
0: Was planst du für die Zukunft noch daraus zu machen?
2: Ja, also das Interessante war eigentlich für mich, wie gesagt, der Auslöser war ja so ein bisschen anzeigen zu lassen, wo sich gerade Züge befinden. Interessanterweise hat das sehr schnell dazu geführt, dass ich gemerkt habe, Mensch, wenn ich hier sowieso Daten einsammle, auch zum Thema Verspätung zum Beispiel, dann könnte man doch eigentlich diese Verspätungsdaten mal sammeln und beispielsweise für die Fernzüge einfach mal sammeln, wie viel Verspätung hatten die denn so am jeweiligen Tag? Einfach um eine Art Statistik zu kriegen, um so ein bisschen einschätzen zu können, okay, das ist ein Zug, der ist aus welchen Gründen auch immer besonders häufig verspätet. Das heißt, wenn ich pünktlich am Ziel ankommen möchte und habe irgendeine Alternativmöglichkeit, dann nehme ich doch vielleicht lieber einen anderen Zug. Oder wenn ich einen relativ knappen Anschluss kriegen muss, dann ist das durchaus ganz hilfreich, im Vorfeld zu wissen, wie hoch ist rein statistisch die Wahrscheinlichkeit, dass mein Zug pünktlich ankommt. Interessanterweise hat sich herausgestellt, dass dieses Feature eigentlich sehr viel stärker nachgefragt wird als das Feature, wo sind denn gerade Züge unterwegs. Also insbesondere halt von nicht Bahnfans, sondern von Leuten, die selber Bahn fahren oder so, habe ich doch dann sehr, sehr viele Rückmeldungen bekommen, immer wieder von wegen, ja, gibt es denn auch noch ältere Daten und haben sie denn noch diese und jene Daten? Und dann habe ich gesagt, okay, gut, dann sammeln wir da halt ein bisschen mehr Daten.
0: Okay, dann danke ich dir, Johannes Schubert vom Zugfinder. Und dein Projekt kann man sich auf zugfinder.de mal in aller Ruhe anschauen.
2: Genau.

0: Alle zwei Monate erscheint die Eisenbahnfachzeitschrift Der Schienenbus. Herausgegeben wird diese Zeitschrift vom gemeinnützigen Verein Arbeitsgemeinschaft Schienenverkehr e.V. Was es im nächsten Heft wieder Neues gibt, klären wir mit dem Chefredakteur. Langsamfahrt.
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0: Ich begrüße jetzt Michael Frömming von der Fachzeitschrift Der Schienenbus. Hallo Michael.
2: Hallo Gregor.
0: Ihr habt was über den Interregio in eurem Heft. Gibt es über den irgendwas Neues zu berichten?
2: Es gibt ja nichts Neues zu berichten. Wir lassen das alles nochmal Revue passieren, wie das 1988 entstanden ist bei der Bundesbahn. Der hat ja die damaligen D-Züge abgelöst und das Ziel war ja auch, die etwas abgelegeneren Mittelzentren in Deutschland zu verbinden. Und das war etwas, wo auch neue Fahrzeuge bzw. Umbauten aus ehemaligen Schnellzugwagen in der PFA in Weiden in der Oberpfalz realisiert wurden. Das sind ja Fahrzeuge, die heute noch im Intercity-Verkehr unterwegs sind. Und das war damals eine Neuerung und viele Eisenbahnfans, vor allen Dingen aber auch viele Reisende, sind ja sehr traurig, dass es den Interregio leider nicht mehr gibt.
0: Warum gibt es den denn nicht mehr? Also die Wagen gibt es ja durchaus noch. Ich saß neulich erst wieder in einem drin und fand es eigentlich sehr angenehm da drin. Es war fast wie so eine Zeitreise. Da hingen noch Spiegel im Abteil mit einem Bundesbahn-Logo drauf. Man konnte das Fenster runterschieben und die Sitze in diesem Grün und die Wand in Maisgelb. Das ist schon was Besonderes.
2: Ja, wunderbar, nicht? Also Übersetzfenster, man konnte auch mal rausgucken am Bahnhof. Dann gab es das tolle Konzept des Familienbereichs, wo kleinen Kindern eigenen Bereich hatten. Für Gruppen war das gut, dann gab es das Abteil. Also eigentlich für alle Zielgruppen hat man versucht, was Schönes auf die Reise zu bringen. Da konnte sich jeder in dem Bereich niederlassen, wo es für ihn am besten war. Heute ist das aus meiner Sicht im Großraumwagen anonym, Stereotyp und aus meiner Sicht eben ist das traurig, dass es den Interregio-Wagen zwar noch eine geringe Anzahl gibt, aber eigentlich muss man sagen, ist der aus der Mode gekommen. Die Bundesbahn hat das eingeführt, die Bahn AG hat gesagt, das ist etwas, was nicht in die Zeit mehr passt und hat ja den ICE als Alternative auf die Reise geschickt. Und so war der Interregio, und zwar im Jahr 2006 dann Geschichte, leider.
0: Ja, und es gibt auch noch eine Interregio-Verbindung zwischen Berlin und Hamburg, die ja wieder eingeführt wurde und die auch Interregio heißt. Aber ich weiß nicht, wie viel die mit dem alten Interregio zu tun hat.
2: Ja, das ist in Teilen das alte Wagenmaterial, was da unterwegs ist. Das hat jetzt den roten Anstrich. Das war ja auch eine ganz klassische extra Farbe, die man mit diesem hellen Blau damals, hellblau und weiß eingeführt hatte. Das war ja auch so ein sogenanntes Produkt, das man gleich erkennen konnte vom Äußeren. Das ist heute alles einheitlich rot bei der Bahn im Nahverkehr und im Fernverkehr rot-weiß. Macht ja deutlich, dass dieser Interregio, der da zwischen Hamburg und Berlin unterwegs ist, eigentlich nicht so ganz klar ist, ist das jetzt ein Fernzug, ist das ein Regionalzug, ist das ein interessantes Produkt in jedem Fall. Es gibt ja auch noch Triebwagen in Süddeutschland, die als Interregio Express oder als Interregio unterwegs sind. Da gibt es hier und da noch Ansätze, aber das wird jetzt aufgesogen durch das neue DB-Fernverkehrskonzept. Da ist ja viel von Interregio wieder drin, wo man jetzt teilweise mit den neuen Intercity-Linien versucht, genau das wieder aufzunehmen, nämlich die Anbindung von Mittelzentren, was man mit dem Interregio schon in den 80er Jahren eigentlich alles gehabt hatte.
0: Jetzt waren wir nun mit dem Interregio bei doch so einem eher Fernverkehrsprodukt. Kommen wir mal zum Nahverkehr. Da habt ihr in Bayern einen Triebwagen entdeckt, den Integral. Was hat's denn mit dem auf sich?
2: Genau, und der fährt nicht mehr lange. Der ist steht zum Verkauf. Der ist 2001 von der Firma Integral Verkehrstechnik AG in Jenbach in Österreich produziert worden. Hatte man ganz großes vor. Der sollte in vielen verschiedenen Facetten in so modularen Konzept verkauft werden. Das hat leider nicht so richtig eingeschlagen. Das blieb tatsächlich eine kleine Protoserie, die ist im Bereich München, Lengries, Bayerische Zell unterwegs. Und der Geschichte gehen wir auch mal so ein bisschen hinterher und schauen, wie sich das eigentlich alles auf den Weg gemacht hat. Fotos aus dem Betrieb haben wir und von daher ist nochmal ein Rückblick, bevor diese Baureihe möglicherweise auch das Bundesgebiet verlässt. Da steht im Moment im Raum, ob da diese 17 vorhandenen Fahrzeuge nicht so ganz Ausland verkauft werden.
0: Eine interessante Anekdote zum Integral. Er teilt sich die Baureihennummer mit dem VT2E, den wir in der letzten Sendung vorgestellt haben. Heißen beide Baureihe 609.
2: Da haben wir dann wieder den Link zum letzten Heft.
0: Ja, ist ein interessantes Fahrzeug, hat aber mit dem Fahrzeug von der letzten Sendung, dem VT2E, rein gar nichts zu tun, hat nur die gleiche Nummer bekommen.
2: Absolut nichts, ein ganz anderes Modell. aber auch etwas, was Eisenbahnfreunde bewegt und im Moment viele zum Fotografieren animiert.
0: Ja, ich habe ihn selbst auch schon fotografiert, denn ihn gibt es ja nur da in Bayern. Dann danke ich dir, Michael Frömming von der Fachzeitschrift Der Schienenbus.
2: Gerne, alles Gute. Tschüss.

0: In jeder Folge der Sendung Langsamfahrt stellen wir euch einen Eisenbahnverein vor. Heute schauen wir nach Bayern, genau gesagt nach Franken. Da liegt das kleine Städtchen Nördlingen und dort ist das Bayerische Eisenbahnmuseum zu Hause. 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
1: Museumsbahn.
0: Am Telefon begrüße ich jetzt Florian Wieser vom Bayerischen Eisenbahnmuseum in Nördlingen. Hallo Herr Wieser.
2: Grüß Gott, Herr Atzbach.
0: Was haben Sie denn da für einen Verein?
2: Wir, das Bayerische Eisenbahnmuseum, befinden uns im 1849 errichteten Bahnbetriebswerk in Nördlingen und sind eines der 10 größten Eisenbahnmuseen in ganz Deutschland. Wir sind ein privat organisiertes Eisenbahnmuseum, heißt also als Verein getragen, kein öffentliches oder kommunales Museum wie andere Museen der Art. Und eines unserer Alleinstellungsmerkmale sind nicht nur besondere Fahrzeuge wie unsere Lok Füssen und die S36, sondern eben auch diese Funktionalität und lebendiges Bahnbetriebswerk, welches im süddeutschen Raum meines Wissens in dieser Größe einzigartig ist.
0: Wie viele Mitglieder habt ihr denn?
2: Wir haben ca. 550 Mitglieder und ca. 10% davon sind aktiv.
0: Das ist schon eine ganze Menge, aber ich denke, das braucht man auch bei der Größe.
2: Ja, vor allem sind wir sehr stolz auf unsere Mannschaft. Wir haben sehr viele junge, aktive Kolleginnen und Kollegen, die im Dienst sind. Vor allem die Nachwuchsarbeit ist uns sehr wichtig, denn das Wissen, wie man eine Dampflok instand hält und betreibt, gilt es rechtzeitig auf die nächste Generation zu transferieren, dass dieses Wissen eben nicht ausstirbt.
0: Ja genau, sonst ist es irgendwann weg. Das muss erhalten bleiben.
2: Eben, und ganz stolz sind wir eben auch auf unsere Damen im Verein, die eben nicht nur Küchendienst machen, sondern wir haben also auch Damen im aktiven Dampflokdienst, die als geprüfte Heizer auf unseren Lokomotiven, zum Beispiel der 01 2066 oder auf der 41 L50 oder 52 81 68 Dienst tun und inzwischen auch die Lokführerausbildung begonnen haben auf Dampflokomotiven.
0: Das ist jetzt doch eher selten, aber umso schöner, dass es das bei euch gibt. Fangen wir doch erstmal an mit den Dampflokomotiven. Was sind das für welche?
2: Ja, unsere älteste Lokomotive ist die Lokomotive Füssen, 1889 bei Kraus in München für die Lokalbahn AG für die Strecke Markt Oberdorf Füssen gebaut. Die Füssen ist die älteste betriebsfähige Regelspurdampflok in ganz Deutschland, ist zu bestimmten Anlässen in Nördlingen als Rangierlok im BW eben zu erleben. Dann haben wir noch zwei weitere kleine Dampflokomotiven, sogenannte B-Kuppler mit zwei Achsen, die Luzi, auch schon über 100 Jahre alt, seit einem Jahr nach über 20 Jahren Abstellzeit wieder in Betrieb, und die Lok Ries. An Schnellzugdampflokomotiven haben wir derzeit 3 Lokomotiven betriebsfähig. Die bekannteste und schönste, unsere bayerische S36 und 2 Lokomotiven der Baureihe 01. Eine im Zustand der Deutschen Reichsbahn mit großen Wagner-Windleitblechen, derzeit als 01 2066 beschildert, im letzten Zustand, wie es im BW Dresden im Einsatz war. Und zum anderen die 01 180. Eine Lokomotive, die bei der Deutschen Bundesbahn einen Neubaukessel erhalten hat und somit die einzigste betriebsfähige Neubaukessel 01 in Deutschland ist. Dann haben wir noch eine 44 betriebsfähig, eine 50 mit Ölabfeuerung, die 500072, und eine 52 Reko, die 525168.
0: Das ist jetzt schon mal eine ganze Menge an Dampfloks, was ihr da habt. Außerdem habt ihr noch ein paar Elektrolokomotiven und Dieselloks.
2: Richtig, wir haben noch diverse E- und Diesellokomotiven, Kleinlokomotiven verschiedener Bauart und Leistungsklasse, Lokomotiven der Baureihe V100, V60, 295 ist eine im Bestand derzeit. Und an E-Lokomotiven verfügen wir über Baureihen wie 194, 139, 140, 151, aber auch eine 142. Wobei man sagen muss, die Diesel- und Elektrolokomotiven auch im kommerziellen Schienengüterverkehr durch unsere Tochtergesellschaft Bayernbahn GmbH eingesetzt werden.
0: Jetzt habe ich gesehen, ihr habt auch einen Akkutriebwagen, einen ETA 150.
2: Richtig.
0: Das ist ja doch eher selten in einem Verein.
2: Ja, von den Akkutriebwagen gibt es ja im musealen Erhalt nicht mehr ganz so viele. Da haben wir den 515011, ein Vorserienfahrzeug, das zur aktiven Zeit vorwiegend im BW Augsburg beheimatet war, aber auch im Nördlinger Ries im planmäßigen Einsatz war im Bestand. Leider nicht betriebsfähig, da dieses Fahrzeug ohne Akkus erhalten wurde und nur noch als optisches Ausstellungsstück in unserer Sammlung ist.
0: Aber jetzt ist die Akkutechnik doch heute eigentlich so weit, dass man doch eigentlich sagen könnte, können wir da nicht wieder welche reinmachen?
2: Technologisch wäre das wahrscheinlich möglich. Das ist natürlich auch ein Kosten-Nutzen-Faktor.
0: Ihr wärt halt der einzige Verein, der einen betriebsfähigen Akkutriebwagen hat.
2: Ja, ich glaube, die Kollegen in Bochum haben noch ein derartiges Fahrzeug.
0: Die haben auch einen, aber ich glaube, der ist auch nicht betriebsfähig.
2: Aber, und die haben, glaube ich, sogar noch Batterien. Aber inwieweit dieses Fahrzeug jetzt betriebsfähig ist bei den Kollegen, das entzieht sich meiner Kenntnis. Hm.
0: Ja, aber der ist dann nur ein Ausstellungsstück bei euch, der ETA.
2: Richtig.
0: Und die anderen E-Loks, jetzt außer mal die Baureihe 140, womit ihr da auch Güterverkehr macht, die stehen auch so rum. Ich habe gesehen, ihr habt noch eine 103, E94.
2: Die E94, 192 ist betriebsfähig. Und die zweite E94, die E94-135, eine Vorkriegs-E94, die dann bei den ÖBB verblieb als 1020, dient als Ersatzteilspender für unsere andere E94. Betriebsfähig haben wir dann bei den E-Loks noch eine E63, die E6302. Die wird derzeit an bestimmten Tagen für Rangierdienst im Bahnhof Nördlingen im überspannten Teil eingesetzt, eben um den Besuchern auch das Rangieren mit E-Lok vorführen zu können.
0: Jetzt habe ich gesehen, ihr betreibt auch zwei eigene Museumsbahnstrecken von Nördlingen nach Feuchtwangen und Nördlingen nach Gunzenhausen.
2: Ja, wir haben uns ganz bewusst entschieden, die Eisenbahninfrastruktur von Nördlingen nach Gunzenhausen sowie von Nördlingen über Dinkelsbühl-Feuchtwangen nach Dombühl dauerhaft zu sichern. Die Strecke von Nördlingen nach Gunzenhausen konnten wir zwischenzeitlich auch kaufen. Also wir heißt unsere Tochterfirma die Bayernbahn. Denn auf dieser Strecke betreiben wir neben dem Tourismusverkehr eben auch regelmäßig Schienengüterverkehr und können aufgrund der eigenen Infrastruktur eben stets mit unseren Fahrzeugen auch mit Dampf fahren, wenn es auf anderen Strecken vielleicht dann irgendwann mal nicht mehr geht.
0: Das heißt, ihr macht da Güterverkehr, das ist auch durchaus eine Finanzierung von eurem Verein.
2: Der Schienengüterverkehr dient natürlich auch mit zur Finanzierung des Ganzen, natürlich vorwiegend zum Erhalt der Strecke, denn als reine Museumsbahn lässt sich eine Eisenbahninfrastruktur ohne großartige Zuschüsse nur schwierig dauerhaft erhalten.
0: Was für Museumsverkehr ist das dann da drauf? Alles mit Dampflok oder?
2: Nein, es fahren auch unsere Dieselloks oder der Schienenbus zu bestimmten Tagen. Wir wechseln da immer ein bisschen ab, dass eben auch der Besucher eine gewisse Vielfalt erlebt und nicht nur immer die gleiche Lok mit dem gleichen Zug im Einsatz sieht.
0: Also durchaus Abwechslung, Dampflok, Diesellok und ein Schienenbus.
2: Richtig.
0: Jetzt habe ich gelesen, wenn man euer Museum googelt, gibt es wohl ziemliche Probleme, was die Anwohner angeht, die sich über den Rauch beschweren. Was hat es denn damit so auf sich?
2: Ja, wie vielleicht bei anderen Museumsbahnen auch, gibt es mit den Nachbarn immer etwas Schwierigkeiten, die sich eben mit dem Betrieb des Bahnbetriebswerks als lebendiges Museums-BW nicht anfreunden können oder wollen. Gestaltet sich alles etwas schwierig, da die Nachbarschaft ist sehr emotionalisiert. Uns wird da immer vorgeworfen, wir wären nicht gesprächsbereit. Dem möchte ich hier eindeutig widersprechen. Erst vor wenigen Wochen fand im Rathaus der Stadt Nördlingen ein Treffen statt, wo wir, wie Vertreter der Bayernbahn, wie auch die Nachbarn und Lokalpolitiker geladen wurden. Die Eisenbahnaufsicht bzw. Genehmigungsbehörde war auch dort und hat eindeutig den rechtlichen Rahmen erklärt und erläutert, dass wir uns an alle gültigen Vorschriften halten, dass bei Kontrollen keine Unregelmäßigkeiten festgestellt wurden und wir als Betreiber der historischen Fahrzeuge, nämlich vor allem der Dampfloks, auch alles nur uns Erdenkliche tun, sei es über Personalschulung, Verwendung verschiedener Kohle, um zu testen, welche hat denn weniger Ruß- und Rauchentwicklung oder weniger Geruch. Probieren da eben vieles aus. Auch wird eben, wie gesagt, regelmäßig unser Personal geschult und sensibilisiert, auf unnötige Emissionen zu verzichten und Emissionen zu vermeiden. aber unserer Nachbarschaft ist das wohl alles nicht genug, denn einem Flyer nach fordert die Nachbarschaft schlichtweg ein kaltes Museum. Was wir aber entschieden ablehnen, denn kalte, statische Museen dieser Art gibt es einige in Deutschland und unsere Besucher kommen genau deswegen zu uns nach Nördlingen, weil sie eben den Bahnbetrieb und die Lokomotiven in Betrieb erleben wollen. Und um einem jungen Menschen der heutigen Generation, der Dampflokomotiven nicht mehr im planmäßigen Betrieb kennt, eine Maschine wie eine Dampflok eben ist, funktional und gut vermitteln zu können, bedarf es eben bestimmter Einsatztage und bestimmter Veranstaltungen, wo die Lokomotiven eben in Betrieb auch erlebt werden können. Und man muss auch sagen, die Menschen, die sich dort beschweren, sind teilweise erst nachdem wir 1985 das Gelände bezogen haben, dort in die Siedlung gezogen, haben sich dort Häuser zu einem, sagen wir mal, vergleichsweise günstigen Preis erworben, weil sie eben in verkehrsgünstiger Lage wohl liegen und Häuser eben gebaut. Das neueste ist wohl knapp 10 Jahre alt erst in direkter Nachbarschaft des Museums. Und da muss man sich dann schon fragen, ob die Menschen, die dort ein Haus kaufen oder bauen, sich vielleicht vorher auch mal Gedanken gemacht haben, in welche Umgebung ziehe ich denn. Ja, neben dem Bauernhof muss man leider auch mit den dort üblichen Gerüchen und Beeinträchtigungen leben.
0: Ich danke Ihnen, Florian Wieser vom Bayerischen Eisenbahnmuseum in Nördlingen.
2: Ja, vielen Dank, Herr Arzbach, und einen schönen Tag Ihnen noch.

0: Man kennt das. Man steht am Bahnübergang und wartet. Das kann manchmal dauern. Vor allem, wenn zwei Züge kommen. Der erste Zug ist durch. Man hofft, die Schranke geht jeden Moment hoch. Aber nein, es kommt noch ein zweiter Zug. Schön ist es, wenn der Bahnübergang das schon ankündigen kann. 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
1: Ein Geräusch rund um die Eisenbahn.
0: Und zwar gibt es einzelne veraltete Bahnübergangsanlagen, in der Mitte noch ausgestattet mit einem Blinklicht, die eine zusätzliche Anzeige haben. Diese Anzeige trägt den Titel Zwei Züge und leuchtet nur auf, wenn aus beiden Richtungen ein Zug kommt. Normalerweise klingelt solch ein Bahnübergang in einem sehr langsamen Rhythmus. Als akustischer Warnton klingt so ein Bahnübergang, der auf zwei Züge hinweisen kann, gleich ein bisschen anders, lauter und energischer. Wir schauen auf die Lahntalbahn nach Aumenau.

Wir verabschieden uns von unseren Hörerinnen und Hörern am Radio. Die Musik ist von DJ Tuvik und heißt Die Bahn. Am Mikrofon verabschiedet sich Gregor Atzbach. Auf Wiederhören.

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2: Herzlich willkommen an gewohntem Ort hier bei Alex Berlin im Stream und im Rockradio und zu gewohnter Zeit am letzten Freitag im Monat um 14 Uhr mit der Wiederholung am darauffolgenden Montag um 12 Uhr im Rockradio und der Übernahme der Sendung bei Radio Swoopfurt. Am Mikrofon Petra Schwarz, wie ihr hört, mit leicht lädierter Stimme. Inzwischen ist es mit dieser 17. Sendung Beste Lieder ja schon mehr als gewohnt. Ich lade mir einen Gast ein und der bestimmt im Wesentlichen, was in der Sendung passiert. Heute nun ist das Mario Geiermann. Hallo Mario.
3: Ja, hallo.
2: Grüß dich, schön, dass du da bist. Du hast ja den Weg gemacht aus Schöneiche bei Berlin, so ja. Kilometermäßig wie viel?
3: Kilometer sind gar nicht so viel, ich glaube 30 oder so.
2: Aber es dauert.
3: Genau.
2: Und das am Freitagmittag. Der Mann ist Musikmanager, Veranstalter, Moderator und Betreiber des eigenen Musiklabels Pink Pearl Music. Und bekannt jetzt seit 2 Jahren ist der gebürtige Hallenser vor allem als kreativer Kopf und Cheforganisator des Festivals Klassentreffen der Ostmusik im Hangar 312 in Neuruppin. Mario, soweit alles richtig?
3: Wow, also so eine Ansage habe ich ja noch nie gehört.
2: Ja, kannst du
3: ja sehen. Nee, also so gesehen ist schon irgendwie alles richtig. Ja, ja, klar.
2: Also du bist ganz lange in dem Geschäft. Wir kennen uns auch gefühlt 100 Jahre, ne? Ja. So aus der Musikszene. Ja. Im vergangenen Jahr gab es das erste Klassentreffen der Ostmusik im Hangar 312 in Neuruppin. Und in diesem Jahr gibt es das zweite Klassentreffen der Ostmusik mit Westbesuch.
3: Genau.
2: Ganz kurz, bevor wir die erste Musik hören, du hast ja auch die Musik mitgebracht.
3: Ja.
2: Wie kam es zu der Idee und wann war das?
3: Die Idee habe ich also so ein Klassentreffen oder wo sich die ganzen Ostmusiker nochmal treffen können, die habe ich schon sehr, sehr lange. Also man hat ja immer mal jemanden getroffen und hier mal jemanden und da beim Konzert und dann hast du den und den, wie geht's denn dem und kennst du noch und weißt du noch? Und da habe ich gesagt, Mensch, eigentlich müssten die alle nochmal so zusammenspielen wie früher. Gab es ja so einmal im Jahr diese Rock für den Frieden, wo irgendwie unter diesem Motto irgendwie alle zusammenkam, wo man sich getroffen hat, 3 Tage lang und spätestens nachts im Musikantenclub im ADOT.
2: Und im da Haus der Jungtalente
3: genau.
2: In Berlin.
3: Mhm. Und da fehlte natürlich irgendwas. Und dann habe ich gesagt, Mensch, vielleicht müsste man das. Und dann habe ich den Christian Jure in Neuruppin getroffen, im Hangar 312 und habe dem das erzählt. Irgendwann sagte er, na, machen wir das doch.
2: Mhm. Und dann sag mal, wann das war? Wann hatte der so die ersten Gedanken, dass ihr sowas dann wirklich macht?
3: Vor zweieinhalb Jahren. Ja. Und dann haben wir im vorigen Jahr gesagt, wir machen das, haben kurz überlegt, dachte, dann mach mir doch mal einen Plan. Und dann habe ich einen Plan gemacht und dann habe ich gesagt, pass auf, wir suchen uns noch vielleicht noch einen Partner, für die das vielleicht auch ganz wichtig wäre. Das wäre dann dieser Verein Popkultur Ost e.V. Die war natürlich Feuer und Flamme, weil die ähnliche Ideen sowieso auch schon immer im Hinterkopf hatten. Da sind wir offene Türen eingerannt und dann haben wir das im vorigen Jahr einfach mal gemacht. Und ich weiß also, wie viele Leute vorher gesagt haben, das wird nie was, das kannst du vergessen mit 15, 16 Bands und wer soll das bezahlen und wie funktioniert das und dann die ganzen Befindlichkeiten und alles. Und am Ende war das so ein Happening, du warst da, du kannst dich erinnern,
2: genau.
3: Die Atmosphäre von so einem Klassentreffen hat es mehr als übererfüllt eigentlich.
2: Also für mich war es sogar noch viel mehr als ein Klassentreffen, weil Klassentreffen hat ja manchmal auch so Seiten, wo man sagt,
3: okay.
2: Muss ich mit den Leuten jetzt sprechen?
3: Ja, stimmt.
2: Aber wir werden es gleich noch ein bisschen bildhaft machen, du hast aber vor allem Musik mitgebracht, die damit zu tun hat.
3: Genau.
2: Was hören wir als erstes?
3: Wir versuchen ja auch irgendwie den Bogen zu spannen zu heute, weil man muss ja gucken, wenn man so ein Festival initiiert und wir jetzt das zweite schon haben, wir wollen dann drittes, viertes, fünftes und bis zum zehnten und wie weit auch immer, braucht man natürlich auch irgendwie jüngere Leute, die das weitertragen. In Dessau gibt es also den Hardy und der hat einen Song gemacht, Geboren im Osten, und der hat so ein bisschen sämtliche Songs, die ihm so einfielen, verwurzelt und da hat er sich sehr, sehr, sehr stark drauf besonnen und der wird auch bei uns beim Festival den zweiten Tag quasi in Sonnabend eröffnen.
2: Na dann, wir hören mal rein.

0: gut zusammengefasst, ne? Also der Sound unserer Zeit oder unseres Lebens, ne?
1: Ja, also der Kollege bringt es eigentlich genau auf den Punkt und deswegen haben wir gesagt, wir wollten erst lange nicht, muss ich ehrlich zugeben, wir haben uns da ein bisschen gesträubt, weil wir gesagt haben, wir wollen die, solange die Originale noch gibt, wollen wir die Originale. Aha. Aber irgendwann haben wir dann gesagt, Mensch, das ist vielleicht ja nicht so schlecht, weil damit spannen wir den Bogen so ein bisschen. Und, und inzwischen sagen alle, das war eine gute Idee.
0: Ja, kann man nicht anders sagen. Also ich erinnere mich sehr, sehr gerne an die zwei Tage, darf ja in diesem Jahr auch moderieren, darauf freue ich mich sehr. Irgendwie habe ich ja mit der Szene auch ganz viel zu tun. Ich war ja ab 1981 bei Jugendradio DT64 und davor schon auch selber musikalisch unterwegs und kenne die Bands alle seit Mitte der 70er Jahre.
1: Genau.
0: Das war wirklich dann auch privaten Klassentreffen. Das. Also so hinter den Kulissen. Ja. Ne? Also das ist schon toll, lieber Mario, ausgesprochen gut.
1: Mhm. Ja, und das Schöne ist ja, wenn du dann die Kollegen gehört hast, wenn die untereinander, wenn die sich getroffen haben, wenn da wieder eine Band ankam und sagt, Mensch, Alter, weißt du noch, wie wir dann und ach, wir haben doch nach der Musikschule schon mal in einer Band zusammengespielt und kennst du die noch und weißt du die noch? Und so zieht sich das dann durch und das ist einfach so eine Herzlichkeit und das hat sich übertragen aufs Publikum, die dann vor den Bühnen gestanden haben und selten so ein Publikum erlebt, was so zugehört hat, was die den Künstlern an den Lippen gehangen hat, also egal, was sie gesagt haben, die haben jeden Song gehört, mitgesungen, da floss die ein oder andere Träne. Ja,
0: ja.
1: Geht bei mir schon wieder los. Ich bin da so immer so gerührt, ich bin da sehr dicht am Wasser gebaut, aber weil es eben so schön ist. Ne?
0: Das kann man nicht anders sagen. Also wenn ihr am 19. und 20. Juni noch Zeit habt und wenn ihr keine habt, nehmt sie euch einfach. Also
1: richtig,
0: man kann
1: also
0: ja Sachen, die nicht unbedingt an dem Wochenende liegen, Freitag, Samstag, dann auch verlegen. Das
1: richtig.
0: Zweite Klassentreffen kann man nicht verlegen.
1: Nee.
0: Das findet am 19. und 20. Juni statt.
1: Richtig.
0: So also ist es.
1: Absolut. Und also Hotels, auf Hotels sollte sich niemand mehr irgendwie spekulieren. Also die sind alle ausgebucht schon lange. Und es gibt aber die Möglichkeit, also das sage ich gleich mal jetzt hier noch mit dazu, wir haben natürlich eine Campingmöglichkeit. Also Leute, die mit dem Wohnmobil kommen wollen und vielleicht mit dem Zelt, dicht beim Festivalgelände haben wir extra einen Campingplatz organisiert oder aufgemacht. Und über die Webseite www.hangar-312.de findet man auch alle Daten. Oder man schläft in Berlin, da findet man immer ein Hotel und fährt mit unserem Shuttlebus vom Alex zum Festival und wird auch wieder abends zurückgefahren.
0: Und das, glaube ich, nur für 20 Euro oder
1: ja,
0: so.
1: Ja, für einen ganz schmalen Taler.
0: Für einen schmalen Taler. Also es ist wirklich eine tolle Angelegenheit. Und wenn man irgendwas mit diesem Osten zu tun hat, entweder man ist da schon geboren oder man ist reingewachsen durch die Eltern. Also alle Altersklassen, glaube ich, kommen da auf ihre Kosten. Apropos Born in the GDR.
1: Der Titel erklärt sich ja selbst. Also der ist ja zu einer Zeit entstanden, wo es wirklich, das ist diese Umbruchzeit ja irgendwo auch gewesen. Also das muss man mal so sehen. Also, dass da jemand schon das einfach mal mit so einem Stolz so rausbrüllt, das haben ja viele gar nicht erst verstanden. Ja, das war, also das setzt sich ja erst heute fort. Also, wo diese Identifikationskrise, ja, oder die Identitätskrise, so, nee, ja genau, Identitätskrise so für viele irgendwie da ist, wo sie das Gefühl haben, dass ihre Lebensleistung nicht wertschätzt wird und so. Und da sucht man sich natürlich Möglichkeiten und versucht natürlich Chancen und Optionen zu finden, wo man das irgendwie ausleben kann. Und da ist natürlich die Musik das Ideale. Deswegen sind ja auch so viele, die wahrscheinlich früher, wie er in dem Song gesungen hat, also Rias gehört haben oder sonst irgendwelchen Radiosendern, die plötzlich sagen, ja, aber da erinnere dich mal, da haben wir unser erstes Bier getrunken und da haben wir den ersten Kuss gehabt und naja, hinter der Bühne geknutscht und so weiter.
0: Ich als alte DT64-Frau muss natürlich jetzt noch DT64 ergänzen, ist klar.
1: Naja.
0: Ja, das muss jetzt im Nachhinein noch sein. Ich meine, wir haben ja die Musik auch gespielt. Klar.
1: Unbedingt, natürlich, klar.
0: Logisch, ne? So, also dann hören wir jetzt Sando. Born in the GDR.
1: Genau. We'll be right back.

0: Jawohl, Born in the GDR, Sando waren das. Also da hat es auch nicht gekracht. Die waren ja relativ spät, glaube ich, entstanden, ne?
1: Ja, das war also das ist zur Wendezeit. Also das war. Und die spielen übrigens am Freitag.
0: Demnächst veröffentlicht ihr ja auch sozusagen die Reihenfolge der Bands. Oder macht ihr das gar nicht?
1: Nee, gar nicht.
0: Ach, gar nicht. Aber es gibt einen Flyer und auf dem stehen zumindest, an welchem Tag die jeweiligen Bands auftreten.
1: Das ist korrekt. Das läuft auch im Internet, überall findet man das. Aber die genaue Reihenfolge, wir haben sie inzwischen auch festgelegt, weil die Bands das natürlich wissen müssen.
0: Ja.
1: Aber ansonsten wollen wir es nicht veröffentlichen.
0: Ich verstehe.
1: Wir wollen nicht, dass irgendjemand sagt, ach, ich komme ein bisschen später, das interessiert mich vorneweg nicht. Wobei, bei dem Publikum eigentlich sollte man davon aussehen, dass das nicht passiert.
0: Und es wäre ja auch schade, lieber Mario, ich sage mal aus Erfahrung, letztes Jahr war ja am zweiten Tag etwas Außergewöhnliches, was nicht geplant war und was eines der Höhepunkte war. Und wenn man da später gekommen ist, hat man es nicht erlebt. Sag mal kurz, was war da? Da war irgendein Stau auf der Autobahn, die Band kam nicht an?
1: Naja, nicht nur eine Band. Also das Problem war, dass die erste Band wäre MTS gewesen, die sollten anfangen an dem Tag. Und es fehlte einer. So, von der zweiten Band fehlten zwei und von der dritten Band fehlten auch zwei. So, und das heißt, also wir konnten also nicht switchen und wir, da wir ja mit zwei Bühnen arbeiten, musste das ja auch immer, ist soweit vorbereitet gewesen, dass man das hin und her tauschen könnte.
0: Ja.
1: Ging aber nicht. Wir haben es also erstmal eine halbe Stunde verschoben, dann kam von MTS, Gott sei Dank, jemand, dass wir mit denen anfangen konnten. Und dann fehlte uns aber die zweite Band und die von der dritten Band war auch noch keiner da. Und dann haben wir überlegt, was machen wir jetzt? Und haben dann die Kollegen befragt. Dirk Zöllner war noch da vom Tag vorher und Manuel Schmid von Stern Meißen. Und ich sage, Mensch, können wir nicht was überbrücken zusammen? Irgendwie habt ihr eine Idee? Und ja, wir haben eine Idee. Und dann haben wir mit Klos gesprochen, dass die

0: Und da bin ich am Heulen oder sind die Leute am Heulen. Und wenn ich jetzt auf den Song gucke, da hast du mir so ein Stichwort aufgeschrieben, da habe ich immer Pipi in den Augen.
1: Naja, es ist ein Song, als der damals rauskam, da war ich dann gerade Vater und konnte die so nachempfinden. Und da ist man dann so dicht dabei. Ja? Das heißt also, der Song heißt Hey Junge Mutti und ist von Jürgen Kehrt.
0: Was? Okay, mein Lieber.
1: Ja,
0: also, pass mal auf. Ja. Ich komme ja aus Erfurt. Wie Jürgen und Achtung, Kehrt.
1: Kehrt, ja.
0: Kehrt. Wir sagen in Erfurt Kehrt. Also ich bin einfach schon 50 Jahre weg, aber das habe ich sehr gut in Erinnerung.
1: Ich weiß.
0: Kehrt klingt so gar nicht nach Jürgen Kehrt.
1: Ja, alles klar. Ich übe zu Hause jetzt.
0: Das ist sehr gut, ja. Also bis zum 19.20.
1: Genau.
0: Muss das drauf sein. Ja.
1: Alles klar.
0: Also wir hören jetzt Jürgen Kehrt, wie du sagen würdest, ich Jürgen Kehrt mit Kehrt. Hey Junge Mutti. Und der wird in diesem Jahr dabei sein.
1: Ja, am ersten Tag gleich. Und da freuen wir uns besonders.
0: Ja, dann hören wir das jetzt mal.

0: Wir schummeln uns mal so ein bisschen langsam raus. Mit Genehmigung des Musikredakteurs der heutigen Sendung, Mario Geiermann, durfte ich das jetzt machen. Es gibt einfach so tolle Songs, die wir alle noch spielen wollen, ne?
1: Ja, vor allen Dingen der Vorteil oder der Unterschied ist ja auch, dass diese Songs ja auch damals alle nicht nur 3,20 waren, sondern einfach mal eine Länge hatten.
0: Ja.
1: Weil da wurde auch ein bisschen was gesagt und dazu wurde was gesagt, das war schon nicht unwichtig.
0: Absolut. So, ich muss zwischendurch immer mal husten, Stimme wird auch nicht besser, aber das kriegen wir trotzdem hin. Wenn ich hier ganz ausfalle, übernimmt Mario gar kein Problem.
1: Ja, genau.
0: Du bist ja auch Moderator, das kannst du hier auch machen. Ich schiebe dir die Regler und alles ist gut. Lieber Mario, was ja ganz toll ist, animiert dadurch, dass es dieses erste Klassentreffen gab, haben ja Musiker sogar gesagt, ey, das ist doch eine gute Idee, da können wir uns doch wieder zusammenfinden, um da auftreten zu können.
1: Die Reunions waren ja schon beim ersten Klassentreffen ein Markenzeichen. Also dass viele Bands gesagt haben, Mensch, das ist ja eine Gelegenheit, mal doch nochmal vielleicht zusammenzuspielen. Also der erste, glaube ich, den ich gefragt habe, war Scholle.
0: Der Zöllner, ich übersetze mal. Zöllner,
1: genau, ob er nicht die Kollegen von Chicorée nochmal zusammenfinden kann. Und er sagte, ja, aber vielleicht, und müssen wir mal gucken. Und dann hat das gepasst und so kam dann eins zum anderen. Und nachdem das gelaufen ist, also noch während des Festivals, rief mich Tino Eisbrenner an und sagte, er hat jetzt in den Medien das gesehen und gehört und in der Tagesschau am letzten Jahr mittags um 12, wir wollen nächstes Jahr da Jessica, wir wollen unbedingt, wir haben außerdem, hätten wir ja auch 40 Jahre Spielertour, das würde alle passen, also wir wollen das unbedingt.
0: Ja.
1: Und da hatten wir schon die erste Reunion-Band für nächste Jahr quasi.
0: Und über die anderen reden wir gleich, weil die hören wir jetzt nämlich, Jessica.
1: Genau. Okay.
0: Ist das eine Idee?
1: Ja, gute Idee.
0: Ja,
1: sehr
0: machen wir.
1: Idee.
0: Also wir hören jetzt,
1: ja,
0: ich beobachte dich von Jessica oder Jessica mit Tino Eisbrenner am Mikrofon.

0: aber man kann das ja dann ganz leibhaftig hören. Am Richtig. Zweiten Tag des zweiten Klassentreffens der Ostmusik. Jessica in Reunion.
1: Jessica ist eine der Bands quasi, die sich da neu gründen. Und wir haben jetzt hier gleich auch die nächste. Das war dann auch sehr witzig, weil da kriegt man dann einen Anruf. Das ist vielleicht ja so nach dem Festival gewesen, vielleicht im Herbst vorigen Jahres, von Tobias Künzel, der sagte, du, wir haben uns überlegt, wir würden mit Amo und den Kids auch nochmal starten, wenn ihr uns mit aufnehmt.
0: Ganz kurzer Einschub, weil der Mario schmeißt natürlich ja immer mit diesen Namen so rum, ist klar. Aber wenn jetzt einer dabei ist, der die alle nicht so auf der Pfanne hat. Ich ergänze immer mal kurz und sage, Tobias Künzel, das ist der blonde Frontmann der Prinzen.
1: Genau.
0: Und ansonsten Schlagzeuger bei Amo und die Kids. Genau. So, jetzt bitteschön.
1: Naja, und der Vorteil ist, also ich habe ihn letztens dann gefragt, ich sage, hast du jetzt wegen Amo und den Kids jetzt die Prinzen? Hört ihr damit auf? Nee, sagt er, das war schon lange geplant, dass wir die Abschlusstour jetzt machen.
0: 27, nächstes Jahr.
1: Genau, nächstes Jahr.
0: Ja.
1: Und wir freuen uns natürlich über Amo und die Kids, weil Tobias ist natürlich mit dieser Band auch noch was Besonderes wieder und die haben natürlich unheimlich viele Fans damals genauso gehabt wie Chicorée oder auch Jessica jetzt eben.
0: Ja.
1: Und das sind so die jungen Wilden, die früher auch mal zusammen auf Tour waren mit der Trefftour. Und da sind wir gerade am Überlegen, ob wir da nicht nächstes Jahr mit denen nochmal auf Tour gehen.
0: Ah.
1: Mal sehen.
0: Aber na, guck mal, es wird sich ausgebreitet.
1: Wollte ich ja noch gar nicht erzählen.
0: Ach, guck mal an. Ach, wir haben ja auch gar nichts gehört. Ich habe ja mit Amo und die Kids eine ganz besondere Geschichte. Und das hast du mir auch ermöglicht, als wir am 3. Mai die Pressekonferenz schon im Hangar 312 gemacht haben. Da war Tobias Künzel auch schon da. Amo und die Kids, das war eine meiner ersten Plattenkritiken im DDR-Fernsehen. Und da das die einzige Plattenkritik im DDR-Fernsehen war, in einer Sendung, die hieß Drums, DRAMMSS geschrieben, völlig idiotisch.
1: Verrückt, ja.
0: Und da habe ich alle vier Wochen eine Plattenkritik gemacht und da war ich sozusagen gefürchtet, weil ich ziemlich kritisch war. Und dann gibt es die Geschichte, dass er in einer Fernsehsendung danach dann sich immer als Fräulein Grau bezeichnet hat. Und da ist so eine kleine Hassliebe, die aber inzwischen wieder in Liebe übergegangen ist, ist doch völlig klar. Und ja, wir hören es jetzt erstmal. Und dann sage ich, was es dazu noch gibt. Wir haben nämlich Komm doch mit, das war sozusagen genau. Der Hit. Und zwar muss man da noch sagen, zu einem Ritt auf dem Sofa.
1: Richtig.
0: Amo und die Kids mit Tobias Künzel am Schlagzeug.
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0: und die Kids mit Tobias Künzel, wie gesagt, am Schlagzeug. Mit dem habe ich ja am 3. Mai ein Schwarzhören aufgezeichnet, mein Podcastgespräch über Leben und Tod. Sehr launig, wie wir beide fanden. Und das war witzig, in der Jurte, in der wir das gemacht haben, stand auch ein Sofa, ein rundes. Aber wir haben festgestellt, wir waren nie zusammen auf dem Sofa. Wie überhaupt das Gespräch so war, als ob ich 3 Tage vorher mich das letzte Mal mit Tobias unterhalten habe und es war aber seit der Wende nicht der Fall. Irre, oder?
1: Ja, das ist aber in dieser Branche irgendwie, wenn man da so viele Jahre vor dieser, bis zur Wende ran, zusammen irgendwie unterwegs war. Man hat sich bei Touren getroffen, man hat sich an der Raststätte getroffen, weil so viele gab es nicht. Nachts war der Treffpunkt Freienhufen, Michendorf, ja. Köckern, hat man die Kollegen getroffen. Da wurden manchmal noch Kollegen ausgetauscht. Also der Techniker wurden schnell mal umgetauscht, also wenn es wichtig war. Das sind so Sachen, dadurch gibt es ja diesen feinen Faden, der ist nie abgerissen. Also ich habe ja auch zwischendurch viele Jahre, also vielleicht 10 Jahre, was ganz anderes gemacht nach der Wende, hat nichts mit Musik zu tun gehabt, mit Sportteilen ausgestattet, Psychomotorik und weiß ich was für ein Zeug gemacht. Und als ich dann wieder in diese Branche zurückgegangen bin, es war, egal wen du getroffen hast, manche hast du dann 30 Jahre nicht gesehen oder 25.
0: Ja, ja.
1: Es war, nach den ersten 3 Worten, war das so, als wenn es diese Zeitschiene nicht, als wenn die nie gefehlt hätte.
0: Ja.
1: Also es war wie vorher.
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0: Wir sind heute ja hier bei Rockradio und bei Alex Berlin, gerade live am Freitag, den 29. Mai. Mein Gast ist Mario Geiermann. Wir reden über das 2. Klassentreffen der Ostmusik mit Westbesuch am 19. und 20. Juni. Das ist schon in 3 Wochen, mein Lieber.
1: Ja.
0: Hat gesagt, das ist schön, dass du mich dran erinnerst. So mit einem leichten Angstgefühl in den Augen.
1: Naja, Angst ist es nicht. Nee. Es ist natürlich, es ist so viel vorzubereiten und man will natürlich auch perfekt haben und man hat sich noch so viel vorgenommen und aber wir sind auf einem sehr, sehr guten Weg. Also wir sind da auf der Zielgeraden und es passt alles gut.
0: Ja. So, lieber Mario, du hast als nächste Musik MCB mitgebracht.
1: Nee, eigentlich, wir sind jetzt ein bisschen verrutscht.
0: Ach, entschuldige bitte.
1: Ja, du hast jetzt mir den IC.
0: Das ist wohl wahr. Das übernächste ist dann MCB.
1: Genau.
0: Gottes Willen, IC
1: also wir
0: unterschlagen,
1: haben,
0: das geht
1: IC
0: gar nicht.
1: IC überreden können, auch mit dabei zu sein. Nee, überreden mussten wir eigentlich niemanden. Also das war überhaupt kein Problem. Also die haben eigentlich alle sich gefreut, wenn sie dabei sein können. Und die hätten auch vom vorigen Jahr gerne alle wieder mitgespielt.
0: Ja.
1: Und das geht natürlich nicht. Mhm. Aber ein paar Wiederholungstäter haben wir ja dabei. Aber wie gesagt, IC und der spielt am Freitag und da freue ich mich besonders drauf, weil wir waren bis zur Wende ran eigentlich zusammen auf Tour. Ich war damals mit Duzi noch unterwegs und das nannte sich damals Popshop und da ist immer IC und Bummi im Wechsel, manchmal auch zusammen und wir mit Luzi damals, das war sehr witzig.
0: Ja, das sind jetzt lauter Künstlernamen aus der DDR. IC ist IC Falkenberg und ganz früher war er mal der Sänger von der Sternkombo Meißen.
1: Ja.
0: Er hat ja Hits gelandet.
1: Absolut.
0: Kann
1: Absolut.
0: Man nicht anders sagen.
1: Unbedingt.
0: Und die Sternkombo ist ja auch dabei, aber am anderen Tag.
1: Die wollten sich nicht treffen.
0: Das ist doch auch gut. So, das ist wie im richtigen Leben. Das kennen wir doch aus anderen Zusammenhängen auch. Wir hören jetzt mal einen der Hits von IC, damals, Mann im Mond.

0: Das war ein relativ kurzer Titel, den konnten wir jetzt ausspielen.
1: Ja.
0: Den spielt er übrigens in Konzerten immer noch. Ich war unlängst in der Wabe, als die noch in der Wabe war. Die haben ja jetzt so ein Ausweichquartier und das war wieder so ein toller Abend. Also wenn man IC mal live kriegt, zum Beispiel beim zweiten Klassentreffen der Ostmusik.
1: Absolut, absolut.
0: 19.20. Und er ist am 19.
1: Richtig.
0: Ja. Jetzt haben wir was. Jetzt haben wir das, was ich vorhin schon fälschlicherweise zu früh angekündigt habe, nämlich MCB. Das ist was, was ich nicht so in Erinnerung habe.
1: Ja, also die Heavy-Metal-Szene in der DDR war nicht so breit gestreut wie die allgemeine Rock-Szene. Mhm. Und wir haben auch gar nicht so viel früher unterschieden. Also diese Schubladendenken, das kam alles viel später erst. Aber MCB war eine herausragende Geschichte damals mit neben Formel 1 und dann gab es noch so zwei, drei andere sehr geile Geschichten. Aber MCB, das war eine Dreimann-Geschichte, die richtig reingehauen hat. Und einer der Protagonisten war damals, oder ist auch wieder, Sebastian Bauer, also Basti Bauer. Basti Bauer bekannt eigentlich jetzt
0: bei
1: Knorkator. Aber der ist bei dem Festival, also auch nochmal, also der MCB spielt am Freitag und Basti Bauer sieht man dann auch nochmal am Samstag in der Urbesetzung von Monokel.
0: Ah, guck mal. Ja,
1: also
0: das ist ja eine andere Art von Reunion sozusagen.
1: Absolut, absolut.
0: Ja, ja, ja, ja, ja, wirklich. Also Leute, am 19.20. sind wir in Neuruppin, oder? Ich meine, gibt es da noch irgendeine Frage? Kann doch gar nicht sein. Nee. Ja, da kann es nichts Wichtigeres geben. Nein, ist wirklich toll, ist entspannt, ist locker, ist freundschaftlich. Es geht einem das Herz auf. Ich habe mich jetzt gerade noch mal erinnert, während die Musik lief mit Mario zusammen. Ich habe zum Teil die Musiker auch 20, 30 Jahre nicht gesehen, weil ich nicht mehr explizit als Musikjournalistin dann gearbeitet habe, sondern beim SFB und RBB zuletzt dann 10 Jahre Info. Radios hatte mit Musik gar nichts mehr zu tun. Und die kamen auf mich zu, fielen mir um den Hals und sagten, hallo Petra. Also
1: ja,
0: so ist das. Und selbst wenn man die nicht persönlich kennt, das ist einfach ganz, ganz, ganz toll. Identifikation, du hast das Stichwort sehr vorhin gut schon genannt. Kann man nicht anders sagen. Und was ganz Wichtiges, ach, das machen wir nach der nächsten Musik. Denn es ist ja nicht so, dass Mario sagt, das ist toll und Ostidentität und die Leute, die da hinkommen, sondern es gibt auch höchste Aufmerksamkeit darauf. Kommen wir nach MCB, die wir jetzt hören, mit der Heavy-Mörtel-Maschine.
1: Genau.
0: Mischmaschine. Mit der Heavy-Mörtel-Mischmaschine. MCB mit Sebastian Bauer von Knorkator.

0: So, in voller Schönheit. Sowas gab es auch zu DDR-Zeiten.
1: Absolut, absolut.
0: Ja, kann man nicht anders sagen. Also, hoher Besuch, den wir schon am 3. Mai erwartet haben, nämlich die Ostbeauftragte, Kurzfassung genau heißt sie, Beauftragte der Bundesregierung für Ostdeutschland, Staatsministerin Elisabeth Kaiser. Die hattest du ja eingefangen für den 3. Mai, die sollte kommen.
1: Ja, naja, das Problem ist gewesen, dass sie leider krank geworden ist. Mhm. Also, und das nicht erst, also wirklich erst ganz kurz vorher. Ich war auf der Autobahn schon zur Veranstaltung und dann kriegte ich den Anruf, dass sie nicht kommen kann. Aber nichtsdestotrotz, sie hat sozusagen Kraft ihrer Wassersuppe, in Anführungsstrichen, die Schirmherrschaft über diese Veranstaltung übernommen und das hat sie sehr gerne gemacht. Also das ist für uns natürlich so ein bisschen, nicht ein Ritterschlag, aber auch Anerkennung von dem, was wir da machen, auf höchster Ebene, würde ich sagen.
0: Absolut. Und sie hat ja auch ein zweiseitiges Statement dann sozusagen geschickt. Ja. Das durfte ich zum Teil vorlesen und da steht sie zu 100% und sagt, das ist Identität und toll auch, dass es eben wirklich im Osten auf dem platten Land, sag ich jetzt mal, und nicht in Berlin stattfindet.
1: Richtig, genau.
0: Ja? Und die Frau, die wir jetzt gleich hören, Katharina Frank, die hat ja einen draufgesetzt, beziehungsweise habe ich sie gefragt in der Gesprächsrunde, Mensch Katharina, du wohnst ja hier am nächsten dran in Neuruppin als Westfrau.
1: Ja, also diese Idee, dass wir in diesem Jahr eins draufsetzen wollten, mit einer guten Idee, war dann eben dieser Westbesuch. Und weil das war so, was war im Osten? Wichtig war, dass man, wenn man eine Platte haben wollte oder Musikfan war, war wichtig der Westbesuch, der was mitgebracht hat oder das Westpaket.
0: Ja.
1: So. Und der Westbesuch, da haben wir dann hin und her überlegt, wen wir da nehmen könnten. Und wir haben dann sehr schnell die Rainbirds akquirieren können, weil Katharina Frank halt inzwischen in Neuruppin, bei Neuruppin wohnt und lebt. Und das war auch wieder eine Sache, die die Ostbeauftragte sehr spannend fand, weil wir einen Brückenschlag diesmal doch starten eigentlich. Also, dass wir nicht nur Ostmusik machen, sondern eben auch den Westbesuch. Und die Klammer ist ja ganz klar damals Weißensee, dieser große Kultursommer der FDJ seiner Zeit, wo wie viele hunderttausend Leute in der Radrennbahn damals im Weißen See waren, die gesehen haben.
0: Ja, das ist wohl wahr. Außerdem hat sie ja mit dem Hit, mit Blueprint, sozusagen einen, den jeder heute auch noch immer im Kopf hat. Also da ist euch ja richtig ein Coup gelungen, finde ich, dass ihr das hingekriegt habt. Ne? Die haben ja da auch geprobt, die haben auch eine enge Verbindung dazu.
1: Ja.
0: Ich weiß nicht, ob man den Trailer, den ihr jetzt schon davon wunderbar geschnitten habt, vom 3. Mai, ob man den öffentlich sehen kann.
1: Ja, in den sozialen Netzwerken.
0: Da kann man, ne? Da kann man das, kann man das wirklich auch sehen. Ja, lieber Mario, du hast noch was, ein Schmeckerchen.
1: Ja, also um vielleicht dem einen oder anderen das noch ein bisschen zu erleichtern. Also wir würden zweimal eine Karte für das komplette Wochenende, die sind 125 € wert. Das heißt also, wer zu zweit gehen will, müsste sich eine zweite kaufen. Aber wir wollen eben, dass zwei unterschiedliche Menschen dorthin gehen können. Und wer da Lust hat, der müsste mir eine Mail schreiben und dann würden wir das auslosen. Also Mailadresse wäre dann MG, also Martha Gustav, @ ppm, also Pink Pearl Music, eigentlich abgekürzt, ppm27.de.
0: Gut, ich wiederhole nochmal, mg@ppm27.de.
1: Genau.
0: Also, dann meldet euch und Stichwort ist beste Lieder.
1: Genau.
0: Das müsst ihr bitte auch dabei stellen. Unbedingt. Sagen wir noch einmal ganz schnell die E-Mail-Adresse.
1: mg@ppm27.de.
0: Jawohl, also dahin bitte schreiben. So, wir wollen ja die Bluebirds noch hören. Ganz schnell noch, die nächste Sendung gibt's am Freitag, am letzten Freitag im Juni, am 26. nämlich dann um 14 Uhr. Dann habe ich Scarlett O. und Jürgen Ehle zu Gast. Freue ich mich auch drauf. Auch schön, oder?
1: Ja.
0: Ja, ganz wunderbar. Und dann wollte ich noch empfehlen, beziehungsweise eine Hommage an Roger Cicero mit Martin Sand und Johannes Hallervorden. Habe ich die Woche gesehen, ganz, ganz toll, im Theater am Frankfurter Tor. Mario, ich freue mich, dass wir uns am 19. und 20.
1: Unbedingt.
0: In Neuruppin sehen. Alle, die kommen, die können uns dann auch sehen. Ja. Mario ist da sowieso immer. Ich darf auf die Bühne mit einem anderen Kollegen und ich freue mich jetzt schon wie Bolle. Und das sind die Rainbirds. Danke fürs Zuhören. Petra Schwarz war das hier heute als Gastgeberin. Und tschüss.
1: Tschüss.

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Es ist 6 Uhr. 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
4: Das hört ihr gerade oder ihr hört Radio Blau in Leipzig, Coloradio in Dresden oder in ganz Sachsen hört ihr vielleicht beim Online, beim Rundfunkkombinat Radio oder ihr hört in Radio Swupfurt in Frankfurt oder auf DAB Plus oder in Marburg bei Radio Unerhört auf der 90,1 oder halt auch auf DAB Plus oder im Livestream oder ihr hört die freien Radios Berlin-Brandenburg auf DAB Plus oder das freie Radio Stuttgart auf der 99,2. Wir begrüßen euch heute Morgen aus Halle an der Saale auf der 95,9 Radio Korax. Gerade habt ihr die herrliche Morgenmusik gehört, sehr vitalisierend heute irgendwie. Ich fühle mich schon richtig energetisch, als hätte ich irgendwie einen halben Tag hinter mir. Ich bin gar nicht allein im Studio. Mein Name ist übrigens Pia und bei mir ist Laszlo. Guten Morgen, Laszlo.
5: Ja, guten Morgen. Ich begrüße euch auch recht herzlich an diesem schönen Morgen. Und das Schöne ist immer beim Morgenmagazin, wenn man das moderiert, dass man sich so ganz befreit einen riesigen Pott Kaffee machen kann und den dann so schön schlürfen kann. Und ja, ich begrüße auch alle, die hier das Morgenmagazin hören. Und ich freue mich auf dieses Magazin, was wir jetzt hier 3 Stunden moderieren dürfen. Und ja, als allererstes wollen wir etwas musikalisch reinstarten, bevor wir danach dann einen kleinen Programmausblick für die erste Stunde euch geben. Und da hören wir, um etwas euch entspannt in diesen Morgen ja etwas aufzuwecken. Panthère du Prince, Lay in a Shimmer, ein deutscher Techno-Künstler aus dem Album Black Noise. Das ist 2010 erschienen. Und ja, Pia.
4: Ja, ich weiß nicht, Laszlo, vielleicht geben wir noch einen kleinen Ausblick auf, was unsere Zuhörenden jetzt erwartet. Also wir haben vor allem in der nächsten Stunde sehr, sehr viel für euch. Also es kommt eine Local-Hip-Hop-Gruppe hier vorbei und redet mit uns, naja, worüber? Über Hip-Hop in Halle an der Saale. Ja, und dann fragen wir uns natürlich auch, wie verhält es sich denn mit der Privatsphäre auf unser aller Android-Handys? Oder vielleicht, wie verhält es sich in Zukunft damit? Und unsere Serie, falls ihr die noch nicht kennt, lernt ihr sie heute kennen. Hashtag Ein Platz der Republik wird heute fortgesetzt um Punkt 9 Uhr, heute aus Quedlinburg, einem beschaulichen Dörfchen in, naja, das ist der Harz, nicht wahr? Also wer da noch nicht war, kann da schon mal vorbeifahren oder halt heute um 9 einschalten und mal hören, was in Quedlinburg so abgeht. Natürlich kriegt ihr auch noch Nachrichten und Veranstaltungshinweise von uns serviert, aber gleich starten wir erstmal auf 2 Rädern. Dann Laszlo hat was mitgebracht.
5: Ja, genau. Also heute ist nämlich Weltfahrradtag. Mehr dazu gleich. Wie wir diesen Weltfahrradtag,
4: begegnen, ist eine Überraschung.
5: Das ist eine kleine Überraschung. Das werdet ihr gleich hören. Und im Anschluss danach gibt es
4: das ist auch eine Überraschung. Wir starten jetzt einfach kurz mit Musik rein.
5: Okay.
4: Wir wollen da noch nicht zu viel
5: machen. Machen wir. Dann jetzt viel Spaß mit Panthère du Prince, Lay in the Shimmer.

0: klang ja auch schon irgendwie wie so ein richtig herrlicher Weckerton gerade. Hat sich angefühlt wie nochmal aufstehen. Aufstehen zum 3.6. klingt jetzt irgendwie wie ein Demoaufruf. Ist es vielleicht auch, wenn ich mal so ganz drüber nachdenke, weil heute ist nämlich Weltfahrradtag. Und ich bin mir sicher, viele, die uns jetzt gerade zuhören, sind bestimmt auch FreundInnen der zwei Räder unter dem, naja, Körper, würde ich jetzt mal sagen. 2018 wurde dieser Weltfahrradtag von der UN eingeführt und das mit dem ganz einfachen Zweck, auf die Vorteile der Fahrradnutzung aufmerksam zu machen. Ja, in dem Zuge passieren dann auch weltweit viele Aktionen, zum Beispiel so Sternfahrten, so ganz traditionell, ich glaube meistens organisiert vom ADFC, zumindest in Deutschland. Ja, gestern gab es schon eine Demo in Wien, die darauf abgezielt hat, auf klimagerechte Mobilität aufmerksam zu machen. In Dänemark wird auch mit vielen Aktionen geworben und ich glaube, die Sternfahrt in Berlin, die folgt jetzt bald. Also zumindest habe ich gestern auch nochmal passend die Erinnerung bekommen in meinem Familienchat, weil mein lieber Herr Vater uns allen Merch bestellen wollte für eben diese Sternfahrten, die aber, glaube ich, erst, naja, in ein paar Tagen sein werden. Ja, und Laszlo steht mir jetzt gegenüber auf seinem Fahrrad. Nein.
1: Genau.
0: In Laszlos Hand befindet sich ein Gegenstand in A5-Größe vom Verlag Diogenes.
1: Genau.
0: Was ist das? Kannst du es mir mal kurz rüberreichen?
1: Ich reiche es dir rüber.
0: Ich versuche mal zu beschreiben, was ich hier vor mir halte. Es ist glatt, es fühlt sich sehr schön an. Und es hat ein Bild vorne drauf von einer Person im Blaumann inmitten von einer riesigen Fahrradwerkstatt. Diese Person ist im Begriff, gerade einen Reifen aufzupumpen. Und dann steht hier das Geheimnis des Fahrradhändlers von Sompé. Sompé, den kenne ich. Der hat doch den kleinen Nick geschrieben, oder?
1: Ja, also geschrieben nicht, illustriert. Geschrieben hat das René Goscinny. Und vielleicht ist das eine passende Überleitung, denn ich wollte im Zuge dieser Buchbesprechung, die wir jetzt machen, anlässlich des Weltfahrradtages zu dem Buch Das Geheimnis des Fahrradhändlers von Jean-Jacques Sompé, erschienen 1995. Und wir haben jetzt hier die deutsche Fassung, übersetzt von Patrick Süßkind. Vielleicht kennt der die andere auch. Patrick Süßkind von dem Buch Das Parfüm haben wir hier die deutsche Fassung und die ist erschienen 1996. Und Sompé war vor allem durch seine Zeichnungen, Illustrationen und Karikaturen bekannt. Seine Karikaturen wurden in vielen französischen Magazinen und Zeitungen veröffentlicht, wie zum Beispiel Paris Match, Punch und dann später auch L'Express. Und sein Stil, zeichnerischer Stil, was so ein bisschen so comicartig ist. So,
0: ja, und auch so skizzenhaft, oder? Ich blätter hier gerade so durch. Es ist so herrlich. Es kommen so viele Erinnerungen auf.
1: Ja, so auch, ich finde auch immer so sehr einfach so, so mit Bleistift und ganz leichte Farben, aber trotzdem weiß man immer, was er gezeichnet hat. Ich mag sehr seine Zeichnungen und sein Stil sollte nicht nur in Frankreich veröffentlicht sein, sondern auch dann auf internationaler Bühne erscheinen. Nämlich dann wurden seine Karikaturen dann ab 1978 dann auch im New Yorker veröffentlicht. Und ja, er ist 89 Jahre alt geworden und 2022 ist er leider dann von uns gegangen.
0: Ich finde das so krass immer mit diesen Sterbedaten von so AutorInnen oder so Leuten, die man kennt. Also ich hätte zum Beispiel jetzt nicht gedacht, dass der noch gelebt hat 2022. Ich meine, das ist jetzt ja noch nicht mal 4 Jahre her wahrscheinlich. So habe ich auch irgendwann letztens mal rausgefunden, dass Patrick Süskind auch so ein ganz normaler Mensch ist, der einfach unter uns weilt. Ich dachte irgendwie, der wäre so, weiß ich nicht, vor 100 Jahren schon gestorben.
1: Ja.
0: Also ich muss jetzt mal ganz kurz sagen, ich habe dieses Buch halt gerade in der Hand und blätter so durch. Es ist wirklich eigentlich auf fast jeder Seite ein Fahrrad. Das ist wirklich ganz herrlich. Da kommt auch so richtig so dieses Gefühl von so, ja, Urlaub in Frankreich, so, ja, kommt so
1: auf
0: rüber.
1: Auf jeden Fall.
0: Da kriege ich so direkt Lust, mein Radl fit zu machen und den Sommerurlaub zu planen.
1: Auf jeden. Also es spielt auch in einer kleinen französischen Provinzstadt namens Saint-Céron statt. Und vielleicht kurz zur Handlung, Typen im Blaumann, den Pia so schön beschrieben hat, der das Fahrrad aufgepumpt hat, der heißt Paul Tambourin. Und Paul Tambourin ist in Saint-Céron sehr bekannt. Also er repariert alle Fahrräder von allen Leuten und alle Leute kommen zu ihm und sagen so, oh, ich habe hier ein Problem an meinem Fahrrad, bitte reparier das. Und
0: das ist ja schon fast utopisch. Ich gehe immer so total ungern in den Fahrradladen, weil ich das meistens so erfahre, dass die da total schlecht gelaunt sind und so fragen, warum kannst du das nicht selber reparieren? Was ist mit dir los?
1: Ja, also ein exzellenter Zweiradmechaniker, so heißt das ja, dann so ist die Ausbildung dazu. Aber wie der Titel ja schon verrät, hat er ein Geheimnis, der Fahrradhändler Paul Tambourin, nämlich er selbst kann er da kein Fahrrad fahren. Also, und das plagt ihn auch sehr, also er schämt sich dafür sehr, dass er kein Fahrrad fahren kann. Als er sehr jung war, ist er mit so Stützrädern gefahren, ganz normal, so haben wir alle angefangen, aber später, als dann seine Freunde so in die Diskothek gegangen sind oder in Cafés gegangen sind, konnte er das dann nicht mehr machen. Er hat sich dann auch überlegt, so andere Sachen, hat dann auch sich so Sachen ausgedacht, aber irgendwie war es ihm dann ein bisschen peinlich und er hat sich dann quasi auf dieses Geschäft des Fahrradreparierens so konzentriert. Und allgemein sind in dieser Stadt, in Saint-Céron, sehr viele Menschen dafür bekannt, durch ihre Leidenschaft bekannt zu werden. Also es gibt zum Beispiel einen Metzger, der sehr gerne Fleisch isst und alle Leute gehen zu ihm, um quasi dort das Fleisch abzuholen.
0: Das ist ja, also es fühlt sich irgendwie an wie eine Story aus dem echten Leben.
1: Ja.
0: Ja.
1: Und dann gibt es noch einen Optiker, und der hat es geschafft, dass die Leute nicht mehr zu der Brille sagen, sondern nur noch Zwiesel, denn das ist sein Nachname. Und der Plot dieser Geschichte ist, dass quasi später dann im Buch tritt dann vielmehr eine Freundschaftsgeschichte in den Vordergrund, welche diese persönliche Geschichte von Paul Tambourin dann versucht aufzulösen oder diese löst. Denn Paul Tambourin hat einen besten Freund, den berühmten Fotograf Feigenblatt. Also wieder einen Typen, der quasi hier eine Leidenschaft hat. Und der möchte ein sehr atemberaubendes Bild von Tambourin machen, wie er quasi Fahrrad fährt. Und nach sehr langen Diskussionen, ob er jetzt nun dieses Bild macht oder nicht, entscheidet sich Tambourin dafür, dieses Bild zu machen. Aber er kann halt ja nicht Fahrrad fahren und bei diesem Bild stürzt er. Und ich möchte jetzt nicht zu viel verraten, aber dieses Bild wird dann doch überraschend zu einem Klassiker. Also man sieht quasi, wie, um das mal vielleicht bildhaft zu beschreiben, wie ein Fahrrad und Paul Tambourin darauf irgendwie über eine große Klippe springen und dann ist das überall in der Presse zu sehen.
0: Aber überlebt er dann am Ende?
1: Ja, also er überlebt und landet dann auch zuerst im Krankenhaus und so.
0: Herrlich.
1: Ja. Ja.
0: Also ich ganz kurz, du willst uns auch gleich noch was vorlesen, aber

0: schön verpackte Realität mit schönen Bildern.
1: Ja.
0: Weil, naja, so. Sorry, ich wollte jetzt nicht die Stimmung killen.
1: Nee, nee, es ist irgendwie, also ich persönlich finde das Buch sehr schön. Ich habe das sehr, sehr gerne, also ich kenne es aus meiner Kindheit, das Buch, habe es mir irgendwann mal aus dem Bücherschrank geschnappt und gelesen. Und aber später als Erwachsener habe ich es dann, und das finde ich irgendwie, wenn das ein Kindheitsbuch irgendwie schafft, dass ich es als Erwachsener dann nochmal lese, dann finde ich das irgendwie sehr, also das finde ich dann fast noch schöner irgendwie. Und vor allem, weil es irgendwie zeigt, dass man auch irgendwie einfach Schwächen hat, aber halt auch dann einfach mit einem Lächeln auf den Lippen auch einfach damit umgehen kann.
0: Wenn man nicht Fahrrad fahren kann, kann man ja wenigstens damit eine Klippe runterfallen oder so.
1: Ja, und es geht halt auch einfach dann später auch eher darum, also viel mehr steht dann auch, wie ich dann schon gesagt habe, halt auch diese Freundschaft mit dem Fotografen dann im Vordergrund. Und ja, dass halt vielleicht das auch nicht das Wichtigste im Leben ist, irgendwie alles zu können. Und das wird sehr ehrlich beschrieben und sehr einfach beschrieben, mit immer ein bisschen Witz und Humor.
0: Und vor allem schönen Bildern.
1: Sehr vielen schönen
0: also
1: Bildern.
0: Also am Ende ist es dann schon auch empowering einfach.
1: Genau, ja.
0: Ja, da dann, lass uns doch mal noch eine kurze Stelle hören.
1: Ja, gerne. Ich hatte ja hier schon diesen Zwiesel angesprochen und ich würde einfach mal von diesen provinziellen Touch aus der aus Saint-Seron beschreiben.
0: Ihr könnt ja jetzt nochmal die Augen schließen, es sei denn, ihr seid gerade auf dem Fahrrad, dann lieber nicht. Aber wir können uns jetzt ja mal gemeinsam nach Saint-Seron träumen.
1: Wenn es einen Menschen gab, der sich wirklich auskannte mit Gangschaltungen, Pedalhaken, Kugellagern, Zahngrenzen, Schläuchen, Ballonreifen, Halbballonreifen oder schlauchlosen Rennradreifen, dann war es kein anderer als Paul Tamburin, der Fahrradhändler des Städtchen Saint-Seron. Sei es ein Quietschen, sei es ein Pfeifen, sei es eine subtile Frage der Feinabstimmung oder ein heikler operativer Eingriff, es gab auf der Welt kein fahrradtechnisches Problem, das Paul Tamburin nicht gelöst hatte. Sein Ruf war so gewaltig, dass man im ganzen Landkreis zu einem Fahrrad nicht mehr Fahrrad sagte, sondern einfach Tamburin. Diese Tatsache erfüllte ihn mit einem gewissen Stolz, zumal es in der Gegend nur noch zwei andere Personen gab, denen eine vergleichbare öffentliche Ehrenbezeugung zuteil geworden war. Alois Flaundler, den König des hausgemachten Landschinkens, und Friedrich Zwiesel, dem seine unbestrittene Kompetenz bei der Korrektur von Kurzweit und Schiersichtigkeit sowie Anstigmatismen die Ehre eingetragen hatte, nicht einfach Brillen, sondern Zwiesel zu verkaufen, was gelegentlich zu Dialogen führte, die im Ohr eines Fremden merkwürdig geklungen haben mochten. Nun gab es da allerdings eine Sache, die Paul Tamburin melancholisch stimmte. Während Alois Flaundler tüchtig seinen eigenen Flaundler zusprach und Friedrich Zwiesel beim Spaziergang stolz die eigene Zwiesel trug, lebte er, Paul Tamburin, ganz und gar nicht im Einklang mit seinen Reputationen. Ein Ungleichgewicht zwischen Sein und Schein brachte die innere Balance dieses äußerlich so gefestigten Menschen aus dem Lot. Die Last eines Geheimnisses ruhte auf seiner Seele und lastete umso schwerer, als niemand auch nur im Traum es je hätte erraten können. Paul Tamburin konnte nicht Fahrrad fahren. Er war unfähig, ein Tamburin zu besteigen. Als Kind war er, wie alle anderen Kinder, auch auf drei Rädern gefahren oder auf einem kleinen Fahrrad mit Stützrädern. Dabei hatte er zwar keine außergewöhnliche Virtuosität an den Tag gelegt, sich aber ganz recht schaffen aus der

Fähre gezogen. Als jedoch der Tag kam, an dem der junge Sportsmann kühn auf Stützräder verzichtet, um sich den Freunden des autogenen Gleichgewichts und der unbeschränkten Freiheit hinzugeben, da hatte Pau Tamburin die größten Schwierigkeiten, jene mysteriösen Kräfte miteinander in Einklang zu bringen, die da heißen Schwerkraft, Zentrifugalkraft und Kraft bewegter Massen. Ja, das vielleicht erstmal so.

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0: Ja, herrlich, herrlich, herrlich, herrlich. Es gibt doch auch diese, also das wäre doch mal was hier fürs Studio, so einen, wie sagt man, so einen Home-Trainer. Dann so moderieren und dabei ein bisschen pedalieren. Naja, ist auch egal. Wir sind hier in Halle an der Saale und neben Halle liegt bekanntermaßen Leipzig, große Stadt, Halles größter Vorort sogar. Und da hat vergangenes Wochenende das Nice Film Festival stattgefunden. Also nicht Nice im Sinn von Nice, sondern wie der Fluss. Ist ein Fluss, glaube ich, die Nice. Gezeigt wurde dort unter anderem der Dokumentarfilm von Kukata Miti. Der hieß so. Und in diesem Film, also von Regisseur Daniel Kötter, wird das Verhältnis der Menschen zum Wald verhandelt. Soweit, so gut erstmal. Dieser Daniel Kötter hat sich KollaborationspartnerInnen geholt, und zwar den indonesischen Instrumentenbauer und Musiker Iqbal Lubis und die kongolesische Journalistin und Frauenrechtlerin Olande Byamungu. Und diese tauchen zusammen in Landschaften seiner eigenen Heimat ein. Die Wälder des Bergischen Landes sind das nämlich. Ja, und die, naja, wie viele Wälder in Deutschland, werden ja durch Trockenheit und Borkenkäferplagen in den letzten Jahren verwüstet, ja, zerstört. Lubis und Byamungu bringen Kötters Kamera an Orte ihrer Heimatländer, wo Verlust von Wald zu einschneidenden sozialen und politischen Verwerfungen geführt hat. Ja, und Radio Blau hat über diese Orte und den ganzen Film mit Daniel Kötter gesprochen und als erstes gefragt, in welchem Rahmen der Film denn veröffentlicht wurde.
1: Zum einen ist es einfach eine Zusammenarbeit und eine Kollaboration mit verschiedenen Leuten in Indonesien und Kongo, vor allem dem Künstler Iqbal Lubis aus Indonesien und der Journalistin und Rechtswissenschaftlerin und Frauenrechtlerin Olande Byamungu aus der Demokratischen Republik Kongo, die seit 2018, 2019 besteht, und wir zusammen recherchieren in diesen Gebieten und über verschiedene Themen, erst einige Jahre zum Thema Bergbau jetzt in den letzten Jahren vor allem zum Thema Entwaldung, wobei die beiden Themen auch schon wieder eng zusammenhängen, weil erstmal muss man ja den Wald wegmachen, um dann unter die Erde zu kommen und an die Rohstoffe. Und also insofern ist das alles entstanden aus so einer Zusammenarbeit, die schon mehrere Jahre besteht. Und jetzt eben neben Theateraufführungen, anderen Filmen, die wir gemacht haben, auch 360-Grad-Filmen, die man auf VR-Brillen schaut, gibt es eben jetzt auch im Kukata Miti eine Kinofassung, die das Material unserer Recherche und unserer Arbeit an dem Thema der Entwaldung ins Kino bringt.
2: Du bist selber, glaube ich, im Bergischen Land aufgewachsen. Das spielt auch eine Rolle im Film zu Beginn. Wie war dein Verhältnis als Jugendlicher oder als Kind zum Wald?
1: Ja, ich habe irgendwann so als Jugendlicher die Landschaft des Bergischen Landes für mich entdeckt und habe dann auch versucht, immer jenseits der eingetretenen Pfade und Wege meinen Weg zur Schule zu finden, zum Beispiel jeden Tag versucht, irgendeinen anderen Weg zu finden. Und deswegen hatte ich eine sehr enge Beziehung zu den Wäldern und der Landschaft im Bergischen Land und war dann, also ich wohne seit 30 Jahren nicht mehr da, aber meine Eltern sind zum Beispiel noch da. Deswegen bin ich ab und zu mal so 2-3 Mal im Jahr dort und war dann sehr geschockt, dieselben Orte, dieselben Locations zu sehen, und plötzlich sahen sie so komplett anders aus. Und das war auch einer der mehreren Anlässe für dieses Projekt.
2: Ich habe den Wald jetzt ja betrachtet in Indonesien, eben im Kongo und noch dann eben in Deutschland, im Bergischen Land. Einerseits natürlich ist der Wald so ein Lebensort für Menschen und Tiere, andererseits natürlich auch ein Wirtschaftsstandort. Wie wichtig oder wie ergebnisoffen seid ihr dann in den Film reingegangen, in die Recherche? Also habt ihr erstmal recherchiert und dann versucht, das zu konzipieren, oder seid ihr schon mit quasi einem Ergebnis in den Film hineingestartet?
1: Mhm. Nee, also wir arbeiten eher recherchebasiert. Das funktioniert dann natürlich so, also auch gemeinsam mit unserer Dramaturgin Anna Ptak und der Szenografin Natalia Orendain, aber auch mit Iqbal und Dolan, dass wir viel lesen, also über Anthropologie, über Forstwirtschaft. Wir führen viele, viele Interviews an allen drei Standorten in Deutschland, Indonesien und Kongo. Gespräche, die wir aufnehmen, transkribieren, übersetzen und versuchen dann sozusagen aus diesem Material, was wir generieren, diese Geschichte zu erzählen und diese Geschichte zu bauen. Und das funktioniert nur, wenn man relativ vorurteilsfrei in die Sache reingeht. Nur dann kann man auch überrascht werden, weil sich bei solchen Projekten doch oft herausstellt, dass A, die westliche Sicht auf Dinge und dann auch die Sicht auf Dinge, die man so durch die Medien mitbekommt, oft nur die halbe Wahrheit ist oder sogar eine falsche Wahrheit.
2: Interessant ist natürlich, dass der Wald, wie nicht überraschen dürfte, für wirtschaftliche Zwecke missbraucht wird. Palmölplantagen zum Beispiel in Indonesien werden gezeigt, aber eben auch ganz überraschende Aspekte sind mit drin. Zum Beispiel der Wald als ein Ort, wo Flüchtlinge aus Ruanda damals sich versteckt haben, aber auch dann, wo terroristische Gruppen oder so dann weiter auch den Wald als Rückzugsort benutzt haben. Kannst du was darüber erzählen, über diesen Ruanda und Kongo, das grenzt ja auch aneinander, oder?
1: Ja, das ist ein sehr, sehr komplexes Thema, weil eigentlich seit dem Genozid in Ruanda 1994, was man ja bei uns vielleicht noch so ein bisschen kennt und erinnert, die Situation sehr, sehr, sehr komplex ist, mit sehr, sehr vielen unterschiedlichen Milizen, die tätig sind im Osten des Kongo, im Nachklapp dieses Genozids in Ruanda. Das sind benachbarte Länder und mittlerweile ist Ruanda sehr stabil wirtschaftlich. Politisch ist es eine horrende Diktatur und die Stabilität Ruandas beruht sehr darauf, den Osten des Kongo auszubeuten und die Rohstoffe im Osten des Kongo auszubeuten und das oft mit extremer Gewalt und gegen Frauen, gegen die lokale Bevölkerung. Jetzt auch gerade wieder, also wir haben im September 2024 gedreht und seit Januar 2025 ist die Region besetzt von einer Milizengruppe M23, die von Ruanda unterstützt wird. Das heißt, es ist eine sehr komplexe Situation da, die sich nicht so einfach irgendwie auch zusammenfassen oder nacherzählen lässt. Was aber für unser Projekt eben relevant war, war genau diese Sache, dass der Wald dort als ein Rückzugsort verstanden wird für diese Rebellen und deswegen eigentlich so der Twist im Plot unseres Films auch ist, dass der Wald zum Komplizen wird an diesen Gräueltaten. Was natürlich wiederum nur funktioniert, wenn man dem Wald eine eigene Wirkmächtigkeit zugesteht, was erstmal ja vielleicht eine sinnvolle Art und Weise ist, Wald zu lesen, weil wir im Westen sehr oft den Wald nur als ökonomische Ressource sehen und ihm deswegen auch Gewalt antun können oder glauben, das zu tun. Und deswegen ist diese Rache, umgedrehte Rache-Story im Kongo war für mich einfach einer der interessantesten, überraschendsten Aspekte.
2: Ihr arbeitet ja auch zusammen mit lokalen Initiativen, mit dem Café de Femme zum Beispiel. Wird das jetzt auch weitergehen oder ist das mit dem Film jetzt auch erstmal abgeschlossen oder arbeitet ihr da weiter zusammen?
1: Also das Café de Femme ist eine monatliche Zusammenkunft von Frauen auf einem gerodeten Hügel, wo sie Spiele spielen, sich gegenseitig ihre Geschichten erzählen. Auch es ist so ein bisschen, weil dort gibt es natürlich auch keine Psychotherapie, es ist ein therapeutisches eine therapeutische Einrichtung, aber auch eine ökonomische, weil die sich gegenseitig wirtschaftlich unterstützen. Und dieses ganze Café de Femme ist ein Projekt von unserer Mitarbeiterin Olond Biamungu, das sie ins Leben gerufen hat vor vielen Jahren, weil sie in Deutschland mittlerweile lebt und als Flüchtlingshelferin arbeitet in Deutschland und dort gemerkt hat, dass so miteinander sprechen und sich austauschen, dann, wenn es halt keine professionelle therapeutische Hilfe gibt, die Menschen stabilisieren kann. Und sie hat das quasi eigentlich aus Deutschland, diese Idee, zurückgebracht in den Kongo. Und deswegen kommt das auch in dem Film vor, nicht weil wir das initiiert hätten, sondern weil das schon seit vielen, vielen Jahren besteht und von unserer Mitarbeiterin Hollande initiiert wurde. Das Problem ist, dass halt eben seit Januar 2025 das Gebiet, in dem wir gedreht haben, besetzt ist von dieser Miliz, die dort auch weiter Gräueltaten verübt und deswegen zurzeit das Café de Femme eben nicht mehr monatlich stattfinden kann.
2: Ihr habt ja auch viel in Sägewerken gedreht. Wie haben denn die Sägewerke darauf reagiert? Ich meine, das war denen ja vielleicht auch klar, dass ihr einen eher kritischen Film dreht oder so.
1: Ja, tatsächlich war die Zusammenarbeit vor allem mit dem Sägewerk zum Beispiel in Deutschland, in Hückeswagen mit Holz Zeppenfeld, sehr, sehr freundlich und unterstützend. Also die haben sich sehr gefreut, dass wir auch bei ihnen drehen wollten. Und das sind ja jetzt nicht Leute, die beschäftigen sich ja auch seit ihr ganzes Leben mit dem Wald und sehen das vielleicht auch ein bisschen komplexer und wollen halt auch Geld verdienen. Und per se ist ja ein Sägewerk auch nicht böse. Und die Familie Zeppenfeld, bei dem wir gedreht haben, die haben den Film auch gesehen und waren sehr, sehr begeistert. Also die haben das gar nicht so gesehen. Also ich würde auch gar nicht sagen, dass man das jetzt nur kritisiert, weil der Wald hat auch immer eine ökonomische Komponente, schon immer gehabt. Es ist einfach die Frage, wie geht man mit ihm um, dass, also es gibt ja sehr unterschiedliche Ökonomien, ne, mit denen, wie man sich mit dem Wald ins Vernehmen setzen kann, und da ist halt die gewalttätige kapitalistische nur eine, und ich glaube, Sägewerke wird es immer geben. Ist also nicht nur per se schlecht.
2: Ihr schildert ja auch so die lokalen Kulturen in Indonesien, da gibt es auch so eigentlich den traditionellen Umgang mit Wald, das auch, wo auch Brandrodung eine Rolle spielt. Aber dagegen steht dann halt wieder diese wirtschaftlich effizientere Nutzung zum Anbau von Palmöl. Ja, wie siehst du das mit dem Palmöl? Das ist ja auch dann doch eine Kritik, die da formuliert wird. Gibt es auch Gegeninitiativen in Indonesien, die, also gibt es da eine Hoffnung auf Änderung dieser Praxis?
1: Na, ich glaube, es hat sich jetzt global schon ein bisschen rumgesprochen, dass die Palmölproduktion in Indonesien und Malaysia sehr, sehr schädigend ist für nicht nur die lokalen Landschaften, sondern eben auch für das Weltklima. Deswegen gibt es da, glaube ich, schon Initiativen daran, was zu ändern. Ich meine, man muss auch immer gucken, auch da, ne, ich glaube, dass diese großflächige Abholzung von Regenwald und die Ausbeutung des Bodens durch die Palmölplantagen industrieller Art, dass man sich da, glaube ich, sehr schnell einig sein kann, dass das schädlich ist, und zwar nicht nur für das weltweite Klima, sondern auch für die Sozialstruktur vor Ort der indigenen Bevölkerung. Allerdings versucht zum Beispiel die Regierung in Indonesien auch kleinere Bauern dazu zu bringen, vermehrt Palmöl anzubauen, was vielleicht per se gar nicht so eine schlimme Idee wäre, wenn sie dadurch sozusagen ökonomisch stabiler sind, aber das ist natürlich auch, also ich glaube, dass eine Monokultur funktioniert auf Dauer halt nirgendwo, und das kann man eigentlich von der indigenen Bevölkerung in Kalimantan lernen, nicht nur den Wald so als etwas Belebtes zu verstehen, dass man ihn auch erstmal um Erlaubnis fragen muss oder die Lebewesen des Waldes um Erlaubnis fragen muss, weil man ja mit ihnen zusammenleben will, sondern auch Wald in all seiner Diversität wahrzunehmen und deswegen viel, viel nachhaltiger zu arbeiten. Und ich glaube, da kann man sehr wohl von denen lernen, und das hat die indonesische Regierung falsch verstanden, würde ich sagen.
2: Jetzt läuft der Film ja erstmal auf Festivals. Gibt es auch schon Pläne, da weiter dran zu arbeiten an dem Thema? Du hast dich ja dem Bergbau gewidmet, jetzt dem Wald. Gibt es Pläne, da irgendwie weiter dran zu bleiben?
1: Also die ganze Recherche und Zusammenarbeit setzt sich fort. Wir sind gerade auch sehr im Austausch für weitere Projekte. Und es gibt immer auch so zwischen den Projekten Übergänge. Also natürlich hat, wie ich vorhin schon gesagt habe, dass erstmal der Wald weg muss, bevor man in die Erde, an die Ressourcen kommt. Insofern haben wir jetzt quasi mit diesem Waldprojekt die Vorgeschichte zu dem vorhergehenden Projekt über Bergbau erzählt. Aber das Ganze hat, also dann, wenn man sagt, das hat auch Konsequenzen auf unser Klima, hat natürlich auch sehr viel mit der Luft zu tun. Insofern wird quasi das nächste Projekt, an dem wir jetzt recherchieren gerade, mit Luft und mit Gasen zu tun haben, wieder in den drei Regionen Indonesien, Kongo und Deutschland. Aber man kann nie, also es ist, wie gesagt, es ist so eine kontinuierliche Arbeit, eine kontinuierliche Auseinandersetzung und eine kontinuierliche Recherche, die dann alle paar Jahre oder einmal im Jahr zu entweder einem Theaterstück oder zu einem Film führt. Und genau, aber wir orientieren uns gerade so ein bisschen Richtung Thema Luft.
2: Habt ihr eine Internetpräsenz, wo ihr vielleicht die Sachen nochmal verwertet? Da entstehen ja viele Interviews jetzt und es sind viele Initiativen, die ihr unterstützt vielleicht. Gibt es sowas, eine Internetpräsenz?
1: Na, man kann halt über die Projekte sich informieren auf meiner Webseite, danielkötter.oe.de. Aber ja, das ist immer so eine Sache, ne? Man recherchiert wahnsinnig viel, man generiert wahnsinnig viel Material und dann denkt man, ja, das könnte man eigentlich auch nochmal anders zur Verfügung stellen, nicht nur für die Theateraufführung und auch nicht nur für die Kinopräsenz und natürlich auch vieles wir gar nicht benutzen, ne? Sondern es für unsere eigene Recherche ist und das ist immer so eine, ist mir ein bisschen traurig, wenn das Material dann quasi nicht weiter aufbereitet werden kann. Aber wir sind auch freischaffende Künstler alle in unseren Netzwerken und es gibt einfach Grenzen dessen, was für uns machbar ist. Ne? Also, weil das braucht auch Ressourcen, das braucht finanzielle Ressourcen, das braucht Zeit. Deswegen, im Moment lagert das alles auf Festplatten, aber wer weiß, vielleicht gibt es andere Zusammenhänge, wo dieses Material auch mal wieder aktiviert werden kann.
0: Ja, das sagt Daniel Kötter auf Radio Blau oder mit zu Radio Blau über seinen kürzlich veröffentlichten Film Kukata Miti, der vergangenes Wochenende auf dem Neiße Film Festival in Leipzig gezeigt wurde und sich mit dem Verhältnis von Natur und Wald beschäftigt. Daniel Kötter hat sich dazu in den kongolesischen Wald begeben und das haben wir jetzt gerade gehört. Ja, wir bleiben kurz beim Film, bevor wir gleich dann weiter müssen zu den Nachrichten. Ein bisschen Zeit haben wir noch. Es ist jetzt 7:45. Um 8 geht's weiter. Ich habe euch jetzt einen Song mitgebracht von einem Film, den ich noch nicht geschaut habe, aber wirklich richtig gern mal schauen will. Mandy Buells heißt er auf Englisch. Und den französischen Namen traue ich mir jetzt nicht zu auszusprechen. Und in dem Film geht es um eine gigantische Fliege. Also zwei Brüder finden eine große Fliege in ihrem Kofferraum und wollen sie dann dressieren. Ja, und die Filmmusik hat niemand Geringeres gemacht als Metronomy. Ich weiß nicht, ich glaube, die sind relativ bekannt. Dazu muss ich nicht viel sagen, aber ja, dieser Song. Naja, das ist das, was ich euch auf den heutigen Tag mitgeben will.

0: Mandibules Theme von Metronomy war das gerade. Ihr hört immer noch das Morgenmagazin der Freien Radios. Wir sind in Halle bei Radio Korax und gleich um 8 geht's hier weiter mit den Nachrichten. Danach begrüßen wir hier bei uns die Künstler von Tresensportmusik und reden ein bisschen mit denen über Hip-Hop. Ja, und bis dahin könnt ihr noch ein bisschen Musik hören. Das würde auch noch mal drin sein. Viel Spaß. Heute ist Weltfahrradtag.
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0: Und damit sind wir jetzt bei den Nachrichten.
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0: Ja, es ist 8 Uhr, ihr hört das Morgenmagazin der Freien Radios auf Radio Korax heute mit den Nachrichten.

Wir starten international. Bundesaußenminister Wadepohl hat den Vereinten Nationen dafür geworben, dass Deutschland wieder für 2 Jahre in den UN-Sicherheitsrat gewählt wird. Man wolle die UNO stärker und handlungsfähiger machen, sagte der CDU-Politiker in New York. Er betonte außerdem, dass Deutschland sich stets für das Völkerrecht einsetze. Kritiker werfen der Bundesregierung dagegen vor, völkerrechtswidriges Vorgehen in Israels im Gazastreifen nicht klar genug zu verurteilen. Die UNO-Mitgliedstaaten entscheiden heute am Nachmittag, ob Deutschland in den beiden kommenden Jahren wieder als nicht ständiges Mitglied im Sicherheitsrat vertreten sein wird. Um die 2 frei werdenden Sitze für westeuropäische Staaten bewerben sich auch Österreich und Portugal. Zur Aufnahme ist eine 2/3-Mehrheit nötig. Selenskyj warnt vor weiteren massiven Angriffen. Nach den russischen Angriffen auf die Hauptstadt Kiew und der Stadt Dnipro in der Nacht auf Dienstag, bei denen nach jüngsten Behördenangaben mehr als 100 Menschen verletzt wurden und mindestens 22 getötet, warnte Präsident Selenskyj die Bevölkerung jetzt in einer Videobotschaft vor erneuten massiven Angriffen. National. Das Straßenfest zum Christopher Street Day darf in Dresden stattfinden. Wie das sächsische Oberverwaltungsgericht kürzlich mitteilte, sei neben dem CSD-Umzug auch das geplante Fest als Versammlung einzustufen. Der Versammlungsfreiheit komme in Deutschland ein hoher Stellenwert zu und die Veranstaltung habe bereits in den vergangenen Jahren als Versammlung stattgefunden, hieß es. Die Landesdirektion Sachsen hatte zuvor entschieden, dass beim diesjährigen CSD nur der Umzug als Versammlung mit politischen Inhalten zu bewerten sei. Das mehrtägige Straßenfest wurde als kommerzielle Veranstaltung mit Unterhaltungscharakter eingestuft. Dagegen hatten die Veranstalter Einspruch eingelegt. Sie hätten in diesem Fall unter anderem die Kosten für die Sicherheit selbst tragen müssen. Das rechtspopulistische Portal News wirbt in der BVG mit Slogans gegen öffentlich-rechtliche Medien. Seit vergangener Woche wirbt News auf Werbeflächen der BVG. Zunächst nur in der U-Bahn, doch seit Anfang dieser Woche rollt die Anti-Mainstream-Media-Message auch auf einem Bus der Linie 282 vom Breitenbachplatz in Steglitz zum Dardanellenweg in Mariendorf. Das sorgt für Proteste. Verschiedene Kampagnen dagegen wurden gestartet, wie zum Beispiel Campact, welche die Online-Petition Keine rechte Angstmache in der BVG auf den Weg gebracht hatte. Inzwischen sind hier bereits mehr als 128.000 Unterschriften gesammelt worden. Seitens der BVG wird bisher die Verantwortung von sich gewiesen. In einem Statement heißt es, wir vermieten die Flächen nicht selbst, sondern haben die Werberechte an einen externen Vermarkter gegeben. Und weil wir uns jetzt in Halle befinden und weil Weltfahrradtag ist, noch eine Meldung aus Halle. Die Zahl an Fahrradunfällen im vergangenen Jahr war hoch. Das Polizeirevier Halle vermeldet 571 Fahrradunfälle in Halle, Saale im vergangenen Jahr. 2 Tote und 455 Verletzte. Dies sind natürlich nicht besonders rühmliche Zahlen und verdeutlichen, dass es Nachholbedarf gibt, um die Straßen und die Lage für FahrradfahrerInnen in Halle zu verbessern. Das waren die Nachrichten im Morgenmagazin der Freien Radios. Wir sind auf Radio Korax und hier geht es gleich weiter mit einem Interview mit der Hip-Hop-Gruppe Tresensportmusik. Und bis dahin gibt es noch ein bisschen Musik. Guten Morgen.

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0: Ja, hallo. Wir sind jetzt hier im Studio und ich bin hier im Studio mit Tresensportmusik. Ich habe sie gerade von unten abgeholt aus der Lobby. Und ja, ich habe hier Franz und Karl.
1: Hallo.
2: Hallo, guten Tag.
0: Und bevor es losgeht, hören wir schon mal in die Musik von Tresensportmusik rein und wir hören aus der neuesten EP Dartscheiben.

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2: Ja, und wie bereits angekündigt, ist jetzt hier bei uns im Studio Tresensportmusik, genauer gesagt Franz und Karl. Und Tresensportmusik ist eine Rap-Crew aus Halle, seit 2022 aktiv. Und am Freitag habt ihr einen Gig im Turm. Das vielleicht nochmal kurz so als Ankündigung. Zusammen tretet ihr dort mit That's Why und kurz vor 7:30 tretet ihr dort auf und 20 Uhr geht's los. Und ja, vielleicht zu Beginn, wie steht's mit der Aufregung? Wie ist so die Gefühlslage vor dem Auftritt?
3: Ich kann nur für mich sprechen, aber ich bin da eigentlich eher weniger aufgeregt. Wir machen das ja alles freiwillig und da ist es mehr so Spaß, Vorfreude. Ja, glücklich sein, dass es zum Auftritt kommt. Und Turm ist ja jetzt auch nicht der unbekannteste und beliebteste Ort hier in Halle. Da freue ich mich auf jeden Fall drauf.
4: Ja, ich würde auch sagen, also ich glaube, ich bin jetzt aufgeregter wegen dem Radiointerview als vor dem Auftritt, weil wir haben jetzt auch nicht so super viel, was wir tun müssen vor dem Auftritt. Also wir proben morgen Abend dann nochmal. Aber eigentlich steht soweit, glaube ich, schon alles. Und dann sollte das auch reibungslos über die Bühne gehen.
2: Wo probt ihr da? Habt ihr da so einen Proberaum hier in Halle?
3: Nee, einfach bei uns zu Hause im Wohnzimmer.
4: Wir nehmen uns dann immer Kochlöffel als Mikrofonersatz und dann kann es eigentlich losgehen, egal wo. Ja, solange die Musik läuft, passt es eigentlich.
2: Geil. Und ja, vielleicht für die Leute, die euch noch nicht kennen, das kann ja vielleicht auch noch sein, wer und vielleicht was ist Tresensportmusik?
3: Also wir sind Tresensportmusik, Karl, Franz und Leon. Leon hat es heute leider nicht geschafft, aber genau, wir sind so eine kleine Rap-Gruppe, die das hier so hobbymäßig macht, aber doch auch schon ernst nimmt. Also wenn ein Song schlecht ist, dann wird er auch noch überarbeitet, bis er gut ist. Und thematisieren tun wir hauptsächlich so Freizeitaktivitäten, einfach so ein bisschen Spaß haben in einer etwas kleineren Großstadt, ist jetzt nicht diese Metropole hier Halle. Einfach was man so erlebt, was einen glücklich macht oder vielleicht auch manchmal Kummer und Sorgen bereitet. Einfach so ein bisschen das Alltägliche. Also wir verstellen uns nicht. Das, was wir sagen, ist auch unser Leben.
2: Ihr seid authentisch.
3: Ganz genau.
2: Okay. Und Anfang des Jahres kam ja eure bereits dritte EP, wenn ich richtig liege, raus, Kleingewerbe, mit 7 Songs sind darauf und da haben wir bereits auch schon einen Song gehört, Dartscheiben. Und mich würde interessieren, wie war denn so der Prozess, wie lief das so ab, seid ihr zufrieden mit dem Ergebnis, Karl?
4: Ja, also ich glaube, der Prozess ist bei jeder EP bis jetzt recht ähnlich gewesen, dass erstmal Songs einfach bereits existieren, so 2, 3 vielleicht, und dass man dann denkt, okay, irgendwie passen die schon auch vom Klang oder zumindest vom Thema vielleicht zusammen. Und dann entsteht auch irgendwann das Ziel, dass man mal wieder eine EP machen möchte. Und dann wird auch schon ein bisschen mehr darauf geachtet, was jetzt vielleicht noch dazu passen könnte und was auch nicht. Und ich glaube, so war das bis jetzt eigentlich immer. Ja.
3: Vielleicht kurz noch. Also wir kennen unsere Produzenten auch privat. Das sind jetzt keine Leute, die wir da mit hohen Summen irgendwie bezahlen müssen. Also bezahlen schon, aber wir kennen uns. Und dann setzen wir uns einfach zusammen in das Studio, also / Kinderzimmer, und hören uns die Beats an, bis uns einer gefällt. Und dann schreiben wir Texte, manchmal dann auch einfach für die nächste Woche erst, dass man sich ein bisschen Zeit nimmt. Ja, aufnehmen, abmischen lassen und hochladen.
2: Und wir haben ja auch schon ein bisschen vorher auch ein bisschen gequatscht und mir ist aufgefallen so ein bisschen, dass so von der Qualität her von 2023 der erste Track bis hin zur EP jetzt auch schon so eine musikalische Weiterentwicklung stattgefunden ist. Wie würdet ihr das beschreiben? Seht ihr das ähnlich oder wie denkt ihr, habt ihr euch musikalisch irgendwie weiterentwickelt?
4: Ja, also danke natürlich erstmal. Ich glaube, also ich finde auch, dass die Weiterentwicklung schon deutlich wahrzunehmen ist. Ich denke, es funktioniert auch ein bisschen nach dem Konzept. Es ist noch kein Meister vom Himmel gefallen. Also umso mehr Zeit man damit verbringt und umso mehr Zeit man auch investiert, umso besser wird es auch einfach, glaube ich, intuitiv irgendwo. Also auch wenn du jetzt nicht einfach vorhast, okay, jetzt brauchen wir nur noch 4-silbige Reime oder mehr. Ich glaube, das ist einfach so ein Selbstläufer dann ein bisschen auch. Und
3: ja, genau, man wird ja auch älter ein Stück weit. Wir sind ja gerade mal 21, 22 so. Da ist ja auch noch ein bisschen, ich sag mal, die meisten Künstler und Künstlerinnen sind ja auch etwas älter. So, da hat man auf jeden Fall noch Zeit, sich weiterzuentwickeln und vielleicht auch mehr so seinen Sound zu finden.
2: Ja, und dann würde ich sagen, wir hören mal in die neue EP nochmal rein. Und welcher Song mir persönlich sehr gut gefallen hat, war GmbH und Co. GH.
3: Co. KG.
2: Co. KG.
3: Wie bei Weihnachtsmann und Co. KG.
2: Ah.

0: Ja, ein sehr starker Freestyle, wie ich finde. Mit sehr viel Wortwitz auch. Und was mir auch so manchmal aufgefallen ist, ihr habt sehr viel Ironie. Also ihr nehmt euch auch sehr auch manchmal einfach auch auf die Schippe so ein bisschen. Woher kommt diese ganze Ironie?
1: Naja, also ich glaube schon, dass es auch damit zusammenhängt, dass man auch irgendwie realistisch betrachten muss von außen, was wir denn halt auch machen für Musik. Und es ging ja, wie gesagt, auch ein bisschen um die Authentizität. Und also zumindest, würde mich jetzt nicht so fühlen, dass wir jetzt hier auf dicke Hose machen und jetzt sagen, dass wir jetzt die krassesten sind, auch wenn das ja vielleicht stimmt.
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3: Ja.
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0: Ja, irgendwie, aber genau, wie du sagst, irgendwie macht sehr authentisch und irgendwie kommt auch da irgendwie dieser Wortwitz irgendwie her und jetzt irgendwie so bedeutungsschwanger irgendwie zu machen. Ja, und was mich auch ein bisschen interessiert hat, so vielleicht, was waren so erste Berührungen mit Rap oder was inspiriert eure so ein bisschen?

0: dass man sich dann doch mal mehr informiert über die Kultur und alles Mögliche, was es so gibt auf dem Markt. Und ja, so war es zumindest bei mir, genau.
1: Ja, also ich habe auf jeden Fall sehr spät erst angefangen, so diese Musik zu hören, beziehungsweise überhaupt. So mein erstes Interesse kam, sage ich mal, so ein bisschen so in der Schule, hat man ja früher auch mal so Reime überlegt. Und das ist so irgendwie so ein bisschen hängen geblieben. Und dann habe ich mit zwei Freunden einfach so eine WhatsApp-Gruppe aufgemacht. Und da haben wir dann immer so kleine, qualitativ etwas weniger anspruchsvolle, aber so Parts uns hin und her geschickt. Und genau dem einen und mir hat das etwas mehr Spaß gemacht. Und ja, vielleicht gehen wir sonst auch später nochmal auf unseren Ursprung ein, das weiß ich ja nicht. Sonst könnte ich das auch jetzt vielleicht schnell mit sagen einfach.
2: Gerne.
1: Ja, genau, das war so ein bisschen zufällig mehr auch, aber ich sag mal, die Liebe steckt ja trotzdem irgendwo tief verankert. Da waren wir bei einem guten Freund von uns und am nächsten Tag kam einfach die Idee, ey, lass doch mal irgendwas schreiben, so, es ist gutes Wetter, wir haben noch ein bisschen Fanta Korn da. genau, und so ist dann der erste Song entstanden, den Karl dann auch hochgeladen hat auf seinem privaten Soundcloud-Account. Ja, und wie ich gerade schon meinte, so noch mit dem dritten Freund, der dann da auch in der WhatsApp-Gruppe mit drin war, haben wir uns dann ziemlich schnell zusammengeschlossen und schnell gesagt, ey, lass doch mal das Tresentape machen, was dann auch, ich weiß nicht, innerhalb von 2 Monaten, glaube ich, also ja, sehr schnell auf jeden Fall entstanden ist. Genau, und dann waren wir gleich Feuer und Flamme dafür, weil es ja einfach mal so ein etwas anderes Hobby ist, als jetzt zu sagen, ich spiele Tennis oder ich angel, sondern ja, jeder und jede kann es halt einfach immer online hören. Das ist schon irgendwie so eine Sache, sag ich mal, die für die Ewigkeit bleibt. So, das kann man mal auch noch seinen Kindern zeigen. Ja.
2: Cool. Wie hieß der erste Song auf Soundcloud?
0: Der erste Song hieß Export.wave. Und es ist eigentlich auch ganz interessant, dass wir irgendwie so sehr skrupellos einfach immer alles hochgeladen haben, so schlecht es auch war. Also auch die erste EP, also das besagte Tresentape, ist wirklich kaum abgemischt, extrem lustlos eingerappt. Ja, aber irgendwie haben wir es doch, ohne groß drüber nachzudenken, einfach hochgeladen. Vielleicht hat uns das dann auch motiviert, vielleicht ein bisschen besser, das beim nächsten Mal dann zu machen. Ja.
1: Um das vielleicht auch kurz noch anzumerken, ist es ja ganz nett, dass vor allem Soundcloud ja zumindest auch kostenlos ist. Also da kannst du auch deine Musik einfach so hochladen, ohne jetzt vorher noch irgendwelche Verträge zu haben oder irgendwas zu bezahlen. Und der Freund, bei dem wir aufgenommen haben, hatte eben einfach ein Mikrofon zu Hause und der hat hobbymäßig auch schon Beats produziert. Da war das eben einfach so ein bisschen so ein Selbstläufer, wenn man dann halt ankommt und sagt, ey, ich würde gerne mal was einrappen in der Mikrofon. Dann sagt er natürlich ja und dann ging das auch ratzifatzi.
2: Ja. Und ihr seid ja auch Halle-based hier und sprecht das auch manchmal in euren Texten an, wie das ja wahrscheinlich auch ganz oft gemacht wird, wenn man seine Stadt irgendwie ein bisschen representen möchte. Wie nehmt ihr denn so ein bisschen auch hier so die Szene wahr in Halle, die Rap-Szene?
0: Also ich habe auf jeden Fall das Gefühl, dass es sehr viel mehr geworden ist. Also gerade jetzt so bei Leuten in unserer Größe, also die jetzt vielleicht auch eher noch am Anfang stehen oder jetzt auch neu anfangen, habe ich schon das Gefühl, dass es sehr viele Leute gibt, die rappen wollen. Was ja auf der EP teilweise auch kurz thematisiert wird. Aber so, ich glaube, es gibt auch viele Leute, die erstmal anfangen und dann auch relativ schnell wieder aufhören, weil sie vielleicht dann doch merken, dass es doch ein Quäntchen mehr Arbeit ist, als man vermuten könnte, wenn man jetzt einfach nur die Songs hört. Und so ist es an Leuten, die das jetzt schon so, also zumindest in unserer Größentabelle, sage ich mal, so lange machen, fällt mir jetzt auf die Schnelle eigentlich niemand ein, zumindest nicht in der Regelmäßigkeit.
1: Ja, sehe ich genauso. Es sind auf jeden Fall einige talentierte und ambitionierte Künstler auch hier in Halle unterwegs, so ist nicht. Shoutouts an der Stelle.
2: Ja, und vielleicht so Richtung Abschluss entgegen, was ist so für die Zukunft geplant? Habt ihr da

0: Schon irgendwas vor?
1: Ja, also jetzt vielleicht auch einfach nochmal Werbung für uns selbst. Also am Freitag ist einmal ganz kurz unser Auftritt und dann treten wir auch im Sommer auf dem Marktplatz auf bei, ich glaube, das heißt Sommer nach 8 oder Halle nach 8 da. Bis dahin wollen wir auf jeden Fall noch einen neuen Song machen. Wir haben auch noch einige in der Hinterhand. Auf unserem USB-Stick schwirrt noch so einiges rum. Ansonsten so große Pläne haben wir jetzt nicht. Das entsteht eigentlich meistens so eher spontan, wenn man sich mal wieder zusammenfindet. Alle sagen, dass sie mal jetzt ein paar Wochen mal ein bisschen mehr Zeit haben, dass man dann sagt so, ey, lass uns mal zusammensetzen. Schon eine Weile her. Lass mal wieder was machen.
2: Ja, vielleicht noch ganz kurz nochmal zum Auftritt am Freitag. Also wir können nur sagen, es hat sich noch nie jemand beschwert, dass ihnen der Auftritt nicht gefallen hat. Also das gilt es quasi erneut zu beweisen. Vielleicht, wenn ihr das gerade hört, könnt ihr auch die Ersten sein, die dann das Gegenteil behaupten. Man weiß ja nicht. Und ja, genau, die Tickets könnt ihr kaufen bei Instagram. Tresensportmusik in der Bio findet ihr den Link. Tut euch keinen Zwang an und wir freuen uns natürlich, wenn sich da noch ein paar Interessenten finden. Genau.
0: Nur für den Zehner und ich habe auch gesehen auf www.that'swhyandfriendsticket.io, glaube auch.
1: Ja, genau.
0: Juli. Habt ihr sonst noch was? Ein paar abschließende Worte?
1: Danke auf jeden Fall. Es war sehr schön oder ist immer noch schön, hier zu sein. Auch mit so einem netten Herrn hier uns gegenüber, der uns anlächelt. Ist sehr nett. Und ja, auch euch allen hier draußen, danke, dass ihr zugehört habt. Und ich wünsche euch erstmal noch einen schönen Tag. Kommt gut rein. Ja.
2: Ja, das gleiche.
0: checkt Tresensportmusik ab. Und wir hören jetzt zum Abschluss, hören wir nochmal Warm-up und Reste.
2: Warm-up-Reste essen. Ja, genau.
1: Tschüssi.
2: Tschüss.
1: Tschüss.

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1: Ihr hört immer noch das Morgenmagazin der Freien Radios, heute aus Halle. Und ich werde euch jetzt gleich meine exklusiv rausgesuchten Veranstaltungshinweise um die Ohren hauen. Naja, das gönne ich euch einfach mal so.
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1: Es ist 8.30 Uhr und wenn ihr mit dem Beitritt beim Förder- und Freundeskreis Radio Korax noch nicht ausgelastet seid, dann habe ich jetzt ein paar Veranstaltungshinweise für euch. Wir fangen mal in Leipzig an. Da könnt ihr heute, falls ihr MitbewohnerInnen, Angehörige oder FreundInnen von aktivistisch tätigen Menschen seid oder es selber seid, dann könnt ihr einen Vortrag besuchen heute Abend. Was tun bei Hausdurchsuchung heißt der, vielleicht ist das relevant für euch. Diese gemeinsame Vorbereitung will euch eure Rechte vergegenwärtigen und dabei helfen, im konkreten Fall selbstbestimmter zu agieren. Das findet 18 bis 21 Uhr in der Meuterei in der Zollschuppenstraße 1 in Leipzig statt. Der Zweite Weltkrieg birgt bis heute viele ungelöste Geheimnisse, darunter die weitgehend vergessenen Schicksale der Roma-Partisanen. Ein bisschen Licht ins Dunkel bringt vielleicht der Film How I Became a Partisan. Die Regisseurin Vera Lakova, die Urenkelin des Widerstandskämpfers Jan Lako, hat in Archiven recherchiert, ist zu historischen Schauplätzen gereist und hat mit ZeitzeugInnen gesprochen, um die Geschichte ihrer Vorfahren sichtbar zu machen. Zu sehen ist der Film in Originalsprache mit englischen Untertiteln, heute 19.30 Uhr bis 21.30 Uhr in der Cinemathek in Leipzig. Im Anschluss an die Vorführung findet noch ein Gespräch mit der Regisseurin statt. Jetzt kommen wir mal nach Berlin. Neben zahlreichen anderen Terminen in der Großstadt will ich euch zwei besonders ans Herz legen. Heute Abend um 19 Uhr spielen im Schokoladen in der Ackerstraße Miles Bullen oder Balm, ein Soft-Rap-Art-Poet aus Portland, und The Barry, ein Punk-Rap-Duo aus Leipzig. Dann findet ein offenes Treffen der Initiative RAW Retten Open Air auf dem RAW-Gelände statt. Los geht es um 19.30 Uhr auf der Freifläche vor dem Verwaltungsgebäude am Stenzer-Denkmal bei Regen im Erdgeschoss des Verwaltungsgebäudes. Besprochen wird dann natürlich, ja, wie kann man dafür sorgen, dass das RAW-Gelände bleibt, wie wir es kennen. Und dann habe ich gelogen, ich habe noch einen weiteren Berlin-Veranstaltungshinweis, und zwar den Film Das tiefste Blau. Das ist ein brasilianischer Film über die Reise einer 77-jährigen Frau durch das Amazonasgebiet in eine entlegene Seniorenkolonne und damit halt auch über die Erfüllung ihres persönlichen letzten Wunsches vor der endgültigen Freiheitsbeschränkung. Das könnt ihr heute Abend um 21.30 Uhr Open Air im Kubitz in der Bernkasteler Straße 78 anschauen. Jetzt kommen wir mal nach Dresden. Für alle, die sie noch nicht kennen, findet heute von 18 bis 20 Uhr wie an jedem ersten Montag im Monat, Mittwoch, die Sozialsprechstunde im Trivia in der Konkordienstraße 41 in Dresden statt. Dort könnt ihr mit einem diversen Team unterschiedlichste Themen, die vom Verstehen von Beamtendeutsch bis hin zu Wohnungen und Mietproblemen reichen, bearbeiten. Das Angebot ist offen und für alle kostenlos. Ihr könnt euch vorab per Mail an sozialberatung@dielinke-dresden.de anmelden oder einfach spontan vorbeikommen. Von 19 bis 20.30 Uhr findet im Frauenbildungshaus in der Oskarstraße 1 in Dresden eine offene Probe des feministischen Demochors statt. Wenn ihr also Lust habt, feministische Lieder in Dresden und Umgebung laut und kraftvoll auf Demos zu singen und das vielleicht auch noch regelmäßig in einer Gruppe zu proben, dann seid ihr dort jeden zweiten Mittwoch im Monat gut aufgehoben. Also nee, das stimmt nicht, jeden zweiten Mittwoch generell. Also alle zwei Wochen Mittwoch, heute startet es. Also startet nicht, aber heute ist einer von diesen zweiten Mittwochen. In Potsdam findet heute die Stadtverordnetenvollversammlung, kurz SVV, im IHK-Gebäude der Breiten Straße statt, also in der Industrie- und Handelskammer. Dort wird heute über die Torno 40 geredet. Und für alle, die da mitreden wollen, Wohnraumkrise hat einen gemeinsamen Besuch eben dieser Sitzung geplant. Treff ist 15 Uhr vor dem Gebäude der Industrie- und Handelskammer Potsdam in der Breite Straße 2a bis C. Und zu guter Letzt hier in Halle findet heute auf dem Steintor Campus der Uni eine Lesung statt. Das Buch heißt Nur DDR, Baseballschläger, Schicksalswahl, Schreiben über Ostdeutschland. Im Anschluss gibt es ein Gespräch mit Stadtschreiber Aaron Box. Los geht es um 18 Uhr im Seminarraum 1 in der Adam-Kukow-Straße 35 im Erdgeschoss. Kukow. War es richtig. Ihr hört immer noch das Morgenmagazin der Freien Radios. Ich bin hier immer noch mit Laszlo im Studio. Der ist gerade beschäftigt. Deswegen, ich gebe euch mal einen kleinen Ausblick. Wir hören gleich einen sehr spannenden Beitrag über die Privatsphäre von Android-Smartphone-NutzerInnen. Das wird dann ganz, ja, wirklich bereichernd ergänzt von einem lokalen Einblick in Sachsen-Anhalts schönes Quedlinburg, wo die Korax-Reihe Hashtag Ein Platz der Republik fortgesetzt wird. Ja, und dann schauen wir mal weiter, was uns noch erwartet. Wir freuen uns auf jeden Fall, dass ihr zuhört. Und jetzt schicke ich euch mal mit einem Song auf die Reise. Da habe ich mich auch gefragt, irgendwie der kam mir so bekannt vor. Aber ich wusste auch nicht so richtig, woher. Es ist Sophia Kennedy mit Being Special.

0: Ja, und wir hören jetzt einen Beitrag über die Privatsphäre bei Android-Handys und wie man diese verbessern kann. Radio Blau hat hier mit Felix vom Bündnis Privatsphäre aus Leipzig gesprochen. Zunächst hat Felix das Bündnis gefragt, und jetzt bin ich hier verrutscht, was das Bündnis überhaupt ist.
1: Also wir sind so eine Gruppe von Menschen, die sich halt mit Datenschutz, Privatsphäre und Überwachung beschäftigen, und wir machen so verschiedene Veranstaltungen, so, wir nennen das gerne auch Workshops zur digitalen Selbstverteidigung. Wir wollen halt über Privatsphäre, Datenschutzthemen aufklären. Wir waren früher mal ein eigener Verein, der wurde dann leider aufgelöst, und jetzt sind wir quasi wieder neu am Start als Teil der Dezentrale. Das ist so ein lokaler Hackspace hier in Leipzig. Habt ihr vielleicht schon mal gehört.
2: Okay, und ihr bietet unter anderem Workshops an, so Krypto-Partys zu diversesten Themen, und die letzte Anfang Mai, da ging es um Privatsphäre auf dem Android-Handy.
1: Richtig, genau. Und darüber wollen wir jetzt ein bisschen reden.
2: Genau. Vielleicht erstmal grundlegend, also wieso ist so Privatsphäre auf dem Handy überhaupt von Bedeutung?
1: Dein Telefon ist ja so ein bisschen so dein persönlichstes Gerät, ne? Das schleppst du immer mit dir rum, ist in der Regel immer an. Viele Leute benutzen ja auch teilweise ihren Computer gar nicht mehr, sondern machen quasi alles online nur noch über ihr Handy. Und da läuft eben viel von deinem alltäglichen, ja, so Datenverbrauch auch drüber, ne? Zum Beispiel, wo du hingehst, ne? Du nutzt vielleicht so eine Maps-App oder für was du dich interessierst, ne? Du googelst wahrscheinlich auch viel da so auf deinem Telefon oder mit wem du schreibst. Ne? Oder auch, manche Leute kaufen ja auch Sachen über ihr Telefon oder machen Online-Banking, ne? Und deswegen ist es auch gerade da wichtig, weil dieses Gerät ist ja quasi sozusagen du als Person, genau, also deswegen Privatsphäre dort wichtig.
2: Ja, ja, das Ganze oder vieles davon sind auch diese Metadaten, diese Verbindungsdaten, woraus sich dann halt welche Verbindung wann, wo, mit wem hergeleitet wurde, wie lange. Und das klingt erstmal so harmlos. Das sind irgendwie so, ja, was interessieren mich denn die Metadaten? Aber daraus lässt sich halt sehr viel über die eigene Persönlichkeit herausfinden, wenn man das denn will. Und das sind so Datenspuren, die man dann da sich herschleift, die halt sehr begehrt sind von, ja, wegen kommerziellen Interessen. Oder was passiert denn da mit diesen Daten? Also wie werden die von wem genutzt?
1: Genau, du hast gerade schon gesagt, kommerzielle Interessen, genau, Metadaten. Wir fangen meistens so an, dass wir uns erstmal so klar machen, wer hat denn Interesse an meinen Daten, ne? Da gibt es so verschiedene Akteure. Und genau, wir haben schon gesagt, so die, oft ist es so die Werbeindustrie, die daran interessiert ist. Wir bezeichnen das oft auch als den Überwachungskapitalismus. Es gibt aber auch andere Personen, die an deinen Daten interessiert sind. Zum Beispiel eben kann das der Staat sein. Dein Handy könnte beschlagnahmt werden oder du könntest Teil einer Überwachungsmaßnahme sein. Oder zum Beispiel auch Kriminelle, ne, die eben dich in deine quasi entweder Geld von dir erpressen wollen oder deine Person nachahmen wollen, um sich irgendwo anders etwas zu kaufen oder zu beschaffen. Und dann gibt es leider natürlich auch noch übergriffige Menschen, also zum Beispiel so das Thema Stalking. Es gibt so eifersüchtige Partner und die könnten halt auf deinem Telefon halt auch so gewisse Stalking-Apps installieren. Da gibt es halt diese verschiedenen, ja, Fraktionen, und da muss man sich immer ein bisschen bewusst sein, um wen geht's jetzt hier und wer hat alles denn da so Zugriff auf deine Daten? In der Regel sind es halt diese Big-Tech-Unternehmen, ne? Dein Telefon ist ja, also wir haben den Vortrag ja über Android gemacht, ist ja von Google. Da ist quasi schon von Haus aus ganz viel so Google-Zeug integriert. Genau, und wir bezeichnen das oft so als Big-Tech. Dann hat natürlich dein Handyhersteller, der die Hardware gebaut hat, auch noch eventuell dort seine Apps draufgepackt, ne? Haben wir ja oft so, dass dann halt irgendwelche Samsung-Apps drauf sind oder sowas. Und dann natürlich die Telefongesellschaften, also wenn du bist ja irgendwie in das Netz eingebucht und telefonierst da drüber, das bedeutet, da fallen halt auch Metadaten an, zum Beispiel in welcher Zelle bist du eingebucht und mit wem hast du halt telefoniert und so weiter.
2: Ja, die letzteren vom Telefonanbieter, also dagegen kann man sowieso nichts machen, also ein Handy ist einfach nicht sicher und die Verbindungsdaten, die werden halt bei der Telekom oder wem auch immer, O2, gespeichert. Aber die anderen Sachen, die sind ja quasi auf meinem Handy und was kann Mensch denn da machen, um halt das Handy so ein bisschen sicherer zu machen.
1: Richtig. Also ich versuche mal so ein bisschen so von einfach nach schwer, so ein paar Maßnahmen, die ihr wahrscheinlich alle so machen könnt, mal durchzugehen. Die sind doch alle auf unseren Folien, werde ich am Ende nochmal erwähnen, wo ihr die findet. Da ist auch so ein bisschen so Schritt für Schritt, wie ihr da Sachen machen könnt, weil wahrscheinlich wird sich das jetzt keiner merken, aber ein paar Sachen kann man sich vielleicht merken. Zum einen, ihr habt ja meistens euer Telefon hoffentlich mit irgendwie einem Passwort oder so gesichert. Da empfehlen wir, dass man da eine starke PIN verwendet. Und auf keinen Fall solltet ihr Biometrie benutzen. Warum? Biometrie ist halt kein Geheimnis, ne? Also wie ihr ausseht oder eure Fingerabdrücke, das hinterlasst ihr halt überall. Deswegen raten wir stark davon ab, sowas zu benutzen, ne? Und am besten, wenn man eine PIN macht, da kann man zum Beispiel auch so eine Scrambled PIN machen, dass die Tasten immer zufällig angeordnet werden, wie man die Nummern eingeben muss. Das hat den Sinn, dass wenn euch einer über die Schulter schaut, dass er eben halt nicht gleich eure PIN daran ableiten kann. Wenn ihr verschiedene Apps benutzt auf eurem Android, dann solltet ihr immer diese Berechtigungen, die die einfordern, so restriktiv wie möglich setzen, ne? Also wenn das Teil das Mikrofon will, dann nur in der App benutzen oder nur wenn ihr die benutzt und ansonsten halt ablehnen. Ihr solltet euch auch immer überlegen, wenn ihr eine App installiert, braucht die diese Berechtigung überhaupt, ne? Warum braucht jetzt eine Notiz-App meine Kamera? Wahrscheinlich eher nicht, ne? Vielleicht sollte ich dann diese App vielleicht nicht benutzen in dem Fall. Noch ein Tipp, also oft ist so, alle Leute haben immer so GPS, WLAN und Bluetooth die ganze Zeit an. Kann man sich halt überlegen, ob das sein muss. Empfehlen wir auch, das immer mal auszumachen und halt nur anzumachen, wenn man es auch wirklich braucht. Genau, der Hintergrund ist eben, dann kann da drüber halt nichts mehr laufen, ne? Kann keine Kommunikation mehr stattfinden. Ein ganz heißer Tipp ist, ihr habt ja, wenn ihr ein Android-Phone habt, in der Regel so einen Google-Account und da kann man so ein paar Einstellungen machen. Da gibt es zum Beispiel eine Werbe-ID, die kann man löschen, das steht auch in den Folien, wie das geht. Das ist halt eine ID, über die trackt euch Google und darüber wird dann halt so, werden Werbepartner vermittelt und verkauft. Und über die ID seid ihr halt identifiziert über, was die im Hintergrund halt so über euch wissen, ne? Zum Beispiel, was ihr für Vorlieben habt, was ihr gerne kauft, ne? Wie alt ihr seid. Und dann kann das dann halt über sogenannte Broker vermittelt werden, so an verschiedene Werbeslots. Und das könnt ihr aber einfach löschen. Und ihr könnt außerdem bei Google auch personalisierte Werbung deaktivieren, das empfehlen wir auch.
2: Ja, Google ist eh so ein lästiges Thema, gerade auf Android. Also ich habe so ein Android-Handy und habe da wahrscheinlich, keine Ahnung, 10, 12 oder mehr Google-Apps, die ich nicht brauche, die ich nicht haben will, aber die da einfach nicht rauszukriegen sind. Gibt es da noch einen besonderen Trick?
1: Die Google-Apps, die kannst du in der Regel, wenn das halt vom Betriebssystem so ausgeliefert wird, kannst du die nicht deaktivieren, kannst du die nicht deinstallieren, du kannst sie aber deaktivieren. Also das würden wir halt auch empfehlen, die zu deaktivieren und vorher dort halt alle Daten und den Cache zu löschen, ne? Also wenn du in die App-Einstellung reingehst, kannst du ja die Daten und den Cache löschen und dann deaktivieren. Das empfehlen wir zum Beispiel auch für, jetzt haben die ja lauter so AI-Apps drauf, ne? Da gibt es dieses Gemini. Und das hat halt auch noch was Fieses, das integriert sich nämlich teilweise in andere Apps, wo es dann einfach im Hintergrund mitläuft. Und genau, da empfehlen wir auch, diese Integration zu deaktivieren und das Gemini generell auch zu deaktivieren. Weil das reagiert teilweise auch auf bestimmte so Kommandos, ne? Wenn du irgendwie sagst so, hey Google oder so, ich weiß gar nicht, was das Kommando war. Aber horcht das Ding halt auch die ganze Zeit mit. Das Deaktivieren kannst du machen. Es gibt noch eine Möglichkeit, dass man sich auf das Telefon eine Custom-ROM macht. Das heißt, man tut quasi das Betriebssystem komplett austauschen mit Versionen, die halt durch eine Community umgewandelt ist, weil das Android ist ja Open Source, deswegen können das Leute verändern. Und da gibt es halt eine andere Android-Version, die ihr da drauf machen könnt, die dann eben zum Beispiel diese Google-Apps nicht drin haben, wo die richtig rausgemacht sind. Das ist aber relativ kompliziert. Also das könnte ich jetzt auch nicht so hier erklären, aber das ist auf jeden Fall auch eine Möglichkeit, um das loszuwerden.
2: Ja, das klingt super, aber ja, das ist dann halt auch für ambitionierte Nerds, die Ahnung haben.
1: Ja.
2: Okay, aber ich denke, also ihr solltet auf jeden Fall niemals in falscher Sicherheit wiegen, also so das Handy Also das sagt zumindest euren Standort und halt mit wem ihr kommuniziert. Das ist halt einfach so, da überlegt euch vielleicht einfach mal, ob ihr das Handy wirklich dauernd mit euch rumschleppen müsst. Habt ihr noch irgendwelche Veranstaltungen geplant in nächster Zeit?
1: In nächster Zeit nicht, aber ich habe so ein Anliegen, was mir da wichtig ist. Kommen auch wieder regelmäßige Veranstaltungen, aber gerade versuchen wir so ein bisschen Widerstand zu organisieren gegen das sächsische Polizeigesetz. Das wird demnächst reformiert und es hat weitreichende so Grundrechtseingriffe, wo man der Polizei eben mehr Überwachungsmaßnahmen in die Hand drückt, die für uns halt schon so an Massenüberwachung grenzen. Würde empfehlen, dass ihr euch mal mit diesem Thema beschäftigt. Dazu gibt es nämlich am Samstag eine Veranstaltung in der Libelle um 17 Uhr in Leipzig. Genau, da könnt ihr mal auf Planlos Leipzig gucken. Da findet ihr das. Das sind zwar nicht wir, das ist die Gesellschaft für Freiheitsrechte, aber weil uns das Thema gerade wichtig ist und wir da mal Aufmerksamkeit erzeugen wollen, würde ich empfehlen, euch das vielleicht mal anzuhören oder euch damit zu beschäftigen.
2: Ja, das ist halt ein guter Tipp, weil unser nächstes Interview, da geht es ja auch darum.
1: Ach, um das sehr schön.
2: Polizeigesetz. Du hast ja von den Folien gesprochen, die man online sich ansehen kann, um seine Handys sicherer zu machen. Also,
1: online? Die Folien findet ihr auf www.privatsphäre-leipzig.org, Privatsphäre mit AE. Da ist direkt ein Link zu den Folien, ganz runterscrollen, also die sind so nach Datum geordnet und da findet ihr auch die für den Handy-Vortrag. Außerdem vielleicht noch so ein Tipp, es gibt so eine Aktion, die heißt D-Day, der Digital Independence Day, wo es auch darum geht, sich unabhängig zu machen von so Big-Tech-Lösungen, gerade wenn ihr jetzt eure ganzen Google-Apps deaktiviert. Dann fragt ihr euch wahrscheinlich, na, was kann ich denn da als Alternative benutzen? Und da gibt es halt deutschlandweit verschiedene Aktionen mit auch so Workshops, wo man sich so ein bisschen unabhängig machen kann von diesen ganzen Big-Tech-Lösungen. D-Day, da könnt ihr mal gucken auf di.day. Da gibt es dann auch in eurer Nähe bestimmt irgendwie eine Veranstaltung. Wir machen da manchmal auch welche in diesem Rahmen, zum Beispiel, wie man jetzt Linux installiert als Windows-Alternative. Machen wir Workshops.
0: Ja, also mal nachschauen auf d.day. Da gibt es regelmäßig Veranstaltungen und Infos zu digitaler Unabhängigkeit. Über digitale Unabhängigkeit ging es auch in diesem Beitrag gerade, wie ihr gehört habt. Radio Blau hat mit Felix von dem Bündnis Privatsphäre gesprochen, wie man mit einfachen Schritten unsere Daten auf Android-Handys zumindest ein wenig schützen kann. Und wir machen jetzt musikalisch weiter. Wir hören einen ganz kurzen Song von Moses, den habe ich auf Instagram gefunden. Ist auch wieder Rap. Wir haben etwas Rap heute hier im Morgenmagazin, beziehungsweise Deutschrap. Und der Song heißt Traurig.

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2: Genau, das hört ihr gerade, Radio Korax mit dem Morgenmagazin der Freien Radios. Und auch Radio Korax ist derzeit nicht nur im Sende-Äther weit unterwegs, sondern reist auch physisch weit, naja, so weit halt Sachsen-Anhalt reicht. Und auch in den kommenden Monaten im Rahmen der Sendereihe Ein Platz der Republik. Es geht um Geschichten und Strukturen, die mit Blick aus der Großstadt heraus, Halle, vielleicht gerne unter den Tisch fallen. In der heutigen Episode, die ihr jetzt so gleich hören werdet, haben Anneliese und Ralf sich dafür im Harzer Fachwerkstädtchen Quedlinburg beim Fest der Demokratie umgehört und Eindrücke für uns gesammelt.

0: Ein Wochenende wie jedes andere, möchte man meinen, geht ein Mensch durch die Innenstadt von Quedlinburg, quasi ein Freilichtmuseum, Fachwerkhäuschen, ältere Grüppchen von westdeutschen Touristinnen und Touristen. Aber hier im Marktkirchhof, da findet heute etwas für Quedlinburg eher Ungewöhnliches statt. Großes Banner vor der Bühne, nie wieder ist jetzt.
1: Die Würde des Menschen ist unantastbar. Dieser Satz ist mehr als ein juristischer Text, er ist ein Versprechen. Ein Versprechen an jeden Menschen in diesem Land. Als queere Frau und People of Color berührt mich dieser Satz besonders. Denn ich weiß, dass Würde, Respekt und Gleichberechtigung nicht für alle Menschen immer selbstverständlich waren und auch leider heute noch nicht sind. Viele von uns kennen das Gefühl, anders behandelt zu werden, nicht dazuzugehören, erklären zu müssen, wer wir sind. Genau deshalb ist Demokratie wichtig. Demokratie bedeutet, dass jeder Mensch zählt. Nicht nur die Lauten, nicht nur die Mehrheit, nicht nur die Menschen, die schon immer Macht hatten. Demokratie bedeutet, dass jede Stimme einen Wert hat und dass Vielfalt nicht als Problem gesehen wird, sondern als Stärke. Aber Demokratie ist kein Geschenk, das für immer bleibt. Sie lebt davon, dass wir sie jeden Tag verteidigen. Mit Mut, mit Respekt, mit Solidarität.

0: Als vor 3 Jahren das Grundgesetz 75 Jahre alt wurde, habe ich mich darüber informiert und war total erstaunt über eine Tatsache, die für mich eine große Selbstverständlichkeit war. Die Mütter des Grundgesetzes haben mit großer Mühe gegen eine starke Mehrheit ihrer männlichen Kollegen durchgesetzt, dass Frauen und Männer vor dem Gesetz gleich sind. Für mich eine Selbstverständlichkeit, ich hätte es nie in Frage gestellt. Heute ist es möglich und es möge auch möglich bleiben, dass auch alle Menschen, die sich außerhalb dieser Kategorien einordnen oder ihr Leben in anderer, bunter, vielfältiger Weise führen, dies selbstverständlich tun können. Das ist für mich eine große Errungenschaft, die wir uns nicht wegnehmen lassen dürfen. Meine Frage, was hat Sie persönlich dazu bewogen, in eine Partei einzutreten und warum gerade in die Linke, die SPD beziehungsweise in die Partei? Bitte einen ganz kurzen, knackigen Satz dazu.
1: Ich war vorher nicht in einer Partei organisiert. Ich habe mich damit kaputt gemacht als Gemeinderat und Bürgermeister und bin in die Partei eingetreten, weil ich nur noch am Rand stehen wollte und witzeln wollte. Was mich bewogen hat, heute wieder hier zu stehen, waren die katastrophalen Umfrageergebnisse, die seit letztem Jahr in diesem Land kursieren.
2: Ich bin 2018 in die SPD eingetreten, nach der Bundestagswahl 2017, als die AfD das erste Mal in den Bundestag eingezogen ist. Und die Worte von Gauland, wir werden sie jagen, sind mir ewig im Gedächtnis geblieben. Und da stand für mich fest, ich muss mich politisch engagieren, man muss dagegenhalten.
3: Wenn ich mich nicht irre, bin ich 2019 in die Linke eingetreten, weil ich dachte, es reicht nicht mehr, sich über alles zu ärgern und irgendwie einen dicken Kopf zu haben und das nur unter Kumpel zu besprechen. Und ich dachte mir, man kann sich auch engagieren und was machen. Und das macht's. Dafür gibt es halt Parteien, um was zu machen, um sich zu engagieren. Und ja, aus meiner Perspektive ist die Linke die einzige Partei, die ernsthaft was ins Positive verändern will für alle Menschen.
0: Auch vorhin wurde schon die Frage gestellt. In Diskussionen wird häufig behauptet, dass Deutschland eine Diktatur sei und man ohnehin nicht mehr sagen dürfe, was man denkt. Was antworten Sie auf diesen Vorwurf?
3: Ich weiß nicht, ob ich lachen soll oder heulen, aber wenn Leute auf einer Demonstration, die sie durchführen dürfen, genau sowas behaupten, während sie das auf einer Demonstration in diesem Land tun, sie dafür nicht geschlagen, eingesperrt, erschossen werden, ich weiß nicht, ob ich lachen oder weinen soll, aber das ist an Blödheit nicht zu übertreffen.
2: Der Beweis, dass diese Leute das sagen dürfen, steht dafür, dass wir in einer Demokratie leben.
4: Unsere stärkste Regierungspartei ist meiner Meinung nach ein unpatriotischer, unsozialer und unloyaler Misthaufen. Ich stehe immer noch. Keiner hat mich weggefangen.
0: Die Parteienvielfalt und damit auch Meinungsvielfalt sind im Grundgesetz geschützt. Haben Sie eine Idee, wie wir innerhalb der Zivilgesellschaft wieder zu einer Streitkultur zurückfinden, die ohne Verunglimpfung der anderen Meinung, ohne schlechte Laune und ohne Motzerei auskommt?
2: Das ist ja eigentlich heute schon der beste Beweis dafür. Wir kommen zusammen, wir feiern zusammen, nicht jeder hat die gleiche Meinung und wir schaffen es trotzdem miteinander zu diskutieren, zu sprechen und nicht im Streit auseinanderzugehen. Wir brauchen einfach wieder mehr Begegnungsorte, wo Menschen unterschiedlicher Meinung zusammenkommen können. Und wir müssen vor allen Dingen in den Schulen, in den Bildungsbereichen anfangen, müssen vernünftig aufklären, wir müssen mit den Leuten ins Gespräch kommen, wir müssen vor allen Dingen bei den Kindern und Jugendlichen schauen, dass wir da mit ganz, ganz viel Bildung arbeiten. Denn nur wer gebildet ist, der versteht auch, was die Demokratie eigentlich will. Und nur so können wir wirklich wieder vernünftig zusammenkommen und miteinander reden und zuhören. Vor allen Dingen müssen wir auch allen Leuten zuhören. Das ist ganz wichtig.
3: Das, was wir hier machen, ist ein Teil davon. Und ich glaube, es ist egal, ob das parteipolitisch organisiert ist, ob das jetzt ein Stadtrat ist oder ob das ein Nachbarschaftskäffchen trinken ist. Wenn man miteinander redet, quasselt, ist das in Ordnung. Und in jeder dieser Konstruktionen, ob das jetzt eine offizielle Stadtratsversammlung ist oder ein Kaffeekränzchen, wenn jemand nicht die Spielregeln des Höflichen einhält und das mehrfach, oder wenn er beleidigend, diffamierend wird, dann muss man einfach auch eine klare Grenze ziehen. Und da grenze ich mich jetzt ganz kurz von dem Gesagten ab. Ich muss nicht mit allen reden und allen zuhören. Wenn die Leute nicht auf der Basis der Demokratie arbeiten wollen, dann will ich auch mit ihnen nicht mehr arbeiten. Und deswegen ist da eine Grenze, die man klar ziehen muss.
1: Ich habe während meiner 13 Jahre Kommunalpolitik schmerzlich erlebt, dass Respekt nicht die Tagesordnung ist. Bei vielen nicht. Es liegt einfach daran, dass wir nicht verstehen, was der andere für einen Hintergrund hat, weil man keine Zeit hat, sich das Ganze miteinander anzutun, zu verstehen, was der andere weiß, was er kann und was er denken könnte. Und im Tagesgeschäft passiert es sehr häufig, das ist eine menschliche Natur, dass man im Hintergrund so sagt, ja, was macht denn der da wieder? Was erzählt er denn da? Was soll denn das? Und das ist leider etwas, was von beiden Seiten passiert. Wir haben es geschafft, uns in Blasen zu setzen, die unsere eigene Meinung bestätigen. Und das Internet forciert das. Wenn Sie auf etwas klicken, was Sie gerade interessiert, dann werden Sie demnächst damit zugebombt. Bei Google gehen die Suchergebnisse nach oben, Facebook zeigt Ihnen nur noch an, was Sie gerade zuletzt angezeigt haben. Völlig egal, ob es Katzenvideos sind oder nationalsozialistische Beiträge, plötzlich fühlen Sie sich wie ein Nazi oder wie ein Katzenliebhaber. Es ist völlig egal, so etwas passiert. Und wenn wir uns nicht bewusst sind, dass wir uns oder dass wir manipuliert werden bis zu einem gewissen Grad und dass wir uns auch manipulieren können. Das heißt also, wir können uns entscheiden, wollen wir offen sein gegen Argumenten anderer und gegenüber die Probleme anderer oder wollen wir sagen, dass die Probleme anderer nicht wichtig sind, weil das, was wir für wichtig erachten, viel wichtiger ist. Und Sie dürfen nicht eins nicht vergessen, die Leute, die sich jetzt hinstellen, die Putin-Fans und die Trumpisten, die sagen, das bessere Deutschland, das, keine Ahnung, die bessere Welt, wie auch immer, was sie sagen, die schönere Kultur, das haben doch alles wir, die instrumentalisieren ein Ideal. Und dieses Ideal, was da instrumentalisiert wird, dient im Spiegel als Rechtfertigung, die größten Schweinereien zu produzieren. Ich habe es erlebt, und das war nicht von diesen Leuten, dass sich jemand hingestellt hat und hat gesagt, für meinen Ort müssen wir das jetzt so machen. Da durfte gelogen werden, da durfte sabotiert werden, da darf dann auch die Verfassung herangezogen werden, um eine Regierung zu Fall zu bringen, obwohl das Geld dringend gebraucht wird. Denn das höhere Gut war wichtiger, als dass die Regierung funktioniert, auch wenn es die andere war. Das ist gefährlich und das ist weit verbreitet, in links wie von rechts. Und das ist die Gefahr, der wir gegenüberstehen.
5: Es ist allerhand versammelt hier und zwar durchaus nicht nur politische Initiativen, sondern vom evangelischen Kirchenkreis, vom Freundeskreis Museum Lionel Feininger, von dem Musik- und Theaterverein von Quedlinburg, einige lokale Initiativen, freie Schulen und der DGB. Ich kann mir vorstellen, DGB-Grundhaltung ist bekanntermaßen immer dabei gewesen, wenn es um demokratische Prozesse in der Gesellschaft ging. Mhm. Jetzt ist der DGB aber natürlich einfach die Gewerkschaft aller Arbeitenden. Das heißt natürlich, in Quedlinburg vertretet ihr ja quasi auch Leute, die das hier wahrscheinlich nicht so cool findet. Wie geht der DGB sozusagen grundsätzlich damit um, mit so einer Diskrepanz?
6: Also uns trifft oft die Mitgliedsgewerkschaften des DGBs die Kritik, dass sie sich eben auf Fragen, die die Betriebe betreffen, konzentrieren sollen und raushalten sollen. Bei Fragen gesellschaftspolitischer Themen und gesellschaftspolitischen Engagements, wie eben auch solcher Demokratiefeste. Klar ist natürlich auch für uns, dass die Räume demokratischer Mitbestimmung, wie sie zum Beispiel durch das Grundgesetz gewährt werden, wie sie hier auch ja betont werden auf diesem Fest, auch die Grundlage dafür sind, dass wir als Organisation von allen arbeitenden Menschen und für alle arbeitenden Menschen auch politische Forderungen artikulieren können, die auch die Lebensrealität arbeitender Menschen auch außerhalb der Betriebe betrifft, wenn es beispielsweise auch um den 8-Stunden-Tag geht oder wenn es auch um das Angebot von öffentlichem Nahverkehr geht, wenn es um Wohnraum geht, der bezahlbar ist. Also sowas ist genauso wichtig auch für arbeitende Menschen und deswegen auch Teil von demokratischer Mitbestimmung, für die wir eben auch hier uns einsetzen und beteiligen.
5: Eben wurde gerade auf der Bühne gewünscht, dass mehr solche Kommunikationsräume eröffnet werden. Was macht der DGB, was macht der Gewerkschaftsbund, um Kommunikation sozusagen intern in der Arbeiterinnenschaft möglich zu machen?
6: Da ist natürlich an allererster Stelle unser Einsatz für betriebliche Mitbestimmung zu nennen. Also in den Gremien betrieblicher Mitbestimmung, wo es sie gibt, versuchen wir natürlich den Raum zu geben, dass die Beschäftigten eines Betriebes beispielsweise sich artikulieren und auch gemeinsam austauschen können, auch in Tarifauseinandersetzungen Auseinandersetzungen, wo es darum geht, wie eigentlich die Arbeit vor Ort im Betrieb entlohnt und ausgestaltet werden soll. Versuchen natürlich auch Gewerkschaften, Räume demokratischen Austausch und demokratische Mitbestimmung zu öffnen. Führen Forderungsbefragungen durch, an denen ein Beschäftigter einer bestimmten Branche, eines Betriebes teilnehmen können.
5: Ihr habt ja hier auch Fragebögen. Was sind das für welche?
6: Genau, wir haben als DGB Jugend in unserer Kampagne zur Landtagswahl jetzt in Sachsen-Anhalt auch eine Jugendbefragung mit eingebaut, bei der wir eben junge Menschen zwischen 14 und 30 Jahren nach ihren Interessen, ihren Wünschen für ein gutes Leben in Sachsen-Anhalt befragen. Fragen, wie es ihnen so geht und was ihnen am wichtigsten wäre für die Zukunft, was sie verändern würden, wenn sie es könnten, um das eben dann auch nochmal auszuwerten und mit als zentrale Forderungen auch mit in unsere Landtagswahlforderungen und unsere Landtagswahlkampagne mit aufzunehmen. Yannick Pein, Jugendbildungsreferent für die Region Altmark-Börde-Harz beim DGB.
7: Genau, wir haben ja unsere Landtagswahlkampagne Sachsen-Anhalt juckt mich und die hat ja verschiedene Kampagnenbausteine. Einmal unsere Jugendbefragung, dann auch einmal Kurse argumentieren gegen rechts, Social Media, auch ein Wahlcheck. Vielleicht kann man ja mal was zusammen machen.
5: Herzlichen Dank dafür auch und natürlich fürs Gespräch.
6: Ja, gerne, gerne.
5: Sollen wir ein bisschen aus der Akustik?
7: Ja.
5: So, ich habe mich jetzt mal mit einer der vielleicht Ideengeberinnen und in jedem Falle Mitinitiatorinnen in die Kirche gesetzt, damit wir überhaupt was verstehen, beziehungsweise ihr und sie.
8: Nein, im Moment nimmt das eine ganze Menge Raum ein. Ich bin im Bündnis für Demokratie seit Beginn meines Ruhestandes im September letzten Jahres. Ich war vorher Pfarrerin im Pfarrbereich Neinstedt, bin zum 1. September in den Ruhestand gegangen und kannte dieses Bündnis für Demokratie schon und dachte, da ist es wichtig, mitzumachen. Und auf einer der ersten Versammlungen, bei der ich gewesen bin, gab es so eine Brainstorming-Runde für eine Jahresplanung. Da war mir eingefallen, Geburtstag, Grundgesetz, Demokratie, das sind Dinge, die eng zusammenhängen und die gar nicht so stark hier in unserem mitteldeutschen Bewusstsein sind, von ihrer Bedeutung her. Und da habe ich einfach gesagt, na ja, lasst uns doch ein Fest der Demokratie feiern und nehmen wir als Anlass den Geburtstag des Grundgesetzes. Und das fanden die anderen gut. Und ja, und da der 23. Mai der eigentliche Geburtstag der Pfingstsamstag ist, wurde es dann der 30. Mai. Also so schlicht, so ergreifend ist das entstanden. In der Vorbereitung waren wir zunächst sehr tastend, an welchem Ort, in welchem Umfang, was machen wir überhaupt inhaltlich? Und plötzlich füllte es sich, weil eine ganze Menge andere Initiativen, Organisationen, die wohlwollend das Bündnis für Demokratie begleiten, gesagt haben, wir machen da gerne auch mit, wir wollen gerne auch einen Stand haben. Und so ist dann dieses Programm entstanden.
5: Das sind ja auch gar nicht so wenig. Trotzdem vielleicht mal aus deiner Perspektive, wie fühlt sich die Auseinandersetzung gerade in Quedlinburg an? Was sind so positive Sachen, wo man sagen könnte, okay, hier können wir aufsetzen, hier müsste eigentlich viel mehr passieren. Was für Bewegungen sind für dich gerade da interessant?
8: Für mich ist es sehr spannend und interessant zu sehen, wie viele gute Ideen unterwegs sind, wie viele gute Faltblätter, Flugblätter, Plakate gerade entstehen mit Blick auf die Landtagswahl in Auseinandersetzung mit dem Wahlprogramm der AfD. Da ist sehr viel Kreativität unterwegs, auch in der Sache sehr fundierte Dinge. Das ist der Punkt, der ermutigend ist, was mich manchmal bedrückt oder zweifeln lässt, ist, wir bleiben ganz schön in der Blase. Und es ist ganz schwierig, im Gespräch mit PassantInnen den Reden, Behauptungen etwas entgegenzusetzen und einfach einen Fuß auch in die Tür zu kriegen. Das Bündnis für Demokratie hat seit Februar, glaube ich, samstags vormittags hier zur Marktzeit einen Stand. Und da gibt es viele positive, gute Gespräche. Es gibt aber auch eine ganze Menge Frust dran, weil man

0: schlecht und hier und man sagen darf man sowieso nichts. Dass da verwechselt wird, dass man die Dinge sagen darf, aber nicht erwarten kann, dass alle dann genau dieser Meinung sind, genauso wenig wie ich. Doch, ich erwarte es natürlich auch ein bisschen, dass die anderen auch meiner Meinung sind oder sich meinen Argumenten anschließen. Aber diese Unterscheidung wird einfach nicht mehr gemacht. Man kann sich auf den Markt stellen, kann alles Mögliche behaupten, aber man darf nicht erwarten, dass alle Menschen zustimmen. Und das ist so eine Diskrepanz, mit der viele nicht klarkommen. Auf der anderen Seite, das Wissen ist ja in der Welt. Es gibt genügend Expertinnen und Experten im wissenschaftlichen Bereich, die Dinge analysiert haben, die aber einfach nicht umgesetzt werden, beziehungsweise die von der Politik ignoriert werden. Und es ist leider eine große Schwäche der derzeitigen Regierung, darauf nicht zu hören. Und irgendwie auch die Verbindung verloren zu haben zu den Menschen, die jeden Morgen aufstehen, die das Land tatsächlich am Laufen halten, die ihr Leben leben und die eigentlich auch vom Staat in Ruhe gelassen werden wollen. Dass das überhaupt nicht so wirklich im Blick ist. Stattdessen gab es eben in der Vergangenheit sehr unschöne Dinge. Man kann die Menschen seines Landes nicht als faul bezeichnen. Punkt. Das ist ein No-Go.
1: Gibt es irgendwas, wo du jetzt sagen würdest, wenn, nehmen wir mal an, du wärst morgen Oberbürgermeisterin von Quedlinburg, was du sofort ändern würdest, um im Stadtraum sozusagen, vorhin auf der Bühne sind ja so Wünsche geäußert worden nach Kommunikationsorten und so. Was würdest du ändern?
0: Gut moderierte Gespräche, keine Androhung von Kürzungen im Sozial- und Kulturbereich. Das finde ich ist im Moment tatsächlich das größte Übel. Dass genau die Teile auch einer Stadtgesellschaft geschwächt werden, indem ihnen das Geld entzogen wird, auf die eine funktionierende Gesellschaft angewiesen ist. Also das ist, denke ich, ein ganz großer Fehler.
1: Hat das Bündnis für Demokratie eine Unterstützung in der Lokalpolitik? Wie sieht das aus?
0: Ach, da möchte ich mich nicht auch drüber auslassen.
1: Dann gehen wir lieber wieder raus zu den nicht so wenigen Besuchern, muss man auch mal sagen. Neben mir steht Thomas, der ebenfalls im Bündnis für Demokratie Quedlinburg aktiv ist und das auch schon eine ganze Weile. Was hat dich denn da eigentlich hinbewegt? Gab es irgendwie so einen Moment, was bei dir so aktivierend gewirkt hat?
2: Also einen speziellen Moment, den ich benennen könnte, gab es nicht, soweit ich mich erinnere. Allerdings ist das ein Thema, mit dem ich mich schon ganz lange und intensiv befasse und natürlich auch die Frage habe, was kann man da tun oder was kann ich tun und so weiter. Und dann habe ich irgendwann mal von dem Bündnis mitbekommen und habe gedacht, da könnte ich mal mitmachen und mal sehen, was die so veranstalten oder was sie so machen. Von jetzt auf gleich war ich plötzlich da drin und das ist ja kein fester Verein oder so, sondern ein Zusammenschluss von engagierten Bürgern, sagen wir mal. Ja, und plötzlich ist das zu tun und jenes zu tun und dies zu organisieren und hier dabei zu sein und zack ist man dabei und macht irgendwie mit.
1: Von außen betrachtet wirkt ja der ganze Harz eher so sehr konservativ und jetzt ist Quedlinburg dazu noch so eine Art Freilichtmuseum und man sieht ganz viele ältere Leute hier durch die Innenstadt flanieren, meistens aus Westdeutschland, natürlich angereist mit viel Geld, sich die Übernachtung auch leisten können, aber auch so, die Bevölkerung scheint so ein bisschen älter und liebt auch das Beschauliche. Wie ist denn aus deiner Sicht, aus einer Innenansicht so eine Stadtgesellschaft beschaffen in Quedlinburg?
2: Ich bin ja hier aufgewachsen und so kenne ich das nicht anders, als dass das so eine alte Stadt ist und die Touristen herkommen und so weiter. Und früher hatte das für mich keine große Bedeutung. Da waren das eben alte Häuser, so als Kind und so. Da macht man sich ja keine Gedanken. Bis mir dann nach und nach bewusst wurde, übrigens, als ich mal weggezogen war und in Halle wohnte, was das doch für eine besondere Stadt ist hier. Es ist auch eine Frage, über die ich manchmal auch nachdenke und keine Antwort weiß. Wie lebendig soll denn so eine Stadt sein? Was darf sich verändern? Was soll erhalten bleiben aus irgendwelchen historischen, nostalgischen Gründen oder was auch immer? Tatsächlich ist mein Eindruck eben auch so. Ich meine, man sieht es ja, wenn man durch die Straßen läuft. Da kommen interessierte Leute, die vielleicht auch ein bisschen intellektuellen Hintergrund haben, die ein bisschen Geld haben oder so. Die übernachten hier, die gucken sich die Architektur an und interessieren sich für die Geschichte. Und die Stadt selbst scheint dann manchmal auch, also auch was so bestimmte Aktivitäten angeht, ein bisschen im eigenen Saft zu schmoren, habe ich manchmal das Gefühl. Und es gibt aber auch eine sehr lebendige, engagierte Szene von künstlerisch interessierten Leuten, von Leuten, die was auf die Beine stellen. Wir haben hier das Kulturzentrum, die Reichenstraße zum Beispiel. Wir haben hier eine wunderschöne Bühne nebenan, die Bühne 7, wo wirklich was passiert und wo wirklich Dinge, die auch nicht so extrem konservativ sind oder so mal zu erleben sind. Und es gibt auch die Leute, die sich engagieren und auch in der Jugend. Ich kenne natürlich nicht jeden oder so, ja, aber was ich so wahrnehme, die Kreise, in denen ich mich bewege, das ist dann das, was mir Hoffnung gibt. Ja? Wenn ich dann Leute sehe im ganzen konservativen Konglomerat,

0: hat, sozusagen, die fortschrittlich denken und Ideen haben und lustig sind.
1: Das ist ja wahrscheinlich die größte aller Fragen, die den ganzen Sommer jetzt sozusagen meint und natürlich darüber hinaus so logischerweise auch. Was bräuchte es denn aus deiner Sicht? Es gab gerade Wünsche auf der Bühne nach mehr Kommunikationsräumen, aber so bei deiner ganzen Erfahrung, auch im Bündnis, aber auch in deinem privaten Engagement, was du ja mitbringst, was bräuchte es? Was könnte tatsächlich anders laufen, damit diese komischen Lagergeschichten gesprengt werden?
0: Das ist ja tatsächlich was teilweise, nicht immer, also wenn man, sag mal, einen Konsens hat, wie das Grundgesetz zum Beispiel, und einen Konsens hat, dass das nicht das Grundgesetz der Wert ist, an dem man sich orientiert, dann sind das natürlich gewissermaßen zwei Lager. Aber das eine ist das Lager, sagen wir mal, der demokratischen Kräfte, die sehen, wir müssen irgendwas tun, damit wir irgendwie ein Leben gestalten können, eine Gesellschaft gestalten können, die ein lebenswertes Leben für alle ermöglicht. Also das andere ist dann, sagen wir mal, diese Leute, die sich das A in den Namen gesetzt haben, die torpedieren das Ganze sozusagen. Also wenn man da sagt, zwei Lager, dann stimmt das nicht ganz. Das eine ist der Konsens, der Breite, wo wir sagen, ey, wir haben noch gelernt aus der Geschichte, das wollen wir nicht nochmal, diesen ganzen Quatsch. Und dann kommen die anderen und sagen, wir fanden das gut damals oder so. Dass man das praktisch ein bisschen getrennt sieht. Ich bin immer auf der Suche nach einer Lösung und habe eigentlich nicht den Stein der Weisen gefunden, weiß es nicht. Ich denke nur, wir müssen die Augen offen halten, wir müssen den Geist wach halten und versuchen zu verstehen, was passiert da eigentlich? Was sind da die Mechanismen dahinter? Was treibt die Leute denn wirklich, also im Inneren? Das sind ja Menschen. Wir müssen ja die Menschen an sich sehen als Grundlage der Gesellschaft. Was treibt sie dazu, eine Partei, ich nenne es mal Partei, die das A in dem Namen hat, für eine wählbare Partei zu halten? Was wollen die denn? Was ist jetzt das, was sie anrührt? Das sind meistens, so meine Vermutung, sind das Gefühle, nämlich Ängste. Ja? Also die argumentieren ja nicht mit echten Argumenten. Die Argumente sind ja nur Werkzeuge, die haben ja nur eine bestimmte Funktion, mit denen sie etwas in eine bestimmte Richtung bringen wollen. Also das sind Mechanismen, die da wirken. Und ich habe das Gefühl, dass noch nicht mal die professionellen Journalistinnen das immer durchschaut haben, was das eigentlich bedeutet. Also Wenn sie die inhaltlich stellen wollen, das kann überhaupt nicht funktionieren, weil es nicht um Inhalte geht. Es geht um ganz andere Sachen und das sind verborgene Mechanismen, die aber immer wieder auftauchen. Man kann die analysieren und erkennen. Ja? Und da würde ich gerne mehr ansetzen und versuche, das irgendwie anzubringen, dass wir verstehen, was da passiert und dass wir das in unser Bewusstsein holen und aus diesem Bewusstsein heraus entsprechend handeln. Also ich denke mal, wenn ein Problem erstmal erkannt ist, dann finden sich auch irgendwie Lösungsmöglichkeiten. Aber ich muss erstmal verstehen, was da eigentlich passiert. Ja. Das ist so mein Hauptansinnen.
1: Wahrscheinlich ist es dann so eine Art Gesellschaftsseelsorge, die da eigentlich passiert ist.
0: Ja.
1: Vielen Dank. So, ich lasse die hier mal feiern, das geht noch ewig so weiter. Jetzt ist hier ein Chor auf der Bühne, die wahrscheinlich nicht Tonsternen Scherben singen werden, vermute ich, aber Rock'n'Roll vielleicht. Also das macht Mut, der Platz ist voll und wird zunehmend voller. Und was der Thomas ja gerade meinte, das scheint hier Programm zu sein und das ist erstmal auch gut so.
2: Ja, das waren Eindrücke zum Nachhören vom Quedlinburger Fest der Demokratie, was bereits stattgefunden hat. Und im Rahmen der Sendereihe Ein Platz der Republik waren Anneliese und Ralf von Radio Korax vor Ort und haben für uns berichtet. 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Bei uns geht es jetzt hier gleich weiter mit einem Gespräch zu einem neuen Stück am WUK-Theater hier in Halle. Es geht um, naja, ich sag jetzt mal ganz grob runtergebrochen, um Transgeschichte und, naja, die leeren Archive in dem Zuge. Aber genau, das hört ihr gleich. Und jetzt, na, Laszlo erklärt euch gleich, was ihr jetzt hört.

0: Ja, das war Bolala, Synth-Pop aus Usbekistan mit dem Song Lola. Und ja, gegründet wurde die Band in Taschkent 1989, also in den letzten Zügen, wo es noch die Sowjetunion gab. Und die Band Bolala prägte den Post-Sowjet-Sound in den 90ern und was wir gerade gehört haben, war einer der größten Hits in den 90ern. Und ich hoffe, Max, du hast jetzt deine Erklärung auch bekommen. Und ja, wir machen jetzt weiter mit einem Beitrag, nämlich mit dem, was Pia bereits gerade erklärt hat, mit dem Vogue-Theater-Interview. Zu dem Stück Staub, was morgen aufgeführt wird. Und das Kollektiv fragt sich, was bleibt, wenn Geschichte ausgelöscht wird. Und im Vogue-Theater geht das queere transnationale Theater- und Performance-Kollektiv auf künstlerische Suche nach leeren Archiven zur Transgeschichte. Die tagesaktuelle Redaktion von Radio Korax sprach darüber mit Alma vom Archiv-Performance-Kollektiv und wollte zunächst wissen, wer und was das Kollektiv ist.
1: Ja, wir sind Ashika, Shubi, Maxim und ich, Alma und Chef, unser Produktionsmanagement. Und wir sind zusammen das Performance-Kollektiv Bridging into Our Walls. Wir haben letztes Jahr angefangen, zusammen zu proben in Kathmandu und bringen jetzt ein neues Stück hier in Halle auf die Bühne, noch auch mit weiteren KünstlerInnen, PerformerInnen aus Halle. Und Leipzig, also, und wir haben uns so zusammengefunden, weil wir uns auf unterschiedliche Weise mit Transgeschichte und queerer Geschichte beschäftigen und diese Beschäftigung auf die Bühne bringen wollten. Also mit dem, was wir gelernt haben, Tanz und Theater, also nicht nur irgendwie in Archive gehen und Sachen, Spuren suchen und so weiter, sondern uns auch mit Performance damit zu beschäftigen.
2: Ja, du hast gerade gesagt, das ist nicht das erste Stück, habe ich das richtig verstanden, was ihr gemeinsam auf
1: Genau.
2: die Bühne gebracht habt? Seid ihr für ein anderes Stück dann erst zusammengekommen und habt euch entschieden, weiterzumachen gemeinsam oder wie lief das?
1: Genau, also wir sind letztes Jahr in Kathmandu zusammengekommen für ein Stück It Wasn't Just Stonewall, wo wir uns auch schon mit ähnlichen Themen beschäftigt haben. Da haben wir Interviews geführt mit 8 Transleuten in ganz unterschiedlichem Alter in Kathmandu und in Deutschland. Und die haben uns Objekte zur Verfügung gestellt. Also die haben uns zum Beispiel so Anstecknadeln, die eine Transfrau in den 70ern in Berlin getragen hat. Oder ein Kleidungsstück, was ein Fußballtrikot, was ein Transmann in Nepal in den 80ern und 90ern getragen hat. Und mit diesen Objekten, um diese Objekte herum, haben wir letztes Jahr schon ein Stück gemacht, auch noch mit 5 weiteren PerformerInnen, haben jetzt aber nochmal neu angefangen, also auch ausgehend wieder von einer Auswahl auch von diesen Objekten hier auch ein Stück zu entwickeln.
2: Kommen wir genau zu diesem Stück mal. Ihr beschreibt das Stück als eine Geschichte zwischen Leere und Überforderung, zwischen Schmerz und Glitzer. Worum handelt denn eigentlich die Geschichte? Worum geht's?
1: Eigentlich handelt es von unserer Geschichte, also wie wir als Community, wie wir als Transleute Geschichte schreiben und uns zu Geschichte verhalten auf ganz unterschiedliche Art und Weise. Zum einen geht es natürlich um Geschichte und um diese Geschichten auch, die uns anvertraut wurden, aber es geht auch um unsere jeweils auch persönlichen Bezüge. Und also wir sind auch als wir selbst sozusagen auf der Bühne. Und ja, und was das auch mit uns macht, diese Gegenstände auch in der Hand zu halten, die diese Geschichte tragen und wie wir dadurch auch ein Stück weit in so eine Vergangenheit greifen können, die uns oft vorenthalten wird und ja, wo oft auch in so einem öffentlichen Diskurs über Transsein ja auch oft gesagt wird, dass es ein Trend ist, dass es ein modernes Phänomen ist. Alle sind plötzlich trans Und das stimmt natürlich nicht und wir wissen auch, dass es nicht stimmt, aber diese, ja, dann wirklich Dinge in der Hand zu haben, die davon zeugen, was vor uns gewesen ist, das ist einfach sehr bewegend und ja, geht's in diesem Stück um diese Bewegungen.
2: Eine Rolle spielen auch leere Archivboxen, die quasi für die leeren Archive in der Transgeschichte stehen. Kannst du dazu noch was erzählen?
1: Wir beschäftigen uns auch mit so der Infrastruktur von Museen und von Archiven, weil es ganz oft ja auch diese Gegenstände, die zu denen wir einen Bezug jetzt finden, gar nicht unbedingt Platz finden jetzt so klassischerweise in Archiven. Wenn wir in Archive gucken, dann finden wir da als Quellen zur Transgeschichte zum Beispiel Polizeiakten, medizinische Gutachten und solche Quellen, die auf nicht selbstbestimmte Weise über Transleben erzählen, ne? Also Leute auch mit einer ganz anderen Intention, als jetzt hier eine Geschichte zu vermitteln, Transleute befragt haben, kriminalisiert oder pathologisiert haben. Und das sind oft eben die Quellen, die es gibt. Und ja, wir laden sozusagen das Publikum ein in ein Museum, in dem diese Gegenstände präsentiert werden. Und dann hinterfragen wir aber diesen Raum vom Museum, also diese Podeste, auf denen Dinge präsentiert werden, verändern sich dann auch im Laufe des Stücks auch zu Bausteinen vielleicht für was wir zusammenbauen wollen.
2: Ja, du hattest das vorhin schon angedeutet mit der Verbindung nach Nepal, dass ihr euch als Kollektiv in Kathmandu auch ja zusammengefunden habt. Das Stück verbindet ja auch Geschichten aus Nepal und Deutschland. Und welche Rolle spielt denn genau diese Verbindung?
1: Ja, diese Verbindung liegt erstmal überhaupt nicht auf der Hand. Also, weil es ja offen, also erstmal auf den ersten Blick gar keine Verbindungen gibt. Also zwischen unseren Communities sozusagen. Und wenn wir aber in diese Geschichten schauen und uns diese Geschichten angucken, dann gibt es auf einmal total viele Gemeinsamkeiten in der Erfahrung von zum Beispiel dem Staat und staatlicher Regulierung, von der Möglichkeit zu Namensänderung und welchen Einfluss das auf Leben hat. Oder welche Arbeiten Transmenschen überhaupt machen können und wie Transleute vom Arbeitsmarkt ausgeschlossen werden und welche Rolle dadurch auch die Arbeit im Nachtleben, als PerformerInnen oder als SexarbeiterInnen auch für Transleute spielt. Das sind alles große Gemeinsamkeiten, die einfach aufgrund von gesellschaftlicher Diskriminierung auch bestehen. Und wir waren selbst überrascht, als wir diese Geschichten gehört haben und auch natürlich uns gegenseitig auch von unseren eigenen persönlichen Geschichten erzählt haben, wie viele Gemeinsamkeiten es gibt und wie viel ähnlich ist auch über diese Kontinentgrenzen hinweg.
2: Du hast gesagt, dass ihr ja auch persönliche Bezüge direkt habt und auch als ihr selbst auf der Bühne steht. Wie sieht denn das dann mit diesen persönlichen Bezügen aus? Du hast gesagt gerade, ihr habt Leute gefragt und seid auch irgendwie, genau, habt in Archiven quasi nachgeschaut. Wie habt ihr das so zusammengebracht?
1: Die Gegenstände, die wir auf der Bühne haben, dahinter steht immer die Geschichte von einer Person, zu der der Gegenstand gehört. Na, also zum Beispiel ein Tagebuch von einem jungen Dalit-Transmann, dessen Tagebuch das ist und der damit eine ganz persönliche Geschichte hat. Aber in dieser Geschichte um das Tagebuch spielen Träume eine Rolle, spielt die Nacht eine Rolle, spielt die eigene Auseinandersetzung mit Geschlecht, aber auch mit Gesellschaft und unterschiedlichen sozialen Schichten, Kasten und so weiter eine Rolle, die dann auch in anderen, den Geschichten hinter den anderen Objekten eine Rolle spielen. Und dadurch sprechen die Objekte einfach schon auch miteinander und mit den anderen Geschichten sozusagen hinter den Objekten. Und nicht nur das, sondern auch wie mit uns. Also weil diese Geschichten natürlich auch mit uns Beziehungen haben. Also wir haben auch Träume und wir haben auch Tagebücher, in denen wir Sachen aufschreiben. Und aus diesen Tagebüchern stellen wir dann auch was vor, lesen wir auch was vor. zeigen auch, was uns auch als Trans-Leute, als Trans-PerformerInnen auch an dieser Geschichte, die ja unsere Geschichte ist, bewegt.
2: Und gleichzeitig war aus der Ankündigung zu entnehmen, dass das gesprochene Wort weniger eine Rolle spielt. Wie kam es denn zu der Entscheidung, die Geschichte eher durch Tanz und Bewegung statt durch gesprochene Sprache zu erzählen, jetzt mal abseits von dem Vorlesen der Tagebucheinträge?
1: Wir haben uns so zusammengefunden, um Performance mit diesen Objekten zu machen, weil wir uns auch damit beschäftigen wollten, wo finden wir überhaupt Transgeschichte? Ich habe ja schon erzählt von den Archiven, in denen es auch total schwierige Quellen gibt und so. Und wir verstehen auch unsere Körper gewisserweise auch als eine Quelle vielleicht von Transgeschichte. Also wo wir auch bestimmte Arten uns zu bewegen oder auch wie wir uns fühlen in bestimmten Momenten, wenn ich auf die Straße trete und nicht mehr in meinem privaten Bereich bin, wenn ich irgendwo vorbeilaufe, wo mir in der Öffentlichkeit Gewalt passiert ist und so. Oder auch, wenn ich im Club bin und auf eine bestimmte Art und Weise tanze, die mich mit auch bestimmten Arten einfach sich zu bewegen als queere Person in Clubs oder als Tanz verbindet, dann kann ich da auch zugreifen auf was eben schon vorher da war. Und das versuchen wir auch, ja, uns eher darüber auch Transgeschichte zu nähern. Also auch über eben gerade den Körper und den Körper ins Zentrum zu stellen.
2: Was wünscht ihr euch denn, wenn wir mal auf das Publikum guckt, dass das Publikum nach der Aufführung mitnimmt?
1: Ich hoffe natürlich, dass Leute erstmal sich berühren lassen, vielleicht offen reingehen in dieses Stück und schauen auch, was es mit ihnen zu tun hat. Ob sie trans sind oder nicht, glaube ich, hat dieses Stück und auch der Bezug zum eigenen Körper, zur eigenen Geschichte und zu Geschlecht ja auch was mit uns allen zu tun. Also auch mit euch allen, die vielleicht nicht trans sind. Und ich hoffe, dass das auch sich auch Leute davon berühren lassen.
0: Ja, Staub, the night was kind to us. Morgen um 20.30 Uhr könnt ihr da hingehen. Es klingt sehr spannend und sehr aufregend. Und die Tickets sind auf Soli-Basis von 13 Euro bis 32 Euro. Checkt das ab. Tickets findet ihr unter dem wuk-theater.de. Und wir machen jetzt musikalisch weiter. Wir hören von kurz hier Moody gucken, Man. Den Moody Man, hören wir den Song, ja, Kenny Dixon Jr., aka den Moody Man, hören wir Don't You Want My Love.

0: Ja, Moody Man war das mit Don't You Want My Love? Ich würde sagen, ja, I want. Und wir sind jetzt auch ja, schon zu unserem Ende vom Morgenmagazin gekommen, haben wir es geschafft, die 3 Stunden hinter uns gebracht. Wir sitzen hier noch zu zweit im Studio, Laszlo ist noch bei mir und wir verabschieden uns jetzt von euch. Es war sehr schön. Wenn ihr jetzt dran bleibt, dann, also bei Radio Blau zum Beispiel, könnt ihr jetzt 45 Minutes hören, eine Musiksendung mit diversesten Genres bei Radio Unerhört in Marburg. Kommen jetzt die Crunchy Nuts mit allem rund um Rockmusik. Und in Stuttgart hört ihr jetzt DARC. Oder ist das Englisch? Ich weiß es nicht. Ja, bei Korax könnt ihr heute um 14 Uhr auf dem Ground Zero die Sendung mit dem Namen Die große Weigerung aktueller denn je anhören. Das ist im Großen und Ganzen eine Podiumsdiskussion, die sich wahrscheinlich nicht nur, aber schon vor allem mit Herbert Marcuse, dem Autor vom Buch Der eindimensionale Mensch, und in diesem Zuge mit der 68er-Bewegung befasst. Ja, das ist es auch irgendwie dann schon gewesen, wa, Laszlo? Ach so, ja.
1: Jo, ich verabschiede mich auch recht herzlich von euch. Mir hat es sehr viel Freude bereitet. Mir hat das Interview Spaß gemacht heute. Und ja, und was hören wir jetzt eigentlich noch? So einen kleinen Abschiedssong?
0: Naja, also ich habe was mitgebracht, wo ich dachte, das könnte uns allen irgendwie gut tun an so einem Mittwoch. Es ist jetzt zwar Bergfest der Woche, haha, aber
1: Oh.
0: naja, wir haben ja trotzdem irgendwie einen Alltag zu bewältigen und da hilft es auch manchmal, finde ich, sich irgendwie wegzuträumen. Und ich habe einen Song mitgebracht von der Band, beziehungsweise nicht mehr Band, mal Band, Schnippo Schranke, manche kennen die vielleicht. Der Song heißt Cluburlaub und es geht darum, nicht hier zu sein, sondern woanders zu sein und es sich gut gehen zu lassen, ja, nicht auf dem Trockenen zu sitzen und so weiter.
1: Am Tresen.
0: Am Tresen. Passend auch, das ist jetzt dann auch so dieser
1: Der Bogen. Full
0: Full
1: Circle
0: Circle Moment
1: Moment.
0: zu unserem Interview mit Tresensportmusik vorhin hier im Morgenmagazin der Freien Radios. Es war
1: Ein Fest.
0: ein Fest, ein großes Vergnügen, und wir verabschieden uns und wünschen euch einen wunderschönen Mittwoch.
1: Tschüss.

0: Bonjour, nous sommes dans le studio de Radio Corax avec Common Voices à Halle. C'est une émission en coopération avec Radio Connection de Berlin. Je suis Flora, bonjour à tous.
1: Salam alaikum.
2: Bonjour.
3: Ja, hallo, da sind wir wieder im Studio von Radio Corax. Heute mit einer Sendung in Kooperation mit Radio Connection aus Berlin. Gerade eben habt ihr die Anmoderation von Flora gehört.
0: Et nous avons la visite du professeur Dr. Hans Jürgen de l'Université de Martin Luther à Halle. Bonjour, monsieur Hans Jürgen.
4: Ja, bonjour.
3: Und wir haben einen Gast eingeladen hier bei Common Voices, Professor Dr. Hans Jürgens von der MLU, der Martin-Luther-Universität in Halle. Bonjour.
0: Dans le studio, il y a aussi Ousmane et Falou de Radio Corax et du Sénégal en direct, Mustapha.
3: Ja, und dann haben wir noch Ousmane und Falou von der Common Voices Redaktion im Studio und zugeschaltet natürlich, wie sonst auch, unser Senegal-Korrespondent Mustapha Kamara.
0: Herr Hans Jürgens, Sie sind Professor für, vous êtes Professor de l'économie de l'environnement. Dans l'économie de l'environnement, on utilise des instruments économiques pour résoudre les problèmes écologiques. Et un instrument central sur lequel vous avez beaucoup travaillé est le système d'échange des quotas d'émissions de l'Union européenne, souvent abrégé en ETS pour l'anglais Emission Trading Scheme.
3: Ja, Herr Professor Hans Jürgens, Sie sind ja Professor der Umweltökonomik und in der Umweltökonomik nutzt man ökonomische Instrumente, um Umweltprobleme zu lösen. Ein zentrales Instrument, zu dem Sie viel geforscht haben, ist der Emissionsrechtehandel in der EU. Man nennt es auch ETS als Abkürzung für das englische Emission Trading Scheme.
0: Nous savons bien que la planète se réchauffe et c'est dû aux gaz à effet de serre qui sont émis dans beaucoup de secteurs, par exemple l'industrie ou les transports ou l'aviation. Et pour réduire les gaz à effet de serre, il faut essayer de faire en sorte que les entreprises émettent beaucoup moins. Il y a un instrument économique qui aide justement à protéger l'environnement et le climat, c'est le marché des droits du carbone.
3: Also der Planet erwärmt sich ja und es gibt vielerlei Faktoren, die das beeinflussen, um dem ein bisschen mehr entgegenzuwirken, um auch das Klima zu schützen, gibt es unterschiedliche Instrumente und eins davon ist der Emissionsrechtehandel, um das in den Griff zu kriegen. Vereinfacht gesagt, gibt es Unternehmen in der Industrie und der Energieproduktion, die benötigen für ihren CO2-Ausstoß Zertifikate. Also wer mehr CO2 emittiert als geplant, muss CO2-Zertifikate nachkaufen und kann die auch von anderen Industrieunternehmen abkaufen. Wer sauber produziert, kann seine überschüssige Zertifikate deswegen verkaufen an welche, die mehr aussetzen. Deshalb, wenn ein Unternehmen weniger klimafreundlich ist, müsste er dann mehr zahlen in dem Bereich.
0: Donc, en résumé, les entreprises ont besoin de certificats pour leurs émissions de CO2. Si une entreprise émet plus de CO2 que prévu, elle doit racheter des certificats. À l'inverse, si elle produit de manière propre, elle peut vendre ses surplus. Ainsi, moins une entreprise est respectueuse du climat, plus elle doit payer. Peut-être pourriez-vous expliquer brièvement à nos auditeurs comment fonctionne ce mécanisme dans la pratique des ETS.
3: Ja, vielleicht könnten Sie erstmal allen HörerInnen kurz erklären, was es damit genau auf sich hat.
4: Um das Instrument zu verstehen, und das ist ein ganz faszinierendes und spannendes Instrument, muss man zunächst verstehen, wie sonst also bisher im Umweltbereich vorgegangen wurde. Dort wurde eine Emission verboten oder erlaubt. Und dem mussten alle Unternehmen folgen. Alle Unternehmen waren das im Wesentlichen. Das bedeutet, die Unternehmen mussten einen Grenzwert einhalten. So. Und jetzt ist das für einige Unternehmen leicht möglich, aufgrund technischer Möglichkeiten. Sie können auch sehr leicht noch weiter reduzieren, die Emissionen reduzieren. Und für andere Unternehmen ist das sehr schwierig möglich. Das alte Unternehmen, vielleicht soll es in 2 Jahren geschlossen werden. Und jetzt muss es einen Grenzwert einhalten. Das ist sehr schwierig, sehr teuer. Das ist erstmal der Ausgangspunkt. Und wenn man den verstanden hat, und nach der Übersetzung sage ich dann, was jetzt der Emissionshandel anders macht.
3: Alors, pour comprendre cet instrument, c'est important de comprendre comment ça fonctionnait jusqu'à présent. Jusqu'à présent, ça fonctionnait si il y a d'un côté l'industrie qui produit quelque chose et il y a les gouvernements qui disent que sind es die, wer setzt es fest, diese
4: Der Staat,
3: ja.
4: Der Staat, also die EU alors, oder ja. ein Land. Mm-hmm.
3: Ne? Alors les gouvernements qui autorisent une émission. Soit il autorise ou il interdit. Il interdise à l'industrie de produire ces produits avec une émission. Et jusqu'à présent, les industries devaient respecter ces conditions. Mais il y a des dépendances parce que quelques industries, ça ne leur posait pas de problème à respecter ces conditions. Mais d'autres industries, surtout ceux qui sont plus vieux, c'était très difficile à respecter ces règlements.
4: Und das heißt, das ist sehr teuer, besonders für diejenigen, bei denen es sehr schwer ist, Emissionen zu reduzieren. So. Jetzt kommt ein Instrument, bei dem man Emissionsrechte erhält, ein Recht zu verschmutzen. Und der entscheidende Punkt ist, dieses Recht kann man handeln, kann man austauschen. Was bedeutet das? Das bedeutet, dass diejenigen, die das sehr leicht die Emissionen reduzieren können, also kostengünstig reduzieren können, die tun das. Und diejenigen, die dann sehr schwer, sehr teuer die Emissionen reduzieren können, die kaufen von den anderen die Rechte auf. Das heißt, die einen, bei denen es billig ist zu reduzieren, die Emissionen, die Schadstoffe zu reduzieren, die verkaufen Rechte an die anderen, bei denen es sehr teuer ist. Und das bringt einen überragenden Vorteil. Es vermeidet in einer Volkswirtschaft, überall wird vermieden oder die Schadstoffe werden reduziert, wo es am kostengünstigsten ist. Dort, wo es teuer ist, werden die Emissionsrechte aufgekauft. Dort, wo es billig ist zu vermeiden, da werden vermieden und die Emissionsrechte werden verkauft, da wird Geld mitgemacht. Und das ist der große Trick. Das heißt nämlich, Umweltschutz wird viel, viel kostengünstiger, viel billiger möglich sein.
3: Mhm. Alors, d'un côté, on parlait des industries où ça pose pas de problème. C'est très cher, surtout pour ceux. Das ist kurz sagen, auf jeden Fall. Also, vielleicht noch mal, können Sie noch mal kurz einen Satz sagen und dann übersetze ich den noch mal nach.
4: Nochmal, es ist für einige Unternehmen sehr teuer zu vermeiden.
3: Alors pour quelques industries, c'est très cher d'éviter ces émissions. Et de l'autre côté, pour quelques industries, c'est pas du tout cher. Ils ont pas de problème. Et avant, maintenant, il y a la possibilité de échanger ces droits d'émission. D'un côté, alors, une industrie où ça ne pose pas vraiment de problème peut vendre ses droits d'émission à une industrie qui ont beaucoup de problèmes à ceux.
4: Ja, ganz klar. Und das heißt, die Unternehmen mit hohen Kosten können also jetzt Emissionsrechte kaufen. Und das ist für sie billiger als zu vermeiden.
3: Mhm. Alors, ja. Les industries les vieux industries ou les secteurs qui ont beaucoup de problèmes avec l'émission, ils peuvent acheter les droits d'avoir des émissions et c'est moins cher que éviter d'avoir une émission. Mais de l'autre, ils achètent ces droits d'émission dans les secteurs d'industrie où ça ne leur pose pas de problème.
4: Noch ein Satz. Und dazu brauchen Sie jetzt 3 oder 4 Voraussetzungen, damit das funktioniert. Und das ist in Europa beim Emissionsrechtehandel der Fall. Erstens einen Cap, einen Deckel, die Gesamtemissionsmenge. Zweitens, es wird gehandelt zwischen den Unternehmen. Und hier müssen Sie überprüfen, dass die Rechte, die ein Unternehmen hat, auch genauso hoch sind wie die Emissionen. Sonst würde getäuscht, sonst würde betrogen werden. Ja? Und das sind die 2, 3 Schritte, also ein Cap festsetzen, einen Deckel festsetzen, den Handel erlauben, also einen Markt erlauben, die Schmutzigen verkaufen an diejenigen, die sauber sind. Und das müssen Sie gut überwachen können. Die Emissionen müssen übereinstimmen mit den Rechten, die man auf dem Konto hat. Also die Emissionsrechte müssen genauso hoch sein wie die tatsächlichen Emissionen. Und wenn das realisiert ist, dann funktioniert das.
3: Alors c'est un instrument qui est très important pour l'environnement et ça parle le marché des droits d'émission. Mais pour garantir ce marché, il y a besoin de 3 conditions. D'un côté, une limite, d'avoir une limite de taux d'émission. Deuxièmement, que de garantir le commerce entre les industries qui ont beaucoup d'émissions et les industries qui en ont moins. Et le troisième facteur, c'est de bien contrôler est-ce qu'ils respectent le taux d'émission.
0: Donc, merci beaucoup. Le marché des droits d'émission, c'est comme le marché des droits de polluer l'atmosphère, en gros. D'émettre des émissions de gaz à effet de serre. Et donc, les entreprises qui sont plus respectueuses du climat vont à la fin gagner de l'argent sur ce marché, si j'ai bien compris, en vendant leurs droits d'émission à des entreprises qui sont moins respectueuses du climat. Maintenant, nous allons parler avec Ousmane. Ousmane.
2: Ok, merci Florent de m'avoir donné la parole. J'ai encore une question pour Dr Hans Jungel par rapport au système d'échange des quotas d'émissions de l'Union européenne. Parce que là, on a parlé de l'Union européenne. Tantôt, ils nous avaient expliqué ici l'économie, il y a l'économie financière. L'économie financière, on peut le sectorier. L'Europe a son économie financière, son système d'économie. Les États-Unis, ils peuvent avoir leur système économie financière. La Chine, ainsi de suite, Afrique. Chaque État peut avoir son propre économie. Et puis, on sait que la terre, on l'a déjà partagée en frontières. Mais quand on parle d'émissions des effets gaz à effet de serre, là, on pense que le ciel, on ne peut pas le partager. L'air, on ne peut pas limiter. Mais qu'en est-il si l'Europe seule se limite à la lutte contre les réchauffements de la Terre ou bien la détérioration de la Terre. Et puis en ce domaine, si des États comme les États-Unis ou bien la Chine disent que cela ne m'intéresse pas, est-ce que ça serait pertinent et si ce système d'échange des quotas d'émission d'Europe
3: Ja, Sie hatten ja jetzt gerade von diesem Tauschhandel, also Emissionsrechtehandel, gesprochen in der EU. Jetzt haben ja ganz viele Länder, sei es jetzt EU oder China oder Amerika, ihre eigenen Finanzsektoren und alle haben ihre eigene Wirtschaft. Länder haben ihre eigenen Grenzen. Nun sind wir ja auf einer Welt, wo man die Luft, ja spätestens die Luft, kann man ja nicht aufteilen. Also wie geht man damit um, wenn jetzt wir ja global von Klimaerwärmung auch sprechen müssen? Das passiert ja nicht nur in einem Land oder in einem Bereich, sondern es betrifft ja alle. Aber was ist, wenn jetzt einer dieser Akteure sagt, interessiert mich nicht, ich mache damit nicht mit? Wie wird da mit umgegangen?
4: Zunächst muss man sehen, im Klimaschutz, im Klimabereich gibt es seit dem Kyoto-Protokoll oder gab es seit dem Kyoto-Protokoll Limits für die einzelnen Länder. Ja, und Europa hatte insgesamt ein solches Limit. Aber auch die USA hatten ein Limit. Das ist Anfang der 1990er Jahre schon festgelegt worden. So ein Limit. die Entwicklungsländer, da wurde gesagt, sie dürfen weiter wachsen, die hatten kein Limit, aber die Industrieländer, die das Kyoto-Protokoll 1996 war es, unterschrieben haben, haben sich zu seinem Limit verpflichtet. Und dann hat Europa, weil es sozusagen insgesamt das Limit einhalten musste, untereinander diesen Handel erlaubt. So. Wie man jetzt andere mit einem, um andere einzubeziehen, bräuchten sie, wir haben es nicht, aber man bräuchte eine Weltregierung. Man bräuchte sozusagen ein solches System von Cap and Trade, also den Deckel und das Handeln, so heißt das ja. Man bräuchte es praktisch global und dafür fehlt das Regelsystem. Das haben wir nicht. Also geht Amerika seinen Weg, Asien seinen Weg, Europa hat den Emissionshandel und der hat auch tatsächlich die CO2-Emissionen sehr reduziert. Aber ein Weltsystem haben wir nicht. Nur nationale oder eben europäische Systeme. Es gibt solche Überlegungen für China. Es gibt solche Systeme nicht für CO2, aber für Schwefel in Amerika.
3: Ja. Mhm. Alors, on avait déjà essayé à trouver une limite pour chacun. Par exemple, en 1996, il y avait eu le protocole de Kyoto. Tous les pays qui ont signé qu'ils vont respecter leur taux d'émission. Et après, l'UE en participait. Et c'était pour cela qu'ils ont inauguré ce marché des droits d'émission, pour qu'ils puissent changer entre eux pour garantir cette limite. Mais ça parle de l'UE. Si dans d'autres pays, ça n'existe pas. Et pour avoir une instance qui va contrôler ça, il nous faudrait un gouvernement mondial qui n'existe pas. Alors ça ne peut pas être contrôlé pour garantir le climat, pour protéger l'environnement.
2: Mais est-ce qu'actuellement les États en pensent aussi pour créer ce gouvernement mondial dont ils parlent pour protéger la nature?
3: Und ist es im Gespräch, wenn Sie jetzt von dieser Weltregierung sprechen? Ist es ein Thema oder
4: naja,
3: wird dafür was getan?
4: Naja, sicher. Es war ja so. Auf der Welt sind Länder und Staaten unabhängig. Und es waren deshalb die internationalen Verhandlungen, wo Ziele festgelegt wurden. Und diese Treffen zu den internationalen Zielfestlegungen, also wie viel CO2, wie viel Treibhausgase darf jedes Land ausstoßen, das war ein freiwilliges Zusammenkommen. Und ich habe die Kyoto-Konferenz erwähnt, weil dort war ein Meilenstein, weil dort hatte man für die einzelnen Teile der Welt Ziele, man hat sich geeinigt auf solche Ziele. Und dann ist die Frage, kann man dem folgen? Aus dem Kyoto-Protokoll sind jetzt aus den internationalen Verhandlungen, nicht nur Kyoto, aus den internationalen Verhandlungen sind die USA ausgestiegen. Ja, Asien geht seinen eigenen Weg. Also wir sind weiter davon entfernt, als wir es 1992 waren.
3: Mm-hmm. Oui, alors on parle du passé en quelque sorte. Est-ce qu'on parle d'un gouvernement mondial? Et cette conférence de Kyoto dans les années 90 était en quelque sorte un essai de trouver des solutions mondiales. Il y avait les pays qui ont signé. Bien sûr, chaque pays est indépendant, mais vu qu'ils participaient à ce traité, à cette conférence, ils avaient un but international, combien de CO2 les pays peuvent émissionner. Mais si on parle du présent, les États-Unis ont quitté ce traité. L'Asie mène son propre chemin. Alors, si on regarde aujourd'hui, 2026, on est plus éloigné de trouver une solution mondiale que dans les années 90.
0: Merci beaucoup. Et après une pause musicale, nous reprendrons l'émission.
3: Okay, wir machen eine kleine musikalische Pause und kommen dann weiter zum nächsten Teil und zu unseren weiteren Fragen.

0: Et bienvenue dans les studios pour l'émission de Radio Connexion et Radio Corax. Nous sommes toujours avec le professeur Hans Jürgen et j'aurais une question à vous poser. Donc vous êtes intéressé beaucoup au marché des droits d'émission et le fait qu'il faut avoir une limite des droits d'émission et ensuite échanger selon les entreprises arrivent plus facilement à réduire leurs émissions ou pas. Mais maintenant, la question c'est, est-ce que ça marche? Est-ce que ces mesures sont efficaces?
1: Oui. So, okay, da sind wir wieder bei Common Voices und Radio Connection mit unserem Thema zum Emissionsrechtehandel. Und wir haben unseren Gast, Professor Dr. Hans Jürgens, vor Ort. Wir hatten ja gerade eben schon von den Unternehmen in der Industrie gesprochen, dass es sogenannte Grenzen für Emissionen geben soll und dass der Emissionsrechtehandel ein gutes und wichtiges Instrument ist, das im Griff zu bekommen, um auch globale Lösungen zu finden. Wie sieht es denn aus? Funktioniert das oder...
2: In Europa, das System wurde in Europa im Jahre 2003 eingeführt und gilt ab 2005. Und in Europa hat es die Emissionsmengen, die Treibhausgase, die klimarelevanten Treibhausgase signifikant reduziert. Das heißt, für Europa bestand ein Gesamtdeckel, ein Gesamtlimit. Das wurde über die Jahre hinweg reduziert und die Unternehmen hatten weniger Emissionsrechte insgesamt zur Verfügung. Sie haben die dann gehandelt und das hat in Europa sehr gut funktioniert. Wir haben vorhin gesagt, eine Weltlösung ist es deshalb nicht, weil es keine supranationale, keine internationale Regierung gibt, die das von der Governance-Seite, von der Management-Umsetzungsseite her auf den Weg bringt.
1: Alors, pour répondre à ta question, pour la perspective de l'Europe, on peut bien parler que le marché des droits d'émission fonctionne très bien. On a pris la décision vers 2003 et à partir de 2005, on l'a déjà inauguré. Et ça bien, il y avait beaucoup de réductions dans le domaine des émissions des entreprises. Alors ça a bien limité et les entreprises qui avaient un grand taux d'émission ont pu acheter ces licences, ces droits d'émission d'autres entreprises qui en ont moins. Et comme ça, ça a bien réduit l'émission pour l'Europe. Mais si on regarde la limite, comment ça fonctionne dans tout le monde, ça ne fonctionne pas parce qu'il n'y a pas les règlements sur toute la planète, ça parle seulement de l'Europe.
0: Je comprends, mais au début, il y avait beaucoup de certificats CO2 qui ont été attribués gratuitement par le gouvernement aux entreprises. Et ce qui a maintenu les prix très très bas. Et est-ce qu'il y a eu quand même de l'impact réel dès le début de cet instrument?
1: Zu Beginn im Jahre 2005, wie Sie ja eben gesagt haben, wurden ja viele CO2-Zertifikate kostenlos zugeteilt, was die Preise niedrig hielt. Und hatte das Instrument der ETS, also Emissionsrechtehandel, in dieser Phase überhaupt einen spürbaren Effekt?
2: Der Effekt war in der Anfangszeit schwächer und das zeigt sich im Preis. Ja, der Preis signalisiert ja, wie knapp, wie teuer ist ein Emissionsrecht. Und wenn zu viele oder sehr viele auf dem Markt sind, dann ist der Preis zunächst niedrig. Und in den Anfangsjahren gab es eine sehr reichliche Ausstattung der Unternehmen mit Emissionsrechten. Die Knappheit war gering und damit war der Preis in den Jahren niedrig. Also 5 Euro pro Tonne CO2, 10 Euro pro Tonne CO2.

0: 2, das war der Preis in den Jahren. Aber über die Zeit wurde die Gesamtmenge in Europa reduziert. Damit wurden die Zertifikate knapper, teurer. Und heute haben wir einen Preis, ich weiß jetzt nicht den aktuellen, aber 80 Euro oder so pro Tonne CO2. Das ist der Handelspreis im Moment. Und das zeigt natürlich deutlich, dass die Emissionsrechte knapper geworden sind und dass der Markt jetzt besser funktioniert, stärkere Signale aussendet als in den ersten 2, 3 Jahren, 2003, 2004, 2005, als das Ganze eingeführt wurde.
1: Alors, l'effet au début, vers 2005, où ça a été inauguré, était plus faible parce que le prix était très bas. Il y avait beaucoup d'entreprises qui avaient des droits d'émission. Alors, on parlait de 5 à 10 euros par tonne de CO2. Et au fur et à mesure, il y avait une grande réduction européenne. Alors, ça a pris son temps pour devenir mieux. Aujourd'hui, on est à peu près vers 80 euros par tonne de CO2. Alors, les prix ont augmenté et les droits d'émission étaient plus rares. C'est pour ça que le prix a augmenté. Et maintenant, ça signalise une bonne démarche que les taux d'émission ont été réduits en Europe.
2: Merci beaucoup. Et maintenant, nous allons voir si Mustapha du Sénégal a une question pour professeur Dr. Hans Jürgens.
3: Voilà, merci. Merci professeur. Merci Laura. Donc, ma question, c'est aujourd'hui, l'émission de gaz carbonique au niveau mondial et les gaz à effet de serre. Aujourd'hui, les États comme l'Union européenne, quels sont les mécanismes qui peuvent être mis sur la table pour que l'Union européenne, par exemple, l'Union africaine, pour encourager les licences de la production minimale du gaz carbonique. Une production minimale du gaz carbonique passe par les États, mais aussi par les organismes. Mais comment le mécanisme peut être imaginé?
1: Da hat ja quasi die EU, also Europa, ein gutes Instrument gefunden, um diese CO2-Ausstoß zu limitieren und eine Lösung zu finden. Wie kann denn jetzt, sage ich mal, dieses Beispiel vielleicht auch die Afrikanische Union inspirieren, solche Instrumente einzuführen?
0: Ich will noch was zur EU sagen, weil das hat auch Folgen für das, was ich zu Afrika sage. In dieses System sind große Industrieanlagen einbezogen. Und die decken etwa 40% der Treibhausgase in Europa ab. Also Kraftwerke, Industrieanlagen, die Stahl produzieren oder Zement produzieren, die sind dabei. Aber andere Sektoren sind nicht einbezogen. Der Agrarsektor, der Verkehr, die Gebäude, die sind nicht einbezogen in Europa. Und das ist auch nicht so ganz einfach, weil ich sagte vorhin, bei dem Emissionshandel müssen Sie Messtechnik haben, damit die Rechte, die ein Unternehmen hält, genauso groß sind wie die gemessenen Emissionen. Sonst funktioniert das nicht, sonst wird das hintergangen, sonst täuschen die Unternehmen. Das können Sie mit großen Industrieanlagen machen, aber Sie können es nicht einfach machen mit, ich sag mal auf Europa bezogen, mit 11 Millionen Landwirten. So. Und jetzt komme ich auf die Übertragbarkeit.
1: Alors, pour en parler, comment ça pourrait être inauguré dans l'Union africaine, il faudrait bien regarder comment ça fonctionne dans l'Union européenne. Alors, on parle seulement... L'Union européenne a une grande, des grands systèmes d'industrie, par exemple la production du fer. Et en général, cette partie d'industrie a 40% d'émissions de CO2 du continent européen. Mais dans cette grande industrie... pour le marché des droits d'émission, ça fonctionne pour ces grandes industries, mais pas, par exemple, dans les secteurs d'agriculture. Alors, c'est très facile, parce qu'on parlait... c'est important d'avoir ce marché, d'avoir des limites, et de le contrôler aussi. C'est très facile de contrôler des grandes industries, par exemple la production du fer, mais c'est très difficile à contrôler 14 000 différents agriculteurs. C'est pour cela que, dans ce secteur, ça ne fonctionne pas encore.
0: So, und das bedeutet, oui. als Voraussetzung, Sie müssen messen, Treibhausgase messen, Sie müssen die Emissionsrechte verteilen und die Unternehmen haben die. Und das muss übereinstimmen. Und in einem Sektor von 11 Millionen in Europa sind es 11 Millionen Landwirten, geht das nicht einfach, dass jeder Landwirt seine Emissionen misst, ein Konto aufmacht bei der Emissionsrechtebank und das genau abgeglichen wird. Und das geht auch schwer in Afrika zum Beispiel. Jetzt wird das klar. Das funktioniert nur oder es funktioniert besonders gut bei großen Industrieanlagen. Ja. Mhm. Und noch ein Punkt. Und in Europa wird diskutiert, andere Sektoren einzubeziehen, Verkehr und Gebäude, oder geht man einen anderen Weg? Nicht jeder einzelne Verkehrsteilnehmer, das geht nicht.
1: Sondern, mm-hmm. ja. Alors, ce qui est important pour contrôler ça, c'est qu'on peut mesurer les émissions dans ces entreprises. C'est facile de le mesurer dans des grandes productions d'industrie, mais c'est difficile de le mesurer dans des petits, comme l'exemple des agriculteurs. Alors dans l'UE, ça fonctionne comme ça, mais si on veut le mettre en Afrique, dans le continent africain, ça serait très difficile, parce que c'est très difficile à le mesurer dans ces petites entreprises. Et on discute ça, ça fonctionne pas dans tous les secteurs, non plus dans l'UE, mais on discute d'introduire ça dans les secteurs du fakir, du transport, trafic et transport. Et des bâtiments, par exemple. Mais là, il faudrait trouver d'autres solutions pour le mesurer. Ça peut pas être fait comme de cette manière-là. Mais on discute de l'introduire dans ces secteurs aussi.
3: Oui, ma dernière question, merci docteur, merci professeur. Ma dernière question, c'est par rapport à la formation des étudiants à travers le monde. Au vu aujourd'hui de la bipolarité entre la Russie et les États-Unis, cette bipolarité-là n'encourage pas la formation des étudiants à travers le monde. Et pourtant, c'est un maillon très, très, très important pour que l'écosystème et l'économie de l'environnement puissent être réglés. C'est un problème. Qu'est-ce qu'il faut aujourd'hui, docteur?
1: Sie sind ja als Professor in der Bildung aktiv und vor allem in der Bildung von Studierenden. Jetzt leben wir ja in einer sehr bipolaren Welt, wenn man es so formulieren möchte, mit sehr vielen rivalisierenden Industriestaaten und Ländern. Also die Weltlage ist ja mehr als prekär. Wie könnte man denn das versuchen, an einem Strang zu ziehen, und inwieweit kann vielleicht auch Bildung davon einen Schlüssel sein? Wird da ausreichend investiert, beispielsweise jetzt oder so?
0: Also wir haben ja schon mehrfach gesagt, wie schwierig es ist, wenn keine Weltregierung besteht. Dann müssen Staaten über freiwillige Verhandlungen zusammenkommen. Das ist im Klimabereich viele Jahre lang geschehen. Die Regierungen kamen zusammen und haben eine Vereinbarung getroffen. Und das beruht auf Freiwilligkeit. Und es funktioniert nur. auf Freiwilligkeit. Jetzt ist die Frage, wie kommt man wieder dahin? Ich sehe eigentlich keinen anderen Weg als aufgeklärt Informationen bereitzustellen, in Bildung zu investieren, dass in den verschiedenen Ländern die Einsicht steigt, dass es wieder solcher internationaler Kooperation bedarf. Das ist vielleicht eine schwache Hoffnung, aber es ist, glaube ich, der einzige Weg, weil es, wie gesagt, auf Freiwilligkeit abstellt.
1: Mhm. Oui, alors c'est très difficile. Dans le domaine du climat, on a trouvé des solutions, mais les pays qui ont participé, ils le faisaient facultatif. Alors ce n'était pas indispensable. C'était eux qui ont pris la décision de changer quelque chose. Dans le domaine de l'éducation, bien sûr, on peut trouver une solution. On a collectionné les sciences, par exemple, ils ont collectionné beaucoup d'informations, ce qui se passe au monde, dans l'économie de l'environnement. Et c'est bien de donner toutes ces informations pour utiliser, pour en apprendre. Et ce qui est important aussi, c'est les coopérations internationales. De coopérer, d'apprentissage cohérent pour trouver des solutions globales.
2: Merci beaucoup. Et justement, nous allons parler de l'actualité politique sur le thème du marché du carbone après la musique.
1: Ja, wir kommen dann gleich zu weiteren Fragen nach einer musikalischen Pause.

0: Nous sommes de retour dans le studio de Radio Corax. Je suis Flora de Radio Connexion de Berlin. Et nous avons un invité, professeur Hans, Dr. Hans Jürgen. Alors, maintenant, nous avons parlé un petit peu de comment fonctionne le système des droits d'émission du carbone. Donc, comment est-ce que les entreprises peuvent essayer dans l'Union européenne de réduire leurs émissions de gaz à effet de serre. Mais maintenant, nous allons parler d'actualité politique. Comment est-ce que la politique se comporte à l'égard de cet instrument économique qui règle les pollutions environnementales de l'atmosphère, du climat, je veux dire.
1: Ja, hallo, da sind wir wieder, liebe Common Voices, hier bei Radio Corax. Das war die Anmoderation von Flora von Radio Connection aus Berlin. Wir sind mit dem zweiten Teil, mit der Sendung über die Emissionsrechte Handel. Und steigen jetzt wieder ein. Nämlich wollen wir ein bisschen den Blick darauf werfen, wie wird es denn jetzt aktuell eigentlich gehandhabt aus der Politik, und wollen auch einsteigen mit Situationen, die uns jetzt gerade aktuell alle betreffen, vor allem in Betracht des Nahostkonflikts.
0: Il y a environ un mois, en février 2026, le chancelier allemand Friedrich Merz s'est montré critique envers les droits d'émission. Selon lui, si cet instrument s'avérait inefficace, il faudrait être ouvert à une révision ou du moins à un report du marché des droits d'émission. Cette déclaration a provoqué une chute brutale du prix des certificats CO2. Monsieur Hans-Jürgen, que pensez-vous que le gouvernement actuel allemand freine volontairement le marché du carbone?
1: Vor einem Monat im Februar 2026 äußerte sich Bundeskanzler Friedrich Merz kritisch zu ETS, also dem Emissionsrechtehandel. Und er hat gesagt, man sollte sich das Instrument als falsch erweisen, müsse man offen für eine Überarbeitung oder zumindest für eine Verschiebung sein. Das hat dazu geführt, dass der Preis der CO2-Zertifikate abrupt gesunken ist. Wie beobachten Sie das?
2: Ja, zunächst einmal muss man sagen, der Bundeskanzler kommt zu dieser Äußerung, weil die Energiepreise sehr stark ansteigen. Und das führt zu einer Verteuerung der Produktion in Deutschland, im Verkehrsbereich, im Industriebereich, beim Heizen. Und jetzt kommt der Emissionshandel, der an sich schon lange besteht, der an sich schon seit 2003 besteht, der natürlich auch dazu führt, dass Energie teurer wird. Ja, das CO2 wird ja dadurch mit einem Preis versehen. Und so kommt er auf die Idee, an diesem politischen Instrument anzusetzen, um die Energiepreise wieder zu reduzieren.
1: Mhm. Alors, peut-être il faut regarder pourquoi le chancelier constate ça, parce que il dit ça parce que le prix d'énergie a augmenté. Le prix d'énergie a augmenté. Et le marché d'émissions a augmenté lui aussi. Alors les prix pour le CO2 ont augmenté aussi. Bien.
2: Ja, aus meiner Sicht ist das ein großer Fehler, sage ich ganz deutlich. Denn ein an sich sehr wichtiges, erfolgreiches Instrument wird abgeschafft. Wie das dann wieder eingeführt werden könnte, wie es wieder aktiviert werden könnte, ist völlig offen.
1: Mais c'est une grande faute de regarder ça, parce que bien sûr le marché des droits d'émission qui veut donner un prix aux émissions aux entreprises qui produisent du CO2. C'est un instrument qui peut aider, qui est très important et qui a fonctionné pour réduire les émissions en Europe. Et de cette constatation de chancelier est fausse parce que ça n'a rien à voir avec les prix d'énergie.
0: Je pense aussi que c'est peut-être aussi ça va contre les prix de l'énergie à long terme, si j'ai bien compris, parce que si le pétrole devient moins cher parce qu'on supprime, enfin, si c'est moins cher de polluer avec du pétrole parce qu'on supprime ce marché, alors les entreprises vont rester dépendantes du pétrole qui n'est pas produit, enfin, qui est très peu produit en Europe, au lieu de développer des énergies renouvelables qui les rendraient indépendantes énergiquement en Europe et qui feraient que les prix de l'énergie seraient plus stables. Qu'en pensez-vous?
1: Also, wenn wir es jetzt richtig verstanden haben, es hängt ja auch mit den Ölpreisen zusammen. Wenn die billiger sind, dann werden die Firmen ja auch weiterhin gerne damit produzieren und weniger auf erneuerbare Energien setzen, oder?
2: Ja, sicher, ganz sicher. Ich meine, von der Umweltseite brauchen wir eigentlich hohe Preise. Und höhere Energiepreise wären, wenn man umweltbezogen argumentiert, positiv. Aber wir sehen, dass das politische System große Probleme hat, wenn die Energiepreise steigen. Der Verkehr wird teurer, das Autofahren wird teurer, das Heizen wird teurer. Und Politiker brauchen Wählerstimmen, also geben sie dem nach und wollen die Preise politisch wieder absenken. Das zeigt letzten Endes, wie empfindlich dass die Politik auf Preisveränderungen reagiert. Entgegen, und zwar gegen eigentlich umweltbezogene Perspektiven, Notwendigkeiten.
1: Mmh. Alors, si on regarde du côté de l'environnement, si on veut protéger l'environnement, une augmentation des prix à tout ce qui est relié à une émission est bien. Parce que si les prix augmentent, on est plus sensible du côté des consommateurs. Mais quand tout augmente, ça donne la pression à la politique aussi. Alors c'est la raison pourquoi la politique est très sensible à ces thèmes, parce que la politique veut être élue. Alors c'est les politiciens qui disent ça, que ça porte à rien, qu'il faut baisser les prix, etc. Ce qui est bien compréhensible, mais ce qui n'a pas vraiment à voir à protéger l'environnement.
0: D'accord. Donc, si je vous comprends bien, l'environnement ne serait plus protégé, mais aussi ça freinerait le développement des énergies renouvelables, qui font que, en fait, l'Europe serait indépendante des guerres au Moyen-Orient, qui a fait monter les prix du pétrole pour l'instant.
1: Also, wenn wir Sie jetzt richtig verstanden haben, es wäre jetzt ein Runternehmen des Preises, ist es ja eigentlich ein guter Faktor, dass es jetzt so teuer geworden ist, weil es vielleicht dann auch mehr Motivation bietet, auf erneuerbare Energien zu setzen?
2: Absolut, das ist doch genau der Punkt. Es geht um die relativen Preise der fossilen Brennstoffe im Vergleich zu den Preisen für alternative Energien wie Windenergie oder Bioenergie oder auch Photovoltaik. Und dieses Preisgefüge, also aus ökonomischer Sicht, aus umweltbezogener Sicht, müssten die fossilen Energieträger teurer werden. Das ist so gesehen positiv für diese Transformation. Und wenn wir das zurücknehmen, aus politischen Gründen, aus Gründen der Wählerstimmen, dann bremsen wir diesen Transformationsprozess.
1: Alors, si on le veut, l'augmentation des prix des énergies fossiles, c'est bien à l'égard de la protection de l'environnement. Parce que de bien investir dans les énergies bio ou photovoltaïques, dans ces directions-là, ça serait moins cher. Et pour une perspective de l'environnement, c'est un bon facteur.
0: Merci beaucoup, professeur Hans Jürgens. C'était une émission sur l'économie du droit du carbone par Radio Connection et Common Voices de Radio Corax.
1: Ja, vielen lieben Dank, Herr Professor Dr. Hans Jürgens, dass wir heute mit Ihnen über das Emissionsrechtehandel sprechen konnten. Vielleicht ein bisschen schwierige Wörter teilweise, aber ein sehr spannendes Thema. Danke für diesen Einstieg.
2: Ja. Vielen Dank auch. Ich bin sehr gerne gekommen. Es hat Spaß gemacht.
0: Merci beaucoup et merci beaucoup à toute l'équipe dans le studio. Et j'espère que vous avez compris quelques petites choses de plus sur l'économie et l'environnement.
1: Wir hoffen, euch HörerInnen ganz viel Einblick gegeben zu haben in ein Thema, worüber man vielleicht, wenn man jetzt nicht gerade das studiert an der MLU, nicht so einen großen Bezug hat. Hier und vielen Dank auch an das große Team, an Mustafa Kamara aus dem Senegal, Usman und Falu von der Common Voices Redaktion. Und wir hoffen, euch bald wieder zu hören. Bei Common Voices.
0: Salam alaikum.
3: Bonjour.
0: Привет.
3: Common Voices.
0: Si vous voulez réécouter cette émission, vous la retrouverez sur notre site internet www.radioconnexion-berlin.de. À la semaine prochaine. Wenn Sie diese Sendung noch einmal anhören möchten, finden Sie sie auf unserer Website www.radioconnexion-berlin.de. Bis nächste Woche. Tschüss.

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0: Heute haben wir eine ganz besondere Sendung. Die Sendung dauert heute 2 Stunden und wir haben 2 Anlässe zu feiern. Einerseits 900. Sendung von Absolute Rock, der Classic Rock Hour, die Sendung, die jetzt nur bei Radio Agora läuft, aber dann im CBA zum Nachhören ist. Und außerdem habe ich heute einen ganz speziellen Gast, den Andreas, einer meiner ältesten und besten Freunde. Andreas, herzlich willkommen.
1: Hallo, lieber Wolfgang. Danke für die Einladung.
0: Ja, und der Grund, wieso der Andreas heute bei mir hier sitzt, ist, dass er genau heute seinen 60. Geburtstag feiert. Alles, alles Gute, lieber Andreas.
1: Dankeschön, unglaublich, aber wahr.
0: Auch bei mir ist es bald soweit. Ich habe halt noch ein paar Wochen oder Monate Zeit. Aber dann bin ich auch im Club der 60er. Andreas, wir haben ja schon heute eine Stunde gehabt, da sind wir ein bisschen auf deine musikalischen Wurzeln, auf deine Tätigkeit im Musikbusiness eingegangen. Du bist ja selbst Tontechniker, aber auch Musiker.
1: Begonnen hat alles mit der Musik, mit Klavierunterricht in den jüngsten Jahren und dann
0: bis zur Mittelstufe.
1: Bis zur Mittelstufe, genau, am Konservatorium. Und dann Gründen der ersten Bands, aufs Klavier pfeifen und eher elektronische Keyboards liebgewinnen. Und so ist das Ganze dann losgegangen. Und dann Umzug nach Wien, Studium, Interesse für Tontechnik. Das ist so der Kurzdurchlauf und dann Einstieg in das Berufsleben im Bereich Musik und Ton.
0: Eine deiner Stationen war ja in Wien, dass du als Tontechniker im Metropol gearbeitet hast. Und da haben wir jetzt auch die erste Musik.
1: Ja, also das Metropol war für mich der Berufsstart. Ein Jahr war ich dort der sogenannte Haustontechniker und konnte dort die damalige Wiener Szene im Schnellgang sozusagen kennenlernen. Und eins der Highlights mit monatlichen Auftritten dort war die Hallucination Company, wie Karl Adam und seine legendäre Band, die es damals schon sehr lang gab und in einer jungen Besetzung hier wieder neu durchgestartet ist. Und ich war dann auch nach meiner Metropolzeit der Live-Techniker für diese Band.
0: Beginnen wir mit der Hallucination Company und A Special Night.

0: Hallucination Company mit A Special Night, und das ist eine Special Night heute auch für uns. Stoßen wir einmal an auf deinen Geburtstag und auf die 900. Sendung.
1: Gratulation zu 900 Sendungen.
0: Und Gratulation zum Geburtstag. Prost. Wir haben ja eine lange gemeinsame musikalische Geschichte, nicht im gemeinsamen Musikmachen, aber im Einstieg in die Musik, in den Rock'n'Roll, in den Rock. Wir haben ja viel gemeinsam Musik gehört. Ja, eine von diesen Nummern, die uns damals in frühester Jugend, kann man sagen, bewegt hat, die hast du jetzt ausgesucht.
1: Wir hatten eine Zeit, wo wir uns gegenseitig unsere Platten vorgespielt haben, ausgetauscht haben. Du hast mir viele Kassetten gemacht von Platten, die du hattest. Du hattest viel mehr Platten als ich. Und wir gingen auch in diverse Plattengeschäfte. Und aus einer Wühlkiste im Forum in Klagenfurt habe ich, ich habe das Cover von dieser Kassette noch vor mir, das hat mich irgendwie angesprochen, von Chubby Checker Let's Twist Again herausgesucht und habe mir das zu Hause angehört und war ganz angetan von diesem schwungvollen Song. Und ja, es ist einer meiner frühen Erinnerungen an diese Entdeckung der Popmusik und
0: Rockmusik. In diesem Sinne, Let's Twist Again.

0: Let's Twist Again von Chubby Checker. Ja, wir haben viel Musik gemeinsam gehört und dann hat es natürlich auch eigene Musikproduktionen gegeben. Ich kann mich erinnern, in der Oberstufe, so in der muss 6., 7. Klasse gewesen sein. Der Hörer hat daraus gehört, wir sind gemeinsam in die Schule gegangen. Hast du auch angefangen, selbst in einer Band zu spielen? Da waren viele unserer guten Freunde und Kollegen dabei. Ich war als Sänger vorgesehen, das hat aber dann nicht so geklappt, weil das hätte dem Erfolg einer Band nicht gut getan.
1: Ja, wir haben auch so keinen Erfolg gehabt.
0: Ja, aber mit mir wäre als Sänger noch geringer gewesen. Du hast aber in weiterer Folge ja vom Klavier dann sehr viel Orgel gespielt, auch mit bekannten Kärnten und Österreich bekannten Bands gemeinsam gespielt, sie produziert, mitgespielt und eine davon ist eine Kärntner Institution, die Bluesbreakers.
1: Ja, mit den Bluesbreakers verbindet mich eine lange Freundschaft. Witzigerweise haben wir uns in Wien kennengelernt, die Kärntner im Exil treffen sich in Wien. Und bis zum heutigen Datum habe ich Kontakt zu einzelnen Mitgliedern, die vor allem zum Arthur Ottowitz, den ich in einer gewissen Phase vertreten durfte bei Live-Konzerten. Es war ihm damals nicht möglich, aufzutreten. Und gab es auch ein sehr schönes Konzert, eigentlich, ich glaube, es waren 2 oder 3 Konzerte in Zagreb im Club von Boško Petrović, dem legendären Vibraphonisten, der leider nicht mehr unter uns ist. Aber Boško hatte die Bluesbreakers eingeladen zu Konzerten in seinem Club. Die wurden auch mitgeschnitten vom kroatischen Rundfunk und uns wurden dann die Bänder zur Verfügung gestellt und ich habe dann gemeinsam mit den Bluesbreakers ein Live-Album draus gemacht. Und auf dem nächsten Stück hört man eine Wenigkeit an der Orgel, gemeinsam mit den Bluesbreakers in Zagreb.
0: The Bluesbreakers, the thrill is gone.

0: Bluesbreakers mit dem Dieter Themel an den Vocals und dem Jörg Friesnig an der Gitarre. Und dann kommen wir zu einer Gruppe, zu Big Red, eine Gruppe, die in Tirol zu Hause ist, mit einem Australier am Bass und an den Vocals.
1: Ja, der Brad Reed ist ein großartiger Sänger, Bassist, Australier, wie du sagst, der in Österreich gelandet ist als Musiker, war damals im Duo mit seinem Freund hier in Europa unterwegs gewesen und sie sind
0: klassisch hängen geblieben.
1: Klassisch hängen geblieben, genau.
0: Und der Connex zu Big Red ist eigentlich der Jörg Friesnig, den wir gerade bei den Bluesbreakers gehört haben. Allerdings bei dieser Aufnahme, glaube ich, von Big Red ist der Jörg nicht dabei, da ist ein anderer Gitarrist dabei.
1: Ja, da spielt der Mike aus Tirol, auch ein toller Gitarrist. Der Jörg ist dann später in diese Big Red, Didgeridon't gehabt, war dann die Nachfolgeband. Da hat dann Jörg Friesnig auch Gitarre mitgespielt.
0: Und bei Big Red, die hast du produziert?
1: Ja, genau, da habe ich Keyboards gespielt, gemeinsam mit dem Hamlet Fiorilli und habe auch die Aufnahmen und die Mischungen gemacht von diesen Alben. Und dieses spezielle Album, das nennt sich Rigi Ditch, haben wir in einem tollen Tonstudio in Wien vom Robert Hafner, das gibt es leider nicht mehr, aufgenommen. Riesen Neve-Mischpult, analoge Bandmaschinen. Das war für uns ein Traum, den wir uns damals erfüllt haben, gemeinsam die Platte einzuspielen. Also alle setzen sich in den Aufnahmeraum und spielen den Song instrumental. Die Vocals haben wir overdubbed und das ist ein schönes Album geworden. Ich bin nach wie vor sehr glücklich über die Qualität und die Spielfreude von der Band damals.
0: Also Big Red, Telefon.

0: In deiner Karriere als Tontechniker, als Produzent bist du dann ja auch sehr bald mit Filmmusik in Kontakt gekommen, hast selber produziert und machst ja heutzutage auch selber sehr viel Ton für Filme, für Dokumentationen.
1: In diese Richtung hat sich alles entwickelt. Ich habe ein eigenes Tonstudio, das sich vor allem mit Postproduktion für Film- und Fernsehproduktionen beschäftigt.
0: Frei Audio?
1: Ja. Ich habe nicht sehr viele, aber doch ein paar sehr schöne Filmmusiken auch produzieren können in dieser Zeit, die jetzt mittlerweile schon 25 Jahre sind, denen ich dieses Tonstudio betreibe. 2008 gab es einen epischen Film über eine Ski-Bergsteiger-Abenteuer auf den Mount St. Elias. Das war ein recht erfolgreicher Kinofilm damals, bei dem ich eben die ganze Audioarbeit gemacht habe, inklusive Musik, was eher die Ausnahme ist. Da ist auch so der Roller-Song entstanden, Second to None, gesungen vom unglaublichen Matt Reardon, ein amerikanischer Sänger, der an der Westküste lebt und selber auch grandioser Skifahrer ist, Extrem-Skifahrer, Trick-Skifahrer und prädestiniert war, diesen Song zu singen.
0: Aufgenommen bei dir im Studio?
1: Aufgenommen bei mir im Studio, auch mit großem Streicherarrangement. Die Streicher haben wir in Wien in einem großen Studio aufgenommen. Gemischt von meinem lieben Freund Dietz Tienhoff. Viel Spaß.
0: Second to None aus dem Soundtrack von Mount St. Elias.

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2: Und heute hören Sie eine verlängerte Ausgabe von Absolute Rock. Wir feiern die 900. Sendung und gleichzeitig den 60. Geburtstag von meinem lieben Freund Andreas Frey, der auch für die heutige Playlist verantwortlich ist. Wir haben jetzt einiges gespielt an Musik, mit dem Andreas selbst verbunden ist, die er produziert hat, wo er selbst mitgewirkt hat als Keyboarder. Und wenn Sie mehr von seinen musikalischen Wurzeln hören wollen und Sachen, die er gemacht hat, gehen Sie ins CBA. Da ist ein Agora-Spezial auch unter den Absolute Rock-Sendungen zu finden. Die Sendung, die heute um 18 Uhr ausgestrahlt wurde, da finden Sie einiges an weiterer Musik, die Andreas produziert hat, bei der er mitgewirkt hat und auch andere Musik, mit der er sich sehr verbunden fühlt, die jetzt allerdings nichts mit Rockmusik zu tun hat, aber auch eine sehr hörenswerte Sendung. Andreas, jetzt kommen wir zu weiterer Rockmusik, bei der du jetzt selber nicht mitgewirkt hast, die aber auch für dich wichtig ist, auch Musik, die uns verbindet, Musik, die wir viel gemeinsam gehört haben, wo wir so manches Konzert auch gemeinsam gesehen haben. Und da hast du jetzt einmal Santana ausgesucht.
3: Ja, Santana gehört für mich zu den Bands, die mich eigentlich schon mein ganzes musikalisches Leben begleiten. Santana ist ja noch immer aktiv, spielt wie einst in den 90er Jahren, 80er Jahren und ist für mich eine faszinierende Person des Musikgeschehens. Und was dazu kommt, die Keyboarder bei Santana waren auch alle virtuos und unglaubliche Könner, die den Sound von Santana mitgeprägt haben. Und
2: egal, ob ein Greg Rowley oder ein Chester Thompson, großartige Musik.
3: Egal, ja. Immer eine unglaubliche Hammond-Orgel im Vordergrund, die Harmonien gelegt hat, über die dann Carlos Santana soliert hat. Und das war immer ein Genuss für mich.
2: Und dahinter noch der Klangteppich der vielen Percussionisten.
3: Ja, natürlich.
2: Und weil du erwähnt hast, die lange Zeit, bei der Santana schon aktiv ist, ja, seit den späten 60er Jahren, er war ja auch schon im Woodstock dabei. Wir haben Santana 1983 im Rahmen unserer Wienwoche live in der Wiener Stadthalle gesehen und damals ist sicher auch diese Nummer gespielt worden, She's Not There.

0: Heute haben wir eine ganz besondere Sendung. Die Sendung dauert heute 2 Stunden und wir haben 2 Anlässe zu feiern. Einerseits 900. Sendung von Absolute Rock, the Classic Rock Hour, die Sendung, die jetzt nur bei Radio Agora läuft, aber dann im CBA zum Nachhören ist. Und außerdem habe ich heute einen ganz speziellen Gast, den Andreas, einer meiner ältesten und besten Freunde. Andreas, herzlich willkommen.
1: Hallo, lieber Wolfgang. Danke für die Einladung.
0: Ja, und der Grund, wieso der Andreas heute bei mir hier sitzt, ist, dass er genau heute seinen 60. Geburtstag feiert. Alles, alles Gute, lieber Andreas.
1: Dankeschön, unglaublich, aber wahr.
0: Auch bei mir ist es bald soweit. Ich habe halt noch ein paar Wochen oder Monate Zeit. Aber dann bin ich auch im Club der 60er. Andreas, wir haben ja schon heute eine Stunde gehabt, da sind wir ein bisschen auf deine musikalischen Wurzeln, auf deine Tätigkeit im Musikbusiness eingegangen. Du bist ja selbst Tontechniker, aber auch Musiker.
1: Begonnen hat alles mit der Musik, mit Klavierunterricht in den jüngsten Jahren und dann
0: bis zur Mittelstufe.
1: Bis zur Mittelstufe, genau, am Konservatorium. Und dann Gründen der ersten Bands, aufs Klavier pfeifen und eher elektronische Keyboards liebgewinnen. Und so ist das Ganze dann losgegangen. Und dann Umzug nach Wien, Studium, Interesse für Tontechnik. Das ist so der Kurzdurchlauf und dann Einstieg in das Berufsleben im Bereich Musik und Ton.
0: Eine deiner Stationen war ja in Wien, dass du als Tontechniker im Metropol gearbeitet hast. Und da haben wir jetzt auch die erste Musik.
1: Ja, also das Metropol war für mich der Berufsstart. Ein Jahr war ich dort der sogenannte Haustontechniker und konnte dort die damalige Wiener Szene im Schnellgang sozusagen kennenlernen. Und eins der Highlights mit monatlichen Auftritten dort war die Hallucination Company wie Karl Adam und seine legendäre Band, die es damals schon sehr lang gab und in einer jungen Besetzung hier wieder neu durchgestartet ist. Und ich war dann auch nach meiner Metropolzeit der Live-Techniker für diese Band.
0: Beginnen wir mit der Hallucination Company und A Special Night.

0: Die Hallucination Company mit A Special Night, und das ist eine Special Night heute auch für uns. Stoßen wir einmal an auf deinen Geburtstag und auf die 900. Sendung.
1: Gratulation zu 900 Sendungen.
0: Und Gratulation zum Geburtstag. Prost. Wir haben ja eine lange gemeinsame musikalische Geschichte, nicht im gemeinsamen Musikmachen, aber im Einstieg in die Musik, in den Rock'n'Roll, in den Rock. Wir haben ja viel gemeinsam Musik gehört. Ja, eine von diesen Nummern, die uns damals in frühester Jugend, kann man sagen, bewegt hat, die hast du jetzt ausgesucht.
1: Wir hatten eine Zeit, wo wir uns gegenseitig unsere Platten vorgespielt haben, ausgetauscht haben. Du hast mir viele Kassetten gemacht von Platten, die du hattest. Du hattest viel mehr Platten als ich. Und wir gingen auch in diverse Plattengeschäfte. Und aus einer Wühlkiste im Forum in Klagenfurt habe ich, ich habe das Cover von dieser Kassette noch vor mir, das hat mich irgendwie angesprochen, von Chubby Checker Let's Twist Again herausgesucht und habe mir das zu Hause angehört und war ganz angetan von diesem schwungvollen Song. Und ja, es ist einer meiner frühen Erinnerungen an diese Entdeckung der Popmusik und
0: Rockmusik. In diesem Sinne, Let's Twist Again.

0: Let's Twist Again von Chubby Checker. Ja, wir haben viel Musik gemeinsam gehört und dann hat es natürlich auch eigene Musikproduktionen gegeben. Ich kann mich erinnern, in der Oberstufe, so in der muss 6., 7. Klasse gewesen sein. Der Hörer hat daraus gehört, wir sind gemeinsam in die Schule gegangen. Hast du auch angefangen, selbst in einer Band zu spielen? Da waren viele unserer guten Freunde und Kollegen dabei. Ich war als Sänger vorgesehen, das hat aber dann nicht so geklappt, weil das hätte dem Erfolg einer Band nicht gut getan.
1: Ja, wir haben auch so keinen Erfolg gehabt.
0: Ja, aber mit mir wäre als Sänger noch geringer gewesen. Du hast aber in weiterer Folge ja vom Klavier dann sehr viel Orgel gespielt, auch mit bekannten Kärnten und Österreich bekannten Bands gemeinsam gespielt, sie produziert, mitgespielt und eine davon ist eine Kärntner Institution, die Bluesbreakers.
1: Ja, mit den Bluesbreakers verbindet mich eine lange Freundschaft. Witzigerweise haben wir uns in Wien kennengelernt, die Kärntner im Exil treffen sich in Wien. Und bis zum heutigen Datum habe ich Kontakt zu einzelnen Mitgliedern, die vor allem zum Arthur Ottowitz, den ich in einer gewissen Phase vertreten durfte bei Live-Konzerten. Es war ihm damals nicht möglich, aufzutreten. Und gab es auch ein sehr schönes Konzert, eigentlich, ich glaube, es waren 2 oder 3 Konzerte in Zagreb im Club von Boško Petrović, dem legendären Vibraphonisten, der leider nicht mehr unter uns ist. Aber Boško hatte die Bluesbreakers eingeladen zu Konzerten in seinem Club. Die wurden auch mitgeschnitten vom kroatischen Rundfunk und uns wurden dann die Bänder zur Verfügung gestellt und ich habe dann gemeinsam mit den Bluesbreakers ein Live-Album draus gemacht. Und auf dem nächsten Stück hört man eine Wenigkeit an der Orgel, gemeinsam mit den Bluesbreakers in Zagreb.
0: The Bluesbreakers, the thrill is gone.

0: Bluesbreakers mit dem Dieter Themel an den Vocals und dem Jörg Friesnig an der Gitarre. Und dann kommen wir zu einer Gruppe, zu Big Red, eine Gruppe, die in Tirol zu Hause ist, mit einem Australier am Bass und an den Vocals.
1: Ja, der Brad Reed ist ein großartiger Sänger, Bassist, Australier, wie du sagst, der in Österreich gelandet ist. Als Musiker war damals im Duo mit seinem Freund hier in Europa unterwegs gewesen und sie sind
0: klassisch hängen geblieben.
1: Klassisch hängen geblieben, genau.
0: Und der Connex zu Big Red ist eigentlich der Jörg Friesnig, den wir gerade bei den Bluesbreakers gehört haben. Allerdings bei dieser Aufnahme, glaube ich, von Big Red ist der Jörg nicht dabei, da ist ein anderer Gitarrist dabei.
1: Ja, da spielt der Mike aus Tirol, auch ein toller Gitarrist. Der Jörg ist dann später in diese Big Red, Didgeridon't gehabt, war dann die Nachfolgeband. Da hat dann Jörg Friesnig auch Gitarre mitgespielt.
0: Und bei Big Red, die hast du produziert?
1: Ja, genau, da habe ich Keyboards gespielt, gemeinsam mit dem Hamlet Fiorilli, und habe auch die Aufnahmen und die Mischungen gemacht von diesen Alben. Und dieses spezielle Album, das nennt sich Rigid Ditch, haben wir in einem tollen Tonstudio in Wien vom Robert Hafner, es gibt es leider nicht mehr, aufgenommen. Riesen Neve-Mischpult, analoge Bandmaschinen. Das war für uns ein Traum, den wir uns damals erfüllt haben, gemeinsam die Platte einzuspielen. Also alle setzen sich in den Aufnahmeraum und spielen den Song instrumental. Die Vocals haben wir overdubbed und das ist ein schönes Album geworden. Ich bin nach wie vor sehr glücklich über die Qualität und die Spielfreude von der Band damals.
0: Also Big Red, Telefon.

0: In deiner Karriere als Tontechniker, als Produzent bist du dann ja auch sehr bald mit Filmmusik in Kontakt gekommen, hast selber produziert und machst ja heutzutage auch selber sehr viel Ton für Filme, für Dokumentationen.
1: In diese Richtung hat sich alles entwickelt. Ich habe ein eigenes Tonstudio, das sich vor allem mit Postproduktion für Film- und Fernsehproduktionen beschäftigt.
0: Frei Audio?
1: Ja. Ich habe nicht sehr viele, aber doch ein paar sehr schöne Filmmusiken auch produzieren können in dieser Zeit, die jetzt mittlerweile schon 25 Jahre sind, denen ich dieses Tonstudio betreibe. 2008 gab es einen epischen Film über eine Ski-Bergsteiger-Abenteuer auf den Mount St. Elias. Das war ein recht erfolgreicher Kinofilm damals, bei dem ich eben die ganze Audioarbeit gemacht habe, inklusive Musik, was eher die Ausnahme ist. Da ist auch so der Roller-Song entstanden, Second to None, gesungen vom

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2: Und heute hören Sie eine verlängerte Ausgabe von Absolut Rock. Wir feiern die 900. Sendung und gleichzeitig den 60. Geburtstag von meinem lieben Freund Andreas Frey, der auch für die heutige Playlist verantwortlich ist. Wir haben jetzt einiges gespielt an Musik, mit dem Andreas selbst verbunden ist, die er produziert hat, wo er selbst mitgewirkt hat als Keyboarder. Und wenn Sie mehr von seinen musikalischen Wurzeln hören wollen und Sachen, die er gemacht hat, gehen Sie ins CBA. Da ist ein Agora-Spezial auch unter den Absolute Rock-Sendungen zu finden. Die Sendung, die heute um 18 Uhr ausgestrahlt wurde, da finden Sie einiges an weiterer Musik, die Andreas produziert hat, bei der er mitgewirkt hat und auch andere Musik, mit der er sich sehr verbunden fühlt, die jetzt allerdings nichts mit Rockmusik zu tun hat, aber auch eine sehr hörenswerte Sendung. Andreas, jetzt kommen wir zu weiterer Rockmusik, bei der du jetzt selber nicht mitgewirkt hast, die aber auch für dich wichtig ist, auch Musik, die uns verbindet.

0: bindet, Musik, die wir viel gemeinsam gehört haben, wo wir so manches Konzert auch gemeinsam gesehen haben. Und da hast du jetzt einmal Santana ausgesucht.
1: Ja, Santana gehört für mich zu den Bands, die mich eigentlich schon mein ganzes musikalisches Leben begleiten. Santana ist ja noch immer aktiv, spielt wie einst in den 90er Jahren, 80er Jahren und ist für mich eine faszinierende Person des Musikgeschehens. Und was dazu kommt, die Keyboarder bei Santana waren auch alle virtuos und unglaubliche Könner, die den Sound von Santana mitgeprägt haben. Und
0: egal, ob ein Greg Rowley oder ein Chester Thompson, großartige Musiker.
1: Egal, ja, immer eine unglaubliche Hammond-Orgel im Vordergrund, die die Harmonien gelegt hat, über die dann Carlos Santana soliert hat. Und das war immer ein Genuss für mich.
0: Und dahinter noch der Klangteppich der vielen Percussionisten.
1: Ja, natürlich.
0: Und weil du erwähnt hast, die lange Zeit, bei der Santana schon aktiv ist, ja, seit den späten 60er Jahren, er war ja auch schon im Woodstock dabei. Wir haben Santana 1983 im Rahmen unserer Wienwoche live in der Wiener Stadthalle gesehen und damals ist sicher auch diese Nummer gespielt worden, She's Not There.

0: Carlo Santana schießt noch der immer wieder begeisternd. Der nächste Track, die nächste Nummer, die du ausgesucht hast, die kommt von Colosseum 2, einer wirklich großartigen Band mit hervorragenden Musikern.
1: Also wie ich Colosseum 2 das erste Mal gehört habe, war ich völlig von den Socken, wie unglaublich ausgefeilt und technisch hochgradig, also nicht fassbar, wie diese Leute gespielt haben damals.
0: Das waren John Heisman an den Drums, Don Airey an den Keyboards, Gary Moore an der Gitarre und bei diesem Album Neil Murray am Bass.
1: Und ich habe dann tatsächlich natürlich auch, also die Hammond-Orgel war so mein Einstiegsinstrument und die ist bis heute die große Liebe, aber ich habe mich natürlich auch mit Synthesizern beschäftigt und hier hört man eben auch Virtuosität am Synthesizer. Ich habe dann versucht, diese Stücke auch nachzuspielen, mir anzueignen und also bin, also um es ganz offen zu sagen, kläglich gescheitert. Also diese Fingerfertigkeit und Virtuosität dieser Herren ist einfach bis heute unerreicht.
0: Ich habe ja Don Airey öfters getroffen. Er hat ja auch in Felden mehrmals gespielt in Louisiana mit seiner Band. Damals auch schon mit Simon McBride, der mittlerweile ebenso wie Don Airey bei Deep Purple spielt. Und mit Simon McBride hatte ich gesprochen, weil in jedem von diesen Konzerten in Felden, und ich habe sie mehrmals dort gesehen, kam eine Colosseum 2-Nummer vor. Und Simon McBride hat geschwärmt von diesen Nummern, aber gesagt, für jede dieser Nummern hat er mindestens eine Woche Vorbereitungszeit gebraucht, um das wirklich so rüberzubringen, dass es authentisch klingt.
1: Ja, das glaube ich gern. Also das ist harte Arbeit.
0: Und vom ersten Album von Colosseum 2, bei dem ja auch noch ein Sänger dabei war, Mick Stars, der allerdings hier jetzt nicht zu hören ist, vom Album Strange New Flesh, jetzt eine Nummer, die sehr, sehr keyboardlastig ist, das hört man auch am Namen.
1: Dark Side of the Moog.

0: Colosseum 2 mit dem großartigen Don Airey an den Keyboards. Don Airey, ein Rock-Keyboarder, der, glaube ich, mit allen Größen der Rockmusik zusammengespielt hat. Zumindest den englischen. Aber da gibt es, glaube ich, niemanden, mit dem er keinen musikalischen Kontakt hatte. Und natürlich mit dem nicht minder großartigen Gary Moore an der Gitarre. Und ein weiterer Gitarrenheld, diesmal allerdings aus Amerika, ist deine nächste Wahl.
1: Van Halen ist eine Band, die mich fasziniert hat. Natürlich wegen Eddie Van Halen, dem Gitarristen, aber auch dem jungen David Lee Roth, dem Sänger, der damals eine exaltierte Persönlichkeit auf der Bühne war und auch ein toller Rocksänger war. Und die habe ich mir sehr gern angehört. Auch ihre Songs waren ansprechend. Wir hören jetzt einen Song, der eher einen poppigen Charakter hat, aber das ganze Spektrum dieser Band auch widerspiegelt. Little Dreamer.

0: Van Halen, eine Band, die dich damals unheimlich fasziniert hat, mich damals weniger. Da hat es immer so ein paar Bands gegeben, die haben dem einen gefallen und den anderen nicht. Weitgehend hat sich der Musikgeschmack ja ziemlich gedeckt gehabt, aber Van Halen war eine von diesen Bands. Die nächste, die kommt dann gleich, da war noch Queen eine von den Bands bei dir, die mir nicht so gut gefallen hat, und eben Supertramp. Ich glaube, umgekehrt waren es Rush.
1: Und Rory Gallagher.
0: Ja, so die Sachen, die nicht auf deiner Linie gelegen sind. Mittlerweile muss ich sagen, heute hat sich das eigentlich ziemlich gelegt. Mittlerweile höre ich mir auch die Sachen, die dir damals nicht gefallen haben, gerne an.
1: Das freut mich sehr. Und vice versa, auch ich kann mir heute einen Rory Gallagher sehr gut
0: anhören. Das freut mich wiederum sehr. Aber die nächste Musik, die jetzt kommt, die ist Supertramp, Child of Vision. Die hast du ausgesucht.
1: Ja, Supertramp ist auch eine Band, wo Keyboards ganz stark im Vordergrund gestanden sind. Und speziell bei dieser Nummer, Child of Vision, ist ein sehr schönes, langes Klaviersolo am Schluss, das ich mir auch, das konnte ich nachspielen, das habe ich auch nachgespielt, so aus Übung und Interesse. Und das war für mich ein ganz wichtiger Song von Supertramp, Child of Vision.

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0: Benvenuti, dobrodošli, ehlen vesehlen, tere, junapotkivanok, ahoy, vitani, jumbo, welcome, willkommen zu einer weiteren Ausgabe von Absolute Rock, der Classic Rock Hour, die Sendung, die Sie wie immer bei Radio Agora 105,5, das ist der produzierende Sender, sowie in Übernahmen bei Radio Swupfurt, Radio Proton, Radio Flora und Radio Mora in Österreich und Deutschland hören können. Wo und wann die Sendung läuft, das erfahren Sie auf meinem Blog, absoluterock-theclassicrockhour.blogspot.com beziehungsweise auf den Sendungsseiten der ausstrahlenden Sender. Nachhören können Sie die Sendung natürlich auch im CBA, dem Archiv der Freien Radios Österreichs unter cba.media. Einfach Absolute Rock eingeben. Da kommen Sie dann nach der Erstausstrahlung zu dieser Ausgabe und vielen weiteren Hunderten mehr. Und die heutige Ausgabe von Absolute Rock, der Classic Rock Hour, ist eine ganz spezielle. Es gibt doppelten Grund zu feiern. Die 900. Ausgabe der Sendung ist diese, die Sie gerade hören. Und diese feiere ich gemeinsam mit meinem guten Freund Andreas, Andreas Frey, der heute seinen 60. Geburtstag hat. Willkommen, Andreas.
1: Hallo, lieber Wolfgang. Danke für die Einladung.
0: Alles Gute zum Geburtstag.
1: Vielen Dank. Gratulation zu 900 Sendungen.
0: Danke, vielen Dank. Wir haben schon eine Stunde Absolute Rock hinter uns. Wir haben schon viel Musik gehört, die Andreas ausgesucht hat, die Andreas mit Musik verbindet, der selber ein Produzent und Musiker ist und Tontechniker. Diese Sendung, die können Sie nur bei Radio Agora hören, aber im CBA unter cba.media eben auch nachhören. Bitte, wenn Sie interessiert sind, was in der ersten Stunde vorgekommen sind, machen Sie das. Ebenso wie eine weitere Sendung, die im Archiv zu finden ist unter Agora Spezial. Da können Sie hören, welche Musik Andreas sonst noch produziert hat, gemacht hat und ihn geprägt hat. Kommen wir aber jetzt zur Rockmusik und beginnen wir mit einem Stück, das heute, glaube ich, sehr gut für uns beide passt. Led Zeppelin, Celebration Day.

0: Led Zeppelin mit Celebration Day. Und Grund zum Feiern haben wir, wie gesagt, 900 Ausgaben von Absolute Rock und dein 60. Geburtstag. Andreas, wir haben ja eine gemeinsame musikalische Vergangenheit, sozusagen eine musikalische Grundbildung in Rockmusik, die wir in unserer Jugend gemeinsam durchgemacht haben. Und da gehören natürlich die großen Bands wie Led Zeppelin, die Purple, Black Sabbath dazu.
1: Ja, ich erinnere mich gern an die Zeit zurück, wo wir uns täglich am Nachmittag getroffen haben und Musik gehört haben, Platten getauscht haben, Kassetten aufgenommen haben und uns gestritten haben manchmal, welche Band die coolere ist und die bessere ist. Und da gab es durchaus Unterschiede in unseren Geschmäckern, aber weitestgehend Übereinstimmung und gehören natürlich die genannten Black Sabbath auch dazu.
0: Also ich glaube, bei den großen drei, Led Zeppelin, Black Sabbath und die Purple, waren wir uns ziemlich einig.
1: Absolut.
0: Black Sabbath haben wir in späteren Jahren auch einmal gemeinsam in Wien gesehen. Das war, glaube ich, 2005 so in der Preislage.
1: Ja, das war gemeinsam mit unserem Freund Wolfgang. Sind wir zu dritt nach Wien gefahren und haben uns den Abend gegeben in der Wiener Stadthalle, legendär.
0: Und der war großartig, mit einem Ozzy Osbourne in Hochform und die anderen Bandmitglieder natürlich auch.
1: Ja, ja, und einem fabulösen Sound. Die Gitarre von Tony Iommi ist mir heute noch in Erinnerung, Hosen flattern. Inklusive.
0: Und vom Album Reunion aus dem Jahr 1997 oder 98 hören wir jetzt
1: War Pigs.

0: Black Sabbath, eine der ganz, ganz großen Bands und Wegbereiter des Hard Rock und Heavy Metals. Ozzy Osbourne, leider letztes Jahr verstorben, aber sicher eine der prägendsten Figuren der Rockmusik.
1: Eine schillernde Figur, manchmal etwas umstritten, ob diverser Aussagen und Taten.
0: Exzesse.
1: Exzesse auf der Bühne und hinter der Bühne, aber ja, that's Rock'n'Roll.
0: Dann kommen wir zur dritten großen Band. Und da gibt es ja ein Live-Album, das 1972 aufgenommen wurde und das für mich eigentlich die Mutter aller Live-Alben ist, Made in Japan.
1: Das, wie du sagst, das ist für uns so der Grundstein gewesen. Das vereint alles, die tolle Band, die großartigen Musiker, das Live-Erlebnis und für mich natürlich John Lord an der Orgel, ein wahnsinniger Einfluss.
0: Die Purple in Hochform.
1: Das Stück, das ich ausgesucht habe, ist eins, wo John Lord auch brilliert und mich fasziniert hat vom ersten Ton weg. Lazy.

0: Lazy, Deep Purple, viel gehört, gern gehört.
1: Muss ich ein bisschen einschränken, ich höre Deep Purple in letzter Zeit selten, aber bei solchen Gelegenheiten
0: gehört das einfach dazu.
1: Gehört das dazu, und wenn ich es wieder höre, dann kriege ich Lust darauf, wieder mehr reinzuhören in diese alten Platten, nicht nur von Deep Purple.
0: Auch von den Nachfolgebands, da gab es ja drei, Gillen, Whitesnake und Rainbow, und stellvertretend für alle drei hast du eine ausgesucht, Whitesnake. Welchen Track hast du genommen?
1: Ich habe mir gedacht, wir hören mal einen Titel, der nicht so bekannt ist. Whitesnake hatte doch einige Welthits gehabt, die man sogar im öffentlich-rechtlichen Radio hört, zwischen lustigen modernen Popsongs. Und dieser Song ist mir jetzt beim Recherchieren aufgefallen, denn kennt man eigentlich nicht so, ist nicht so geläufig, aber nicht minder spannend und zeigt diese Spielfreude dieser Band damals und auch den schillernden Sänger David Coverdale.
0: Whitesnake in ihrer frühen Periode vom Album Come and Get It, die Nummer
1: Girl.

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2: Und heute feiern wir die 900. Sendung von Absolute Rock und das gemeinsam mit meinem guten Freund Andreas, der heute auch seinen 60. Geburtstag feiert. Die Playlist stammt heute von ihm und er ist bei Science.

0: sich dann von 5, 6 Konzerten, die sich dann immer wieder wiederholt haben. Und da habe ich diese Szene aus nächster Nähe kennengelernt und es war lustig, es war wirklich lustig, sehr unterschiedlich. Wir werden dann noch hören, um wen es sich da handelt, aber das waren ganz, ganz spannende Tage und Wochen, die ich da im Tourbus mit war.
1: Mit welchen Bands bist du da unterwegs gewesen?
0: Also begonnen hat diese Serie mit der Band Nazareth.
1: Trinkfeste Schotten.
0: Damals fast in Originalbesetzung, Trinkfeste Schotten, die Band und die Crew vor allem auch ringsherum. Also das waren schon
1: heavy.
0: Ja, im wahrsten Sinne des Wortes.
1: Und welche Nummer hören wir jetzt von Nazareth?
0: Ja, das ist eine spezielle Nummer, die geschrieben wurde von der großartigen Joni Mitchell, This Flight Tonight, und für mich eigentlich die absolute Lieblingsnummer, die Version von Nazareth, wurde auch ein Welthit, ist einfach großartig interpretiert.

0: This Flight Tonight, Nazareth. Also von diesen Touren gibt es sicher unzählige Geschichten, die du erzählen könntest. Vielleicht kannst du die ein oder andere Geschichte uns jetzt kurz erzählen.
1: Bei Nazareth war es wirklich eine Party on Tour, kann man sagen. Also wir haben gespielt in kleinen Diskotheken, genauso wie zum Beispiel am Tollwood Festival in München vor tausenden Menschen.

0: Menschen. Die Crew
1: war tollwütig.
0: War, also wir sind irgendwo angekommen, haben begonnen mit dem Aufbau und das Erste, was uns die Schotten auf die Bühne gestellt haben, war ein Tablett mit großen Bieren und so hat der Tag begonnen und es ist dann...
1: Und geendet.
0: Ich habe mich wohl sehr zurückgehalten, weil ich musste ja dann auch das Konzert mischen und musste irgendwie meine Ohren frei halten. Aber es war grundsätzlich sehr laut. Eine wahnsinnig laute Band, egal wo wir gespielt haben, es war alles am Anschlag.
1: Und in guter schottischer Tradition hat natürlich Whisky auch dazu gehört.
0: Ja, allerdings hinter der Bühne in der Bandgarderobe, da standen zwei Flaschen Jack Daniels, mussten laut Vertrag in der Garderobe stehen und die waren dann auch leer.
1: Der nächste, mit dem du auch auf Tournee warst, das war wirklich auch ein Idol unserer Jugend. Ich kann mich erinnern, wie wir zum ersten Konzert nach Graz gefahren sind und später dann auch nach Wien. Und ich habe ihn dann später auch noch ein paar Mal gesehen. Roger Chapman.
0: Das war eine ganz andere Erfahrung als mit Nazareth. Das war eine extrem disziplinierte und toll spielende Band, die sich auf jeden Gig und auf jede Location wunderbar eingestellt hat. Das ist ja auch von musikalischen her ganz anderer Sound, andere, ein bisschen komplexere Songs. Das war für mich auch von meiner Tätigkeit her ein Genuss, weil das so leicht von der Hand ging. Ja, das hat immer gut geklungen. Die Band hat einfach in sich wunderbar stimmig funktioniert und das war für mich wirklich als musikalisch-technischer Sicht eine neue Erfahrung, die mich sehr viel gelehrt hat.
1: Einen Track von Roger Chapman hast du ausgesucht.
0: Das ist auch ein nicht allzu bekannter Song, aber ich finde ihn sehr groovy und wunderbares Beispiel, diese Musik von Roger Chapman, diese Songs, faszinierend.
1: Moth to a Flame.

0: Roger Chapman, eine großartige Stimme. Eine weitere großartige Stimme hören wir auch jetzt, die stammt aber aus Kärnten und zu der Band hast du auch eine Beziehung.
1: Wir sprechen über Opus. Der angesprochene Sender ist der Herwig Rüdisser.
0: Ein Klagenfurter.
1: Und hatte die Ehre, die Band zu begleiten bei ihren Auftritten in der Grazer Oper. Live at the Opera hat die Serie geheißen. Alle zwei Jahre hat Opus ein Benefizkonzert veranstaltet zugunsten Menschen in Not. Und ich durfte bei diesem Konzert das Orchester mischen. Also das war eine Kooperation oder wie soll man sagen, eine erweiterte Opus-Band, erweitert durch ein Orchester unter der Leitung von Christian Kolonowitz. Das ist doch ein Riesenaufwand gewesen immer und wir haben die Live-Mischung zu zweit bestritten. Mein Kollege Markus Eichel, der reguläre Live-Tontechniker von Opus war. Und aus dieser Serie entstanden auch zwei Live-Alben und das erste davon ist Live at the Opera und daraus hören wir jetzt den Titel Up and Down.

0: Opus Up and Down. Jetzt kommen wir schon langsam zum Ende der Sendung. Zwei Tracks haben wir noch. Einer davon ist Manfred Mann's Earth Band mit einem Track vom legendären Album Life in Budapest.
1: Life ist einfach ein
0: Life is life.
1: Life is life, wie Opus so schön sang. Es ist das eigentlich der schönste Teil der Musik, die live darbietet. Das Live-Spielen für die Musiker und Musikerinnen und das Genießen im Publikum, das unmittelbare Erlebnis. Und das ist, ich bin sehr dankbar, da in meinem Berufsleben sehr, sehr viele schöne Erlebnisse gehabt zu haben.
0: Dann trinken wir jetzt noch einmal und stoßen wir an auf das Leben, auf Live-Konzerte. Ich kann immer nur empfehlen, sich Live-Konzerte anzuschauen. Stoßen noch einmal an auf deinen 60. Geburtstag und auf meine 900. Sendung.
1: Lieber Wolfgang, vielen Dank für die Einladung und Gratulation zu diesen tollen 900 Sendungen.
0: Und von Manfred Mann, vom Album Live in Budapest, hast du welche Nummer ausgesucht?
1: Blinded by the Light.

0: Blinded by the Light, Manfred Mann. Eine wirklich großartige Nummer im Original von Bruce Springsteen, aber großartig interpretiert von Manfred Mann. Jetzt verbleibt es uns wirklich, uns zu verabschieden. Nach 2 Stunden Absolute Rock, 2 Stunden bei Radio Agora. Bei den anderen Sendern waren es 1 Stunde. Aber wie gesagt, Sie können die erste Sendung sowie die weitere Sendung, die ich mit Andreas aufgenommen habe, über seine Wurzeln auf CBA Media und Absolute Rock nachhören. Zum Abschluss eine Nummer, die jetzt keine Rocknummer ist, die aber einfach zur heutigen Sendung passt, zum Leben und was dazugehört. Und es ist eine Ikone des Austropops.
1: Georg Danzer ist ein Meister des Wortes und der Melodie, und dieses kurze Stück hat mich immer berührt, wenn ich es gehört habe, hat mich das immer sehr nachdenklich gemacht, und gerade jetzt zu diesem Lebensabschnitt, in dem wir uns jetzt befinden, ist das, finde ich, ein schöner musikalischer Moment zum Innehalten.
0: Und passt zu deinem 60. Geburtstag. Meiner folgt dir in ein paar Wochen nach. Und auch zu meiner 900. Sendung Georg Danzer mit
1: Das kann doch nicht alles gewesen sein.
0: Und in diesem Sinne verabschieden wir uns beide mit Let it rock and rock on.

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2: Hallo, dieser Spot ist für alle, die gestern auf meiner Geburtstagsparty waren, wer auch immer das war. Ich hab da ein paar Fragen. Wieso ist meine Juckerpalme blau lackiert? Was macht das Schaf in meinem Bett? Was macht die Feuerwehr vor der Tür? Und wer zum Geier hat meine Badewanne mitgenommen? Ruft mich doch mal an. Meine Nummer habe ich auch vergessen.

Ja, und damit herzlich willkommen hier zu dem Mittagsmagazin des Freien Bürgerradios Frankfurt, in, um und durch Frankfurt mit Radios Frankfurt. Jawohl, und natürlich auch für den Rest der Welt. Fangen wir einfach an. Let's go, wurde ja schon gesagt. Wir machen heute ganz unkompliziert. Wir haben eine Stunde der Mittagssendezeit gerne unseren Kollegen geschenkt, der aus Anlass seiner 500. Sendung etwas längere Sendezeit brauchte. Bitteschön, gern geschehen.

Der erste Titel, den die Band damals selber geschrieben hat, Fax on the Run. So sweet waren das aus den 70er, frühen, späteren 70er Jahren. Ein Titel machen wir noch aus der Zeit.

Ja, die Glitterband damals noch oder schon ohne den berühmten oder berüchtigten Gary Glitter, der ja auch bloß Mitglied dieser Band war, nie etwas Eigenes gemacht hat, sondern immer unter Glitterband. Ja, und damit haben wir das dann auch geklärt. Wir kommen mal zu den Anfängen dieser Band hier.

So, damit ist die Zeit der Fröhlichkeit dann auch schon wieder vorbei. Das war Buddy Joe, so der Anfang von Golden Earring Musik aus den Niederlanden. Die legen ja immer noch Wert, dass sie aus Holland kommen, aber wir sagen Niederlande. Jawohl, so sind wir halt.

0: anstrengend, immer dieses Hinterfragen, statt einfach die Männer zum Baumarkt zu schicken.
1: Und dauernd meine Bedürfnisse nach Bügeln und Einkaufen zu unterdrücken.
0: Ja, also ich muss auch sagen, das mit dem Feminismus.
1: Das muss ja jetzt auch nicht. Also das ist manchmal auch einfach ein bisschen zu toll gewesen.
0: Das tut ja auch niemandem dann am Ende gut.
2: Ja,
0: wir sind schuld.
3: Ja, Sarah Lesch. Die Spaltung der Gesellschaft. Diese Spaltung der Gesellschaft trägt Formen mit sich. Oder besser gesagt, sag mal so, Stilblüten oder besser gesagt, hat Konsequenzen. Das ist wohl das richtige Wort. Wenn jemand seit Jahren sich politisch arrangiert, in der Stadtverordnetenversammlung alles gibt und letztendlich doch kapituliert, dann zeigt das mal, wo die Politik selbst bei uns in der Stadt jetzt steht. Die Abschiedsrede von Cindy auf dem letzten SVV.
4: Nach 7 Jahren in dieser Stadtverordnetenversammlung lege ich heute mein Mandat nieder. Ich war über 10 Jahre Teil von Die Partei, habe 2 Wahlen in der SVV gewonnen und eine Bundestagswahl glücklicherweise verloren. Rückblickend vermutlich die gesündeste politische Entscheidung meines Lebens. Früher dachte ich tatsächlich mal, Politik hätte etwas mit Gestaltung zu tun. Mit Ideen, mit Diskurs, mit dem gemeinsamen Versuch, Probleme zu lösen. Heute habe ich eher das Gefühl, ich habe 7 Jahre lang in einer Mischung aus Theatergruppe, Ego-Selbsthilfezirkel und Verwaltungs-Escape-Room gesessen. Natürlich gibt es hier Menschen, die sich richtig ehrlich den Arsch aufreißen, die wirklich etwas bewegen wollen. Aber es gibt eben auch erstaunlich viele, die vor allem ihr Ego und eigene Interessen bewegen. Was mich zunehmend frustriert, wir haben gesellschaftlich komplett verlernt, miteinander zu reden. Es gibt nur noch Schwarz oder Weiß, Freund oder Feind, Zustimmung oder moralische Hinrichtung. Dabei lebt Demokratie eigentlich vom Streit, vom Aushalten anderer Meinungen, vom Zuhören. Sokrates sagte sinngemäß, nicht die Lautesten sollten führen, sondern die Weisesten. Heute gewinnt allerdings oft nicht die beste Idee, sondern die beste Inszenierung. Ich bin Antifaschistin, aus voller Überzeugung. Und gleichzeitig muss man leider feststellen, dass wir in einer Gesellschaft leben, in der mittlerweile ein erschreckend großer Teil der Menschen wieder autoritären und menschenfeindlichen Ideen hinterherläuft. Antifaschismus ist für mich keine linksgrün versiffte Anekdote, sondern Antifaschismus ist eine Haltung, die jeder vernünftige Mensch im Prinzip mit sich im Herzen tragen sollte. Das macht mich nicht nur wütend, sondern ehrlich gesagt auch müde. Und wenn man gleichzeitig auf Bundes- und EU-Ebene auch zusieht, wie Korruption, Lobbyismus, Machtspiele und offensichtliche Interessenkonflikte regelmäßig folgenlos verpuffen, dann fragt man sich irgendwann schon, was mache ich hier eigentlich? Da verschwinden Milliarden, Maskendeals werden vergessen, Lobbykontakte relativiert, Parteispenden schön geredet und dubiose Verpflichtungen einfach ausgesessen. Konsequenzen? Meistens keine. Ein kurzer Medienzyklus, ein betroffenes Statement, weiter geht's. Gleichzeitig dauern politische Prozesse inzwischen Jahre. Entscheidungen werden verschleppt, zerredet oder aus parteitaktischen Gründen blockiert. Und viel zu häufig entsteht der Eindruck, dass nicht zum Wohle der Bürger entschieden wird, sondern zum Wohle von Karrierewegen, Fraktionslogiken oder persönlichen Interessen. Wirklich breite, vielfältige gesellschaftliche Interessen vertreten heute nur noch wenige Parteien glaubwürdig. Der Rest beschäftigt sich oft lieber damit, das eigene Lager moralisch aufzuwerten und alle anderen pauschal abzuwerten. Demokratie wird aber nicht stärker, wenn nur noch die eigene Meinung als legitim gilt. Und während unter auf kommunaler Ebene um jede Parkbank, jede Förderung und jeden Euro gestritten wird, erlebt man oben eine politische Kultur, in der Arroganz, Selbstinszenierung und Machterhalt oft wichtiger wirken als tatsächliche Lösung. Dazu kommt, Kommunalpolitik ist ein Ehrenamt. Man investiert Zeit, Energie und oft auch Gesundheit. Und als Dank wird man in irgendwelchen hirnrissigen Facebook-Gruppen beleidigt, diffamiert oder auf Äußerlichkeiten reduziert von Menschen, die vermutlich schon beim Ausfüllen einer Sushi-Bestellkarte emotional überfordert werden. Auch das gehört inzwischen ganz selbstverständlich dazu. Mir ist es ehrlich gesagt nicht mehr wert. Ich habe lange geglaubt, man müsse nur genug Kraft investieren, um Dinge zu verändern. Mittlerweile glaube ich eher, viele politische Strukturen belohnen nicht Integrität oder Kompetenz, sondern Anpassungsfähigkeit, Netzwerke und die Fähigkeit, Skandale lange genug auszusitzen. Deshalb ziehe ich heute einen Schlussstrich. Nicht, weil mir Demokratie egal geworden ist, sondern weil ich nicht mehr bereit bin, meine Energie in ein System zu stecken, das Kritik ständig einfordert, aber Konsequenzen konsequent vermeidet. Ich bedanke mich bei Philipp Wartenberg. 7 Jahre mein Fels in der Brandung, nicht nur politisch, sondern auch persönlich. Meiner Fraktion und meines Kreisverbands für Loyalität, Witz, Charme und schlechte Scherze. Dass ihr immer hinter mir standet, ihr mich gefördert und gefordert habt. Danke an alle Kolleginnen und Kollegen, die hier wertschätzend miteinander arbeiten, der SVV. Und danke, liebe SVV, für einen sehr lehrreichen Lebensabschnitt und die großartige Realsatire. Applaus

0: Ja, Filmmusik aus einem Film, der es wirklich wert ist zu gucken. Das sind die Känguru-Chroniken. Und nochmal herzlichen Dank an Cindy Rosenkranz für die 10 Jahre gute Arbeit, die sie geleistet hat. Und ich kann mir vorstellen, dass es nicht leicht ist, mit so, ja, sage ich mal, bürokratischen Leuten, die jahrelang schon dabei sind und die sich keinen Zentimeter bewegen und die im Klüngel des deutschen Bausumpfes oder des Frankfurter Bausumpfes verbunden sind, anzugehen. Aber Namen nenne ich hier lieber nicht, sonst komme ich noch in Teufels Küche. Das möchte ich nicht. Wir alle in Frankfurt wissen, wer dafür verantwortlich ist und welche Partei hauptsächlich dafür verantwortlich ist, denn sie hat ja immerhin ein Mitglied aus ihren Reihen immer an den Schaltstellen dieser Macht zu sitzen. Wir kommen zu einem anderen Beitrag. Wir kommen dazu, dass die AfD ja nicht die Mehrheit der Gesellschaft ist. In einem Interview mit dem Bündnis Zusammenstehen geht es darum, denn am 4. und 5. Juli soll ja der AfD-Bundesparteitag in Erfurt stattfinden, dass er eigenes das bereits im Vorfeld für Diskussionen und Proteste sorgt. Im Interview spricht ein Vertreter von Bündnis Zusammenstehen vielfältig solidarisch weltoffen über die Entstehung der Protestbewegung und die schnelle Vernetzung zivilgesellschaftlicher Akteure in Erfurt. Dabei geht es auch um geplante Aktionen um das Wochenende im Juli herum und wir hören einfach mal rein.
1: Ich musste eben gerade noch mal tatsächlich grübeln und nachdenken und nachrechnen, wann ich denn das erste Mal überhaupt davon erfahren habe, dass der AfD-Bundesparteitag in diesem Jahr hier in Erfurt stattfinden soll. Und es war, wenn ich mich recht erinnere, im Herbst 2025 über eine dpa-Meldung, die bei vielen Medien dann veröffentlicht wurde. Wann hast du denn, beziehungsweise wann hat denn so die Erfurter Zivilgesellschaft das erste Mal davon Wind bekommen, dass die AfD ihren Bundesparteitag?

0: im Jahr 2026 hier in Erfurt machen möchte.
1: Ich glaube, das war tatsächlich auch diese DPA-Meldung. Also ich habe die geschickt bekommen, ich habe sie weitergeschickt und plötzlich wussten sehr schnell sehr viele Leute, dass dieses Ereignis in der Messe stattfindet. Genau, was natürlich erstmal große Empörung ausgelöst hat.
0: Ich erinnere mich auch, dass eine Person dann auch zu mir sagte, das ist sehr ungewöhnlich. Normalerweise werden die Termine und vor allen Dingen ja dann die Orte, zumindest für die Öffentlichkeit, ja auch in einem kürzeren Zeitraum sozusagen bekannt geben, aus Gründen. Vielleicht hat euch das auch verwundert, beziehungsweise was hat euch das für Möglichkeiten auf einmal gegeben, jetzt ein Dreivierteljahr Vorlauf zu haben?
1: Ja, anscheinend gab es da gute Journalistinnen und Journalisten, die das schnell rausgefunden hatten oder so diese Meldung verfasst hatten. Ja, und genau, relativ bald, nachdem diese Meldung veröffentlicht wurde, als wir davon wussten oder die Öffentlichkeit davon wusste, haben sich, glaube ich, so verschiedene Grüppchen gefunden, die gesagt haben, oh, wir müssen irgendwie was machen, wir müssen Protest auf die Beine stellen, weil wir wollen das in unserer Stadt Erfurt nicht einfach so passieren lassen. Ja, und ich glaube, so seit Ende letzten Jahres gibt es dann tatsächlich die ersten Treffen. Ja, und das unter anderem haben wir uns dann im Bündnis Zusammenstehen vielfältig, solidarisch, weltoffen zusammengefunden.
0: Bevor wir auf dieses Bündnis, wer da eigentlich drin ist, was da bisher schon geplant ist, wie die Arbeit sozusagen aussieht, nochmal eingehen. Gab es denn überhaupt noch Möglichkeiten in irgendeiner Form, damals eben im Herbst 2025, darauf einzuwirken, dass dieser Bundesparteitag überhaupt in Erfurt stattfindet? Weil das ist auch eine Frage, die vielen aufkommt. Wieso wird das denn in der Erfurter Messe überhaupt zugelassen? So.
1: Das haben wir uns auch gefragt, also weil eigentlich ist die Messe ist ja quasi öffentliches Eigentum und eigentlich müsste quasi, wird soweit ich weiß, auch vom, ich glaube, Innenministerium verwaltet, zumindest sind die damit in der Verwaltungsgruppe. Ja, aber die Messe selber sagt ja, sie werden da quasi gebunden und müssen alle Parteien gleich behandeln und sie könnten gar nichts anderes. Und ich glaube, die hatten einfach Angst von einer Klage und wollen gar nicht dieses juristische Auseinandersetzung eingehen. Also so ein bisschen trauen sie sich, glaube ich, nicht.
0: Du hast gesagt, so Ende des Jahres hat sich dann recht schnell schon verschiedene Gruppen, verschiedene Initiativen zusammengefunden und haben halt eben ein neues Bündnis gegründet. Kannst du da vielleicht noch mal ein bisschen näher drauf eingehen? Wer war das denn so? Wie kann ich mir das vorstellen? Warum gibt es ein neues Bündnis jetzt noch mal extra? Wer waren denn so die Anfangsgruppen und wie sind da alle aufgeschreckt auf einmal oder hat man schon recht schnell irgendwie so eine Organisationsform gefunden?
1: Na, es gab schon verschiedene Treffen in der Stadt von verschiedenen Gruppen und dann haben wir, also vor allem auch der DGB, aber auch das Auf-die-Plätze-Bündnis, haben sich nochmal zusammengesetzt und überlegt, woran kann man denn anknüpfen, was kann man denn machen? Und vielleicht erinnern sich ein paar Hörerinnen und Hörer daran, dass es 2019 gab es am 1. Mai schon mal ein Zusammenstehen und zwar am Landtag. Damals wollte auch die AfD zu einer Demonstration aufmarschieren in der Stadt und genau, das war der Funke oder die Idee, lass uns doch zusammenstehen 2.0 machen, auch mit einem ähnlichen Charakter, mit einer offenen, großen Veranstaltung, mit vielen kleineren Sachen in der Stadt. Das war sozusagen die Idee, die wir dabei hatten.
0: Wer ist denn jetzt so derzeit alles so mit an größeren Organisationen oder Initiativen mit Teil dieses Bündnisses? Sind das nur Erfurter Gruppen oder auch über die Erfurter Grenzen hinausgehend? Also es gibt ja auch thüringenweite Gruppen vielleicht.
1: Also vor allem, die sich tatsächlich zur konkreten Planung zusammensetzen. Das sind vor allem, würde ich schon sagen, Gruppen aus Erfurt oder im lokalen Umfeld, plus natürlich auch so manche Landesorganisationen. Also es ist zum Beispiel die SPD Thüringen ist dabei, die Linke, die Grünen sind auf Landesebene dabei. Genau, und sonst vor allem auch Erfurter Organisationen, aber auch haben schon ihre Unterstützung angekündigt. Zum Beispiel verschiedene Kirchen und Kirchengemeinden. Also es ist sehr breit. Oder auch Topf und Söhne als Erinnerung. Ort, so. Also wir sind da sehr bunt gemischt irgendwie aufgestellt.
0: Ich erinnere mich, glaube ich, auch, ich glaube sogar in der ersten oder zweiten Woche des Jahres, also ziemlich Beginn des Jahres war ja ein erstes großes Auftakttreffen und das war übelst viel Leute waren. Das war ein riesengroßer Antrag. Leute mussten quasi auf Stühlen vorm Raum im Gang sitzen, haben sie Köpfe durchgestreckt. Es war wirklich viele Leute sind da hingekommen und ich habe mir gleich so ein bisschen die Frage gestellt, weil man auch gesehen hat, das sind unterschiedlichste Leute aus unterschiedlichsten ja, Richtungen mit unterschiedlichsten Vorstellungen vielleicht auch. Wie schafft ihr es denn innerhalb dieses großen Bündnisses erstmal euch selbst zu organisieren? Und auch wenn man jetzt sagt, ja, wir den AfD-Parteitag, wir wollen da Protest dagegen äußern, ist es ja auch sehr mannigfaltig, was man unter Protest versteht. Wie schafft ihr das denn so, diese verschiedenen Wünsche und Bedürfnisse ja zusammenzukriegen? Oder ist es überhaupt gar keine Diskussion irgendwie und alle sagen, ja, cool, macht jeder so ein bisschen, was er will. Wir dulden alles so nach dem Motto, oder wie kann ich mir das vorstellen?
1: Also ich glaube, das Rezept in so Bündnissen ist, Bedenken offen auszusprechen und auch zu überlegen, was wollen wir denn machen? Und wir haben uns als Zusammenstehende explizit zusammengefunden, dass wir Kundgebungen organisieren wollen. Das ist unser Konsens. Es gibt ja auch noch andere Akteure, die an dem Tag oder an den Tagen in Erfurt aktiv werden wollen, das Bündnis widersetzen zum Beispiel. Da haben wir gesagt, cool, wenn Leute widersetzen, wenn das ihre Aktionsform ist, sollen Menschen das machen. Wir wollen aber quasi Orte schaffen, wo Leute eben sagen, nee, blockieren ist, das ist nicht meine Aktionsform, ich will das nicht machen, sondern wir schaffen quasi Orte, wo es sicher ist, wo kulturelle Veranstaltungen sind. Und das ist unser Konsens, dass quasi von uns keine Blockaden erstmal ausgehen, sondern wir Orte sind, an denen viele Menschen zusammenkommen können.
0: Vor 2 Wochen hat die Stadt das erste Mal eine Pressekonferenz oder ein Pressegespräch gegeben und Leute dazu eingeladen, Journalistinnen dazu eingeladen, um mal sozusagen aus Stadt, aus Verwaltungssicht, aus Polizeisicht so den aktuellen Stand der Vorbereitung auf dieses Wochenende zu geben, weil es ist ja eine Riesennummer. Es werden viele, viele, viele, viele Menschen hier in der Stadt erwartet. Wo steht ihr denn mit euren Vorbereitungen? Du hast gerade gesagt, unterschiedlichste Angebote, Orte und Möglichkeiten, um das irgendwie erstmal so zu sammeln, wenn Leute noch gar nicht sich mit dem Programm oder mit den Protesten auseinandergesetzt haben und erstmal so sondieren müssen, was gibt's denn da eigentlich alles?
1: Da ist erstmal ein super Tipp, auf unsere Webseite zu gucken, zusammenstehen.org. Die füllt sich so langsam mit vielen verschiedenen Veranstaltungen, weil auch im Vorfeld wird schon die diverse Veranstaltungen von Kaffee trinken am Fischmarkt bis zu transparente Malen, bis zu anderen kulturellen Veranstaltungen geben. Und am Tag selber geht von unserem Bündnis, wird es vor allem 4 Kundgebungen geben. Das ist einmal auf dem Anger, wird es den ganzen Tag Programm geben aus dem Bereich der Klimagerechtigkeit und Umweltbewegungen. Es wird am Theatervorplatz zum Thema Demokratie den ganzen Tag Veranstaltungen geben. Und am Hirschgarten ist Thema Kinder- und Menschenrechte. Das sind so die Veranstaltungen in der Stadt. Und unsere Hauptkundgebung, die wird direkt am Parkplatz der Messe sein, mit ab 8 Uhr morgens Programm bis in den frühen Abend.
0: Ich habe eben gerade schon ein bisschen angedeutet, es wird ja ein bisschen eine größere Nummer als zum Beispiel die Veranstaltung im Mai 2019, wo es ja auch viele Leute, glaube ich, jetzt dabei sind, die auch schon viele Bündniserfahrungen haben und so Protesterfahrungen haben, aber der 4. und 5. Juli hier in Erfurt, das wird ja nochmal ein bisschen herausfordernder, einfach auch aufgrund der Menge an Menschen, die hier erwartet werden. Bei der Pressekonferenz der Stadt wurden ja auch von mehreren 10.000 gesprochen und 1.000 AfD-Delegierte. Da sehe ich so ein paar Herausforderungen. Was sind denn so aus eurer Sicht auf Seite des Bündnisses so die größten Herausforderungen und wie geht ihr damit auch um?
1: Na, ich glaube tatsächlich diese Anzahl an Menschen. Wir freuen uns natürlich über alle Menschen, die nach Erfurt kommen und nicht den AfD-Parteitag besuchen wollen. Aber wir haben mit der Messe, glaube ich, einen ganz guten Ort als auf dem Messeparkplatz, dass wir viele Menschen dort unterkriegen sozusagen, ohne dass es zu eng wird. Das ist natürlich auch immer wäre blöd. Wir haben die Situation, dass am gleichen Tag und am Vorabend ja auch Konzerte auf dem Domplatz sind. Also auch das ist ein Platz, der sozusagen erstmal wegfällt, was uns erstmal für Probleme gestellt hat. Sonst eben alles, was da dran gehört. Strom da oben hinzukriegen, eine Versorgung da oben mit Wasser und Essensständen und sowas. Das wollen wir natürlich irgendwie alles hinkriegen. Da sind wir auch fleißig schon am Arbeiten und Anfragen. Und das sind so, glaube ich, die größten Herausforderungen. Tatsächlich eine gute Infrastruktur, weil es wird ja auch wahrscheinlich sehr, sehr, sehr warmes Wetter werden Anfang Juli. Also auch da zu gucken, dass es irgendwie ein paar Schattenplätzchen gibt. Genau, das sind so, glaube ich, die großen Herausforderungen, vor denen wir da gerade stehen.
0: neben dem Zusammenstehen-Bündnis gibt es ja auch noch das Widersetzen-Bündnis. Du hast es eben gerade auch schon erwähnt, ja ein ja bundesweites Bündnis, was auch schon bei anderen AfD-Großveranstaltungen in den letzten Jahren ja auch aktiv war und, glaube ich, auch nochmal auf einem anderen Level sozusagen aufgestellt ist, als jetzt hier das lokale Zusammenstehen-Bündnis. Dann fällt es mir schwer, da den Überblick zu behalten. Geht euch das auch manchmal so, dass ihr dann auch merkt, also es ist ja cool, wenn Leute irgendwie sich engagieren möchten und lautstark und Protest gegen die AfD äußern möchten. Wie kriegt ihr das so zusammen, das alles irgendwie richtig zu bündeln oder halt eben dann auch bei Formen, wo sich Leute sagen, ich möchte gerne diese oder jene Protestform angehen, dass ihr da halt irgendwie das gut koordinieren könnt? Oder seid ihr da manchmal auch selber verwirrt, was da so alles hier passiert in der Stadt?
1: Na, was heißt verwirrt? Also ich glaube, wir freuen uns erstmal, dass so viel los ist in der Stadt und dass es Stadtgespräch ist und ja auch schon mehrere Artikel dazu in der TA oder auch beim MDR gab es ja auch schon Sachen über das Wochenende. Also erstmal freuen wir uns, dass das ein Thema ist und dass anscheinend es nicht selbstverständlich ist, dass die AfD hier einfach einen Parteitag abhalten kann, ohne mit massivem Protest konfrontiert zu werden. Also das ist ja erstmal eine total gute Sache. Wir sind auch total begeistert, wie viele junge Menschen sich engagieren. Genau, neue Gruppen mit Azubis gegen rechts und Studis gegen rechts. Es gibt ja da viele verschiedene Sachen, die sich da gerade gründen. Das finden wir total gut. Genau, und was, glaube ich, aber hilfreich ist, ist genau klar zu sagen, was wir machen. Genau, Widersetzen wird blockieren. Das ist ihre Form ist jetzt zivile Ungehorsam. Wie es auch schon, kennen ja auch einige Leute aus Thüringen, zum Beispiel bei den Nazi-Aufmärschen in Dresden, war das ja früher war das ja sozusagen eine normale Aktionsform. Genau, und wir sagen aber ganz offen, genau, zusammenstehen ist nicht Blockaden, sondern sind Großveranstaltungen für alle, die daran teilnehmen wollen. Genau, und ich glaube, durch diese Transparenz erreichen wir, glaube ich, auch, dass Leute das ganz gut einschätzen können, wo sie hingehen wollen.
0: Ich habe eben gerade schon mal gesagt, die Stadt Erfurt hat auch, oder es ist auch das erste Mal quasi an die Öffentlichkeit gegangen und hat da so ein bisschen ihre Strategie für das Wochenende vorgestellt. Wie nehmt ihr denn momentan die Zusammenarbeit mit der Stadt wahr? Also wenn es zum Beispiel auch darum geht, natürlich auch Plätze zu genehmigen, wo ihr stattfinden könnt, seht ihr das eher als unterstützend oder ja,
1: das sind eure Erfahrungen? Tatsächlich können wir sagen, dass bis jetzt die Zusammenarbeit mit der Stadt und auch der Polizei oder mit den Versammlungsbehörden sehr, sehr gut läuft und wir da auch ein ganz gutes Verhältnis haben, glaube ich. Also wir hatten jetzt schon mehrere Kooperationsgespräche zu dem Thema und tatsächlich haben wir da bis jetzt gute Erfahrungen mit der Stadt gemacht.
0: Und eine dritte Gruppe, die man da, glaube ich, auch gar nicht vergessen darf, sind nämlich die Bewohnerinnen und Bewohner von Erfurt, die vielleicht aus irgendwelchen Gründen gar nicht bisher davon mitbekommen haben oder auch kein Interesse an Gegenprotesten haben. Die muss man ja aber trotzdem irgendwie so ein bisschen auf seine Seite ziehen, damit man nicht irgendwie einen Unmut hat. Beziehungsweise im Idealfall natürlich dann auch noch darauf aufmerksam machen und sagen, hey, kommt mit auf die Straße. Habt ihr auch irgendwie versucht, die explizit anzusprechen, also die Leute, die sich vorher vielleicht eben nicht dafür interessieren, die vorher eher unpolitisch auf das Thema geguckt haben, die sich vielleicht eher nur genervt fühlen, dass sie halt nicht auf dem Wochenmarkt einkaufen gehen können?
1: Ich weiß gar nicht, ob der Wochenmarkt nicht doch stattfindet, also weil am Domplatz sind ja nur die Konzerte, also wenn, dann wären die Konzerte sozusagen schuld und nicht die Proteste. Genau, also wir versuchen jetzt gerade nochmal unsere Öffentlichkeitsarbeit mehr hochzufahren sozusagen, also wir kommen jetzt langsam in die heiße Phase, sodass es auch mal Druckmaterialien von uns gibt und die wollen wir nochmal quasi flächendeckend dann auch in Erfurt verteilen. Genau, ich weiß, dass wir da setzen, die machen sogar so Haustürgespräche, was ich ganz abgefahren finde. Genau, aber wer quasi auch Fragen zu unserem Bündnis hat oder dann nicht sicher ist, was wir machen, schreibt uns gerne eine E-Mail irgendwie und wir versuchen dann möglichst schnell irgendwie zu antworten. Immer gerne her mit Anregungen.
0: Wir haben jetzt viel sozusagen über die Organisation des Protests gesprochen. Ich habe aber, vielleicht weil sie mir zu selbstverständlich irgendwie ist, warum eigentlich gegen die AfD protestieren. Darüber haben wir noch gar nicht gesprochen, beziehungsweise inwiefern neben, ja, wir sind laut gegen die AfD, wir wollen die AfD und den Bundesparteitag hier nicht in Erfurt haben, gibt es auch Veranstaltungsformen, wo sich mit den Inhalten auseinandergesetzt wird?
1: Also am Tag selber auf jeden Fall. Also, alle Reden bei uns werden sich ja mit der AfD beschäftigen und auch warum wir in der AfD eine antidemokratische bis hin zu extrem rechte rechte bzw. auch faschistische Partei in Teilen sehen. Also das machen wir ganz klar auch über inhaltliche Redebeiträge. Auch im Vorfeld wird es schon inhaltliche Veranstaltungen geben. Genau, also das ist schon unser Ziel. Und auch nochmal darauf hinzuweisen, warum und auch uns zu fragen, warum geht denn die AfD irgendwie nach Erfurt und nicht in andere Städte, wo zum Beispiel Landtagswahlen in diesem Jahr sind. Also da sehen wir ganz klar, dass da der rechteste Flügel sozusagen, den die AfD hat, der völkisch-nationalistische um Höcke, die sich ja früher selber mal der Flügel genannt hatten, dass die sozusagen ihre Stärke und Macht in Erfurt noch mal demonstrieren wollen und mal gucken. Wie es im Bundesvorstand der AfD nach Erfurt aussehen wird. Wir gehen mal davon aus, dass es dann einen weiteren Rechtsruck geben wird, auch wenn das kaum vorstellbar ist.
0: Habt ihr denn auch schon mal so ein bisschen geschaut, inwiefern denn die AfD vielleicht jetzt schon auf die angemeldeten Proteste und so reagiert?
1: Also uns ist schon aufgefallen, also so von so ein paar Landtagsabgeordneten hatten wir schon so ein paar Statements irgendwie bei Social Media gehört. Ich glaube, die reden schon, glaube ich, auch für die Partei. Und was natürlich irgendwie bei unseren Social-Media-Beiträgen, die wir selber veröffentlichen, ist ein Haufen Kommentare drunter mit wir wollen euch Linkes, packt nicht in Erfurt und sowas. Ich glaube, das sieht man auch schon quasi in der Sprache, wie die mittlerweile denken.
0: Es ist jetzt Mitte Mai, das heißt, es sind noch ungefähr anderthalb Monate, bis der Parteitag stattfindet. Das heißt, so viel Zeit ist gar nicht mehr. Wenn man sich jetzt aber trotzdem irgendwie sagt, ich will mich da engagieren, kann man jetzt noch irgendwie das Bündnis an sich unterstützen, außer an dem Wochenende selber? Und wenn ja, wie?
1: Na klar, also wir haben immer noch Treffen und auch unsere Arbeitsgruppen treffen sich irgendwie weiter. Wenn ihr Lust habt, uns da zu unterstützen, schreibt uns einfach eine Mail, dann können wir uns mal treffen. Oder ihr kommt zu einem Treffen von uns, immer gerne. Und am Tag selber werden wir auch viel Unterstützung noch brauchen, zum Beispiel bei den Ordnern und Ordnerinnen. Also wenn ihr euch sowas vorstellen könnt, meldet euch gerne bei uns. Wir werden auch nochmal einen Aufruf zu machen. Immer her damit, gerne.
0: Wie muss denn der Tag bzw. das Wochenende verlaufen, dass du sagst, dass ihr sagt, das war in irgendeiner Form für uns erfolgreich? Und obwohl hier so eine in Teilen faschistische Partei ihren Bundesparteitag abgehalten hat, ist es trotzdem ein erfolgreicher Tag gewesen.
1: Ich finde ja, wenn man sich gerade so Medien oder nicht Medien generell, aber wenn man so sich die Stimmung und sich so umhört, da ist oftmals ein bisschen so eine, ja, schon so eine Verzweiflung ist vielleicht zu viel, aber so dieses, die AfD gewinnt ja überall und die Wahlen in Sachsen-Anhalt, da kriegen sie sowieso die absolute Mehrheit. Und da ist oftmals schon so ein Fatalismus da. Und genau, ich glaube, so Proteste, wie wir sie vorhaben, ist total wichtig für Menschen auch zu sehen, nee, die AfD, das sind nicht die Mehrheit, sondern die Mehrheit der Menschen ticken zum Glück ziemlich anders. Und da mit vielen Menschen zusammenzukommen, nochmal drüber zu reden, sich auszutauschen, auch über Befürchtungen, die man gegenüber der AfD hat. Ich glaube, dafür ist so ein Tag total wichtig und zu zeigen, nee, die sind eben nicht die absolute Mehrheit der Gesellschaft. Es sind viele, aber es gibt eben auch sehr, sehr viele, die dagegen sind.

Ja, die Toten Hosen aus ihrem Doppelalbum Trink aus, wir müssen gehen, oder wie es hier aus diesem Teil des Albums ja heißt, ja, Trink aus, wir müssen gehen, und dann ist ja der zweite Teil, alles muss raus. Ja, schlechte Nachbarn, wie auch immer. Wir kommen mal zu einem Titel, da gibt es ja einen Jugendwettbewerb, Kinder- und Jugendwettbewerb. Eine Welt heißt das Ganze, da kann man sich jedes Mal, ist wie so ein Contest, kann man sich bewerben und dann wird man ausgesucht und dann gibt es das Ganze auf CD. Und so fing das alles mal an. Hier der erste Titel von der ersten CD.

0: Diese Welt gehört uns aus dem Eine Welt Album Nummer 1. Das waren jetzt hier kommt Argo, Cross, Johnny Strange und Ordre Soul zusammen. Und hier waren der erste Titel auf diesem Album. Es gibt ja schon 6 an der Zahl und nächstes Jahr im Frühjahr geht es dann weiter. Wie kann ich mitmachen? Worüber soll ich singen? Was kann ich gewinnen? Antworten und dieses und viele weitere Fragen findest du auf den folgenden Seiten. Und zwar eineweltsong.de mitmachen. Ja, da gibt es ein Kontaktformular, da kann man sich bewerben. Und dann kann man alles darüber erfahren, was man so braucht und nicht braucht. Ja, und die Songs, gibt es ja auch Kriterien, die man dann erfüllen muss. Und die kann man dann ganz einfach darüber nachdenken. Und man hat Zeit, denke ich mal. Und dann wird man ja auch beim Songwriting unterstützt. Wie schreibst du einen Song? Wie findest du die passende Melodie? Und wovon soll dein Song für den Song Contest überhaupt handeln? Die wichtigsten Schritte zu deinen Songs, das alles findet man auch auf der Webseite einesong.de. Und dann geht man auf Songwriting und dann kann man das sicher machen. Also wer alles mitmachen kann, Kinder und Jugendliche. Und warum eben auch nicht? Diese Sache ist ja wohl eine der besten, die man jemals erfunden hat. Die geht auf unseren Bundespräsidenten zurück.
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Ja, auch von dem Eine Weltalbum Nummer 1, Mach Augen auf oder Augen auf von André Fischer. Ja, der D-Series-Song, der gewonnen hat, ist Rocky Trio featuring in Popcore Musikschule Frankfurt am Main. Und der Titel heißt Noch einen Song für eine heile Welt. Also, wer gerne Musik macht, wer gerne Musik schreibt, bewerbt euch einfach und guckt rein. Es ist eine sehr gute Veranstaltung. Man kriegt ein Musikvideo und natürlich auch ein bisschen Unterstützung und noch ein bisschen Kohle vom ganz frühes Ganze. Ja. Und Leute, die schon wissen, 50 Jahre lang wissen, wie man mit Musik macht, hören wir jetzt.

Eine Band, die in den früheren Jahren in einem Land spielte, das es nicht mehr gibt, der ehemaligen da groß geworden ist, Karussell, viele Hürden nehmen musste, viele Klippen umschiffen musste, aber eben immer noch da ist. 50 Jahre Karussell unter den Sternen heißt das Album und Jeder ging jeden war der Titel.

Die Toten Hosen und Tess Uhlmann, jawohl, Junkies und Salonchologen, so heißt der Titel aus dem Album Alles muss raus. Einen Titel, denke ich, haben wir noch, bevor wir dann anfangen mit dem nächsten Beitrag. Wir kommen mal zu diesem Titel hier, Apokalyptika mit, na, ihr werdet sie erkennen an der Stimme.

0: Ich hoffe, ihr habt sie erkannt. Mal Nina Hagen zusammen mit Apokalyptica. Einen Titel von Rammstein. Es gibt Einzelkämpfer, würde ich mal sagen, oder Kämpferinnen. Eine davon ist Cindy Williams. Und sie kämpft und kämpft und kämpft. Eine jamaikanische Ärztin. Wir hören mal rein in den Beitrag, worum es geht. Es geht natürlich um die Welt und darum, was eigentlich unsere Verantwortung ist. Ansonsten können wir uns langsam damit beschäftigen, wie unser Abgesang ist.
1: Stell dir mal vor, du bist Ärztin, ja? Und du weißt ganz exakt, warum gerade tausende Kleinkinder sterben.
2: Mhm.
1: Du hast das medizinische Rätsel komplett gelöst. Du hast das Heilmittel und das kostet fast nichts.
2: Wahnsinn eigentlich.
1: Aber anstatt als Heldin gefeiert zu werden, nennt dich das gesamte globale medizinische Establishment einfach eine fachliche Versagerin.
2: Ja, das ist...
1: Und als wäre das nicht schon genug, versucht kurz darauf ein mächtiger multinationaler Konzern, deine Karriere endgültig zu zerstören, weil du halt sein Geschäftsmodell bedrohst.
2: Also das ist eine Situation, in der die allermeisten Menschen einfach kapitulieren würden. Ich meine, wenn sich die geballte Autorität der Wissenschaft...
1: Mhm.
2: Und die rohe Macht des Kapitals gegen dich verbünden, dann wählst du normalerweise den Weg des geringsten Widerstands, du schweigst dann halt einfach.
1: Absolut. Aber genau das hat Dr. Cicely Williams eben nicht getan. Und damit willkommen zu unserer heutigen Analyse.
2: Hallo.
1: Wir haben uns tief in historische Aufzeichnungen, persönliche Notizen und alte medizinische Archive gegraben, um die Geschichte dieser jamaikanischen Ärztin zu rekonstruieren. Sie wurde 1929 an die Goldküste versetzt, also das heutige Ghana.
2: Genau.
1: Und unsere Mission heute ist es, wirklich zu verstehen, wie eine ganz simple, aber radikale Fähigkeit die globale Medizin revolutioniert hat. Nämlich die einfache Fähigkeit des bloßen Zuhörens.
2: Richtig, ja.
1: Und das gegen diesen unfassbaren, massiven Widerstand von kolonialer Arroganz. Bevor wir aber so richtig in die Schützengräben dieser ganzen Konflikte springen, wir müssen kurz klären, mit was für einem Gepäck sie da 1929 überhaupt in Afrika ankam.
2: Ja, das Jahr 1929 im britischen Kolonialreich, das war geprägt von absolut starren Hierarchien.
1: Mhm.
2: Cicely Williams bekam damals einen Posten, der explizit für Frauen im kolonialen Gesundheitsdienst geschaffen worden war, nämlich als Mutter-Kind-Gesundheitsbeauftragte.
1: Klingt jetzt erstmal nicht schlecht, oder?
2: Naja, man darf sich das bloß nicht als so eine prestigeträchtige Position vorstellen. Also das britische Imperium bezahlte sie für exakt dieselbe medizinische Arbeit deutlich schlechter als ihre männlichen Kollegen.
1: Natürlich.
2: Und die inoffizielle Jobbeschreibung lautete im Grunde, mach deine Runden, verteile ein paar Ratschläge und störe vor allem nicht den Status quo der etablierten Tropenmedizin.
1: Was einfach absolut absurd ist, wenn man sich mal anschaut, was sie dort direkt nach ihrer Ankunft vorfand.
2: Mhm.
1: Ich habe die Krankenakten aus dieser Zeit in Accra gesehen, das liest sich wirklich wie ein Albtraum. Also Kleinkinder starben massenhaft an einer ganz extrem spezifischen Reihe von Symptomen.
2: Ja.
1: Wir sprechen hier von extrem geschwollenen Bäuchen, einer Haut, die auf so eine ja, fast schuppige, fleckenartige Weise ihre Pigmentierung verlor und Haaren, die komplett brüchig wurden und an den Wurzeln völlig ausblichen.
2: Richtig.
1: Und das medizinische Establishment vor Ort hatte dafür einfach so eine Routinediagnose parat. Pellagra.
2: Genau, Pellagra. Und Pellagra war damals ein eigentlich gut verstandener Vitaminmangel. Die europäischen Ärzte vor Ort sahen diese Hautveränderungen, sie sahen die Lethargie der Kinder und dann blätterten sie quasi geistig ihre Lehrbücher durch und wählten einfach die Diagnose, die dem Ganzen am nächsten kam.
1: Also so ein richtiges Schubladendenken.
2: Hatte den Fall und ging einfach zum nächsten über. Aber warte mal kurz, das verstehe ich nicht. Die europäischen Ärzte hatten doch dieselben Augen im Kopf wie Cicely Williams, oder?
3: Ja, klar.
2: Sie sahen doch, dass diese Behandlungen absolut nichts brachten und die Kinder trotzdem weiterhin starben. Wie konnte denn so eine hochgelobte medizinische Elite das einfach ignorieren?
1: Ja, das ist eben dieser unglaubliche blinde Fleck des kolonialen Systems. Also diese Ärzte gingen einfach von der unumstößlichen Prämisse ihrer eigenen intellektuellen und wissenschaftlichen Überlegenheit aus.
2: Ah, okay. Mhm. Weißt du, wenn die Behandlung nicht anschlug, lag es in deren Logik niemals an einer falschen Diagnose, sondern an den in Anführungszeichen unwissenden Müttern, die die Medizin angeblich falsch anwendeten.
1: Wahnsinn.
2: oder sie schoben es einfach auf die fatalistische Natur Afrikas. Also die Idee, dass die britische Medizin falsch liegen könnte, war in diesem System schlichtweg gar nicht vorgesehen.
1: Und genau hier wird es jetzt richtig interessant. Denn da bricht Cicely Williams mit allen Regeln. Anstatt stur weiterhin nutzlose Vitamine zu verschreiben, ignoriert sie einfach diese ganzen britischen Leitlinien.
2: Mhm.
1: Sie verlässt die Klinik, geht in die Dörfer und setzt sich zu den einheimischen Frauen. Zu den Müttern, den Großmüttern. Und sie hört ihnen einfach mal zu.
2: Genau das.
1: Und diese Frauen erklärten ihr dann, dass sie längst einen eigenen Namen für diese Krankheit hatten. In der lokalen Garsprache nannten sie es Kwashiorkor.
2: Und das ist ein brillanter diagnostischer Begriff. Also wirklich, Kwashiorkor bedeutet wörtlich übersetzt die Krankheit, die das Kind bekommt, wenn ein neues Baby geboren wird.
1: Aha.
2: In diesem einzigen Satz steckt im Grunde die gesamte epidemiologische Ursache. Es ging ihr nämlich nicht um eine mysteriöse Tropenkrankheit oder einen banalen Vitaminmangel. Es ging um eine abrupte Entwöhnung.
1: Die Mechanik dahinter ist echt faszinierend und gleichzeitig so tragisch. Also, wenn eine Mutter schnell wieder schwanger wurde, musste das ältere Kleinkind logischerweise von der Muttermilch abgesetzt werden.
2: Richtig.
1: Und als Ersatz bekam es dann so einen traditionellen Maisbrei. Der füllt zwar den Magen und liefert Kohlenhydrate, aber er hat halt einen fatalen Haken, wenn es um die körperliche Entwicklung von so einem kleinen Kind geht.
2: Ganz genau. Denn er enthält so gut wie kein verwertbares Protein. Wir sprechen hier also von einem massiven, isolierten Mangel an essentiellen Aminosäuren.
1: Mhm.
2: Um das für dich mal greifbar zu machen, stell dir den Körper dieses Kleinkindes wie so eine gigantische Großbaustelle vor.
1: Okay.
2: Der Maisbrei liefert palettenweise Energydrinks für die Bauarbeiter, das sind dann die Kalorienkicker, aber es werden absolut keine Ziegelsteine geliefert.
1: Ah, okay, das ist ein gutes Bild.
2: Und ohne diese Ziegelsteine, also die Aminosäuren, kann der Körper kein Gewebe aufbauen, er kann keine Organe reparieren, keine Enzyme produzieren, nichts.
1: Also das ist ja so, als würdest du bei einem Auto, dem das Öl fehlt, ständig die Zündkerzen wechseln und dich dann wundern, warum der Motor trotzdem komplett kaputt geht.
2: Exakt. Und das führt dann zu diesem osmotischen Ungleichgewicht?
1: Genau, das Wasser tritt aus den Blutgefäßen aus, rein in das Gewebe und den Bauchraum, was diese massiven Schwellungen erklärt, von denen wir vorhin gesprochen haben.
2: Mhm. Der Körper fängt also buchstäblich an, sich selbst zu kannibalisieren, um irgendwie an Proteine zu kommen. Ja. Und weil die Melaninproduktion in der Haut und den Haaren ebenfalls extrem proteinabhängig ist, bleichen die Kinder richtig gehend aus. Cicely Williams erkannte dann einfach glasklar, dass diese Kinder schlichtweg an einem ganz spezifischen Proteinmangel zugrunde gingen.
1: Und das Krasse daran ist ja, das wäre mit etwas Milch oder Eiern zu 100% reversibel gewesen, oder?
2: Absolut. 100%.
1: Also setzt sie sich hin und schreibt das alles akribisch auf. 1931 formuliert sie ihre ersten Erkenntnisse und 1933 veröffentlicht sie dann diese bahnbrechende Studie. Sie führt den Begriff Kwashiorkor in die medizinische Fachliteratur ein, belegt alles mit detaillierten Autopsieberichten und klinischen Verläufen.
2: Mhm.
1: Und jetzt sollte man ja eigentlich meinen, die medizinische Welt bricht in Jubel aus und feiert sie. Richtig.
2: Das sollte man meinen, ja.
1: Aber stattdessen liest Dr. Hugh Stannis, das war damals so der absolute Star der britischen Tropenmedizin, und der führende Ernährungsexperte, der liest ihre Arbeit und zerreißt sie förmlich in der Luft.
2: Was hier echt faszinierend ist, seine Reaktion war überhaupt keine wissenschaftliche Debatte. Es war eine reine Machtdemonstration.
1: Wahnsinn.
2: Er bezeichnete ihre Arbeit öffentlich als nachlässig. Er unterstellte ihr, sie würde Symptome erfinden und nannte ihre Schlussfolgerungen völlig haltlos.
1: Unglaublich.
2: Er weigerte sich einfach strikt zu akzeptieren, dass eine einfache Amtsärztin und dazu noch eine Frau mit Hilfe afrikanischer Großmütter einen fundamentalen Fehler der elitären Tropenmedizin aufgedeckt hatte.
1: Ihre Belohnung für das Lösen dieses tödlichen Rätsels war also keine Beförderung, es war schlichtweg ein Exil.
2: Mhm.
1: 1936, also nach 7 Jahren an der Goldküste, versetzte man sie nach Britisch-Malaya. Man hoffte da in London offensichtlich, sie würde dort unten im bürokratischen Dschungel einfach leise verschwinden.
2: Ja, das war der Plan.
1: Aber ironischerweise brachte genau diese Strafversetzung sie direkt an den Ground Zero einer noch viel brutaleren Krise der öffentlichen Gesundheit.
2: Richtig. Denn in Malaya stand sie jetzt nicht mehr nur einem arroganten Chefarzt gegenüber. Sie betrat dort das Schlachtfeld des modernen Industriekapitalismus.
1: Oh ja.
2: Mitte der 30er Jahre begannen multinationale Lebensmittelkonzerne, Asien als gigantischen neuen Wachstumsmarkt für sich zu entdecken.
1: Allen voran der Schweizer Konzern Nestlé. Und diese Marketingstrategien, die man in den Akten und den Beobachtungen von Cicely Williams findet, die waren so skrupellos wie genial. Diese Konzerne stellten junge, lokale Frauen ein, steckten sie in makellose weiße Krankenschwesterkittel und schickten sie dann direkt in die Entbindungsstationen und Mietskasernen von Singapur und Malaya.
2: Und dieser weiße Kittel, das ist ein enormer psychologischer Hebel. Er suggeriert diesen Müttern ja sofort eine gewisse medizinische Autorität.
1: Genau.
2: Diese Vertreterinnen traten nicht als einfache Verkäuferinnen auf, sondern als geschulte Beraterinnen zur moderne Kinderpflege. Sie redeten den Müttern dann ein, dass gesüßte Kondensmilch aus der Dose der natürlichen Muttermilch weit überlegen sei. Wissenschaftlicher, westlicherer.
1: Aber die Realität

0: heißen, feuchten Tropenklima Malayas stehen lässt, dann erschafft man buchstäblich die perfekte Brutstätte für pathogene Bakterien.
1: Krass.
0: Die Säuglinge starben dort massenhaft an schweren Magen-Darm-Infektionen, an Brechdurchfall und letztlich an Dehydrierung.
1: Und da muss ich kurz einhaken, denn das hat mich bei der Recherche wirklich absolut fassungslos gemacht. Diese Unternehmen wussten das doch.
0: Natürlich wussten sie das.
1: In Europa und in England war diese Praxis, künstliche Säuglingsnahrung unter unhygienischen Bedingungen zu bewerben, zu diesem Zeitpunkt längst als massives Gesundheitsrisiko erkannt und verboten. Es gab dort riesige Aufklärungskampagnen dagegen. Warum zum Teufel haben sie es in Asien trotzdem mit so einer Aggressivität gepusht und es wurde toleriert?
0: Das ist eben die ungeschminkte Realität dieser kolonialen Profitlogik. In den Kolonien gab es schlichtweg keine Regulierungsbehörden, die den Unternehmen irgendwie auf die Finger schauten.
1: Mhm.
0: Die betroffene lokale Bevölkerung hatte keine politische Stimme, sie hatten keine Lobby und natürlich auch keine Anwälte. Was in London ein gigantisches PR-Desaster gewesen wäre, war in Singapur einfach nur eine exzellente Quartalsbilanz für die Firmen. Man wälzte die gesamte Verantwortung auf die armen Konsumenten ab und ignorierte den fehlenden infrastrukturellen Kontext komplett.
1: Bis Cicely Williams auftaucht. Sie sieht diese sterbenden Babys, sie sieht die Frauen in den weißen Kitteln und sie zieht buchstäblich in den Krieg.
0: Ja, das tut sie.
1: Und das gipfelt dann in einem der wohl epischsten Showdowns der Medizingeschichte. Wir schreiben das Jahr 1939. Sie wird eingeladen, vor dem elitären Rotary Club in Singapur zu sprechen.
0: Mhm.
1: Im Publikum sitzen die absolut mächtigsten Geschäftsleute der Region. Und der Vorsitzende des Clubs, der sie da auf die Bühne bittet und anmoderiert, ist ausgerechnet der Präsident von Nestlé in Malaya.
0: Man muss sich wirklich mal diese eisige Stille in diesem Raum vorstellen, als sie das Podium betritt. Sie war definitiv nicht dort, um irgendwelche diplomatischen Kompromisse zu finden.
1: Überhaupt nicht. Sie hielt eine Rede, die unter dem Titel Milch und Mord in die Geschichte einging.
0: Ja.
1: Sie schaute diesen arroganten Managern direkt in die Augen und zerlegte deren Marketingstrategie in ihre Einzelteile. Sie sagte ihnen völlig ruhig und ohne Entschuldigung, dass unaufgeklärte Frauen durch diese Propaganda dazu verführt werden, ihre eigenen Kinder zu töten.
0: Mhm.
1: Sie nannte das Vorgehen nicht irreführend oder sowas, sie nannte es kriminell fahrlässig. Und die daraus resultierenden toten Säuglinge nannte sie klipp und klar Mord.
0: Wahnsinn.
1: Wie hat das System darauf reagiert? Ich meine, so ein Frontalangriff auf die Wirtschaftselite muss doch massive Konsequenzen gehabt haben.
0: Und das wirft eine wichtige Frage auf, nämlich wie geht ein System mit jemandem um, der unbequeme Wahrheiten so offen und schonungslos ausspricht? Die mächtigen Leute dort tobten natürlich.
1: Das kann ich mir vorstellen.
0: Die Kolonialverwaltung war komplett außer sich über diesen eklatanten Bruch der Etikette. Einflussreiche Geschäftsleute forderten sofort ihre Entlassung. Ihre Karriere im Kolonialdienst hing wirklich nur noch an einem seidenen Faden.
1: Mhm.
0: Die Papiere für ihre Suspendierung waren praktisch schon auf dem Weg.
1: Doch bevor die Bürokratie sie dann endgültig feuern konnte, brach der Zweite Weltkrieg aus. Und die Definition von Gefahr änderte sich für Cicely über Nacht extrem dramatisch. Plötzlich verlor ein Streit über Kondensmilch jede Bedeutung.
0: Genau. Ende 1941 marschierten die japanischen Streitkräfte in Malaya ein. Für Cicely Williams bedeutete das eine abrupte und brutale Flucht. Sie wurde gezwungen, sich zu Fuß auf einen 10-tägigen, furchtbaren Marsch durch den dichten Dschungel in Richtung Singapur durchzuschlagen.
1: Mhm.
0: Immer auf der Flucht vor den verrückenden Truppen.
1: Und hier gibt es ein winziges Detail in ihren Aufzeichnungen, das mich wirklich völlig sprachlos gemacht hat. Selbst während dieser panischen Flucht durch den Dschungel, wo es ja wirklich nur ums nackte Überleben ging, da blieb sie durch und durch Wissenschaftlerin.
2: Ja, das ist unglaublich.
1: Sie hatte in den Monaten zuvor Daten über einen weiteren Ernährungsmangel gesammelt und diese wissenschaftlichen Notizen in einem doppelten Boden ihres Rucksacks versteckt. Sie riskierte also auf der Flucht ihr Leben für klinische Daten.
2: Und genau diese eiserne wissenschaftliche Disziplin war es auch, die sie in den folgenden extrem dunklen Jahren überhaupt am Leben hielt.
1: Mhm.
2: Denn im Februar 1942 fiel Singapur. Cicely Williams wurde von der japanischen Armee gefangen genommen. Die nächsten 3,5 Jahre verbrachte sie in verschiedenen schrecklichen Internierungslagern, darunter das berühmt-dichte Changi-Gefängnis und später sogar im Hauptquartier der Kempartei.
1: Das war die gefürchtete japanische Geheimpolizei.

0: Polizei.
1: Genau.
0: Also man liest heute in Artikeln oft einfach so das Wort Kriegsgefangenschaft und blättert dann weiter zum nächsten Absatz. Aber wir müssen ja kurz verdeutlichen, wie sie dort überhaupt überlebt hat.
1: Mhm.
0: Sie wurde ja nicht einfach nur gefangen gehalten, sie wurde systematisch ausgehungert, sie wurde von der Kemp-Partei wochenlang in winzige Käfige gesperrt, direkt neben Männern, die dort an Folter starben.
1: Ja.
0: Wie übersteht ein menschlicher Geist so etwas?
1: Indem sie die Lager kurzerhand in ihr persönliches medizinisches Labor verwandelte.
0: Wahnsinn.
1: Sie nutzte ihre wissenschaftliche Distanz als psychologischen Schutzschild. Als Ärztin übernahm sie sofort die Führung unter den weiblichen Gefangenen. Sie etablierte dort strikte Hygieneprotokolle, um den Ausbruch von Seuchen irgendwie zu verlangsamen. Und während sie und ihre Mitgefangenen extrem hungerten, beobachtete sie präzise die physiologischen Auswirkungen dieses Hungers.
0: Genau, sie protokollierte zum Beispiel den Ausbruch von Beriberi im Lager.
1: Richtig.
0: Das ist ja ein extremer Vitamin B1-Mangel, der massiv das Nervensystem angreift. Sie beobachtete diese Symptome an ihren Mitgefangenen und ironischerweise auch an sich selbst. Ihr eigener Körper wurde sozusagen zu ihrem Studienobjekt.
1: Mhm.
0: Sie erkannte an Schnera Ruhe und eben an diesem Beriberi, was dazu führte, dass ihre Füße zeitlebens komplett taub blieben. Als die Alliierten dann im August 1945 endlich diese Lager befreiten, wog sie kaum noch etwas und lag dem Tode nahe im Krankenhaus.
1: Und an diesem Punkt, da wäre die Geschichte für 99% aller Menschen einfach zu Ende. Man überlebt das Unvorstellbare, man kehrt irgendwie nach Hause zurück und sucht sich einen ruhigen, sicheren Ort für den Rest seiner Tage.
0: Also, was bedeutet das alles? Für dich als Zuhörer ist das doch ein unglaubliches Beispiel für absolute Resilienz. Die meisten hätten nach all dem aufgegeben. Aber wir sprechen hier eben von Cecily Williams. Anstatt an diesen extremen Erfahrungen von Ohnmacht, Folter und Ignoranz zu zerbrechen, nutzt sie genau diese Erfahrungen, um zurückzuschlagen.
1: Ja.
0: Als sie sich körperlich halbwegs erholte, hatte sie eine Autorität erlangt, die völlig unantastbar war. Niemand in London oder Genf konnte dieser Frau noch erzählen, wie die Realität des Leidens da draußen aussah. Sie hatte sie buchstäblich am eigenen Leib erfahren.
1: Absolut.
0: Und das brachte sie dann auf die ganz große globale Bühne.
1: Genau diese Mischung aus wissenschaftlicher Brillanz und dieser unvorstellbaren Leidensfähigkeit machte sie 1948 zur perfekten Kandidatin für eine völlig neue globale Institution. 1948 wurde nämlich die Weltgesundheitsorganisation gegründet, die WHO.
0: Mhm.
1: Eine Institution, die nach den Schrecken des Krieges die globale Gesundheit komplett neu ordnen sollte. Und sie brauchten jemanden, der die neu geschaffene Abteilung für Mütter- und Kindergesundheit leitete. Cecily Williams war die einzig logische Wahl. Sie wurde die erste Leiterin dieser extrem essentiellen Abteilung.
0: Jetzt könnte man natürlich denken, wunderbar, Happy End, sie hat den sicheren Schreibtischposten in Genf und alles ist gut. Aber zwischen ihrem Antritt bei der WHO 1948 und dem ultimativen Triumph ihrer Ideen liegen noch einmal über 30 Jahre. Was genau hat sie in diesen 3 Jahrzehnten gemacht? Hat sie wirklich nur Papiere in Genf hin und her geschoben?
1: Nein, ganz im Gegenteil. Wenn wir das mit dem großen Ganzen in Verbindung bringen, sie führte dort einen zermürbenden Zweifrontenkrieg.
0: Okay.
1: Auf der einen Seite reiste sie in über 58 Länder durch ganz Afrika, Asien, Lateinamerika und den Nahen Osten. Auf der anderen Seite kämpfte sie intern massiv gegen die wachsende Fraktion der sogenannten Technokraten innerhalb dieser globalen Gesundheitsbehörden.
0: Du meinst diese Leute, die dachten, man könnte globale Gesundheitsprobleme lösen, indem man einfach aus dem Helikopter ein paar Impfungen abwirft oder massiv DDT gegen Malaria versprüht, ohne sich irgendwie um die Basis zu kümmern?
1: Exakt diese Leute. Die Nachkriegsmedizin war völlig besessen von schnellen technologischen Fixes, also verordnete Lösungen von oben herab.
0: Mhm.
1: Cecily Williams stellte sich da vehement dagegen. Sie argumentierte, dass das Ausrotten eines Erregers völlig nutzlos ist, wenn das Kind kurz danach an Unterernährung stirbt, weil die Mutter keine Unterstützung hat.
0: Macht total Sinn.
1: Sie tat also exakt das, was sie schon an der Goldküste getan hatte. Sie predigte in dutzenden Ländern unermüdlich dieselbe Philosophie. Hört den lokalen Gemeinschaften vor Ort zu. Baut kleine, lokale Kliniken, bildet einheimische Hebammen und Gesundheitshelfer aus.
0: Mhm.
1: Mütter- und Kindergesundheit ist nicht das Nebenprodukt von Medizin, es ist das absolute Fundament jeder funktionierenden Gesellschaft.
0: Und parallel dazu lief ja ihr alter Kampf gegen die Lebensmittelkonzerne weiter, oder? Die Vermarktung von Muttermilchersatzprodukten waren in den 60er und 70er Jahren in den Entwicklungsländern völlig außer Kontrolle geraten.
1: Ja, das war furchtbar.
0: Es brauchte eine massive globale Zivilgesellschaft, NGOs, Boykotte und unzählige Anhörungen, um das Problem, das sie ja bereits 1939 klipp und klar Mord genannt hatte, endlich auf die politische Agenda zu setzen. Und das führt uns zum Jahr 1981, ein wirklich historischer Moment der späten Genugtuung.
1: Ja, absolut. Die Weltgesundheitsversammlung trat zusammen, um über den internationalen Kodex für die Vermarktung von Muttermilchersatzprodukten abzustimmen. Es war das Ergebnis jahrzehntelanger Kämpfe gegen extrem massive Konzernlobbygruppen.
0: 48 Jahre nach ihrer Kwashiorkor-Veröffentlichung. Und ich habe mir das Abstimmungsergebnis aus den Quellen mal angesehen. 118 Länder stimmten dafür, nur ein einziges Land stimmte dagegen. Dieser Kodex war ein absoluter Meilenstein. Er beschränkte endlich dieses aggressive Marketing. Er verbot den Unternehmen, ihre Verkäuferinnen als medizinisches Personal auszugeben. Und er stoppte die Praxis, Kliniken mit kostenlosen Proben zu überschwemmen, um die Mütter abhängig zu machen.
1: Richtig.
0: Alles, wirklich alles, wofür Cicely Williams 42 Jahre zuvor beim Rotary Club in Singapur fast beruflich hingerichtet worden wäre, wurde nun endlich internationales Recht.
1: Und das vielleicht Schönste an dieser historischen Gerechtigkeit ist ja, sie durfte es noch miterleben.
0: Ja.
1: Cicely Williams war zu diesem Zeitpunkt Ende 80, aber ihr Verstand war immer noch messerscharf. Sie hielt weiterhin Vorlesungen, beriet Organisationen und arbeitete bis in ihre 80er als lautstarke Mahnerin für die Basisgesundheit. Sie starb erst 1992 im unglaublichen Alter von 98 Jahren in Oxford.
0: Wahnsinn. Sie hat sie einfach alle überlebt. Den arroganten Dr. Stanius, das britische Kolonialreich, die Kempety Thai in Singapur und die PR-Abteilungen der Konzerne.
1: Absolut.
0: Wenn wir diesen gewaltigen Bogen ihres Lebens jetzt mal betrachten, von den kleinen Dörfern in Ghana über die Dschungelmalayas bis in die großen Hallen der WHO, dann sehen wir eine Frau, die eigentlich nie berühmt werden wollte.
1: Mhm.
0: Sie wollte einfach nur verstehen, warum Kinder sterben. Und sie wollte es beenden. Es brauchte echt 60 Jahre, bis die Welt diese Frau mit ihrem Notizbuch, ihrem Stethoskop und dieser simplen Angewohnheit des Zuhörens wirklich erkannte.
1: Was uns direkt zu einem Punkt führt, den ich dir heute noch mit auf den Weg geben möchte. Wir leben ja in einer Ära, die geradezu religiös an Top-Down-Lösungen glaubt.
0: Oh ja.
1: Tech-Milliardäre und globale Gremien wollen komplexe Probleme von ihren Wolkenkratzern auslösen. Wir suchen bei jeder Krise nach der nächsten, bahnbrechendsten Technologie, der neuesten KI. Aber diese Geschichte zwingt uns zu einer radikalen Frage.
0: Nämlich?
1: Welche massiven globalen Krisen könnten wir heute vielleicht sofort lösen, wenn wir aufhören würden, immer nur nach der innovativsten Technologie zu suchen und stattdessen anfangen würden, den Großmüttern vor Ort einfach mal aufmerksam zuzuhören?
0: Ein großartiger und provokanter Gedanke. Und ein Gedanke, den man definitiv in sein nächstes Meeting mitnehmen sollte. Echte Disruption beginnt fast nie laut in den Chefetagen. Er beginnt meistens ganz leise, an der Basis, wenn jemand den Mut hat, der Wahrheit zuzuhören, auch wenn alle Lehrbücher etwas anderes behaupten. Teile diese Erkenntnisse gern mit jemandem, der vielleicht gerade selbst ein komplexes Problem knacken muss. Manchmal muss man eben nicht erfinden, sondern einfach nur genauer hinhören. Danke, dass du heute mit uns in diese unglaubliche Geschichte eingetaucht bist.
2: Ja, ein Beitrag wieder von uns recherchiert, von uns erstellt und mit unseren virtuellen Kollegen von KI umgesetzt.
3: Ich bin die Fischer.
4: Das geht aber wieder los.
3: Hilfe.
5: Es könnte ja ein bisschen lauter sein, also in meinem Mikro.

0: Musik aus einem Land, das es nicht mehr gibt, der ehemaligen und wer das war, das hat sie ja selber gesungen, Veronika Fischer und Band. Wir haben heute ein bisschen Zeitnot, deswegen gleich unser nächster Beitrag, bitteschön.
1: Stell dir mal vor, du hast da eine aufstrebende Spitzenpolitikerin, ne? Und die nutzt so eine richtig dramatische Fluchtgeschichte ihrer Familie, um politisch zu punkten.
2: Ja, das kennt man ja.
1: Genau, also sie stilisiert ihre Vorfahren so ein bisschen zu Opfern der Umstände, um eine ganz bestimmte Erzählung über die deutsche Geschichte zu etablieren.
2: Richtig.
1: Und dann, und hier wird's spannend, beginnen Historiker und Journalisten tief in den Archiven zu graben.
2: Und finden meistens Sachen, die gar nicht ins Bild passen.
1: Exakt. Sie decken nämlich auf, dass der eigene Großvater in diesem Fall keineswegs nur ein passives Opfer war.
2: Sondern
1: ein hochrangiger Richter. Und zwar tief im Inneren des militärischen Terrorapparats von Hitler.
2: Wahnsinn.
1: Ja, und plötzlich prallt dieses sorgfältig konstruierte politische Narrativ mit voller Wucht auf die historische Realität.
2: Das ist dann ein echtes Problem für die Kampagne.
1: Absolut. Und damit herzlich willkommen zu unserer heutigen Analyse. Wir schauen uns heute mal eine Familiengeschichte an, die aktuell die politische Debatte in Deutschland massiv prägt.
2: Genau. Es geht nämlich um Hans Weidel. Das ist der Großvater der heutigen AfD-Co-Vorsitzenden und Kanzlerkandidatin Alice Weidel.
1: Und um diese extreme Diskrepanz, also zwischen dieser politischen Erzählung heute und der echten Geschichte von damals, wirklich greifbar zu machen, haben wir uns durch einen ziemlich massiven Stapel an Dokumenten gearbeitet.
2: Ja, das war einiges.
1: Total.
2: Die Quellenlage ist hier extrem vielschichtig. Also wir stützen uns da auf umfassende historische Archivrecherchen vom Spiegel, dann auf Artikel aus dem dezidiert linken und prodemokratischen Block der Republik.
1: Mhm.
2: Aber auch auf sehr detaillierte Wikipedia-Einträge und Zusammenfassungen von Radio Slupfut.
1: Was wir hier auf dem Tisch haben, ist also wirklich ein Querschnitt durch völlig unterschiedliche politische und mediale Perspektiven, kann man so sagen.
2: Genau, ein kompletter Mix.
1: Und bevor wir da tiefer einsteigen, das ist mir ganz wichtig an dich, der uns gerade zuhört. Wir haben hier eine klare Mission für diese Recherche, aber auch eine wichtige Regel.
2: Sehr wichtig, ja.
1: Wir haben hier extrem politisch geprägte Quellen, von eher linken Blogs bis hin zu Berichterstattung über eine rechte Partei. Und wichtig ist, wir ergreifen hier absolut keine Seite.
2: Gar nicht, nein.
1: Wir machen uns diese Standpunkte der Artikel nicht zu eigen. Unsere Aufgabe heute ist es, diese Fülle an Informationen völlig neutral, objektiv und unparteiisch zu filtern.
2: Genau. Wir legen einfach die Fakten auf den Tisch.
1: Richtig, damit du dir selbst ein Bild machen kannst. Wir wollen einfach klären, wer war dieser Hans Weidel historisch wirklich?
2: Mhm.
1: Und wie gehen Politiker heute mit so familiären Belastungen aus der NS-Zeit um?
2: Und um überhaupt zu verstehen, warum diese aktuelle Debatte gerade so hochkocht, müssen wir einfach mal chronologisch vorgehen.
1: Okay, wo fangen wir an?
2: Wir müssen uns die historischen Fakten ansehen, die da in den Archiven über den Großvater gefunden wurden. Also wie sich so eine Ideologie in den beruflichen Aufstieg übersetzt hat.
1: Okay, lass uns das mal aufschlüsseln. Wenn wir uns die Zeit vor dem Zweiten Weltkrieg ansehen, laut den Dokumenten, Hans Weidel wird 1903 in Neustadt geboren.
2: In Oberschlesien, genau.
1: Richtig, er studiert dann Jura. Bis hierhin ist das ja eine, völlig unauffällige bürgerliche Biografie, oder?
2: Total normal für die Zeit, ja.
1: Aber dann wird's eben sehr spezifisch. Er tritt bereits im Jahr 1932 in die NSDAP ein.
2: Ein ganz wichtiges Datum.
1: Und im Januar 33, also das muss man sich mal vor Zunge zergehen lassen, noch bevor die Maschinerie des Regimes den Staat wirklich komplett übernommen hat, wird er Mitglied der SS.
2: Genau.
1: Er kandidiert dann als Stadtverordneter, er ist Fraktionsführer der NSDAP in Leobschütz.
2: Mhm.
1: Und wenn ich mir diese Zeitleiste so anschaue, drängt sich mir direkt so ein bestimmtes Bild auf.
2: Welches?
1: Naja, das war doch kein klassischer Mitläufer, oder? Also niemand, der erst 1938 panisch ein Parteibuch beantragt hat, nur um seine Anwaltszulassung nicht zu verlieren.
2: Nee, absolut nicht.
1: Er erinnert mich eher an so einen, Early Adopter bei einem Startup. Er hat da extrem früh investiert. Nur dass dieses Startup eben eine totalitäre Diktatur war. Wie genau hat sich denn diese frühe Ideologisierung auf seine Karriere ausgewirkt?
2: Also diese Analogie mit dem Early Adopter, die trifft den historischen Kern extrem präzise.
1: Ja.
2: Ja, absolut. Weil dieser Zeitpunkt des Parteieintritts, also 1932, das ist so ein entscheidender Marker.
1: Inwiefern?
2: In der historischen Forschung unterscheidet man da wirklich sehr scharf. Es gibt die sogenannten Märzgefallenen. Also das sind diese Opportunisten, die nach der Machtübernahme im Frühjahr 33 massenhaft in die Partei geströmt sind.
1: Ah, okay. Weil es da quasi nützlich wurde.
2: Genau. Purer Pragmatismus. Und dann gibt es eben die echten Überzeugungstäter der ersten Stunde.
1: Und da gehört er dazu.
2: Richtig. Wer wie Weidel 32 in die Partei und Anfang 33 in die SS eintritt, der signalisierte diesem neuen System absolute ideologische Verlässlichkeit. Das war das Fundament für seinen schnellen Aufstieg in der Maschinerie.
1: Das Ausmaß dieser Systemtreue, das zeigt sich für mich auch an so einem Detail aus den Quellen, wo ich echt kurz stutzen musste.
2: Welches meinst du?
1: Er gehörte insgesamt 10 verschiedenen NS-Organisationen an. 10.
2: Ja, das ist massiv.
1: Wahnsinn, oder? Also darunter war er zum Beispiel Kreisgruppenführer des Nationalsozialistischen Rechtswahrerbundes.
2: Mhm, eine ganz zentrale Organisation.
1: Und das war ja nicht einfach nur so ein harmloser Anwaltsverein, wo man nach Feierabend ein Bier trinkt. Die haben ganz offen den, und ich zitiere, Kampf gegen das Judentum im Recht propagiert.
2: Exakt.
1: Was bedeutete es denn in der Praxis, in so einer Position zu sein?
2: Das bedeutete, dass man diese abstrakte Ideologie der Partei wirklich in die konkrete Realität übersetzt hat. Der Rechtswahrer Bund war das Instrument zur Gleichschaltung des Justizwesens.
1: Okay.
2: Das heißt, als Kreisgruppenführer war Weidel da direkt daran beteiligt, jüdische Kollegen aus dem Beruf zu drängen.
1: Krass.
2: Und das bürgerliche Recht im Sinne dieser ganzen NS-Rassenideologie umzuschreiben. Er war also quasi dafür verantwortlich, dass die Justiz keine unabhängige Instanz mehr war, sondern ein Werkzeug der Partei.
1: Und er war ja scheinbar auch wirtschaftlich gut vernetzt. Also er war Rechtsanwalt, kaufte Anteile an einer Brauerei und an einer Zementfabrik.
2: Mhm.
1: Und er galt als so loyaler Unterstützer, dass ihm das 1937 sogar den Weg für eine Kandidatur als Landrat geebnet hat.
2: Richtig. Und all das, diese ganzen Mitgliedschaften und Positionen, das zeigte den Oberen einfach, der Mann lebt dieses System.
1: Und dann kam der Krieg.
2: Genau. Und diese frühe ideologische Treue führte dann dazu, dass Weidel mit Beginn des Zweiten Weltkriegs eine wirklich rasante militärische Karriere hinlegte.
1: Hier wird's nämlich richtig interessant.
2: Ja.
1: Wenn wir da mal chronologisch weitergehen, kurz nach dem Überfall auf Polen 1939 wird er eingezogen.
2: Mhm.
1: Und ab Juli 41 ist er Heeresrichter bei der Kommandantur im besetzten Warschau.
2: Warschau, genau. Ein absolut zentraler Ort der Besatzung.
1: Und seine Vorgesetzten dort, die loben ihn in den höchsten Tönen. Aber dann der absolute Höhepunkt seiner Karriere.
2: Das war im Oktober 44, oder?
1: Genau, am 12. Oktober 44. Da wird er zum Oberststabsrichter ernannt.
2: Und das ist kein kleiner Posten.
1: Nein, überhaupt nicht. Der Personalvorschlag dafür, der durchlief laut den Akten das Führerhauptquartier und das finde ich echt bemerkenswert, er wurde von Adolf Hitler persönlich abgezeichnet.
2: Das zeigt einfach die Ebene, auf der wir uns hier bewegen.
1: Ja, und wenn ich mir vorstelle, was es bedeutet, als Jurist in so einem System zu arbeiten. Die Quellen zitieren hier die Historikerin Claudia Bade und die beschreibt, dass diese Militärjustiz mit Hitler als oberstem Gerichtsherrn etwa 50.000 Todesurteile gefällt hat.
2: 50.000?
1: Und davon wurden über 20.000 vollstreckt. Das ist eine Bilanz, die die zivile Gerichtsbarkeit ja bei weitem übertrifft. Wie außergewöhnlich ist das, dass so eine Beförderung direkt über Hitlers Schreibtisch ging.
2: Also um das mal einzuordnen, die Militärjustiz, das war kein normales System, um Soldaten zu disziplinieren. Das war ein reiner Unterdrückungsapparat.
1: Also purer Terror.
2: Genau. Laut den Forschern ging diese Militärjustiz extrem grausam und effektiv gegen Gegner des Dritten Reiches vor. Und dass Hitler das persönlich abgezeichnet hat, unterstreicht einfach, dass dieser Rang des Oberstabsrichters enorm wichtig war.
1: Er war also nicht nur ein kleines Rädchen.
2: Nein, er war nicht irgendeine Randfigur. Er war ein aktiver, hochrangiger Entscheidungsträger in dieser Maschinerie des Terrors.
1: Puh, okay. Und wenn wir uns das jetzt vor Augen halten, dann stellt sich ja unweigerlich die Frage, was passiert mit so jemandem nach dem Zusammenbruch des Regimes?
2: Und das ist der Punkt, wo es wirklich bizarr wird.
1: Ja, weil da zeigt sich ja ein extremer Kontrast zwischen seinen Taten und seinen späteren Aussagen.
2: Definitiv.
1: Er flüchtet 1945 mit seiner Familie, darunter auch der Vater von Alice Weidel, aus Oberschlesien vor der Roten Armee.
2: Richtung Westen.
1: Genau, noch Ostwestfalen, Gütersloh, Hasewinkel, die Ecke. Und was macht er da? Er eröffnet einfach wieder eine Anwaltskanzlei.
2: Als wäre nichts gewesen.
1: Und nicht nur das. Er wird Leiter im Bund der Vertriebenen, um Entschädigungen für verlorenen Besitz zu fordern. Und seine Verteidigungsstrategie dort. Also, ich musste das zweimal lesen.
2: Das ist wirklich erstaunlich, ja.
1: Er behauptet doch tatsächlich, er sei erst im Frühjahr 33 in die Partei eingetreten. Was ja, wie wir vorhin besprochen haben, nachweislich falsch war.
2: Eine glatte Lüge, ja.
1: Und er leugnet jegliches Wissen über die Behandlung der Juden oder irgendwelche Verbrechen der SS. Er spielt seine Rolle komplett herunter.
2: Und er kommt damit durch.
1: Das ist der Punkt. Aus Mangel an Beweisen, weil scheinbar Dokumente fehlten, wird das Verfahren eingestellt. Genauso wie spätere Ermittlungen in den 70ern.
2: Mhm.
1: Und ich frage mich da, das ist doch als würde, keine Ahnung, als würde ein Topmanager von einem riesigen Großkonzern nach der Insolvenz behaupten, er habe noch nie vom Hauptprodukt seiner eigenen Firma gehört.
2: Schöner Vergleich.
1: Wie kann jemand, der in Warschau Todesurteile sprach, behaupten, er wisse von nichts?
2: Was hier so faszinierend ist, das war kein Einzelfall. Laut unseren Quellen war diese Strategie des kompletten Leugnens typisch für viele NS-Täter nach dem Krieg.
1: Einfach alles abstreiten.
2: Ja. Es ging darum, der eigenen Karriere in der jungen Bundesrepublik nicht im Weg zu stehen. Die Akten waren oft vernichtet oder unzugänglich im Osten.
1: Mhm.
2: Und so wurde dann aus dem eifrigen Überzeugungstäter plötzlich ein völlig unwissender Vertriebener. Man hat die Biografie einfach neu geschrieben.
1: Und genau diese Diskrepanz, also auf der einen Seite diese Inszenierung als der arme Vertriebene und auf der anderen Seite das völlige Verschweigen dieser Täterrolle des Großvaters.
2: Das führt uns ins Jetzt.
1: Richtig, das führt uns direkt in die heutige Zeit zu der Kernfrage. Wie geht die Enkelin, eine Spitzenkandidatin für den Bundestag heute, mit diesem historischen Erbe um?
2: Ja, das ist der Knackpunkt der aktuellen Debatte.
1: Aus den Quellen geht ganz klar hervor, Alice Weidel nutzt diese Geschichte der Flucht ihrer Familie aus Schlesien sehr aktiv in der politischen Propaganda.
2: Mhm.
1: Sie nutzt das, um über Gräueltaten der Alliierten an Deutschen zu sprechen. Aber als sie dann durch Recherchen der Welt auf diese NSDAP- und SS-Vergangenheit ihres Opas angesprochen wird,
2: was sagt sie da?
1: Sie lässt mitteilen, sie habe davon absolut nichts gewusst.
2: Okay.
1: Sie war beim Tod des Großvaters 1985 erst 6 Jahre alt. Es habe in der Familie Dissonanzen gegeben, weshalb es eh keinen Kontakt gab. Und das Thema Großvater sei ein totales Tabu gewesen. Artikeln ganz klar, dass Politiker ihre Familiengeschichte reflektieren müssen. Vor allem, weil die Quellen zeigen, dass sie da kein Einzelfall ist.
3: Stimmt, da gab's noch den Fall Kra.
1: Genau, der AfD-Politiker Maximilian Kra. Der gab kürzlich auch an, überhaupt nichts von der NSDAP-Vergangenheit seines Großvaters gewusst zu haben.
3: Und der war Arzt bei der Hitlerjugend, ne?
1: Richtig. Also, was bedeutet das alles? Das ist doch eine hochinteressante Selektivität, oder?
3: Absolut.
1: Also die Fluchtgeschichte, die wird total gerne für die eigene politische Erzählung genutzt. Aber die unbequeme Tätervergangenheit, die wird komplett ausgeblendet.
3: Wenn wir das mit dem großen Ganzen verknüpfen, da muss man wirklich reflektieren, welche Erwartungshaltung wir an öffentliche Personen haben. Das wird ja in den Kommentaren der Quellen sehr rege diskutiert. Man muss hier ganz sachlich unterstreichen, es geht hier überhaupt nicht um Sippenhaft.
1: Niemand sagt, Alice Weidel ist schuld an dem, was ihr Opa gemacht hat.
3: Genau. Keiner wirft ihr das juristisch oder moralisch vor. Worum es geht, ist diese mangelnde Bereitschaft, sich mit den dunklen Flecken der Familiengeschichte ernsthaft auseinanderzusetzen.
1: Während gleichzeitig diese Opfererzählung aktiv forciert wird.
3: Exakt. Und diese Schere, die da im Kopf aufgeht, das ist das, was viele Journalisten und Historiker kritisieren.
1: Und damit fassen wir den Bogen heute für dich zusammen. Wir haben gesehen, wie ein hochrangiger Militärrichter, der nach dem Krieg wirklich alles abgestritten hat, sich eine neue Identität aufgebaut hat.
3: Ja.
1: Bis hin zu seiner Enkelin, die heute Kanzlerkandidatin ist und diese Geschichte eben sehr, sehr selektiv für sich nutzt.
3: Mhm. Und warum ist das jetzt für dich wichtig? Warum erzählen wir dir das heute so detailliert?
1: Weil es um Narrative geht.
3: Genau.
1: In einer Zeit voller Informationsüberflutung hilft es enorm zu verstehen, wie Geschichte von Politikern eigentlich konstruiert wird, wie sie als Waffe genutzt oder eben gezielt verschwiegen wird.
3: Und das gilt für Politiker aller Couleur.
1: Richtig. Wer dieses Muster erkennt, der kann politische Narrative viel, viel besser durchschauen. Und zum Abschluss möchte ich dir noch einen neuen Gedanken mit auf den Weg geben.
3: Da bin ich gespannt.
1: Das wurde in den Quellen durch einen Kommentar angedeutet. Da ging es um die sogenannte verschwiegene Generation.
3: Ah ja.
1: Wenn die Generation der Täter aus Selbstschutz nach dem Krieg kollektiv geschwiegen hat. Inwieweit werden eigentlich die politischen Ideologien von heute unbewusst von genau diesen unausgesprochenen Geheimnissen unserer Großeltern geformt?
3: Das ist eine tiefe Frage.
1: Total. Kann es sein, dass das, worüber in den Familien eben nicht gesprochen wird, eine viel größere politische Macht entfaltet als die Geschichten, die man sich beim Abendessen erzählt?
3: Ein sehr guter Punkt zum Nachdenken.
1: Ein Gedanke, den du mal sacken lassen kannst. Danke, dass du heute dabei warst. Bleib immer kritisch, hinterfrage, was du liest und hörst. Und wir hören uns bei der nächsten Analyse.
0: Ja, und mir bleibt bloß noch zu sagen, Dankeschön fürs Zuhören. War nicht zu überhören. Von uns recherchiert, von uns arrangiert, von uns geschrieben und von den virtuellen Kollegen eingesprochen. Dieser Beitrag unter dem Motto, der Apfel fällt nicht weit vom Stamm. Und ich sage ganz einfach, tschüss, bis demnächst in diesem Theater.

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Liebe Hörerinnen und Hörer, kaum zu glauben, aber heute können wir Ihnen bereits die 590. Sendung von Radio DARC präsentieren. Herzlich willkommen dazu. Das Datum der Erstveröffentlichung ist Freitag, der 29. Mai 2026. Ich bin Cordy Farren und werde Sie durch das kommende Technikmagazin des Deutschen Amateur-Radioclubs führen. Kennen Sie den Namen eines der wichtigsten Erfinders aus dem Bereich der Elektronik? Ohne ihn gäbe es viele Meilensteine der Technik nicht, wie spezielle Elektronenröhren oder Schottky-Dioden. Die Rede ist natürlich von dem genialen Physiker und Erfinder Hans-Walter Schottky, dessen Todestag sich zum 50. Mal jährt. Wir stellen Ihnen heute unter anderem seine Person und sein bahnbrechendes Lebenswerk einmal genauer vor. Wenn Sie uns auf der Kurzwelle aus Wuferten hören, wie fühlen sich 10.000 Kilowatt Strahlungsleistung an, die wir in die Luft blasen? Eine mögliche Antwort darauf gibt uns die Rockband Bonfire aus Ingolstadt in Bayern mit »You Make Me Feel«.

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1: Heute mit diesen Themen. Radio DARC macht am 7. Juni Doppelfrequenztest. BBC beschließt Einstellung ihrer Langwelle 198 kHz. Amateurfunkkommunikation vom Mond wird vorbereitet und US-Amateurfunkmesse Hamvention begrüßte zahlreiche Besucher. Am Mikrofon Conny Farren. Der zeitweise Wechsel der Radio DARC Hauptsendung aus Wooferton auf 6070 kHz hat entgegen aller Erwartungen nicht zu einer deutlichen Verbesserung des Empfangs geführt. Die Frequenz 9670 kHz liefert hervorragende Signalstärken im Süden und Osten Deutschlands, die 6070 hingegen eher im Westen. Nach einigen Diskussionen um die beste Lösung möchte das Redaktionsteam daher am kommenden Sonntag, dem 7. Juni, einen möglichen Kompromiss testen. Eine zusätzliche Ausstrahlung im 41-Meter-Band, also bei 7,3 MHz. Hierzu wird uns der englische Sendepartner Encompass zwei identische Sender mit je 125 Kilowatt Ausgangsleistung sowie zwei baugleiche Vorhangantennen zur Verfügung stellen. Damit wird ein direkter 1:1 Vergleich der Empfangsqualität möglich. Die kommende Radio DARC-Sendung am Sonntag, dem 7. Juni 2026, wird also parallel wie bisher auf 9670 kHz zu hören sein und gleichzeitig auf 7380 kHz. Wir bitten alle Hörerinnen und Hörer, beide Frequenzen zu beobachten und uns Bericht zu erstatten, damit wir eine Entscheidung für die Zukunft treffen können. Erreichbar ist das Radio DARC Redaktionsteam unter der E-Mail-Adresse radio@darc.de. Bleiben wir in Großbritannien. Die dortige öffentlich-rechtliche Rundfunkanstalt BBC hat nun offiziell die Einstellung der Langwelle 198 kHz für den 27. Juni 2026 angekündigt. Dort wird momentan noch das Programm BBC 4 gesendet mit 250 Kilowatt vom Standort Droitwich, dazu in Gleichwelle von den Nebenstandorten West Irglin und Birkhead in Schottland mit je 50 Kilowatt. Obwohl es wahrscheinlich nur noch sehr wenige Zuhörer gibt, die auf Langwelle hören oder hören können, fühlt es sich trotzdem an wie das Ende einer Ära. Die 198 kHz galten lange Zeit als eine der Traditionsfrequenzen des britischen Rundfunks, die nach rund 90 Jahren Betrieb nun ein Ende finden wird. Als Gründe für die Abschaltung werden die hohen und nicht mehr zeitgemäßen Betriebskosten für die alternden Sendeanlagen genannt, deren Wartung und Erneuerung zu teuer geworden sei. Das Ende der britischen Langwelle war über die Jahre hinweg immer wieder ein Thema. Am Ende hat man von einer Stilllegung bisher abgesehen, da aber die Anlagen nicht nur für BBC Radio 4, sondern auch ein Steuersignal zur Tarifumschaltung von Stromzählern übertragen wurde. Nun hat die britische Energiewirtschaft die Umstellung auf neue digitale Stromzähler abgeschlossen, sogenannte Smart Meter, die eine Umschaltung per Funk nicht mehr benötigen. Im Vereinigten Königreich wird BBC Radio 4 auf UKW über 217 Senderstandorte flächendeckend ausgestrahlt, über DAB das Programm sogar über 415 Standorte. Im Ausland wird der Sender aber terrestrisch nicht mehr zu hören sein. Während ihres Vortrags auf der US-amerikanischen Amateurfunkfachmesse Hamvention vergangene Woche gab ARIS die Gründung von Amateur Radio Exploration, kurz AREX, sowie ihre Zusammenarbeit mit der NASA bekannt. 25 Jahre nach Aufnahme von Funkkontakten zur internationalen Raumstation ISS könnte dies nun innerhalb künftiger Mondmissionen eine mögliche Amateurfunkpräsenz auf dem Mond zur Folge haben. AREX ist ein gemeinsames Konsortium von AMSAT und ARIS. Obwohl zum jetzigen Zeitpunkt noch nichts feststeht, spekulierte ARIS über die Art der Funkausrüstung, die es Funkamateuren ermöglichen könnte, über den Mond zu kommunizieren. Das Projekt könnte Caviar lauten und bedeutet übersetzt Kommunikation, Audio, Video und Bildgebung mittels Amateurfunk. Mit dabei sein könnten Kameras für die Bildgebung von Erde, Mond und Fahrzeugen, die Unterstützung von Sprache, digitalen Daten und Video, HF-Links auf 10 und 5 GHz unterstützt durch ein Netzwerk von Bodenstationen. Laut dem Vortrag sollte man die ARIS-Webseite für Ankündigungen in der Zukunft im Auge behalten. Der US-Amateurfunkverband ARRL blickt auf eine erfolgreiche Hamvention zurück. Die US-Amateurfunkmesse fand vom 15. bis 17. Mai in Senior im US-Bundesstaat Ohio statt. Schon zu Beginn strömten zahlreiche Besucher in die 5 Ausstellungshallen, 4 Vortragsräume und auf den riesigen Flohmarkt. Im Expo-Bereich der ARRL tauschten sich die Besucher mit Programmvertretern und ehrenamtlichen Führungskräften aus, darunter ARRL-Geschäftsführer David Minster, November Alpha 2 Alpha Alpha und Präsident Rick Roderick, Kilo 5 Uniform Romeo. Im Mitglieder- und Verkaufsbereich der ARRL waren die großen Themen dieses Jahr der Field Day, die Aktion America 250 und eine Handvoll neuer Buchvorstellungen des US-Amateurfunkverbandes. Junge Funkamateure konnten unter Aufsicht Löten üben, Morsezeichen entschlüsseln und die Frage beantworten, welchen Rat würdest du Funkamateuren der älteren Generation geben? Ebenfalls vor Ort waren Vertreter der International Amateur Radio Union und mehrere ausländische Amateurfunkverbände. Bob Enderbitzen, November Quebec 1 Romeo, Senior Director of Marketing and Innovation bei der ARRL, hielt am Freitagabend die Grundsatzrede beim Flex Radio Bankett. Wir alle in diesem Raum haben die Aufgabe, dafür zu sorgen, dass die Innovation weitergeht, indem wir ein Umfeld schaffen, das die nächste Generation willkommen heißt und fördert, sagte er. Er hob die Bemühungen der ARRL und der gesamten Amateurfunk-Community hervor, Wege für Jugendlichen zu fördern, die zu einer Weiterbildung und zu Karrieren in der Funktechnologie führen. Auch technisch gab es Neues. Ein japanischer Hersteller zeigte sein Mock-up seines neuen X026 Transceivers. Der Prototyp könnte ein möglicher neuer Mobiltransceiver für Kurzwelle 6 Meter sowie 2 Meter und 70 Zentimeter werden. Das Gerät wird als Nachfolger des IC7100 gehandelt. Es bleibt abzuwarten, ob die Besucher der Ham Radio in Friedrichshafen Ende Juni oder erst der Tokyo Ham Fair das fertig entwickelte Gerät zu Gesicht bekommen. Weiterhin präsentierte man den IC5200, ein neuer Mobiltransceiver für 2 Meter und 70 Zentimeter, der wie das X026-Projekt auf ein geteiltes Gehäusekonzept mit absetzbarem Display setzt. Genutzt wird ein Farbdisplay und weitere fortschrittliche Features. Einen Termin für die Hamvention 2027 gibt es auch schon. Es ist das Wochenende vom 21. bis 23. Mai. Das waren unsere heutigen Meldungen aus der Funkwelt für Sie. Nun, wo wir doch in den USA sind, bleiben wir gleich dort mit unserem nächsten Musiktitel. Hier ist Country Sound vom Feinsten. Hier ist John Fogerty, ja, der von Creedence Clearwater Revival mit seinem Blue Ridge Mountain Blues.

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1: Das Ende einer Ära. Kanadas Zeitzeichen-Legende Charlie Hotel Uniform wird im Juni verstummen. Für viele von uns gehört es zum festen Ritual. Man sitzt nachts im Scheck, schaltet den Transceiver oder den SDR ein, dreht über die Bänder und landet unweigerlich auf eine der charakteristischen Frequenzen knapp außerhalb der Amateurfunkbänder. Das vertraute rhythmische Ticken, gefolgt von einer markanten Stimme, die abwechselnd auf Englisch und Französisch die Uhrzeit verkündet. Für Kurzwellenhörer und Funkamateure in ganz Europa und in Nordamerika war diese Station ein verlässlicher Leuchtturm im Äther. Doch damit wird bald Schluss sein. Am 22. Juni 2026 wird das National Research Council of Canada den Kurzwellensendebetrieb seiner offiziellen Zeitzeichenstation Charlie Hotel Uniform dauerhaft einstellen. Ab diesem Tag bleiben die vertrauten Frequenzen 3330 kHz, 7850 kHz und 14670 kHz leer. Das NRC verweist für die Zukunft nüchtern auf moderne Alternativen, das Network Time Protocol für Computer, Webuhren und den klassischen Telefondienst. Für die DX-Community im Alter zwischen 25 und 49 Jahren, eine Generation, die zwar mit dem Internet aufgewachsen ist, aber die Faszination für analoge HF-Technik und die Physik der Ionosphäre teilt, geht damit ein Stück lebendige Radiogeschichte verloren. CHU war nicht nur ein Zeitanzeiger, der Sender diente auch als unschätzbare Barke, um die Bedingungen auf den Bändern 80, 40 und 20 Meter in Echtzeit zu beurteilen. Die Geschichte von CHU reicht erstaunlich weit zurück, in eine Epoche, als das Radio selbst noch in den Kinderschuhen steckte. Alles begann im Jahr 1923 unter der Ägide des Dominion Observatory in Ottawa. Die allerersten experimentellen Sendungen liefen unter dem Rufzeichen 9 Charlie Charlie auf der Langwelle von 275 Metern. Mit dem rasanten Fortschritt der Funktechnik erkannte man schnell das enorme Potenzial der Kurzwelle, um die riesigen, oft unzugänglichen Weiten Kanadas flächendeckend mit der exakten Uhrzeit zu versorgen. Eine Notwendigkeit für die Schifffahrt, die Eisenbahn und die Vermessung des Landes. 1929 starteten regelmäßige Tagesaussendungen unter dem Rufzeichen Victor Echo 90 Bravo auf einer Wellenlänge von etwa 40,8 Metern. 1933 machte die Einführung von Quarzkristallsteuerungen einen Quantensprung. Zuvor wanderten die Frequenzen von Röhrensender mangels präziser Bauteile oft spürbar umher. Das heute bekannte Rufzeichen Charlie Hotel Uniform erblickte offiziell das Licht der Welt im Jahr 1938. Der Sender strahlte damals ebenfalls in den heute bekannten Bändern aus, allerdings mit einer für heutige Verhältnisse winzigen Sendeleistung von gerade einmal 10 Watt. Im Jahr 1967 hielt die Moderne endgültig Einzug. CHU stellte auf Cäsium-Atomuhren um, was die Genauigkeit in astronomische Höhen schraubte. 3 Jahre später, 1970, wechselte die Verantwortung von den Astronomen des Observatoriums zu den Physikern des National Research Council. Für uns Funkamateure war CHU technisch immer ein faszinierendes Studienobjekt. Im Gegensatz zu vielen anderen Zeitzeichensendern nutzte CHU ein ganz besonderes Sendeformat, nämlich H3E, das ist Zwei-Seitenband-Amplitudenmodulation mit unterdrückten Unterseitenband, wobei der Träger voll erhalten blieb. Dies erlaubte es DXern, das Signal sowohl mit einfachen AM-Radios als auch im exakten SSB-Modus zu empfangen. So mancher von uns hat beim Testen eines neuen Transceivers als erstes CHU eingestellt, um die SSB-Filter zu überprüfen. Auch das akustische Design war durchdacht. In den letzten 10 Sekunden jeder Minute erfolgte eine zweisprachige Stationskennung und eine Zeitansage. Dabei wurden die 1000 Hertz-Sekundenimpulse zu kurzen Ticks verkürzt. Ein Highlight für technikbegeisterte Hörer war der sogenannte Wabelton, ein ratterndes Modemsignal zwischen der 31. und 39. Sekunde jeder Minute. Dieser Code entsprach dem alten Bell 103 Standard mit 3000 Bit pro Sekunde. Er ermöglichte es Computern bis weit in die 1990er Jahre hinein, über ein einfaches Telefonmodem am Funkempfänger die Systemzeit vollautomatisch zu synchronisieren. Bis zum 1. April 1990 verkündete CAU die Zeit in lokaler Eastern Standard Time. Erst danach schloss man sich dem internationalen Standard an und stellte vollständig auf die koordinierte Weltzeit UTC um. Gleichzeitig wurden die Durchsagen digitalisiert. Seit 1990 hören wir denselben zwei Sprecher im wechselnden Ein-Minuten-Takt. Die englische Ansage stammt von Harry Mannis, einem ehemaligen CBC-Sprecher. Die französische Stimme gehört Simon Durivage von Radio Kanada. Diese Stimmen haben sich tief in das akustische Gedächtnis von Generationen von Kurzwellenhörern eingebrannt. Warum schmerzt das nun bevorstehende Ende von CHU uns so sehr, obwohl wir die Uhrzeit auf jedem Smartphone ablesen können? CHU fungierte als globales Werkzeug. Wenn man wissen wollte, ob die Grey Line, also die Tag-und-Nacht-Grenze, Richtung Nordamerika offen war, drehte man auf 7850 oder 14670 kHz. Kam das Signal aus dem Südwesten Ottawas mit S9 und mehr im Scheck an, wusste man, das Band ist offen, die Bedingungen sind exzellent. Zudem stirbt mit der Abschaltung ein Stück analoger Romantik. Das bewusste Heraushören eines Signals aus dem Rauschen und das synchrone Ticken im Hintergrund lässt sich nicht durch ein steriles NTP-Signal aus dem LAN-Kabel ersetzen. Wer noch keinen Empfangsbericht nach Ottawa geschickt hat, sollte die verbleibende restliche Betriebszeit bis zum Juni nutzen. Das NRC hat bestätigt, dass korrekte Berichte nach wie vor mit einer traditionellen QSL-Karte beantwortet werden. Die Karte zeigt historisch passend Sir Sandford Fleming, den kanadischen Eisenbahningenieur und Vater der weltweiten Zeitzonen. Das war ein Beitrag von Rainer Englert, Delta Fox 2, November Uniform.

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1: Hallo liebe DX-Freunde und Funkamateure. Sie kennen doch sicherlich den Werbespruch, der zu einem geflügelten Wort wurde. Wer hat's erfunden? Die Schweizer. Was ursprünglich für ein gewisses Kräuterhustenbonbon geschaffen wurde, trifft aber in ganz besonderem Maß für einen Schweizer Physiker und Elektrotechniker zu, dessen 50. Todestag wir kürzlich begehen konnten. Wobei, ein hundertprozentiger Schweizer war er nicht. Er war Sohn deutscher Eltern, die zu seiner Geburtszeit im Jahr 1886 aus beruflichen Gründen in der Schweiz lebten. Unser Jubilar war ein genialer Techniker, ohne den die Elektrotechnik heute sicherlich ganz anders aussähe. Den Eingeweihten dämmert vermutlich, von wem hier die Rede ist. Es ist Walter Hans Schottky. Und dessen Erfindungen sollten wir uns aus dem Anlass geschuldet heute einmal näher anschauen. Die wissenschaftliche Arbeit des Vaters als Professor für Mathematik an der Eidgenössischen Technischen Hochschule in Zürich erweckte im jungen Walter Schottky bereits großes Interesse für Physik. Nach der Rückkehr nach Deutschland erwarb er in Berlin das Abitur und begann im Jahr 1904 ein Physikstudium an der Humboldt-Universität. Schon zu dieser Zeit waren seine Leistungen so herausragend, dass ihm von keinem Geringeren als Max Planck eine Dissertation empfohlen wurde. Das war einer seiner Professoren. Nach seiner Promotion wurde Walter Schottky 1912 wissenschaftlicher Mitarbeiter am Physikalischen Institut der Universität Jena und untersuchte hier vor allem das Verhalten von Elektronen nach dem Austritt aus Metalloberflächen. Sie können sich wohl denken, wohin das führte, nämlich zur Entwicklung von Elektronenröhren. Da Schottky aufgrund gesundheitlicher Einschränkungen nicht zum Militärdienst im Ersten Weltkrieg eingezogen wurde, arbeitete er ab 1915 im Forschungslabor der Firma Siemens und Halske in Berlin, wobei er sich in erster Linie mit Elektronenröhren beschäftigte. Damals eine ganz neue Erfindung. Deren Einsatzbereiche waren noch sehr begrenzt und erst rudimentär. Das änderte sich aber 1916, als Walter Schottky ein Patent für den Aufbau einer besonderen Bauform einreichte. Das war die von ihm entwickelte Tetrode. Eine neuartige Röhre mit Kathode, Anode und zwei Gittern also, bei dem das sogenannte Schirmgitter zusätzlich eingeführt wurde. Wie der Name schon nahelegt, schirmt dieses Schirmgitter das schon bekannte Steuergitter vom elektrischen Feld der Anode ab. Die Vorteile liegen auf der Hand. Die vierpolige Röhrenkonstruktion ermöglicht deutlich höhere Verstärkungsgrade als bei der dreipoligen Triode. Und auch parasitäre Schwingungen lassen sich so deutlich besser unterdrücken. Walter Schottkys Tetroden werden auch heute noch eingesetzt, etwa in Leistungsendstufen von Funkamateuren oder auch in der Endstufe des Senders in Wufferten, wenn Sie diese Sendung auf Kurzwelle hören. Die jahrelang sehr beliebten Metallkeramik-Endstufenröhren der Typen 4CX250 oder GU35 gehören zu dieser Bauart. Nicht nur die Röhrentechnik revolutionierte der ambitionierte Physiker, sondern auch die Kommunikationstechnik schlechthin. So veröffentlichte er im Jahr 1918 einen wissenschaftlichen Beitrag zur Entstehung des Rauschens. Dieses identifizierte er als Produkt von Elektronenflüssen. Um weitergeleitet zu werden, müssen Elektronen nämlich eine Potentialbarriere überwinden. Der Gesamtfluss setzt sich aus der Bewegung einzelner Ladungsträger zusammen, wobei jeder einzelne die Barriere überspringen muss. Vorstellen kann man sich das anschaulich wie einen Topf mit kochendem Wasser, bei dem die Wassermoleküle als Dampf in

die Luft springen. Dies geschieht jedoch nicht gleichmäßig, sondern als ein stochastischer Vorgang, also zufällig und nicht vorhersehbar. Schottky bezeichnete das so entstandene Rauschen als Schrottrauschen im Gegensatz zum thermischen Rauschen nach Johnson, das nach völlig anderen Prinzipien entsteht. Die Entdeckung des Schrottrauschens ist in der Elektronik, der Nachrichtentechnik und der grundlegenden Physik unverzichtbar, da es zur Messung von Rauschzahl und Rauschtemperatur elektronischer Bauteile verwendet werden kann. Dazu werden Halbleiterdioden mit Lawinendurchbruch als Rauschnormale an eine vorgegebene Wellenimpedanz angepasst und mit einer Kalibrationstabelle verglichen. Diese gibt die Rauschleistung als Funktion des Diodenstroms an. So macht man das übrigens bis heute. Das ist aber beileibe noch nicht alles. Schottky entwickelte das bis heute eingesetzte Prinzip des Überlagerungsempfängers, auch als Superhead bezeichnet. Dabei wird eine Empfangsfrequenz einfach oder mehrfach mit einem Oszillator gemischt, um eine Zwischenfrequenz zu erzeugen. Auch dieses Prinzip gibt es bis heute, sogar in modernen Hybridkonzepten bei Software-Defined Radio. Man mag es kaum glauben, ersonnen wurde es in der Zeit des Ersten Weltkriegs. Nach Walter Schottky wurden auch der Schottky-Effekt, die Schottky-Leerstellen, die Schottky-Anomalie, das Schottky-Diagramm und die Schottky-Gleichung benannt, auf die wir hier aus Zeitgründen nicht mehr näher eingehen können. Erwähnen sollten wir allerdings unbedingt noch die von ihm entwickelte Schottky-Diode. Auch diese befindet sich bis heute in so manchem elektronischen Gerät. Sie hat keinen PN-Übergang wie bei Standarddioden, sondern stattdessen einen Metall-Halbleiterübergang. Wie beim PN-Übergang ist die Schottky-Diode ein Gleichrichter, aber mit entscheidenden Vorteilen. Sie schaltet extrem schnell und hat einen sehr geringen Spannungsabfall, was sie vor allem für Mikrowellenanwendungen geeignet macht. Das Durchbruchsverhalten ist zudem höchst nichtlinear, weist also einen recht scharfen Knick zwischen leitend und nichtleitend auf. Der amerikanische Physiker und Nobelpreisträger John Bardeen nutzte die Erkenntnisse von Walter Schottky als wichtige Vorarbeiten für die Erfindung des Transistors Ende der 40er Jahre. Schottky erhielt mehrere wissenschaftliche Ehrungen, so die Hughes Medal, die Carl-Friedrich-Gauß-Medaille und den Werner-von-Siemens-Ring. Die Deutsch-Physikalische Gesellschaft verleiht seit 1973 jährlich den nach ihm benannten Walter-Schottky-Preis für herausragende wissenschaftliche Leistungen. Mehrere Straßen- und Hochschulinstitute wurden nach ihm benannt. Walter Schottky verstarb am 4. März 1976 im oberfränkischen Forchheim im Alter von 90 Jahren. Dort hatte er zuvor bis zu seinem Ruhestand im Siemens-Labor gearbeitet und weiter die Grundlagenforschung im Bereich der Halbleiterphysik vorangetrieben. Wie ich schon eingangs sagte, ohne ihn sähe die Elektronik heute anders aus. Das dürfte nun klar sein, wenn ich Ihnen all diese wichtigen Erfindungen präsentiert habe. Ich meine, viel ärmer. Bis zum nächsten Mal, Eva Maria, DG9 MFG.

Bestimmt haben Sie sich die Frage nach den beiden Hauptakteuren der technischen Entwicklung von Rundfunk und Audiotechnik bereits beantwortet. Es geht um die Elektronenröhre, in Nordamerika als Tube und in UK als Wolf bezeichnet. Außerdem geht es um den Transistor. Bevor wir zu technischen Details und historischen Fakten kommen, lassen Sie uns zum besseren Verständnis zunächst einmal die Gemeinsamkeiten betrachten. Zusammengefasst können wir mit Röhren und Transistoren kleinste Spannungen und Ströme verstärken. Die Grundlage für die Funktion einer Elektronenröhre war die Entdeckung des Elektronenflusses zwischen einer elektrisch beheizten Kathode und einer Anode in einem Glaskolben mit Vakuum. Die Elektronenwolke um die glühende Kathode wurde von einer positiv gespannten Anode angezogen. So kommt es zum gerichteten Stromfluss. An einer Elektrode dazwischen, dem sogenannten Steuergitter, wurde der Elektronenfluss gesteuert. Diese Funktion beschreibt die Triode, eine einfache Elektronenröhre zum Verstärken und Schalten. Der Betrieb einer Triode als Verstärkerröhre ist nicht frei von Nebenwirkungen. Im Audiobereich für Mikrofon und Gitarre scheinen diese aber eher willkommen zu sein. Zumindest Liebhaber des Sounds der 50er und 60er Jahre sehen das so. Zum Beispiel

Kommen wir nun zum Transistor. Der Transistor ist ein elektrischer Widerstand. Das kann man sich schon durch den Namen herleiten. Dieser setzt sich aus den beiden englischen Wörtern transfer, auf Deutsch Austausch, und resistor, übersetzt Widerstand, zusammen. Steuerbar wird dieser elektrische Widerstand durch Strom oder Spannung an einem dritten Punkt, also ähnlich der Triode. Die Leitungsvorgänge finden in Kombination von positiv oder negativ geladenen Leiterabschnitten statt, welche anstatt einer Heizung Stromsignale als Steuerfluss benötigen. Seit den späten 60er Jahren setzt sich der Transistor immer mehr gegen die Elektronenröhren durch. Bis auf wenige Anwendungsfälle sind inzwischen alle elektronischen Geräte transistorisiert. Der Integrationsgrad von Transistorfunktionen je nach Chip wächst stetig, wenn auch nicht mehr mit der Rate von früher. Der Heimanwender und Endbenutzer hält inzwischen schon mal ein Gerät mit 2 Milliarden Transistoren in der Hand. Auch zum Radio hören. Bis auf Elektronenröhren in der Sendetechnik und Spezialröhren haben Transistoren auch die Funktion der Studioübertragungs- und Empfangstechnik übernommen. Um den historischen Bezug zu Röhrenverstärkern nicht zu verlieren, bemühen sich nicht wenige Hersteller, Händler und Künstler um neue Tube-Amps. Mit dem heutigen Stand der Technik vermögen es Modeling-Amps, den Sound der Vergangenheit zu erzeugen. Der Musiker Steven Sanchez zum Beispiel hat im Jahr 2022 mit dem Song Until I Found You die Bühnen der Welt erobert. Und der kommt ganz im Gewand der 50er Jahre daher. Diesen Song möchte ich Ihnen jetzt zu Gemüte führen. Ob Röhre oder Transistor, bleiben Sie dem Radio treu. Ihr Tjörven Moser.

Eine kürzliche Meldung von The Register bringt einen etwas ins Grübeln. KI, künstliche Intelligenz, macht sich ja inzwischen überall breit. Meint der Investor Palliser nun etwa die japanischen Supertoiletten, die Washlets, die Dusch-WCs von Toto, die jetzt schon jede Ausscheidung analysieren und das Ergebnis kundtun können, sollten das mit KI noch intensiver tun? Nein, ganz so schlimm ist die Angelegenheit nicht. Es geht zwar um einen Sanitärkeramikhersteller und künstliche Intelligenz, und wir haben da ja schon allen möglichen Blödsinn verkünden dürfen. Von stillen Örtchen, die laute Musik spielen, über stille Örtchen, die nach Hause telefonieren. Hier geht es aber um etwas anderes. Nicht um die Dusch-WCs, für die Toto bekannt ist, sondern es geht um dessen mit Keramikverarbeitung abgeleitete, doch bisher eher unbekannte Halbleiterproduktion bzw. Hilfsmittel dazu. In einer kürzlich veröffentlichten Präsentation bezeichnete die Investmentfirma Palliser nämlich Toto als den am stärksten unterbewerteten und übersehenen Nutznießer von KI-Speichertechnologie und erklärte, das Unternehmen habe sich zu einem strategisch wichtigen Innovator und Lieferanten von Halbleitermaterialien entwickelt. Der in Großbritannien ansässige Fonds erklärt, dass der Geschäftsbereich für Hochleistungskeramik des Unternehmens elektrostatische Spannfutter herstellt, die in kyrogenen Ätzwerkzeugen für die 3D-NAND-Flash-Speicherfertigung zum Einsatz kommen. Das ist zwar eine Nischen-, doch eine unverzichtbare Ausrüstung, die dabei hilft, Siliziumwafer stabil zu halten. Die Keramik ist so konzipiert, dass er bei extrem niedrigen Temperaturen stabil bleibt und trägt so dazu bei, die Wafer festzuklemmen, da Speicherchips immer mehr Schichten aufweisen und immer empfindlicher werden. Tja, da sieht man, es kann sich manchmal lohnen, mit eher anrüchigen Themen Geld zu verdienen, weil die dabei entwickelte Technologie dann auch noch ganz anderen Nutzen haben kann. Flash statt Flash. Ein Beitrag von Wolf Dieter, Delta Lima 2, Mike Charlie Delta.

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1: Ohne die bahnbrechenden Erfindungen des Physikers Walter Schottky gäbe es diese Sendung vermutlich nicht. Auch heute noch, im Zeitalter der modernen Elektronik, sind Schottky-Dioden und die von ihm entwickelten Tetrodenröhren noch immer fester Bestandteil der Elektrotechnik. Und werden es vermutlich noch für lange Zeit sein. Das trifft ebenso zu auf unsere geliebte Kurzwelle. Die wurde zwar nicht erfunden, sondern entdeckt und das in etwa zur gleichen Zeit, wie Walter Schottky lebte. Und auch hier gilt, sie ist noch immer aktuell. Details zu ihrem Zustand und zur aktuellen Entwicklung des Funkwetters gibt es daher nun wieder von unserem Spezialisten Christian Reiber, Delta Lima 8, Mike Delta Whisky vom HF-Referat des DARC.
2: Ansteigende Sonnenaktivität und ein ruhiges Magnetfeld. So kann es gern noch etwas weitergehen. Wie erwartet hat sich die Zahl der aktiven Regionen auf der Sonne erhöht. Einige kamen von der Sonnenrückseite, einige andere bildeten sich neu. Die Flare-Tätigkeit ist rege, allerdings bleibt sie aktuell auf dem Niveau von C-Flares und damit entstehen auch wenige koronale Masseauswürfe. Unser Zentralgestirn befindet sich also wieder in einer aktiven Phase und das sieht man natürlich auch am solaren Flux. Er legte flott zu, von 115 auf fast 150 Einheiten. Leider ist das nicht die Jahreszeit, wo das zu einem unmittelbaren Anstieg der kritischen Frequenz führt. Die liegt zwischen 5 MHz am frühen Morgen und knapp 8 MHz kurz vor Mittag. Das ist die FOF2, also die gerade noch zurückgeworfene Frequenz bei Strahlung genau nach oben. Strahlt man flach in die Ionosphäre ein, und das ist es ja, was die Funkamateure interessiert, dann übersetzt sich das in eine höchste nutzbare Frequenz zwischen 15 und 25 MHz. Das bedeutet, dass das 20-Meter-Band nachts nicht mehr schließt, dann aber natürlich eine gehörige tote Zone hat. In Mitteleuropa befindliche Stationen hören vom restlichen Europa dadurch kaum noch etwas. Umso besser holt man die weiter entfernten Stationen aus dem Rauschen, morgens aus östlichen Richtungen und abends aus westlichen. Tagsüber klappt es recht gut bis zum 15-Meter-Band. Gerade dem sollte die höhere Sonnenaktivität zugutekommen. Auch darüber gibt es Öffnungen, wenngleich nur eher kurz und schwer vorhersagbar. Allerdings dominiert dort zunehmend die Ausbreitung über die sporadische E-Schicht. Selbst vom 6-Meter-Band werden inzwischen täglich Öffnungen gemeldet. Wobei nicht jede für Delta-Lima-Station nutzbar ist, denn das reflektierende Gebiet in der E-Region in etwa 105 Kilometer Höhe ist räumlich begrenzt und daher geht es meist nur in eine Himmelsrichtung. Dorthin aber dafür mit sehr geringer Dämpfung. Die Signale sind also richtig laut, selbst bei sehr kleiner Sendeleistung, oft mit einem tiefen QSB. Wer das noch nie erlebt hat, einfach mal die Tage auf 10 oder 6 Meter reinhören. Auch Mehrsprungsporadik E wurde bereits vom 6-Meter-Band gemeldet, von den britischen Inseln in die Karibik und nach Nordamerika. Sporadik E wird weitergehen, da ist die Saison ja noch jung und auch für F2-Ausbreitung sieht es gut aus. Auf der Sonnenrückseite fädeln sich die aktiven Regionen gerade im Abstand von etwa 25 Längengraden wie auf einer Perlenkette auf, sodass alle ein bis zwei Tage eine von ihnen auf die Vorderseite rotiert. Der solare Flux bleibt daher weiter angehoben mit zumindest 130 bis 160 Einheiten. Es sind nur kleine koronale Löcher unterwegs. Die nächste größere Störung ist erst Ende der Woche zu erwarten. Nachdem es aktuell auch nicht danach aussieht, als ob eine aktive Region richtig explosiv wird, haben wir gute Chancen, dass das Erdmagnetfeld weiter ruhig bleibt. Damit setzen sich die ruhigen Sommerbedingungen fort. Das höchste sicher öffnende Band ist 15 Meter tagsüber und 20 Meter nachts. Schöne Bedingungen, auch für die anstehenden Telegrafie-Konteste, den WPX an diesem Wochenende und den IARU Region 1 Field Day am nächsten, wo wieder viele Portabelstationen auf den Bändern zu hören sein werden. Good DX!

Das war's nun für heute. Wir sind leider schon wieder am Ende von Radio DARC angelangt. Die Sendung der vergangenen Stunde war ein Programmbeitrag des gemeinnützigen Deutschen Amateur-Radioclubs im Rahmen der Sendefolgen unserer Übernahmepartner. Redaktion und Musikauswahl hatte Rainer Englert, Delta Foxtrot 2, November Uniform. Wir hoffen, die Sendung hat Spaß gemacht. Wenn ja, sagen Sie es doch einfach weiter. Wenn Sie wollen, hören wir uns nächste Woche wieder. Gleiche Zeit, gleiche Frequenz. 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Moin, tschüss, servus und 73, gut DX. Bis zum nächsten Mal.

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Francesco Balitato und Milva mit dem Titel, der war sogar für mich zu verstehen, Alexanderplatz. Und damit herzlich willkommen zu Orbi et Orbi, dem Städtemagazin für Swupfurt und den Rest der Welt. Ja, wir widmen uns heute wieder regionalen Themen, wie immer hier bei diesem Magazin. Aber wir fangen erstmal an mit Musik und wir machen einen Lieblingstitel von Bernd. Herzliche Grüße.

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1: Susanne, Leonard Cohen, Flower Power hatten wir gerade auch. Und diesmal gibt es das in der 16. kleinen Parknacht. Die ist am 20. Juni. Die Partnerinnen und Partner der Bürgerinitiative Lendi Park laden an diesem Tage um 17 Uhr zur kleinen Parknacht in den Südbereich des Lendi Parkes ein. Es ist auch das 19. Spendenjahr und es widmet sich einem besonderen Ereignis der jüngsten Parkgeschichte, 50 Jahre Gartendenkmal. Das diesjährige Motto der kleinen Parknacht lautet eben Flower Power in unserem Gartendenkmal und gestaltet das Beisammensein zu einem Fest der Lebensfreude, organisiert von Bürgerinnen und Bürgern für Bürgerinnen und Bürger. Hierbei unterstützt ein großes Netzwerk aus Firmen, Vereinen, Sponsoren und Sponsorinnen sowie mehr als 350 ehrenamtliche Aktivistinnen und Aktivisten immer hinter den Kulissen. Dieses bürgerschaftliche Arrangement sowie die fortwährende Spendenbereitschaft der Frankfurterinnen und Frankfurter bilden eben die Basis für den Erfolg der Bürgerinitiative bei der Sicherung und Umsetzung des aktuellen Spendenprojektes. Die denkmalgerechte Sanierung der Namensteine am Schöpferdenkmal im Nordbereich der Parkanlage. Ja, so kann die Stadt eben auch leben, wenn man sich daraus eben raushält und nur darauf setzt, dass Bürgerinnen und Bürger dieser Stadt etwas für ihre Stadt tun. Und was hat die Stadt zu tun? Einfach noch ein paar Knüppel in die Füße werfen. Wir kommen zu einem Statement von einer jetzt ehemaligen Mitstreiterin der SVV. Bitteschön.
2: Sehr geehrte alle, nach 7 Jahren in dieser Stadtverordnetenversammlung lege ich heute mein Mandat nieder. Ich war über 10 Jahre Teil von die Partei, habe 2 Wahlen in der SVV gewonnen und eine Bundestagswahl glücklicherweise verloren. Rückblickend vermutlich die gesündeste politische Entscheidung meines Lebens. Früher dachte ich tatsächlich mal, Politik hätte etwas mit Gestaltung zu tun. Mit Ideen, mit Diskurs, mit dem gemeinsamen Versuch, Probleme zu lösen. Heute habe ich eher das Gefühl, ich habe 7 Jahre lang in einer Mischung aus Theatergruppe, Ego-Selbsthilfezirkel und Verwaltungs-Escape-Room gesessen. Natürlich gibt es hier Menschen, die sich richtig ehrlich den Arsch aufreißen, die wirklich etwas bewegen wollen. Aber es gibt eben auch erstaunlich viele, die vor allem ihr Ego und eigene Interessen bewegen. Was mich zunehmend frustriert, wir haben gesellschaftlich komplett verlernt, miteinander zu reden. Es gibt nur noch Schwarz oder Weiß, Freund oder Feind, Zustimmung oder moralische Hinrichtung. Dabei lebt Demokratie eigentlich vom Streit, vom Aushalten anderer Meinungen, vom Zuhören. Sokrates sagte sinngemäß, nicht die Lautesten sollten führen, sondern die Weisesten. Heute gewinnt allerdings oft nicht die beste Idee, sondern die beste Inszenierung. Ich bin Antifaschistin, aus voller Überzeugung. Und gleichzeitig muss man leider feststellen, dass wir in einer Gesellschaft leben, in der mittlerweile ein erschreckend großer Teil der Menschen wieder autoritären und menschenfeindlichen Ideen hinterherläuft. Antifaschismus ist für mich keine linksgrün versiffte Anekdote, sondern Antifaschismus ist eine Haltung, die jeder vernünftige Mensch im Prinzip mit sich im Herzen tragen sollte. Das macht mich nicht nur wütend, sondern ehrlich gesagt auch müde. Und wenn man gleichzeitig auf Bundes- und EU-Ebene zusieht, wie Korruption, Lobbyismus, Machtspiele und offensichtliche Interessenkonflikte regelmäßig folgenlos verpuffen, dann fragt man sich irgendwann schon, was mache ich hier eigentlich? Da verschwinden Milliarden, Maskendeals werden vergessen, Lobbykontakte relativiert, Parteispenden schön geredet und dubiose Verpflichtungen einfach ausgesessen. Konsequenzen? Meistens keine. Ein kurzer Medienzyklus, ein betroffenes Statement, weiter geht's. Gleichzeitig dauern politische Prozesse inzwischen Jahre. Entscheidungen werden verschleppt, zerredet oder aus parteitaktischen Gründen blockiert. Und viel zu häufig entsteht der Eindruck, dass nicht zum Wohle der Bürger entschieden wird, sondern zum Wohle von Karrierewegen, Fraktionslogiken oder persönlichen Interessen. Wirklich breite, vielfältige gesellschaftliche Interessen vertreten heute nur noch wenige Parteien glaubwürdig. Der Rest beschäftigt sich oft lieber damit, das eigene Lager moralisch aufzuwerten und alle anderen pauschal abzuwerten. Demokratie wird aber nicht stärker, wenn nur noch die eigene Meinung als legitim gilt. Und während unter auf kommunaler Ebene um jede Parkbank, jede Förderung und jeden Euro gestritten wird, erlebt man oben eine politische Kultur, in der Arroganz, Selbstinszenierung und macht da halt auf wichtiger wirken als tatsächliche Lösung. Dazu kommt, Kommunalpolitik ist ein Ehrenamt. Man investiert Zeit, Energie und oft auch Gesundheit. Und als Dank wird man in irgendwelchen hirnrissigen Facebook-Gruppen beleidigt, diffamiert oder auf Äußerlichkeiten reduziert von Menschen, die vermutlich schon beim Ausfüllen einer Sushi-Bestellkarte emotional überfordert wären. Auch das gehört inzwischen ganz selbstverständlich dazu. Mir ist es ehrlich gesagt nicht mehr wert. Ich habe lange geglaubt, man müsse nur genug Kraft investieren, um Dinge zu verändern. Mittlerweile glaube ich eher, viele politische Strukturen belohnen nicht Integrität oder Kompetenz, sondern Anpassungsfähigkeit, Netzwerke und die Fähigkeit, Skandale lange genug auszusitzen. Deshalb ziehe ich heute einen Schlussstrich. Nicht, weil mir Demokratie egal geworden ist, sondern weil ich nicht mehr bereit bin, meine Energie in ein System zu stecken, das Kritik ständig einfordert, aber Konsequenzen konsequent vermeidet. Ich bedanke mich bei Philipp Wartenberg. 7 Jahre mein Fels in der Brandung, nicht nur politisch, sondern auch persönlich. Meiner Fraktion und meines Kreisverbands für Loyalität, Witz, Charme und schlechte Scherze. Dass ihr immer hinter mir standet, ihr mich gefördert und gefordert habt. Danke an alle Kolleginnen und Kollegen, die hier wertschätzend miteinander arbeiten, der SVV. Und danke, liebe SVV, für einen sehr lehrreichen Lebensabschnitt und die großartige Realsatire.
1: Danke an Cindy Rosenkranz für 10 Jahre gute Arbeit und viel Lächeln und viel Schmunzeln in dem Stadtparlament. Ich kann mir vorstellen, es ist nicht leicht, mit den Leuten im Parlament, Stadtparlament in der SVV zusammenzuarbeiten. Da gibt es einige Alteingesessene, die sitzen wirklich alles aus und ja, ihr Klientel halten sie hoch. Denn es gibt ja diesen Baufilz immer noch in Frankfurt an der Oder. Den gibt es ja nun schon sehr, sehr lange, seit eigentlich Beginn der Stadtverordnetenversammlung und immer wieder nur von einer Partei geprägt. Damals war noch der Chef der SVV mit bei, der hatte dann ein rotes Parteibuch. Der war SPD-Mitglied, aber beide, CDU und FDP und SPD, waren da sich immer einig. Und dann kamen ja noch die Blauen dazu, die ja nichts anderes sind als Stänkerer ohne konstruktive Beiträge, immer nur Stänkern, Stänkern, Stänkern. Aber wenn man sich den Vorsitzenden anguckt, den Fraktionsvorsitzenden und ihn persönlich kennt, dann weiß man, er kann niemals einen Hirnschlag kriegen. Wir bleiben mal beim Musik und gucken mal, was wir hier so haben. Warte mal, ich muss mal gucken, wo ich hingegangen bin. Da sind wir.

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2: Ja, Musik, die ans Herz geht. Themennachmittag im Pflegestützpunkt am 15. Juni. Um 15 Uhr in der Logenstraße 1 ist das, im Erdgeschoss. Abzocke und andere Vertragsfallen ist diesmal das Thema. Teilnehmer erfahren von Beratern der Verbraucherzentrale, wie sie sich als Verbraucherinnen und Verbraucher vor fragwürdigen Geschäften privatrechtlicher Unternehmen schützen können. Anschließend besteht die Gelegenheit, die Hilfsmittelausstellung der Wohnberatung zu besichtigen. Die Wohnberatung, ein zusätzliches Beratungsangebot des Pflegestützpunktes, befindet sich in der zweiten Etage der Logenstraße. Um inhaltlichen Austausch zu ermöglichen und Fragen in die Welt zu beantworten, ist eine Teilnehmerzahl auf 15 Personen begrenzt. Daher ist eine Voranmeldung bis Mittwoch, den 10. Juli, erbeten. Unter der Telefonnummer 0335 500 96 96 3 oder 500 96 96 4. Es gibt auch eine E-Mail, frankfurt-oder@pflegestützpunkt-brandenburg.de. Ja, wer das möchte, kann sich da natürlich ganz schnell dran beteiligen. Und warum eben auch nicht? Der Haupt- und Ordnungsausschuss tagt nächste Woche Montag am 8. Juni. Wer Lust und Zeit hat, kann um 18 Uhr ins Rathaus am Marktplatz 1 im Stadtverordneten-Sitzungssaal sich einfinden. Und da gibt es interessante Themen. Da geht es unter anderem Zukunft des Helenesee, Teilfreigabe des Ostufers und die Perspektive der Sanierung. Dann gibt es Genehmigung von Dienstreisen, Pille-Palle, dass Dienstreisen genehmigt werden müssen. Ja, und dann guckt man mal in den nicht öffentlichen Teil, der ist erheblich länger als der öffentliche Teil. Und dann wundert man sich, dass die Leute sagen, es gibt nur Muschelpupu. Aber ist egal. Dann gibt es eine Veranstaltung, da sage ich mir immer, Augen auf und drüber nachdenken, wie setze ich das Thema? Das Thema zur Aktionswoche Alkohol. Eigentlich wäre es sinniger gewesen, Herr Uwe Stieler, Sie sind ja der Pressesprecher, zu schreiben, Verantwortung zur Aktionswoche gegen Alkohol. Die bundesweite Aktionswoche Alkohol findet in diesem Jahr vom 13. bis 21. Juni statt. Die Woche hat einen präventiven Charakter und lädt dazu ein, zu sensibilisieren und sich mit dem Alkoholkonsum in der Bevölkerung kritisch auseinanderzusetzen. In diesem Rahmen organisiert ja Frankfurt-Oder die Fachstelle Sucht gemeinsam mit weiteren Mitgliedern der psychosozialen Arbeitsgemeinschaft der Stadt eine Reihe von Veranstaltungen. Unter anderem am 15. Juni wird die Aktionswoche eröffnet im Mikado. Von 12 bis 18 Uhr können Interessierte dann an Informationsgesprächen, an Infoständen zu Informationsgesprächen zusammenkommen, thematische Kurzfilme ansehen oder einer geselligen Atmosphäre bei Kaffee und Kuchen, alkoholfreien Cocktails und Musikzeit miteinander verbringen. Anschließend folgen Erfahrungsberichte von Menschen, die von einem Weg aus der Abhängigkeit erzählen. Am 17. Juli dann von 14 bis 17 Uhr im Südring Center die Möglichkeit, sich an Infoständen und Mitmachaktionen mit dem Thema Alkohol auseinanderzusetzen. Abgerundet wird die Aktionswoche

Also Young Dudes, alle jungen Jungs oder so ähnlich, alle jungen Männer wahrscheinlich damit gemeint. Wir kommen mal zu einem Thema, was nicht alltäglich ist, aber was alltäglich werden kann. Das sind die Veranstaltungen in Frankfurt oder es geht ja seit 18.05. geht es ja los, ist es losgegangen vom Stadtsportbund wieder die Veranstaltungsreihe Sport in der City. Und da ist am 8. Juni zum Beispiel um 11 Uhr am Anger Pilates mit Femme aktiv. Auch wenn Femme aktiv ein exklusiver Club ist für Frauen, Männer dürfen auch dran teilnehmen, alle sind eingeladen. Tischtennis gibt es dann um 15 Uhr in den Lenné-Passagen. My Life, erzählte Zeitgeschichte um 17 Uhr in der Stadt- und Regionalbibliothek. Und im Rahmen von Sport in der City Bogenschießen mit den USC Viadrina e.V. im Universitätssportclub USC um 17 Uhr am Anger. Da gibt es dann beim Sport in der City Yoga für alle. Und um 17 Uhr auch Bowlen oder Boule heißt das ja. Boule ist ja diese französische Kugelrumschmeißerei. Ja. Und am Dienstag dann um 9.30 Uhr im Theater des Lachens Wolf und die sieben Geißlein, ein Fall für Herrn K., ist ab 4 Jahre. Und die Deutsch-Polnische Seniorenakademie ist auch wieder unterwegs, künstliche Intelligenz im Alltag nutzen. Ein Workshop wird angeboten um 15 Uhr im Hauptgebäude der Universität Viadrina. Dann gibt es eine Buchvorstellung, auch in der Viadrina im Logenhaus im Raum 101.

Staatsfeinde, rechte Subkulturen in Ostdeutschland seit den 1970er Jahren. Vorstellung des Buches von Stefan Wellgraf. Eintritt ist hier frei. Der Ballfunk, der klassische, wieder um 19 Uhr in der Kuma. Konzerte, 10 Tenöre im Collegium Polonicum um 19 Uhr am Dienstag, den 9. Juni. Mittwoch dann Wolf und die Sieben Geißlein um 9.30 Uhr im Theater des Lachens. Tag der offenen Tür an der Europa-Universität ab 10 Uhr auf dem Campusplatz der Europa-Universität am Mittwoch, den 10. Juni. Dann gibt es in der Spektrum-Galerie Kunigam Erika Stürmer Alex. Querbeet heißt die Ausstellung. Um 10 Uhr geht es da los. In der privaten Galerie können Sie von 30. Mai bis zum 28. Juni in der Büro- und Ausstellungsgebäude im Baumschulenweg 48 die Ausstellung Querbeet von Erika Stürmer Alex besuchen. Figuratives, abstraktes, geometrisches, Zeichensymbole, Erfundenes, das Ganze zu sehen. Pausen, Mittagspausenführung, Joachim Völkner im Wachen Träumen. Das Ganze im Brandenburgischen Landesmuseum für moderne Kunst im Packhof um 12 Uhr. Den Mittwoch machen wir jetzt noch fertig, da müsst ihr durch. Von Anfang und Ende der Welt, Chorfenster in St. Marien, 15 Uhr natürlich in der Marienkirche. Asta Sommerfest, dann in der großen Scharnstraße ab 15 Uhr am Mittwoch, den 10. Juni. Und heiße Zeiten, die Wechseljahre-Revue gibt es dann im Haus der Künste um 15 Uhr am 10. Juni. Tischtennis in den Nähpassagen gibt es ab 15 Uhr. Sport in der City Golf, das ist dann auf dem Golfplatz. Gucken Sie mal gucken, welchen Golfplatz Sie hier meinen. Hinter dem großen Bazar in Zwubice, natürlich der Zwubicer Golfplatz ist gemeint. 17 Uhr am Mittwoch, den 10. Juni. Um 19.30 Uhr Mods Talk mit Musik im Kleistforum wie immer. Und damit haben wir den Mittwoch dann schon hinter uns. Jawohl. I love it.

Und mit diesem Titel habe ich einen Wunsch erfüllt. Das war Wunschmusik, bitteschön. Wir bleiben beim Thema, was ist los in Frankfurt-Oder. Ein faires Frühstück steht wieder an. Am Anfang steht natürlich das Frühstück dann mit fair gehandelten und regionalen Produkten. Und das Thema dieses Mal, weder Friede noch Waffenruhe. Gaza und das Westjordanland nach Inkrafttreten der Waffenruhe. Ist ja 9 Monate schon alt, die Waffenruhe. Und das Ganze wieder mit Riad Ottmann. Er ist Nahostreferent des Hilfs- und Menschenrechtsorganisation Medico International. Am 27. Juni von 9.30 Uhr bis 12 Uhr in der St. Gertraud-Kirche am Gertraudplatz 6. Zur Finanzierung wird immer um einen Teilnehmerbeitrag gebeten, der je nach Einkommen und Selbsteinschätzung gestaffelt ist zwischen 12 und 5 Euro. Der Kostenaufwand für die Veranstalter liegt ungefähr bei 8 Personen pro, also 8 Euro pro Person so rum. Der Verein bittet um Anmeldung bis zum 25.06. im Weltladen oder eben telefonisch 0335 für Frankfurt oder die 53 02 85. Ich wiederhole nochmal 0335 53 02 85. Das wäre das Ganze, was man hier noch rausholen kann. Ja, Marmelade darf ja wieder Marmelade heißen. Habt ihr das schon gewusst? Ja, warum eigentlich? Damals wurde ja auf Drängen der Engländer, bevor sie in die EU kamen, war ja nur ihre Orangen- oder Zitrusmarmelade durfte Marmelade heißen, alles andere musste Konfitüre heißen. Und deswegen wurde diese EU-Regel geschaffen. Die ist nun abgeschafft. Jetzt darf Marmelade, Erdbeermarmelade auch wieder Erdbeermarmelade offiziell heißen. Nicht Erdbeerkonfitüre, sondern Erdbeermarmelade. Und in der neuen Richtlinie wurden auch die Anteile um 10% hochgesetzt, also die Anteile, Mindestanteile von Frucht in dem Ganzen ist hochgesetzt worden. Und ich denke mal, das ist so ein kleiner, wenigstens ein bisschen Erfolg bei der EU. Dann haben wir den Donnerstag, den 11. Juni. Da gibt es das Skalarfestival ab 16 Uhr draußen am Helenesee. Das ist das ehemalige Sternenfest. Das findet ja seit 2020 statt und eben seit 2024 am Helenesee. Es ist eine ganzheitliche Erfahrung, die neben 4 Bühnen mit mehr als 70 Künstlerinnen und Künstlern auch Workshops sowie verschiedene Begegnungs- und Verknüpfungsmöglichkeiten bietet. Über 70 Acts treten auf 4 verschiedenen Bühnen auf, um euch ein kunterbuntes Sommerspektakel zu bereiten. Zwischen Bands, Live-Performance und DJ-Set könnt ihr einmal übers Festivalgelände und durch verschiedene Genres hindurch tanzen. Auf dem Skalar läuft alles, was Spaß macht. Von Indie, Pop bis Elektro. Für jeden und jede ist etwas dabei. Festivaltickets sind nicht ohne, aber die kosten eben dann halt 155 Euro. Lesezirkel wieder der klassische, wie jede Woche, 16.30 Uhr diesmal. Am Donnerstag, na klar, 11. Juni, im Theater des Lachens, ist eine Veranstaltung für Menschen, die nicht mehr oder nicht lesen können. Dort wird euch ihnen vorgelesen und ganz entspannt kann man eben als Zuhörer da sein. Dann Sport in der City. 17.30 Uhr gibt es Bauch und Rücken mit dem USC Viadrina e.V. Das Ganze ist immer am Anger unten. Wenn nichts anderes angesagt wird, sind die Veranstaltungen Sport in der City immer unten am Anger. Die klassische Afterwork ab 18 Uhr in der Sky Lounge bei unseren Kollegen vom Frankfurter Radio. Tischtennis in den Nähpassagen 18.15 Uhr am Donnerstag. Die Kinotour Same Son mit Wiebke Lüdmann im CineStar geht es dann. Kinotour in Anwesenheit mit Live-Talk. Wiebke Lüdmann ist dabei. Reisedoku Same Son mit dem Fahrrad durch Afrika. 12,90 Euro bzw. 14,90 Euro kostet der Eintritt. Im CineStar Donnerstag, den 11. Juni, 19 Uhr. Bei den Oderhähnen um 19.30 Uhr geht es immer noch um die heißen Zeiten, die Wechseljahre-Revue. Dann gibt es am Donnerstag nichts mehr weiter und deswegen machen wir jetzt einfach noch so ein bisschen
Musik und kommen zu dem Herrn hier. Auch ein Wunschtitel.

Ed Sheeran, Freedom. Ja, auch das war, wie gesagt, schon ein Wunsch. Und wir erfüllen ja gerne mal Wünsche. Wir kommen weiterhin zu den Aktivitäten hier in Frankfurt oder Swupfurt und der Umgebung. Wie viel Erde braucht der Mensch? Die Kuh ist zufrieden, das Schaf ist zufrieden, das Pferd ist zufrieden, die Frau schwatzt und ist zufrieden, der Bauer ist zufrieden, naja, fast zufrieden. Also nicht überglücklich, aber etwas nagt an den Bauern. Mit einem Stück eigenem Land könnte ich, Pachom, der Bauer, auch zufriedener sein. Da könnte mir mal der Teufel Angst machen. Naja, mit diesem Gedanken regelt sich der Teufel hinter der Ofenbank und denkt sich, mir schon recht, Pachom, ich werde dir so viel Land geben und gerade durch das Land werde ich dich fangen. Die Kuh wird unruhig, das Schaf wird unruhig, das Pferd wird unruhig, die Frau schwatzt und Pachom ist voller Vorfreude. Und der Teufel kichert leise. Eine Geschichte von Leo Tolstoi, die das Theater des Lachens am 19. Juni um 20.30 Uhr und am Samstag, den 20. Juni um 20.30 Uhr auf der Burghofbühne der Burg Beeskow aufführen wird. Und damit wollen wir uns mal, also eine sehr schöne, wer diese Geschichte kennt, der weiß, worum es geht. Und die Veranstaltungen kosten 20 Euro bzw. 18 Euro und sind im Vorverkauf am Museumstresen der Burg Beeskow oder eben auch telefonisch unter 033 66 35 27 27, ich wiederhole nochmal, 033 66 35 27 27 oder eben auch online zu bestellen. Nach der Premiere wird die Inszenierung auf der Insel Ziegenwerder zu sehen sein und das Ganze dann am 26. und 27.06. jeweils um 20.30 Uhr. Also Kultur vom Feinsten. Wir haben den Donnerstag eigentlich schon abgehakt und wir kommen dann zur Rhetorikwettstreit der 10. Klasse des Karl-Liebknecht-Gymnasiums. Das Ganze findet statt ab 9 Uhr, 12. Juni sind wir, in der Europa-Universität Viadrina im Gräfe-Dönhoff-Gebäude im Hörsaal 3. Mensch zu sein heißt, Verantwortung zu tragen. Von Jean-Paul Sartre. Mit diesem Thema haben sich die Schülerinnen und Schüler auseinandergesetzt. Das Finale des Wettstreits wird traditionell in einer Kooperationsveranstaltung mit der Stiftung Kleist-Museum und der Europa-Universität Viadrina ausgetragen. In der Jury wirkt unter anderem die Vorjahressiegerin Isabelle Mori mit. Zuhörende, warum sage ich das, sind natürlich ganz, ganz herzlich eingeladen. Das Skala-Festival ist am Freitag ab 11 Uhr und dann geht es wieder sportlich weiter. Tischtennis in den Nähpassagen ab 14 Uhr und ab 18 Uhr Kleist Open Stage Nummer 3, natürlich im Kleist-Museum am 12. Juni um 18 Uhr. Wir bieten zum dritten Mal eine offene Bühne in unserem Haus. Akustische Instrumente, Gesang, musikalische Lesungen, Beiträge sind immer willkommen. Alles ist kostenlos. Dann eine neue Ausstellung, Schrei der Stille. Muss man sich mal überlegen, Schrei der Stille. Eine künstlerische Erzählung über die universelle menschliche Erfahrung von Schmerz, Erlösung und Wiedergeburt. Die Inspiration für das Projekt ist das christliche Motiv der Auferstehung sowie die Idee, dass sich in den tiefen Stille des Leidens ein Schrei verbirgt, der die Menschheit über alle Grenzen hinweg vereint. Diese Ausstellung ab 19 Uhr in der Magistrale Kunsthalle am 12. Juni. Eintritt ist frei, Spenden sind erwünscht. Ist keine Ausstellung, ist ein Stück. Entschuldigung. Philharmonisches Konzert am Freitag um 19.30 Uhr in den Messehallen Work-Life-What im Haus der Künste. Einer, ja, Comedian, die eine Weltpremiere, die erste Show mit einzigartiger Kombination aus Comedian, Kabarett und Beatbox, hatten wir ja schon mal vorgestellt, gibt es dann für 32 bzw. 22 Euro bei den Oderhähnen im Haus der Künste im Rahmen des Sommertheaters. Das kleine Kino ist wieder da und immer noch im Sinister Therapie für Wikinger. Nach 15 Jahren Haft wird Anka aus dem Gefängnis entlassen.
Damals hatte er gemeinsam mit seinem Bruder Manfred einen Bankraub begangen. Die Beute wurde von Manfred versteckt. Doch die Zeit hat Spuren hinterlassen. Manfred leidet an einer Identitätsstörung und hat sich immer weiter von der Realität entfernt. Heute lebt er in einer eigenen Welt, geprägt von Musik und wechselnden Persönlichkeiten. Wer dieses alles erleben möchte, für 8 Euro gerne im CineStar im Rahmen des kleinen Kinos. Ein Film aus Dänemark. Ein Konzert im Stadion der Freundschaft. Wer immer es auch möchte, er ist einer der bekanntesten und erfolgreichsten Künstler Deutschlands und feiert jedes Jahr neue Besucherrekorde. Roland Kaiser wird gemeinsam mit seiner Band auch im 2026 seine Fans auf seiner Open-Air-Tour begeistern. Einlass ist 17.30 Uhr, Beginn ist 20 Uhr. Nach dem Konzert gibt es die Aftershow-Spa-Party im Stadion bis 0.30 Uhr. Jawohl, 110 Euro der Eintritt. Ganz schöner Preis. Ja, dann haben wir den Freitag damit abgehakt und kommen zu einem neuen Titel hier. Ich nehme nur den hier einfach.

Oh Gott, Wolf, was zeig dein Gesicht. Ja, wer weiß, dass das meine Lieblingsband ist? Ich, Troje. Ja, damit haben wir diesen Tag eigentlich schon soweit. Mir bleibt bloß noch, mich zu verabschieden. Ich wünsche eine schöne Woche. Man hört und sieht sich in diesem Theater.

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Wasted Words, die Allman Brothers Band vom 76er Live-Album inklusive Bill Grahams Ansage davor. Dieser legendäre Konzertveranstalter Bill Graham aus San Francisco hatte das Line-Up der Band persönlich vorgestellt. Aber was das nun mit dem 28. Open Air Groß-Lindau am 22. August zu tun hat, darum soll es heute und in den folgenden zwei Live in Reitwein Radiostunden gehen. Das erzähle ich euch gleich. Willkommen also, ich bin Wolle von Live in Reitwein und das hier ist die Live in Reitwein Radiostunde. Natürlich gibt's die Allman Brothers Band spätestens seit dem Tod von Greg Allman im eigentlichen Sinne nicht mehr. Nun steht aber, wie eben gesagt, das Groß-Lindau Open Air an. Aufgepasst! Dieses Jahr übrigens mal nicht genau Mitte August, sondern eine Woche später. Das ist dann der 22. August. Und aus eben jenem Groß-Lindau stammt Hobby-Schlagzeuger Bastian Bohm. Der kommt so gefühlt alle 20 Jahre mal auf die Idee, ein ganz, ganz besonderes Projekt zu gründen. Stammbesucher von Live in Reitwein mögen sich vielleicht erinnern. Im November 2002... Da war der Saal der alten Kneipe im Oderbruch-Örtchen Reitwein prappevoll. Zu Gast war seinerzeit neben Reverend Rusty and the Kays eine äußerst auftrittslustige Formation aus über einem Dutzend Musikern. Sie nannte sich Tin Pin Alley und ihr Projekt hieß Tin Pin Alley Celebrates the Last Waltz. Tatsächlich hat es Bastian Bohm geschafft, die Filmfassung des legendären Abschiedskonzerts von The Band von 1976 aus San Franciscos Winterland 1:1 nachzuspielen. Und das in einer Qualität, die zu der Zeit meines Wissens unerreicht war. Ich meine sogar, dass es europaweit bis dahin nichts Vergleichbares überhaupt gegeben hat. Nun hat sich Bastian ein paar im weiten Sinne Berliner Musiker zusammengewürfelt, um sich an die Allman Brothers Band ranzumachen. Auch wie schon beim The Last Waltz Projekt wird es nicht viele Konzerte geben. Der Live in Reitwein e.V. bietet eins davon an, beim Groß-Lindau Open Air nämlich. Und wir hoffen natürlich auf kräftige Unterstützung durch das musikalisch geschulte Groß-Lindau Publikum. Viel Glück, Bastian, also mit deiner Band Good Clean Fun und deinem Tribute an die Allman Brothers Band. Das wird der erste Programmpunkt auf der Bühne sein. Auf der Terrasse, da werden euch, liebe Live in Reitwein-Freunde, zum fünften Mal Wolle und D-Check vom Steamroller-Duo begrüßen. Auch diesmal werden die beiden wieder einen Special Guest dabei haben. Hier ist Steamroller.

natürlich Under My Thumb, die Stones-Nummer vom 1966er Album Aftermath. Hier eben in einer Produktion von Roof Records, aktuellem Blues Caravan. Unter anderem mit den drei Gitarristen Elise, Frank, Laura Chavez und Matthew Curry. Solo-Gesang Elise Frank. Ich verfolge die musikalischen Aktivitäten der französischen Künstlerin Elise spätestens seit deren dynamischen Auftritte beim Rory Gallagher Festival im irischen Ballyshannon. Damals, ja eigentlich bis zu Roofs Entdeckung für den Blues Caravan, hieß ihre Band einfach nur Frank. In der waren freilich Elise selbst und vor allem aber auch ein grandioser Leadgitarrist namens Tom Carlton dabei. Der aber stieg leider vor dem Blues Caravan Engagement aus, wodurch Elise alle ihre aktuellen Konzerte nur im Trio absolviert. Umso mehr setzt sie nun auf das, was zählt für sie: Emotion, Spontanität und Echtheit. Wir freuen uns auf Elise in Großlindau am 22. August. Bullfrog Blues.

war der Bullfrog Blues, Elise Frank als zweites auf der Bühne beim 28. Open Air Goslindo am 22. August in diesem Sommer. Die Live in Reitwein Radiostunde hier mit einer ersten Vorschau auf dieses feine kleine Festival. Als drittes wird dann ein gewisser Brian Templeton, Vokalist, Bluesharp und Akustikgitarrenspieler, die Bühne betreten. Seine Band kommt aus Boston, Massachusetts und heißt The Delta Generators. Für viele Besucher des 2025er Blues Festivals in Schöppingen waren die Delta Generators ja das Highlight. Nebenbei gesagt auch für mich. Die Konzerte der Band sind, weil sie sehr vielseitig sind, ganz schwer in eine Schublade zu stecken. Im Grunde aber sind die Generators eine Bluesband. Mit einem Schuss Memphis, Soul, Louisiana, Funk meinetwegen und klassischem Rock'n'Roll. Auf jeden Fall aber ist die Band sehr heiß und schwer zugange. Im Anschluss an die Delta Generators werden wir in Goslindo dann den in Chile gebürtigen, inzwischen britischen Gitarristen Miguel Montalban sehen und hören. Der soll in Goslindo den Headliner geben, nachdem wir hinter den Delta Generators auf der Bühne aber noch die irischen Seaform Green erlebt haben werden. Aber zu denen nachher noch ein Wort. Zunächst hier in der Live in Reitwein Radiostunde The Delta Generators und anschließend Miguel Montalban and the Southern Vultures.

Miguel Montalban and the Southern Vultures, Wonder hieß das Stück vom 2023er Album Live in Birmingham. Ein Duo plus Special Guest in den Pausen auf der Terrasse und 5 Bands auf der Bühne, das erwartet die Besucher am 22. August beim Open Air in Groß-Lindow. Eine Band davon ist noch offen hier in der Live in Reitwein Radiostunde. Zum zweiten Mal werden uns die sympathischen irischen Musiker Murrian McDermott Long, Vocals, und Dave O'Grady, Gitarre und Vocals, genannt Seaform Green, besuchen. Auch diesmal, eigens für uns, haben die beiden eine Rhythm Section geordert, wie auch schon bei Live in Reitwein Nummer 127 voriges Jahr im Mai in Dolgelin in der Feldsteinkirche. Erst vor kurzem erschien nun Seaform Greens aktuelle EP. Darauf findet man die folgenden Songs: Better for You und Saw You for a Demon. Und gleich hinterher dann nochmal Miguel Montalban and the Southern Vultures. Aber zuerst brandaktuelles Material der irischen Seaform Green.

Die irische Band Seafoam Green mit ihrem unvergleichlichen Satzgesang. Und eben zuletzt gehört in der Live in Reitwein Radiostunde Miguel Montalban and the Southern Watchers. Allesamt werden sie zu Gast sein beim 28. Open Air in Groß-Lindow am 22. August in diesem Sommer. 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Ja, soweit die Live in Reitwein Radiostunde, diesmal mit ersten Infos für das 28. Open Air Groß-Lindow am 22. August dort auf dem Sportplatz. Der Einlass wird um 15 Uhr sein und die erste Show auf der Bühne geht pünktlich 16 Uhr los. Tschüss und danke fürs aufmerksame Radio zuhören, euer Wolle vom Live in Reitwein e.V. Und als Abräumer der Radiostunde nun noch der Dire Straits Klassiker Sultans of Swing. In einer Fassung von Miguel Montalban and the Southern Vultures. Ja.

0: Guten Abend, hier ist der bunte Hahn. Wir haben den 3. Juni und ich selbst, ich bin ohne Land und Löwenherz stößt vielleicht noch dazu. Ja, wir haben angefangen mit Kitty Fanart ja, jetzt ist Löwenherz da.
1: Genau.
0: Ich habe mich selbst schon vorgestellt.
1: Hast du mich schon?
0: Ja, Kitty Fanat war das. Und jetzt kommt ja eigentlich ein vielleicht am Anfang eines Programms nicht so geeignet.
1: Ja.
0: Ein Schlaflied, Canção de Embalar, also ein Lied von José Afonso aus Portugal. Und es singt diesmal die Portugiesin Cristina Branco. Und danach haben wir ein Adamo, ja,
1: Okay,
0: zwar
1: sehr, sehr
0: Italiener,
1: schön.
0: aber aus Belgien, die schönen Damen.
1: Oh ja. Okay.

Oh, da wird der Adamo sicher angeklagt wegen Terrorismus, wenn er die Autobahn zum Sprengen bringt, sprengt. Das ist verboten, lieber Adamo. Wobei ich muss denken, ja, der Adamo hat manchmal ganz seriöse Lieder, aber das war doch eher ein Schlagerlied, würde ich sagen. Das geht doch schon Richtung Schlager. Dann haben wir jetzt den Karsti. Ja, das ist bestimmt kein Schlager, was der gespielt hat, als er noch am Leben war. War doch immer sehr besonders, wenn er aufgetreten ist, der Karsti. Und das nächste Stück heißt dann auch ein Stück weit ein Liebeslied. Und danach kommt ein Liebeslied der Beatles, die ja 8 Tage in der Woche Liebe ausstrahlen wollen.

So, das waren die Beatles. Naja, da waren sie schon so 2, 3 Jahre schon voll im Geschäft. Und dann kam irgendwann, bevor wirklich die sehr kreative Phase kam mit George Martin dazu. Also das war ja, das war die Beatles der Anfangszeit. Knut Kiesewetter mit einem plattdeutschen Lied. Neue Lieder von min Friesenhof. Kurt Kniesewetter mit Komm to me, komm to me, komm zu mir. Und die Franzosen Bratsch mit Le Rindovani.

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Er brannte Dörfer nieder und eroberte Städte. 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Er flüsterte leise angesichts des Grauens, wenn die Waffen sprechen, schweigen die Musen. Statt einer Laute hielt er ein Schwert. Der König zog in die Schlacht und kaum hatte er sich entfernt, brannte er die Dörfer nieder und eroberte Städte. Der Clown zitterte vor Angst, er revanchierte sich mit einer Kugel. Als die Nacht noch still war, er trickste die Wachen aus und keinen Lohn haben, er selbst hat das Volk aufgewiegelt. Er schrie überall vor Angst im Krieg, dass die Musen schweigend waren. Aber Männer sollten nicht schweigen, der König zur Schlacht mit dem mörderischen Pöbel. Der Clown zitterte vor Angst und revanchierte sich mit einer Kugel. Der König marschierte in die Schlacht und in den freundlichen Rottönen und die Unglücklichen auf der Stirn der Unglücklichen, als der Clown ihm entgegenkam, als der Westen in Flammen stand, der Fluss der Ströme wurde dunkel. Der Clown hatte keine Ahnung, wie der König umkam. Jemand schrie das Grauen an. Wenn die Waffen sprechen, schweigen die Musen. Der König wurde von Angst geplagt, der Clown lachte leise und das Land lebte weiter und hatte keinen König. Der Clown spielte die Laute. Kral i Clown, Karl Krill. Und danach haben wir Jerry Rivera und Santana mit Primavera, also Frühling. Wir haben ja noch Frühling, noch Frühling.

So, das war die typische Santana-Gitarre. The Doors, machen wir weiter mit Waiting for the Sun. Naja, eigentlich geht das ganz gut mit der Sonne im Augenblick. Ab und zu gibt's auch mal Regen, zum Glück auch, weil sonst ist die Erde zu trocken und die Gefahr für Waldbrände auch größer. Ja, Waiting, aber Sonne ist natürlich immer schöner, also wenn man jetzt nicht unbedingt Bauer ist oder Gärtner. Und dann haben wir Heinz Rudolf Kunze mit einem Lied über ja seine Vergangenheit. Er ist ja noch in 44 oder 45, so gegen Ende des Krieges, in Schlesien geboren und sagt daher, also seine Heimatstadt ist ja Osnabrück, aber er sagt dann immer, ich bin eigentlich auch ein Vertriebener.

Da muss ich mich erstmal entschuldigen, bevor ich jetzt weitermache mit dem nächsten Lied von Heinz Rudolf Kunze. Nämlich, der ist erst 1956 geboren, also der kann nie also in Schlesien geboren sein. Seine Familie aber stammt dort her, eigentlich Niederlausitz, aber schlesische Teil. Hoyerswerda gehörte ja auch bis 1945 zu Schlesien. Und also seine Familie stammt aus Guben, und das liegt ja heute, also der polnische Teil liegt ja heute in Polen eben, Guben. Ich bin da auch vor einigen Jahren mal gewesen, über die Brücke im polnischen Teil. Und deswegen sagt er, naja, hat seine Familienhintergrund einen schlesischen Hintergrund und fühlt er sich auch, er ist im Flüchtlingslager auch aufgewachsen in Minden, Westfalen. Also das wollte ich erst nochmal loswerden und mich für meinen Fehler entschuldigen. Jetzt kommt Heinz Rudolf Kunze mit Vertriebener.

So, das haben wir jetzt mit dem Heinz Rudolf Kunze mal gehört, dass der auch eine schwarze oder eine braune Vergangenheit hat, auf jeden Fall in seiner Familie. Bulat Okudjava wird gesungen von Jana Bichewskaya und das geht über den Weg, den Smolensk-Weg, den Weg nach Smolensk, po Smolenske Darogie. Und das geht ungefähr so, entlang der Smolenskstraße, Wälder, Wälder, Wälder, entlang der Smolenskstraße, Masten, Masten, Masten, über die Straße von Smolensk, wie deine Augen, zwei abendblaue Sterne meines Schicksals, auf der Straße von Smolensk, ein Schneesturm im Gesicht, in ihrem Gesicht. 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Wie ihre Augen, zwei kalte blaue Sterne schauen auf der Straße von Smolensk. 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Gladiat, Gladiat, Gladiat, Zvezdi Galubich. Jana Wiszewskaja mit einem Okudjava-Lied. Und danach haben wir Stelmecke und Trotzband mit Schlafwandler.

Stellmecker und trotz Band. Und dann kommt HK mit Danser Encore. Dann noch einmal Danser Encore. Und Reinhard May singt über die Grenze.

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So, das war der Reinhard May mit Grenze. Dann haben wir jetzt einen Jiddisch-Song. Ich weiß nicht, wer ihn singt oder vielleicht sind es mehrere Sänger oder Sängerinnen. Auf jeden Fall lautet der Titel Goodbye Odessa. Ja, und was kommt danach? Ruben Hein steht hier mit Free, also frei. Dann legen wir mal los mit dem Lied Goodbye Odessa.

Naja, werden. Mir gefällt das musikalisch eigentlich nicht so. Sonst war das Lied eigentlich ganz okay. Die Liebenden von Rom, Gli Amanti di Roma mit Jean-Marie Testa. Auf den Brücken Roms sind die Liebenden zahlreich, aber wie viele es sind, das weiß niemand. 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Ihnen ist es gleich, wie das Wetter ist. 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Nachts auf den Brücken Roms sagen die Liebenden einander die Wahrheit. Und sprechen und weinen, weinen und berühren einander, und indessen fließt das Wasser. 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Amanti di Roma mit Jean-Marie Testa. Und danach Jack Elliott und Derrett Adams, East Virginia Blues.

Der East Virginia Blues. Ja, dann haben wir jetzt noch ein Lied, bevor wir übergehen in den nicht moderierten Teil von Christian Grote mit Generation Selfie. Mal gucken, was der Christian Grote darüber zu sagen hat.

Seht her, das ist mein Blinddarm heute kurz vor der OP.

0: oder?
1: Ja, gerade. Nee, lebend. Auftritt.
0: Okay, okay, okay, sehr schön. Wann, wie viele Jahre ist das?
1: Oh je.
0: Okay.
1: Banjo war immer schon.
0: Okay, okay, sehr schön. Ja, wir haben jetzt noch hier die Schweden, Hedningarna. Dann haben wir was Türkisches, dann haben wir was Russisches. Den Karsti haben wir nochmal, Raymond von Grunewald, der Niederländer, der in Belgien lebt oder auf jeden Fall dort bekannter ist als im eigenen Land. Dann haben wir eine Gruppe Zebra Echo, die kommen auch noch und vielleicht noch das eine oder andere Lied bis 11 Uhr. Okay, tschüss, schön, dass ihr da wart.
1: Macht's gut, ciao.
0: Ja, macht's gut, tschüss.

0: Hallo Uwe.
1: Guten Tag, Violet.
0: Schön, dass wir die Zeit finden. Schön, dass du das eingerichtet hast. Und mal wieder überrasche ich dich mit einem Thema, was ich mir jetzt spontan überlegt habe. Aber vielleicht hast du das an meiner Musikrecherche schon ein bisschen rausgehört.
1: Nein.
0: Nein, hast du nicht?
1: Nein.
0: Ich möchte heute das Thema reden.
1: Reden?
0: Ja. Weil wir hatten vorher auch ein nettes Gespräch, wie wichtig das ist, so miteinander zu reden und auch gerade im sexuellen Sinne kann das sehr, sehr wichtig sein. Auf verschiedenen anderen Ebenen ist es auch unglaublich wichtig, dass wir miteinander reden, damit wir irgendwie uns gegenseitig zu einem besseren Weltverständnis verhelfen können.
1: Naja. Reden ist Silber, Schweigen ist Gold.
0: Ich habe witzigerweise ein paar Lieder bei dir im Archiv gefunden, die Reden ist Gold heißen.
1: Echt jetzt?
0: Ja.
1: Sehr krass.
0: Hab ich mir dann auch eins noch rausgesucht, was ich ein bisschen später spielen werde.
1: Nein, natürlich ist Reden, miteinander reden wichtig. Also nicht über Leute reden, sondern mit Leuten reden ist wichtig. Miteinander reden ist wichtig und keine Monologe. Also reden, ja, zum Beispiel, ja. Sondern auch zuhören und also Diskurs und ja auch nicht so, sag mal, was so auch nicht so gut kommt, ist so dieser Lehrer-Dutch, ne? Dieses Monologisieren und Moralisieren und weiß ich nicht.
0: Meinst du? Also ich weiß es nicht. Ich glaube, ich tendiere manchmal dazu.
1: Schwierig.
0: Also es ist halt auch wichtig zu verstehen, dass man auch anderen Leuten Zeit und Raum lassen sollte, zum einen und zum anderen auch, dass so die Gedanken, die man hat, einfach auch nur eine Momentaufnahme sind, die sich auch immer wieder verändern können.
1: Ja, und auch weiterentwickeln im Gespräch gelegentlich.
0: Das im besten Sinne auch, dass wir das into account nehmen, also so mit einbeziehen.
1: Und manchmal braucht man auch Geduld, um dem Gegenüber die Möglichkeit zu lassen, seinen Gedanken ausreifen zu lassen.
0: Ganz genau, das ist auch wichtig.
1: Ja. Also miteinander reden ist extrem wichtig. Über andere reden ist Mist.
0: Ich habe auch mal eine sehr interessante Abhandlung über das Reden lassen mal gelesen in einem ukrainischen psychologischen Magazin mit der Bezeichnung Experiment, glaube, wenn ich mich recht entsinne. Und da hat der Essayist vorgeschlagen, den anderen Menschen mehr Raum zu geben, um nicht irgendwas zu sagen, wenn man die eigene Stimme wieder hören will oder sowas, oder weil man das Gefühl hat, man muss jetzt irgendwas beitragen. Es sei wohl sehr fruchtbar, dem anderen einfach Raum zu lassen und halt länger zu schweigen, längere Pausen zu machen, als man es gewohnt ist, um dem anderen mehr Raum zu geben.
1: Und dem anderen auch die Möglichkeit zu geben, sich in die Gedanken des anderen hineinzufinden und vielleicht mitzudenken. Ansonsten ballere ich den ja zu mit meiner Meinung. Also entweder ich beziehe ihn ins Gespräch mit ein, dann muss ich natürlich Luft lassen zwischendurch, damit er eventuell auch mitgedacht werden kann. Oder ansonsten, weiß ich nicht, bin ich wahrscheinlich schnell uninteressant. Der labert mir ja die Ohren voll, Punkt. Oder die Person, der Mensch. Ist schon. Ja, es ist gar nicht so einfach.
0: Und das erste Lied hatte ich mir vorher schon ausgesucht, weil ich mag das einfach. Und die Ärzte sind einfach ein All-Time-Favorite hier in dieser Sendung. Und hiermit auch noch vielen Dank, dass ihr zuhört. Schön, dass ihr eingeschaltet habt oder noch nicht abgeschaltet habt. Das ist Sexwork Sonstiges. Die Folge heute geht ums Reden. Und wir sind eine Sendung für Erwachsene, also behalten wir uns vor, irgendwie verschiedenste Worte in den Mund zu nehmen. Das ist halt auch, ne, meine Arbeit ist Sexarbeit und Ich rede über die Sachen, die sich manche Leute einfach auch nicht trauen, notwendigerweise als eine der wichtigsten Dinge meiner Arbeitsbereiche, mit den Menschen reden, um zu verstehen, was die denn eigentlich erleben wollen. Ich arbeite hauptsächlich als Domina und das ist unerlässlich für meinen Bereich, gut miteinander ein Vorgespräch zu führen. Und es ist auch nochmal ein Thema, was für mich super wichtig ist. Die Leute sind oftmals nicht in der Lage, überhaupt zu äußern, was sie denn gerne erleben möchten.
1: Kann ich da nur machen? Ja, geht mir ja letztendlich in. Also wir haben es ja im Vorgespräch gerade gehabt.
0: Ja, aber da will ich gar nicht so weit rein. Ich wollte das einfach nur noch so ein bisschen anstoßen. So, hey, es ist normal, Penis zu sagen. Oder Vulva oder Vagina. Weißt du, was der Unterschied ist zwischen Vulva und Vagina?
1: Vagina ist das von innen drinne und genau. Vulva ist das draußen.
0: Nein, Vulva ist das Ganze.
1: Das ganze gesamte Organ inklusive innen und außen. Und die Vagina ist eigentlich nur der Eingang.
0: Ganz genau.
1: Die Röhre.
0: Genau. Ein magischer Ort, wo man großartige Erlebnisse fühlen kann.
1: Das männerfressende Etwas.
0: Ja.
1: Mach Musik.
0: Lasse reden die Ärzte.

0: Das ärgert sie am meisten.
1: Es tut mir leid, ich habe tatsächlich scheinbar ein Cover davon reingestellt. Aber ja, ihr kennt das Original.
2: Stand da was dabei?
1: Nee, tatsächlich nicht. Aber whatever. Ich fand, das war trotzdem eine sehr, sehr schöne Version. Also das war ja sehr nah an dem... Ich glaube, das ist halt so eine... ich kenne sowas als Teenie-Disco so bei Klassenfahrten in so den Disco-Abend, der gemacht wird. Da wurden dann, glaube ich, Lieder, Coverversionen gespielt, die halt quasi sehr nah an dem Original waren, aber von anderen Leuten gesungen. Ich glaube, das geht um GEMA damals noch oder sowas. Oder?
2: Kann sein, dass du dort eine Version von den Kassenpatienten erwischt hast. Kassenpatienten ist hier eine lokale Ärzte-Coverband.
1: Ah, das kann auch sein.
2: Und da hatte ich mit denen mal was gemacht irgendwo und deswegen gab es da auch wahrscheinlich immer Songs bei mir im Archiv. Aber warum der? Naja, gut, ist egal.
1: Ja. Wie auch immer, ihr kennt das Lied, ihr wisst, worum es geht. Und das war ja fast dieselbe Version. Nur, ich weiß nicht, ich höre sowas, ich wollte das ansprechen. Ich habe gedacht, suche ich jetzt nochmal zwischendurch die richtige, aber das.
2: Naja, ja,
1: jetzt quatsche ich euch mal wieder voll.
2: Hauptsache der Text passt.
1: Ja. Wir haben heute so ein bisschen vorher, als wir uns getroffen haben, darüber gesprochen, wie oft auch Menschen gar nicht sich dessen bewusst sind, dass sie auch sich äußern dürfen in bestimmten Belangen. Also dass sie während oder vor oder nach irgendwelchen Praktiken, wie auch immer, jederzeit eigentlich äußern können, dass ihnen das vielleicht gar nicht gefällt oder sowas?
2: Das Problem ist nicht nur du.
1: Ich habe damit kein Problem.
2: Nein, ich meine, das erlebst nicht nur du. Also, dass das ein Problem darstellt, also das kenne ich ja aus meinem Swingerleben ähnlich. Also werden ja Erwartungen quasi so unterschwellig erwartet, die der Gegenüber vielleicht gar nicht will oder nicht erwartet oder ablehnt oder was weiß ich. Also Kommunikation ist da auch relativ schwierig, weil viele Menschen, mit denen ich da in Kontakt komme, obwohl sie eigentlich schon jahrelang so ein Leben leben, nicht Nein sagen können, nicht verstehen, dass bestimmte Dinge unter Umständen übergriffig sind, wenn sie die sich gefallen lassen, kommentarlos, obwohl sie es eigentlich gar nicht wollen. Ne? Also es ist schwierig, es ist ganz schwierig. Ich habe so eine Situation jetzt erst am Wochenende wieder erlebt. Ne? Also das war, ja, irgendwo, ich hätte da Appetit gehabt, sage ich mal so. Und ja, nee, da ist nicht mit anfassen, zugreifen, krapschen, geht nicht. Das ist ein No-Go für mich. Und dann kommt dann der Spruch, warum hast du nicht? Ich sage ja, wenn ich es mache und du hast mir auf die Finger, war ich übergriffig und bin schlecht drauf. Mhm. So. Und das will ich nicht. Also muss ich mit dir vorher irgendwo in irgendeiner Form kommunizieren, damit ich weiß, dass ich darf oder nicht darf. Ich sage, wir können aber nicht miteinander kommunizieren, wenn du da hinten in der Ecke klemmst zwischen zwei anderen Männern und ich da nicht an dich rankomme. Mhm. So, Punkt. Obwohl da nichts war, einfach auch bloß eine Unterhaltung irgendwo im Gange. Na, aber da hänge ich mich doch nicht drin.
1: Ja, aber leider wird halt zum Teil ja trotzdem so ein übergriffiges Verhalten auch geduldet zum Teil oder als das normal angesehen. Auch so, ne, man will ja auch zum Teil von dem Gegenüber angesprochen werden.
2: Genau das kam dann im Nachgang zur Kommunikation per E-Mail, ich dann beschrieben habe, wie es mir damit ginge. Ne? Mhm. Und naja, im wahren Leben würde ich das auch nicht dulden, aber im Club ist da das was anderes, kam dann so als Antwort. Ich sage, nee, das ist nicht anders, sage ich, übergriffig ist übergriffig. Mhm. Also verstehen viele, tatsächlich wirklich viele Menschen nicht.
1: Ich erinnere mich noch an eine Silvesterparty. Ich wollte da nicht hin. Das ist irgendwie nicht so meins. Also mal schon ausgehen, sich schick machen, aber ist irgendwie nicht so ganz meine Crowd. Glaube ich, ich war im L1 mit einer Freundin. Ich weiß nicht, ob es den Laden noch gibt, aber das war so ein hipperer, schickerer Laden, wo die Leute halt so so abendkleidungsmäßig irgendwie.
2: Oh je, vielleicht noch Smoking.
1: Nee, sowas nicht. Schon Party, aber halt irgendwie schicker eben. Kleidchen, Adrett. So.
2: Anzug. Boah. Krawatte. Boah.
1: Und ich war da mit einer Freundin, weil die Freundin da sein wollte. Ich war für sie da. Ich habe mich mit ihr da irgendwie bewegt und mich aufgehalten. Und es gab mindestens 3 Situationen, an denen mich ein Typ an die Hand genommen hat und mich versucht hat zu drehen. Und ich war übelst genervt davon. So, aber manchmal haben die damit wahrscheinlich auch Erfolg, leider, weil die dann die Person überraschen und so als so ein spontaner, interessanter Mensch irgendwie auftreten. Aber tatsächlich wusste ich auch zu dem Zeitpunkt, auch von The Game, das ist dir vielleicht nicht so ganz geläufig, aber es gibt so Pickup-Artists.
2: Ja.
1: Die das als irgendwie Pseudowissenschaft betreiben, wie man möglichst viele Personen ins Bett kriegt. Und das ist vor allen Dingen so Kram, was eigentlich ziemlich übergriffig ist.
2: Ja, da soll es angeblich direkt Foren geben im Internet.
1: Ja. Und es ich habe das kennengelernt, weil es gibt ein Spiel. Ja, ich habe eine Position als Stage Manager gemacht beim Chaos Communication Kongress und habe da bei einem Vortrag mitgemacht, der über ein Spiel basierend darauf war. Die Person, die das Spiel programmiert hat, war da und hat es vorgestellt. Und das ist ziemlich cool. Ich habe selber noch nicht ausprobiert, aber auf jeden Fall sah das mega cool aus. Aus der Perspektive von einer Frau versuchen, irgendwie einen Abend in einem Club zu verbringen. Und da sind halt so lauter Leute, die versuchen, einen rumzukriegen, und da macht man so die ganzen Sachen mit, wie es einem so sein ergehen kann in einem Club.
2: Ja.
1: Das ist The Game oder sowas heißt es.
2: Aber interessant, das könnte so mancher Mitmensch vielleicht mal gebrauchen, den Perspektivwechsel, um zu verstehen, was er eigentlich tut.
1: Weißt du, aber wo ist denn das bitte schön geblieben, das mit dem zum Tanzen einladen? So, das ist das ist ja eigentlich auch so eine Geste gewesen früher, um anzubandeln. Aber damals war das auch, wir sind so schräg mit unserer Sexualität umgegangen, unsere ganze Menschheitsgeschichte lang irgendwie. Also die modernere, wo wir uns als zivilisiert betrachten, in Anführungszeichen, TM.
2: Kurz zur Verbeugung vom Tisch darf ich bitten, war die Aufforderung zum Tanzen. Logisch war das ein Anmacher. Ich tanze doch nicht aus Langeweile mit.
1: Ja, aber guck mal, alleine, ne, darf ich bitten. So ein schöner Satz.
2: Ja, das geht ja noch weiter, ne? Wenn du richtig gut drauf warst und du hast einen Korb bekommen, dann gab es einen Pfennig für die Dame, die sich verweigert hat.
1: Ein Pfennig?
2: Ja, als Bestrafung quasi. Da gab es noch einen Spruch dazu, der fällt mir gerade nicht ein.
1: Echt, ja.
2: Das ist wie so eine kleine, sagen wir, so eine
1: Spitze oder
2: dann,
1: so.
2: Wie eine kleine Spitze, so ein Schuss, so nach dem Motto, und dann eben nicht, machst du dir selbst oder so, keine Ahnung.
1: Naja, das ist dann ja wieder so ein bisschen schade. Das ist dann so.
2: Das ist aber schon, ja,
1: na, wenn 40 nicht, dann
2: Jahre
1: nicht.
2: Her oder so.
1: Ja.
2: Die Welt hat sich Gott sei Dank verändert.
1: Aber zum Teil halt ja auch nicht. Es ist so frustrierend. Ich habe vor einer kurzen Zeit von einer Situation in einer amerikanischen Uni, so eine Bruderschaft, so Studentenvereinigung Krams. Und eine so eine Studentenvereinigung in einer Elite-Uni hat wohl skandiert, Nein heißt ja, ja heißt anal.
2: Hä?
1: Also im Sinne von, wenn sie Nein sagt, meinen sie ja oder heißt es ja, und wenn sie zustimmt, dann heißt es fix in den Arsch sozusagen, was halt auch krasse, also eklig sowas. Pfui. Nein heißt Nein. Es ist einfach furchtbar, dass sowas auch in unserer aktuelleren Zeit.
2: Fehlen mir gerade die Worte.
1: Ja. Aber das ist wohl auch ein paar Jahre her. Ich kann jetzt nicht genau sagen, wann das genau war, aber nichtsdestotrotz, das ist in unserer moderneren Zeit irgendwie. Aber es gibt so viele komische.
2: Ja, nicht nur in unserer modernen
1: schlimmen Probleme.
2: Zeit, ich würde mal sagen, trotz entsprechender Bildung solcher intellektuellen Ausrutsche, kann man dazu ja nicht sagen, Minderleistungen auftreten. Ne? Also.
1: Ich kann das nicht verstehen, warum wir. Ja. Und uns immer, also was heißt immer, aber die Gesellschaft oft so scheint, als wäre, dass wir gegen die anderen, Frauen gegen Männer, Einheimische gegen Ausländer, ein Land gegen das andere.
2: Nachbarin gegen die andere Nachbarin.
1: Heteros gegen Schwule oder sowas, so ganz komische, kranke Vorstellung von eine ist mir der Feind. Ich habe auch davon gehört, dass Heteromänner vor schwulen Männern Angst haben, weil sie Angst haben vor einem Verhalten, dem sie Frauen gegenüber an den Tag legen.
2: Könnte was dran sein.
1: Und das ist doch.
2: Könnte was dran sein.
1: Ja. Ich mach mal Reden ist Gold an von Mido. Das ist das Lied, was ich vorhin gemeint habe. Reden ist Gold. Fand ich interessant, habe ich aus deinem Archiv.

0: Ich fand es cool, dass sie so eine Betonung auf das Wort Nein gelegt haben. Also, weil ich finde, das ist wirklich eines der wichtigsten Wörter. Wir haben auch dazu unsere ersten Sendungen gemacht.
1: Ja, ist aber genauso wichtig.
0: Definitiv.
1: Man muss auch Ja sagen können.
0: Aber ich, ja.
1: Na, ist doch wahr.
0: Definitiv, ja. Definitiv. Und das Schöne ist ja eigentlich, dass wir so viele verschiedene Färbungen haben, dass wir so viele Nuancen in unserer Sprache haben, dass wir unsere Gedanken auf so diffizile Weise zum Teil ausdrücken können, weil wir die Welt als so ein komplexes Gebilde sehen und betrachten. Und das ist wunderschön, aber gleichzeitig, reden ist Silber, schweigen ist Gold. Ich bin mir nicht sicher, ob dieser Satz, also manchmal hat er seine Berechtigung und manchmal ist es definitiv besser, die Klappe zu halten. Also, das ist Fakt.
1: Na, ist es so, ja. Man sollte sich schon überlegen, vorher, bevor man eine Rede startet, was man sagen will.
0: Aber manchmal hat man ja auch ein Bauchgefühl, was einfach raus muss. Und dann ist es vielleicht auch nicht geordnet und nicht perfekt. Und das ist auch okay. Und ich frage mich manchmal, was für einen Zweck manche Sätze so haben. Wie zum Beispiel der Satz über Politik spricht man nicht.
1: Hä?
0: Der fällt relativ häufig auch bei meinen Terminen und so weiter. Und ich möchte dem vehement widersprechen. Ich glaube, das habe ich auch schon in der Sendung nicht nur einmal gesagt. Meiner Meinung nach ist dieser Satz dafür da, um die Leute klein zu halten. Denn wenn wir nicht geübt sind, miteinander über Politik zu reden, dann sind wir auch nicht in der Lage dazu, darüber uns wirklich auszutauschen und zu einem gemeinsamen Blickwinkel darauf zu kommen, zum Beispiel. Und ich möchte behaupten, und ich glaube, es gibt auch viele Leute, die mir beipflichten würden, Politik ist alles. Jede Entscheidung kann als politische Entscheidung betrachtet werden. Oder auch als die Konsequenz einer anderen politischen Entscheidung. Also insofern, wie manche Leute vielleicht in Situationen gezwungen sind, wo sie gegen ihren inneren Willen handeln, weil sie in so prekären Lagen sind, zum Beispiel.
1: Natürlich ist
0: wegen
1: alles
0: politischer Umstände.
1: Natürlich ist alles, was ich tue, in irgendeiner Art und Weise auch Politik. Weil es widerspiegelt ja meine Einstellung gegenüber anderen Menschen, gegenüber der Gesellschaft und gegenüber auch mir selbst wieder. Mein Handeln und Reden. Na, und damit ist es ja logischerweise auch politisch. Irgendwo.
0: Ja.
1: Also von daher,
0: ob du etwas tust oder ob du etwas nicht tust.
1: Ja, aber es gibt aber auch Räume, sage ich mal so, virtuelle Räume, tatsächlich.

0: das kommt drauf an, in was für eine Tiefe man da reingeht.
1: ich habe ein witziges Bild vor Augen. Ich hatte einmal einen Kunden, einen Gast. Da war ich in einem schönen Studio und hatte eine schöne Sling zur Verfügung, in der er befestigt war. Und ich steckte mit meinem Unterarm in ihm drin. Und wir haben uns über die schöne Playlist unterhalten, die ich mir ausgesucht habe. Und wir haben uns über klassische Musik unterhalten. Es war richtig cool.
2: Gut, da gehe ich ja noch mit. Also jetzt nicht mit dem Drinstecken, so, das ist nicht so mein Ding. Aber dass man sich während solcher sexuellen Geschichten tatsächlich auch über andere Sachen unterhalten kann, ja, praktiziere ich gelegentlich auch. Also Sex soll ja auch witzig sein, Sex soll Spaß machen. Es ist ja keine todernste Sache, bei der jeder verbissen um seinen Orgasmus kämpft irgendwo.
0: Bist du dir da wirklich sicher? Also ich würde behaupten, in ganz vielen Beziehungen ist es leider so. Also es sollte so nicht sein, definitiv. Aber das ist halt schön, dass du das ansprichst, weil ich finde so schade, wie viele Leute wirklich so ein so eine Kopplung von ihren sexuellen Erlebnissen an den Orgasmus haben. Klar, es ist schön, klar ist es irgendwo ein Höhepunkt, deswegen heißt es ja auch so. Aber sie sind dann so besessen davon, dass sie das zum Beispiel versuchen hinauszuzögern und dadurch sich das Ganze versauen, weil das dann eben dann doch vielleicht nicht funktioniert oder sowas. Das kann zu einem sportlichen Akt werden, weil sie die Erfüllung darin sehen, möglichst oft es zu schaffen. Es kann auch mal eine coole Geschichte sein, das mal auszuprobieren, was geht oder so. Aber für manche ist es eine Obsession. Also es gibt ja auch Sexsucht und Pornosucht und sowas, aber das muss ja nicht immer das Extrem sein, wenn es so große Probleme auch mit sich bringt. Wie eine Sache, die ich eigentlich gerne anspreche, ist, fasst euren Schniedel nicht zu fest an.
2: Bitte?
0: Also wenn bei der Masturbation Männer haben starke Hände, weißt du?
2: Mhm.
0: So. Und sie probieren mit ihren Händen verschiedene Sachen aus.
2: Mhm.
0: Und packen ihre Genitalien auch mal fester an. Weil eigentlich fühlt sich das ja ganz gut an, wenn da sowas drumherum ist.
2: Mhm.
0: So. Nur ist das Problem, wenn dann wieder die Übertreibung einsetzt und die Leute übertreiben und sich halt so richtig dolle fest anfassen.
2: Ja.
0: Und das immer wieder machen. Denn das führt halt dazu, dass Geschlechtsverkehr als solcher dann nicht das Erwünschte bringen kann, weil eine Vulva oder die Muskeln einer Vagina sind halt keine Männerhand.
2: Jetzt verstehe ich, was du meinst.
0: So. Und das ist ein Problem. Das wird den ganzen Jugendlichen, den Leuten, die Pornos konsumieren, ja nicht erklärt. Da gibt es keine Disclaimer, Achtung, dies und das könnte das und jenes zur Folge haben. Wir reden nicht darüber, was faktische Sachen für Konsequenzen gar nicht.
2: Wir reden schon die ganze Zeit nicht, deswegen gucke ich jetzt.
0: Oh nein.
2: Schnitt. So.
0: Okay.
2: Startaufnahme.
0: Strange. Wir redeten scheinbar doch.
2: Ja, wir redeten doch.
0: Hm. Ach ja. dann weiß ich,
3: wie Gott. Eben gerade mich selbst reden gehört, was immer ein bisschen komisch ist, war aber mit meinen Worten einverstanden.
0: Ja.
2: Wir sind quasi einer optischen Täuschung auf den Leim gegangen. Wir sahen keinen Balken. So. Ach, mach doch erstmal ein Stück Musik, damit man sich wieder

0: passen können.
1: Genau. Ich mach mal auch ein Lied, was ich bei dir gefunden habe, aus dem Archiv. An Gott eine SMS. Gib mir Revolution, denn warte. Oh Gott. Jetzt ist es natürlich zu kurz, um das mir ganz zu zeigen. Ja, denn alle reden viel und jeder will was tun. Genau. Von Electro Boys aus dem Album Berlin.

0: Finde ich, ist ein netter Track. Habe ich bei dir gefunden. Nein.
1: Was, nein?
0: Ach naja, ich hatte überlegt, was ich als nächstes reinmache. Und habe ein Stück rausgesucht, was ich schon mal rausgesucht habe. Ah, stopp. Und zwar wollte ich mal jemand anderen zu Wort kommen lassen, außer uns. Und das passte halt jetzt gerade ganz gut zu dem, was die gesungen haben. So, dass eigentlich ne, ist viel Action so, aber es ist ein bisschen nicht zielgerichtet oder viele hängen auch durch oder ne, wir lassen den nächsten Tag sausen gegen das System. Vielleicht sollten wir ein bisschen mehr tun.
1: Und weniger reden.
0: Und weniger reden, aber ich fand sehr spannend, als ich einen Beitrag von Björk über das Fernsehen gefunden hatte, wo sie ein bisschen darüber erzählt. Ich versuche es danach nochmal in Worte zusammenzufassen auf Deutsch. Ja, ich hoffe, ein paar Leute können auch englisches Gerede verstehen. Von The Sugar Cubes, Björk spricht über Fernsehen 88.
2: Hallo, it is Christmas time and I'm sitting here by my TV. I've been watching it very much lately because I'm on a holiday and I've been seeing all those programs about all sorts of things, about Icelandics being very happy about Christmas, very gay and also very serious and spiritual, and also seeing Icelandic comic people making jokes, which they are very good at. But now I'm curious. I've switched the TV off and now I want to see how it operates, how it can make put me into all those weird situations. So it's about time.

0: see.
1: Also, da ist ein Video und sie zieht so einen Fernseher auseinander.
0: It looks like a city, like a little model of a city. And all the houses which are here and streets. This is maybe an elevator to go up there. And here are all the wires. These wires. They really take care of all the electrons when they come through here. They take care of that they are powerful enough to get all the way through here. I read that in a Danish book this morning. And this beautiful television has put me, like I said before, in all sorts of situations. I remember being very scared to it because an Icelandic poet told me that not like in cinemas where the thing that throws the picture from it just sends lights on the screen. But this is different. This is millions and millions of little screens who send light on you, some sort of electrical light. I'm not really sure. But because there's so many of them, and in fact, you're watching very, very many frames when you're watching TV. Your head is very busy all the time to calculate and put it all together into one picture. And then, because you're so busy doing that, you don't watch very carefully what the program that you're watching is really about. So you become hypnotized. So all that's on TV, it just goes directly into your brain and you stop judging if it's right or not. So you just swallow and swallow. This is what an Icelandic poet told me once. And I became so scared to television that I always got headaches when I watched it. But then later on, when I got my Danish book on television, I stopped being afraid because I read the truth. And that's the scientific truth, which is much better. You shouldn't let poets lie.
1: Ja, ja, also, nur als kurze Zusammenfassung. Also sie hat einen Fernseher auseinandergebaut, um zu verstehen, wie er arbeitet. Das war auch so ein Röhrenfernseher. Wie gesagt, das Interview ist aus dem Jahr 88. Aber ich finde, es ist immer noch sehr augenöffnend. Denn zuerst hat sie über ihre kindliche Perspektive da drauf gezeigt und gesagt, naja, sieht halt aus wie so eine Stadt, ne, so mit verschiedenen kleinen Häusern und Straßen und da könnte ein Hochhaus sein, ne, wenn du dir so eine Platine von einem alten Fernseher auf so einem Röhrending, kann ich das auch sehen, was sie meint. Und dann hatte sie erzählt, dass ein isländischer Dichter ihr gesagt hat, dass das für das Gehirn ungleich anstrengender ist, auf so einen Bildschirm zu schauen, als zum Beispiel einen Film im Kino zu schauen, weil da wird etwas auf eine Leinwand projiziert und man kriegt nur das Licht als Ganzes zu sehen. Wenn man aber jedoch auf den Bildschirm schaut, da hast du dann quasi Millionen von kleinen Bildschirmen und dein Kopf muss ganz doll arbeiten, um dieses Bild zu einem kohärenten Bild zusammenzusetzen. Und deswegen bist du damit schon sehr beschäftigt und quasi hypnotisiert fast, weil du dann dadurch weniger darauf achtest, was da gesagt wird. Und dann fängst du an, das zu schlucken und zu schlucken, was dir im Fernseher vorgesetzt wird, zu sagen. Und dann meint sie, hat sie aber eine Zeitung gelesen über das, wie der Fernseher funktioniert und findet den Fernseher weniger gruselig, weil sie jetzt die Wahrheit gelesen hat und man soll von Poeten nicht sich was vorlügen lassen. Aber ich finde, dass ich selber zum Beispiel schon dem auch zum Teil unterliege, tatsächlich. Aktuell, also ich bin wieder in so einem kleinen Tief sozusagen, wo nicht so viel passiert, wie ich es gerne hätte. Aber das gibt wohl solche Phasen, das habe ich in meinem Leben schon nicht nur einmal gehabt. Und oft hat man danach dann auch ein bisschen mehr Energie, Dinge zu erledigen. Und ich hoffe, das wird so. Ich gehe stark davon aus, dass ich das alles schaffe, was ich mir vorgenommen habe. Also Ordnung, Steuern, dies, das, Garten vorbereiten. Sie wissen.
2: Ja.
1: Und ich glaube, da ist schon auch wirklich was dran, ne? So, dass diese Bildschirme uns so fesseln und uns die Aufmerksamkeit so nehmen. Es ist wirklich, wirklich wichtig, die Gadgets auch mal liegen zu lassen.
2: Ich gucke ja gar kein Fernsehen.
1: Ja, aber du hast ja trotzdem lauter Bildschirme vor dir.
2: Ja, aber keine zwangsdauerhafte Berieselung.
1: Ja, na klar, genau. Also du hast ja trotzdem einen strukturierten Tagesablauf und du lässt es halt auch mal sein und machst halt auch mal was Körperliches und so weiter.
2: Ja, also ich lasse mich da jetzt nicht fesseln von, außer nachts, wenn ich nicht schlafen kann. Hm. Und alles andere dient ja mehr oder weniger der Arbeit.
1: Ja, aber wenn man jetzt mal so ein bisschen betrachtet, wie sich das in letzter Zeit entwickelt hat, nimmt die Bildschirmzeit grundsätzlich immer mehr zu.
2: Ja.
1: Ich bin dagegen, irgendwie Angst vor Technologie zu haben oder sowas, aber es übernimmt echt krasse Verhältnisse und wir hatten ja sozusagen diese Technologisierung von Sex auch. Und, oh Gott, ich glaube, ich wurde da in meinen Gedanken ein bisschen aufgehalten bei diesem Video-Essay, das eben schon auch dafür plädiert, Sexszenen in Filmen weiterhin zu zeigen, weil das einfach ein ganz, ganz wichtiger Punkt ist, weil das eine Verbindung gibt, weil es etwas Menschliches ist, weil es zu uns eben gehört und weil es auch eine, definitiv auch eine Motivation unseres Seins ist. Und das ist doch so absurd, dass wir das versuchen, irgendwie die ganze Zeit wegzuignorieren oder sowas. Zum Teil. Dann gibt es das auch, ne, Oversex und Underfucked. Ich glaube, da ist echt viel dran. Dass auf der anderen Seite aber viele Dinge, dass das erotische Auge anspricht, ja doch viel verfügbarer sind als je zuvor.
2: Man könnte das jetzt natürlich so machen wie in anderen Bereichen auch. Ja, die Industrie ist schuld. Nicht ich derjenige, der das zum Beispiel Spielzeug benutzt, sondern die Industrie ist schuld. Die Werbung ist schuld. Man bietet mir das ja an. Ich werde dazu verführt. Du verstehst meinen Zynismus im Hintergrund.
1: Das war ein Essay von Wisecrack, im Übrigen, wer das nachgucken möchte. Und das ist auch ein weiterer Aspekt, den Sie da beleuchtet haben, dass durch die weiter voranschreitende Wissenschaftlichkeit und eben Pornos auch und ich würde sagen auch eben so bestimmte Instrumente, die wir uns speziell für den sexuellen Akt bauen, eine gewisse Entfremdung auch entsteht und eine Fixierung nur rein auf die Genitalien.
2: Genau.
1: Was mir, also ne, das sieht man in Pornos ja ganz krass, da ist ja das Main-Fokus und die Handlung ist halt echt nur nebensächlich, aber im echten Leben ist das ja nicht so und es geht nicht in erster Linie um die Praktiken, es geht in erster Linie um die Person, mit der man diese Praktiken macht und selbst wenn man einen bestimmten Fetisch hat, kann es trotzdem total erfüllend sein, eben nicht den eigenen, sondern den des anderen auszuleben. Nicht wahr?
2: Ja.
1: Es ist so Quatsch.
2: Das ist ja auch so dieser Vorurteile, wenn man sagt, Swingerclub, ja okay, da wird eben nur gevögelt. Nein, es wird da nicht nur gevögelt. Swingerclubs sind auch ein sozialer Ort. Ein Ort des menschlichen Miteinanders. Da geht es nicht nur um das Zusammenstecken von Genitalien.
1: Nee.
2: Nee.
1: Worum geht's denn dann?
2: Ja,
1: um es wieder die Genitalien auseinander zu bekommen. ich musste jetzt nur gerade so ein bisschen an Hunde denken, die zum Teil sich ineinander verkeilen können.
2: Ja, soll es bei Menschen auch geben. Gibt da so urbane Legenden vom Scheidenkrampf.
1: Ja.
2: Nein, das ist wirklich so. Das ist auch ein sozialer Ort, in meinen Augen zumindest. Das ist menschlich miteinander. Man kommt ins Gespräch, man lernt andere Menschen kennen. Gleichgesinnte, ja. Das bedeutet aber nicht, dass man seine Genitalien zusammensteckt.
1: Nein?
2: Nein. Essen, trinken, tanzen, quatschen, feiern, weiß ich nicht. Kuscheln manchmal. Einfach nur kuscheln.
1: Nonverbale Kommunikation.
2: Ja.
1: Ist ja auch ganz wichtig. Ich hatte mir gerade eben auch noch so den Gedanken gemacht über das Singen, was ja auch eine Form von Kommunikation über Stimme ist. Und du hattest, ja, weil du das angesprochen hattest wegen Björk, weil die Sprechstimme so anders ist als die Gesangsstimme quasi.
2: Hast du bei sehr, sehr vielen Künstlern.
1: Ja, aber das ist es ja eigentlich auch. Wir können mit unseren Stimmbändern echt krasse Töne, die weit zu hören sind, erzeugen. Und das ist einer der prävalenten Theorien, dass wir zuerst gesungen haben und dann erst geredet. Und ich hatte neulich NDR, glaube, NDR 3, 4, 5 oder 6 oder keine Ahnung, was es da gibt, hatte ich eine Sendung durch Zufall durchgesappt über das, was uns als Menschen halt so ausmacht. Und das war einer der häufigen so Argumente, irgendwie, wir können reden. Aber ich möchte das so ein bisschen gerne zurückstellen, weil ich finde nicht, dass es unsere Besonderheit ist, reden zu können. Weil ich behaupte, und das ist die Wissenschaft auch relativ weit, auch Tiere reden. Sie kommunizieren miteinander. Wow, welche Überraschung. Ich finde, es ist irgendwie so unglaublich arrogant, dass wir denken, dass die anderen irgendwie kein tieferes Leben irgendwie in sich drin haben, was mehr begreift. Es gibt Hunde und Katzen, die mit Knöpfen unglaublich gut umgehen können und Sätze bauen können. Englische Hunde, was weiß ich, könnt ihr bestimmt im Internet finden, die über Knöpfe kommunizieren. Also eine Person hat das als Experiment gemacht, dass sie zuerst das Wort Gassi beigebracht hat. So, dass sie gezeigt hat, was ne, so, das sagt halt Gassi. Und das war halt ihre oder eine Roboterstimme oder was. Und hat dann so verschiedene andere Sachen dann mit aufgebaut und der Hund sagt mittlerweile ihr mehrmals am Tag, I love you.
2: Aha. Ja, wenn niemand anders da ist, der ihr das sagt.
1: Naja, ich glaube, es ist schon jemand anders da, aber der Hund wählt sich bewusst. Also man kann halt da auch viele Videos dazu angucken. Die hat das mit so Kameras mit dokumentiert. Die Knöpfe aus, um dem, naja, Herrchen zu sagen, sozusagen. I love you als Knöpfchen. Ich zeig's dir dann nachher. Wir sind nämlich eh schon wieder fast am Ende und müssen uns eigentlich wieder verabschieden. Haben jetzt noch dafür irgendwie eine Minute oder sowas, wenn du möchtest. Jetzt war das wieder so schnell.
2: Passt so.
1: Passt so. Wenn ihr Anmerkungen habt, wenn es euch gefallen hat oder nicht gefallen hat, wenn ihr eine Meinung habt, dann schreibt uns über Kanäle irgendwie, wo ihr das Radio Sexwork sonstiges findet. Oder @uwe@radioblau.de, also an uwe@radioblau.de. Er würde das dann weiterleiten, um Feedback zu geben, Anregungen, falls ihr ein Thema habt, falls ihr interviewt werden wolltet oder so. Genau. Ich freue mich darüber und ja, ich danke für die Aufmerksamkeit und ich habe noch ein älteres Lied aus deinem Archiv rausgesucht. Davon reden wir später, von Ilio Schneider. Schieder, Entschuldigung,
2: sehr
1: von
2: alt.
1: 57. Das war Sexwork Sonstiges. Danke fürs Zuhören.
2: Tschüss.

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Und damit ein herzliches Willkommen zu einer weiteren Ausgabe Sexwalk Sonstiges, diesmal extra. Es steht auf dem Plan, der Plan ist, ja, Pünktchen, Pünktchen, Pünktchen, gute Nachtgeschichten für Erwachsene, Sadomaso-Geschichten aus meinem Sadomaso-Lesebüchlein Zimtfeuer. Genau, musikalisch geht's aber erstmal los. Da geht's schon los mit DM-Tunes und After the Storm.

0: Nachdem sich mein erster Song ja hier so voreilig reingedrängelt hat, werde ich jetzt erstmal meine Begrüßung zu Ende bringen. Am Mikrofon, wie immer, der Uwe in dieser Sechswurk-Sonstiges-Extra-Reihe. Der Plan ist, und ja, der wird heute sprachlich unterstützt von Runa und Violet. Und da kommt sie auch schon, die erste Geschichte.
1: Christian Meyer, Kontaktanzeige. Über eine Kontaktanzeige hatte ich eine dominante Spielgefährtin gefunden. Heute würde ich sie zum ersten Mal treffen. Wie würde das sein? Was würde sich abspielen? Viele Gedanken schossen mir durch den Kopf. Gedanken an das, was sie mit mir machen könnte. Wie sie wohl aussehen würde. Ich war mir nicht sicher, ob ich ihr gefiel. Ja, ich hatte einige Bilder von ihr bekommen, genauso wie sie von mir. Doch was sagen schon Fotos über eine Person? Sie würde Zeit und Gelegenheit haben, um mich genau zu studieren. Meine Mimik, meine Gestik und die Wahl meiner Worte. Ich war aufgeregt. Gegen Mittag klingelte das Telefon. Mit zittriger Stimme meldete ich mich artig mit meinem Namen. Ohne dass sie ihren Namen nannte, wusste ich, dass sie es war. Sie sprach über meinen Ortswechsel und fragte mich, wie es mir denn nun gefallen würde. Mein Beruf hatte mich aus meiner alten Heimat hierher verschlagen. Ich gab bereitwillig Auskunft. Sie bot an, mir ein wenig die Gegend zu zeigen. Erfreut nahm ich ihre Einladung an. Wir trafen uns an einem von ihr genau beschriebenen Ort. Die Begrüßung fiel kurz, aber herzlich aus. Sie hatte ein neckisches Grinsen. Ich betrachtete sie verstohlen von der Seite, als wir zu ihrem Wagen gingen. Ute hatte lange, rot gefärbte Haare, eine schlanke Figur und überragte mich um mehr als einen Kopf. In meiner Lendengegend kribbelte es. Sie gefiel mir ausnehmend gut. »Ich werde dir zuerst unsere Wälder zeigen«, eröffnete mir Ute. Die Fahrt dauerte nicht lange. Nach wenigen Minuten konnten wir den Wagen auf einem Parkplatz stehen lassen und sie führte mich am Arm auf einen schmalen Waldweg. Ute fragt mich gekonnt über meine Neigungen aus, was ich so erlebt und welche Bekanntschaften ich bereits gemacht hätte. Da ich nicht gerne über Dritte mit anderen sprach, erzählte ich nur von meinen Neigungen. Stockend zählte ich auf, dass ich Analreizungen liebe, Fesselungen, Cockball-Tortur und anderes, was mir sonst noch in den Sinn kam. Es machte mich verlegen, so ausgefragt zu werden, und ich zeigte, aufgeregt wie ein Kind, auf einen riesigen Ameisenhaufen. Meine Versuche, sie vom Thema abzulenken, schlugen fehl, und nach einiger Zeit wusste sie eine Menge über mich. An einer Biegung führte sie mich vom Weg ab in den Wald hinein. Unvermittelt blieb Ute stehen und forderte: »Ausziehen!« Erstaunt sah ich sie an. Ihr Gesichtsausdruck und ihre Haltung ließen augenscheinlich keinen Widerspruch zu. Mein Puls beschleunigte sich, meine Wangen glühten. Mit gesenktem Kopf entkleidete ich mich. Die ganze Situation war sehr erregend. Als ich schließlich nackt vor ihr stand, machte sich mein Schwanz selbstständig und wippte ihr prall und keck entgegen. »Ich sehe, du wirst schnell geil. Das gefällt mir. Umso leichter kann ich dich lenken«, sagte sie grinsend, öffnete ihre Tasche und nahm ein dünnes Lederband heraus. Jetzt war sie meine Herrin. Sie griff wie selbstverständlich nach meinem Geschlecht und band geschickt meine Hoden ab. Ebenso gewandt legte sie mir Hand- und Fußfesseln an und befahl mich auf die Knie. Meine Hände wurden hinterrücks mit meinen Füßen verbunden. Gemeinerweise zog sie an den Enden des Lederbandes, mit dem meine Hoden abgebunden waren, nach hinten und befestigte diese an meinen Fußmanschetten. In dieser Stellung musste ich jede überflüssige Bewegung vermeiden, um mir keine unnötigen Schmerzen zuzufügen. Ich schaute hilflos zu ihr auf. Meine Herrin drohte mir mit dem Zeigefinger, verband mir mit einem Tuch meine Augen und flüsterte mir ins Ohr, dass sie etwas im Auto vergessen hätte. »Du wirst fein brav hier warten«, raunte sie, kniff mir zum Abschied fest in die Brustwarzen und zog mich daran nach vorn. Ich folgte automatisch ihrer Bewegung, bis mich der Schmerz zurückzucken ließ. Als sie ging, hörte ich das Knacken kleiner Äste. Immer leiser wurden die Geräusche. Nicht zu glauben, sie hatte mich nackt, gefesselt, in demütiger Stellung mitten im Wald zurückgelassen. Langsam stieg Panik in mir auf. Wenn mich hier jemand so findet. Mein Herz raste. Ich konnte Stimmen wahrnehmen. Erst lauter, dann wieder leiser. Ich betete, dass mich niemand entdeckte. Die Zeit schien stillzustehen. Die Geräusche des Waldes wurden durch mein Zähneklappern bereichert. Inzwischen war mir beinahe egal, wer mich fand. Ich hörte knackende Schritte und hoffte, dass sie es war. »Na, Kleiner, hast du mich vermisst?« fragte meine Herrin. »Ja, ich habe dich sehnsüchtig erwartet«, brach ich mit belegter Stimme heraus. »Du gemeine Schlange«, setzte ich in Gedanken nach. Kaum hatte ich den Satz ausgesprochen, spürte ich ein Zischen in der Luft. Zeitgleich brannte meine linke Po-Hälfte wie Feuer. Ob ich das für eine angemessene Begrüßung für eine Herrin halten würde, wollte sie wissen. Ich unterdrückte einen Schrei und ließ die Luft ganz langsam entweichen, während sie mir die Augenbinde abnahm. Sie deutete auf ihren rechten Stiefel. »Küss ihn!« Durch die Fesselung gehindert, bemühte ich mich, ihren Stiefel zu erreichen, indem ich versuchte, meine Füße anzuheben, um das Hodenbondage nicht überzustrapazieren. Auf Knien balancierend wurde meine Position jedoch noch wackeliger und ich fiel immer wieder zurück auf die Beine. Wieder traf mich ein Schlag mit der Gerte, diesmal auf die rechte Po-Hälfte. Ich stöhnte. Schließlich schaffte ich es, einen Kuss auf ihre glänzenden Stiefel zu platzieren. »Danke, Herrin«, murmelte ich. »Braver Junge«, lobte sie und befreite mich von der Fesselung. »Die erste Lektion hast du heute gelernt. Vertrauen.« Während ich mich anzog, beobachtete Ute mich. Am Auto angekommen, strich sie über meinen Kopf, gab mir einen Kuss auf die Stirn und schickte mich nach Hause. Zu Fuß. Zeit zum Nachdenken blieb mir somit genug. Ich war gespannt auf die zweite Lektion.
0: Übrigens, ich glaube, das habe ich noch gar nicht erwähnt, ja? Es ist bereits die 11. Folge der Sadomaso-Geschichten. Ja, die erste hieß Weichgekocht. Das waren, glaube ich, 8 oder 9 Ausgaben, genau. Und jetzt sind wir im zweiten Teil dieser kleinen Büchleinreihe Zimtfeuer und an einer Stelle, an der es musikalische Pause gibt, Gold Lounge, Waldkummer.

0: Schalldeluxe gewissermaßen. Chillige Klänge, genau, hier als musikalische Unterbrechung. Und da kommt sie, die nächste Geschichte.
1: Dom, Treppenhaus. Ihr neuer Meister erwartet sie als Hündchen. Da ist es doch eine gute Idee, gleich angeleint bei ihm einzutreffen. Sie ist pünktlich, steht an seiner Tür und knipst die Leine an ihr Halsband. Laufen Hündchen aufrecht auf zwei Beinen? Natürlich nicht. Aber das lässt sich lösen, wenn er die Tür aufmacht. Tragen Hündchen eigentlich Jeans? Doof, das hätte sie sich vorher überlegen sollen. Dass sie die Bluse ausgezogen hat, ist nicht weiter auffällig. Schließlich hängt die Jacke über ihren Schultern. Sieht aber schon seltsam aus. Das war sowieso eine oberblöde Idee gewesen. Dennoch schlüpft sie aus ihren Schuhen und dann aus den Jeans. Sie klingelt. Warum ist er so langsam? Ist er etwa nicht da? Sie klingelt noch einmal. Nun, mach endlich. Soll ich mir hier den Tod holen? Ärgerlich schaut sie auf die Uhr. Scheiß Fake. Ich stehe nackt in einem fremden Treppenhaus. Herrgott. Sie streift die Jacke ab, um sich wieder anzuziehen. Hinter ihr öffnet sich eine Tür. Noch beknackter kann es wohl nicht mehr kommen. Hastig versucht sie, sich mit den Händen zu bedecken. Der Mann hebt die Jacke auf und legt sie über ihre Schultern. Sie holen sich was. Kommen Sie rein. Sie können sich gerne bei mir umziehen. Wie komme ich bloß schnell weg hier? Sie nickt und bückt sich nach ihren Sachen. Dabei gleitet ihre Jacke von den Schultern. Heute geht wohl alles schief. Er fängt zusammen mit der Jacke die Hundeleine auf und führt sie in ihre Wohnung, in seine Wohnung. Das Ende der Leine hängt er an die Garderobe. Völlig perplex lässt sie ihre Sachen aus den Armen nehmen, welche er sorgsam deponiert. Trinken Sie einen Kaffee mit mir? Er greift wieder die Leine und sie patscht auf dem kühlen Fliesen hinter ihm her. Was will der Mann? Bedienen Sie sich. Er setzt sich ihr gegenüber. Kaffee, Kekse, nur zu. Verwirrt, unsicher und nackt setzt sie sich in einen Sessel. Sie hat noch kein Wort gesagt. Dafür beginnt er zu reden. Er erzählt über das Wetter, die Wirtschaftskrise, das Weltgeschehen. Was redet der nur? Sie schlürft den Kaffee und mampft vor sich hin. Sie ist ärgerlich. Über die missratene Verabredung, diese Labertasche, diese völlig abwegige Situation. Der Mann spricht weiter. Sie hört nicht zu, sinniert über ihre Vertrauensseligkeit, ihre Unbekümmertheit. Ihre Tasse ist leer und hinterlässt einen schalen Geschmack im Mund. Kann ich etwas Wasser haben? Er fabuliert über Banken und Aktien, steht nach einer Weile auf, holt etwas aus der Küche und lässt sich ohne Unterbrechung zur Wirtschaftslage im Allgemeinen aus. Dabei führt er sanft ihren Kopf zu dem Napf, den er vor ihr auf den Tisch gestellt hat. Sie will sich wieder setzen, doch er drückt sie mit dem Gesicht ins Wasser. Sie schluckt. Warum macht er das? Kaum kommt sie zu Atem, stippt er sie wieder in den Napf. Warum darf er das? Sie rudert mit den Armen. Als er sie plötzlich, die Leine kurz am Halsband gefasst, hochzieht und den Sessel zur Seite stößt. Warum tue ich nichts dagegen? Verblüfft blickt sie ihn an, als er sie im Nacken stützend nach unten gleiten lässt. Staunend verfolgt sie, wie er den Napf vom Tisch vor sie auf den Boden setzt. Beiläufig, denn sein Redefluss ist ungebrochen. Und er braucht sie nur anzutippen, damit sie beginnt, aus dem Napf zu schlabbern. Im Moment parliert er über die Erziehung junger Hunde. Sie blickt langsam zu ihm auf. Langsam, ganz langsam greift sie nach der Leine und reicht.
0: Oh, da fehlte ein Stück. Und reicht sie ihm, sollte das wohl heißen. Pause mit Klangstein. Some Quiet Moments in the Elevator. Und danach gleich die nächste Geschichte.

E.A. Denzer, Blinder Ochse. Der Abend war lau. Schweigend spazierten sie Hand in Hand immer tiefer in den stockfinsteren Park. Für das, was sie geplant hatten, brauchten sie die absolute Dunkelheit. Heute standen wieder Sterne am Himmel. Noch wurden die Wege durch einen Hauch von Mondlicht erhellt. Er kannte den Park in seinen Stadtteil großen Ausläufern aus seiner Kindheit und traute sich zu, den Weg, den großen Obelisken in der Parkmitte selbst im Stockfinsteren zu finden. Irgendwann glaubte er, den Umriss des Obelisken zu erkennen. Er führte sie auf die Wiese neben dem Fußweg. Brav ließ sie sich führen und setzte sich in das nassfeuchte Gras, als er sie darum bat. Er hockte sich neben sie und flüsterte: Ich werde dich nun alleine ziehen lassen, Schatz. Ich werde mich für etwa 10 Minuten durch den Park bewegen und dann versuchen, dich hier wieder zu finden. Keine Angst, ich kenne den Park wie meine Westentasche. Sie nickte verständnisvoll, half ihm bei der Augenbinde, ließ sich von ihm küssen und lauschte sich den entfernten Schritten. Sie vertraute ihm und verstand seinen Wunsch, sich einmal so zu fühlen wie sie. Blindes Vertrauen. In ihrer Beziehung hatte dieser Begriff einen ganz eigenen Stellenwert. Das Orientierungsspiel im Finsteren wurde durch die Notwendigkeit des Wiederfindens in der Spannung gewürzt. Sie selbst hatte nie Licht gesehen, nie erlebt, wie es ist, zu sehen. Und sie würde alles dafür geben, dies zu ändern. Das war nicht möglich. Also sollte wenigstens er ab und zu die andere Seite erleben. Es war eines ihrer harmloseren Spiele. Wie verabredet, summte sie ihr Lied. Leise sang sie die Zeilen von Annie Lennox, It's Alright. Einmal, zweimal, jedes Mal lauter werdend, sang sie die ihr wohlbekannten Textzeilen, zwischendurch lauschend. Hier und da war ein Knacken oder Knistern zu hören, welches sie den Kaninchen oder Füchsen zuschrieb. Aber keine Schritte, kein Atmen oder Räuspern. Sie tastete nach der Uhr und stellte erschrocken fest, dass bereits 15 Minuten vergangen waren. Mühsam zwang sie sich, Ruhe zu bewahren, und sank weiter. Die Geräusche um sie herum kamen ihr allmählich lauter vor. »Thomas?« rief sie leise und dann noch einmal lauter. »Thomas?« »Hier bin ich.« Ein Rascheln entfernte sich recht flott von ihr und sie hoffte, dass es Kaninchen waren. Sie stand auf und konzentrierte sich. Nach weiteren 10 Minuten hatte sie die Orientierung gefunden. Vorsichtig, mit dem schlanken weißen Stock tastend, erarbeitete sie sich den Weg zurück durch den Park. Immer wieder rief sie nach den Verschollenen. Als sie meinte, Schritte hinter sich zu hören, blieb sie wie versteinert stehen. Eine Täuschung. Panik ergriff sie und sie bemühte sich, den Rest des Weges zügig hinter sich zu bringen. Sie sang,

0: Sie klopfte und trat rein. Ein freundlicher Polizist führte sie zu einem Stuhl. Er hatte eine angenehme und vertraueneinflößende Stimme. Sie erzählte ihre Geschichte und bat ihn, den Park nach ihrem Freund absuchen zu lassen. Der Beamte hörte schweigend zu und lachte, als sie geendet hatten. »Den brauchen wir nicht zu suchen. Den haben wir schon hier.« Er wirkte ungewöhnlich fröhlich, was sie irritierte. Sie hörte die Wählscheibe eines Uralttelefons und dann seine Stimme. »Bringt mal den Grabscher her. Der hat die Wahrheit gesagt.« Geräuschvoll legte er den Telefonhörer auf. »Junge Frau, Sie bekommen Ihren Freund gleich wieder. Er hat im Park einer Kollegin, die Streife lief, unsittlich von hinten an die Brüste gefasst.« »Da ist er an die Richtige geraten«, lachte der Polizist. Natürlich hatte niemand auf dem Revier seine Geschichte mit der blinden Freundin im Park und der Sinnesfindung geglaubt. Ein Lächeln huschte über ihr Gesicht. Sie vermutete, dass er zuzwinkerte und zwinkerte hinter den dunklen Gläsern zurück.
1: Und zwinkerte zurück. Ich weiß gar nicht, warum da hinten das Ende immer fehlt. Wie auch immer, Jens Buret wird uns jetzt musikalisch durch die Pause führen mit seinem Habitat-Modul.

reiner Flachs. Falsches Spiel. Karin lag mit Susi auf ihrem Bett und streichelt ihr gerade zärtlich über das Arschgeweih. Ja, er kommt heute, kicherte sie. So oder so. Und du willst das wirklich durchziehen? Ja, sicher. Er hat es verdient. Aber trotzdem, da gibt's kein Aber. Wie hast du ihn denn eigentlich rumbekommen? Susi küsste Karin die rechte Schulter. Ach, Männer sind einfach gestrickt. Du musst nur wissen, welchen Hebel du ziehen musst. Susi kicherte. Ich weiß ja von seinem Bruder, dass er immer in der Kufa verkehrt, fuhr Karin fort. Bin erst mal hingegangen und hab ihn ein bisschen ausgecheckt. Und dann? Beim nächsten Mal habe ich meinen schwarzen Mini angezogen, meine schwarzen Strumpfhosen, du weißt, die mit dem geilen Muster und dazu mein schwarzes Top. Als ich vor ihm stand, konnte er seinen Blick überhaupt nicht mehr steuern. Männer stehen drauf, wenn sich die Nippel so deutlich abzeichnen, wie bei mir an diesem Abend. Nicht nur Männer, grinste Susi und meinte dann nachdenklich, aber ich könnte sowas nicht. Wo ein Willi ist, ist auch ein Weg, lachte Karin. Und dann? Der Rest war ein Kinderspiel. Immer wenn er was, seiner Meinung nach, Lustiges von sich gab, habe ich gelacht. Habe ganz interessiert getan und schließlich kamen wir dann, wie geplant, auf Thema Nummer 1. Dann habe ich meine Tasche aus Versehens fallen lassen und ihm beim Aufheben mein Geweih präsentiert. Naja, zumindest die Ansätze. Ich konnte anschließend förmlich seinen Sapper aus dem Mund tropfen sehen. Hab ihn mit links um den Finger gewickelt. Ach, und er steht auf SM, sagte er. Brauchte ihn also gar nicht groß zu überreden. Apropos Finger, hast du ihn gesehen? Nö, aber seiner Nase nach zu urteilen, beide lachten. Alle Achtung, Kralle, meinte Rolf. Ich hatte immer gedacht, die Alte ist frigide oder lesbisch. Ach Quatsch, Alter. Mein doofer Bruder Dieter ist mit ihr zusammen und der schiebt gerade Schicht in Berlin und ich schieb jetzt seine Alte. Werd ihr mal zeigen, was ein guter Stecher ist. Kralle ließ ein dreckiges Lachen hören. Wie hast du's gemacht? Ganz einfach. Ich hab ihr den Witz vom Pferd erzählt, bissel rumgeschleimt, halt das, was wir aber so hören wollen. Ich sag dir eins, nach mir will die keinen anderen mehr. Er grinste siegessicher. Ich werde jetzt aber mal langsam losziehen. Es wird Zeit. Man sieht sich. Wo wohnt denn die Tussi? In der Oststraße. Warum? Dann komme ich noch ein Stück mit, will mir noch eine Currywurst im Sterngrill reinpfeifen. By the way, hast du noch Kohle? Ja, ist ein Puffi. Hab wieder ordentlich was vertickt. Hauptmann Kracht steckte seinen Kopf durch den Türspalt. Kommissar Tierteich sah von den Akten auf und schaute Kracht an. Wir haben eine heiße Spur, sagte dieser ohne weitere Aufforderung. Welcher Fall? Die Diebstähle auf den Bauernhöfen. Erzähl. Also, die Täter haben das Zeug via Internet verhökert. Und weiter? Nach einigen Recherchen haben wir den Verkäufer ermitteln können. Wir haben ihn auch aufgetrieben und uns an ihn drangehängt. Gute Arbeit. Halt mich auf dem Laufenden. Kracht nickte und verschwand wieder. Und du willst wirklich, dass ich? Fragte Susi. Ja, schließlich bist du neben Dieter der wichtigste Mensch für mich. Darum mache ich's doch auch. Dafür liebe ich dich auch. Ihre Lippen fanden abermals zueinander, wie schon so häufig in den letzten Monaten. Und flüstern setzte Susi ihre Fragen fort. Meinst du, er wird was merken? Na wie denn? Hast du auch alles bedacht? Willst du ehrlich? Natürlich. Und wie willst du denn nun? Wirst schon sehen. Spann mich doch nicht so auf die Folter, drängelte Susi. Na schön, komm mit, ich zeig's dir, es ist nebenan. Habe ich ziemlich günstig ergattern können. Beide gingen in den Nebenraum und Susi bekam große Augen. Rolf steckte sich eine Zigarette an. Was sagt denn eigentlich deine eigentliche Entsafterin dazu? Susi hat nichts zu sagen, außerdem weiß sie nichts. Vielleicht schieße ich die auch ab, wenn ich Kate erstmal hörig gevögelt habe. Brummte Rolf. Wenn du sie nicht mehr willst, kannst du dann nicht mal für mich einen klar machen? Ehrensache, Kralle spuckte auf die Straße. Kannst du bald haben, beide grunzten. Zielobjekt hat soeben mit männlicher Begleitung Kläumes verlassen. Geh in Richtung Wagetenstraße. Bist du verrückt? Geschockt starrte Susi Karin an. Nö, wieso? Karin grinste. Du wirst ihn doch damit verletzen. Ach, da passiert nichts. Was meinst du, wie viele sowas machen? Aber da ist ja nur noch eine Öffnung. Warum sind die anderen zu?
Sonst geht's ja nicht so, wie ich's mir vorstelle. Du weißt schon, von wegen der Leistung. Ich habe ein ungutes Gefühl dabei, resümierte Susi. Brauchst du nicht haben. Dein Wort in Göttins Ohr. Möchtest du mal anfassen, grinste Karin? Bist du verrückt? Wenn ich nur dran denke, wow! Susi schüttelte sich. Oder vielleicht willst du es ja auch mal selbst probieren? Karin lachte. Die beiden waren am Imbiss angekommen. Okay, Kralle, ich mach die Flatter. Lass die von den Pommesfritzen nicht voll labern. Wenn sein muss, gib's denen eins auf Oma. Wieder ließ Kralle seine Lache aufschallen. Hau rein, aber feste, konterte Rolf, bevor er um die nächste Ecke verschwand. Zielobjekt wieder solo. Haber bleibt am zweiten Mann. Alles klar, antwortete der Kommissar. Gib mir Bescheid, wenn der Gerl wo einkehrt. Er müsste eigentlich jeden Moment kommen, meinte Karin. Komm, wir gucken mal am Fenster. Eine hagere Gestalt näherte sich langsam ihrem Haus. Siehst du, er ist schon da. Meinst du, er hat wirklich so einen großen? Ach egal, lass dich überraschen. Ich weiß nicht, vielleicht sollten wir doch. Jetzt ist Ziehung, los, versteck dich, entgegnete Karin, ohne weiter auf die Bedenken ihrer Liebsten einzugehen. Wenn er dich entdeckt, ist alles aus. Und wie weiß ich, wann ich wieder aus dem Schrank kommen kann, fragte Susi. Wenn ich ihm sage, mein Gott, hast du ein großes Ding oder so. Und wenn es nun doch nicht so groß ist? Männern muss man immer sagen, sie haben ein großes Ding, und wenn es noch so winzig ist. Du bist aber auch total unerfahren. Daran sieht man, dass es höchst Zeit ist, dich unter meine Fittiche zu nehmen. Warum hast du eigentlich Handschuhe an? Susi strich sich ihre Haare hinter die Ohren. Ja, meinst du etwa, ich fasse den Kerl mit bloßen Händen an? Ich weiß nicht. Ich habe immer noch so ein ungutes Gefühl. Stell dich nicht so an, geh in den Schrank, oder willst du, dass alles umsonst war? Nein, natürlich nicht, beteuerte ihre Freundin. Schicke Bude hast du, Baby. Freut mich, dass sie dir gefällt. Und starker Lackfummel, den du da anhast. Gierig schaute er an Karin herunter. Geil? Fragte sie kokett. Super geil. Ach Kralle, ich konnt's kaum erwarten. Baby, wie wär's erstmal mit einem Kuss? Zielobjekt hat in der Oststraße ein Haus betreten. Ich geb mal die Namen der Bewohner durch. Ich werde dich gleich küssen, aber nicht auf den Mund. Karin grinste spitzbübisch. Okay, Lady, dann mal los. Ich hab dir ja gesagt, wie ich es am liebsten mag. Oh, ich stehe drauf. Wer macht's wem zuerst? Zieh dich aus und leg dich aufs Bett. Ich fessle dich zuerst, sie zwinkerte ihm zu. Aber bitte nicht so fest. Bist du ein Mann oder eine Maus? Spielte sie etwas empört. Okay, okay, alles klar, ich vertraue dir. Er zog sich aus, legte sich hin und sie fesselte ihn. Je eine Hand und einen Fuß an jeden Bettpfosten. Dann verband sie ihm die Augen und stopfte ihm eine im Durchmesser etwa 5 cm messende Kugel, die an einer Lederschnur befestigt war, in den Mund und band die Schnur hinter seinem Kopf zusammen. Bereitwillig ließ er alles über sich ergehen. »Wow, du hast aber ein ganz schön großes Ding. Hoffentlich ist er nicht zu groß für mich.« In diesem Moment kam Susi lautlos aus dem Schrank geglitten. Beide sahen sich an und hielten ihre Hände vor den Mund, um nicht lautlos zu brüllen. Kralle war inzwischen extrem erregt und Karin streichelte ihn. Dann fragte sie, weißt du eigentlich noch? Sie hielt kurz inne, als Susi dir ihre Liebe gestand? Hm, machte er. Du hast ihr gesagt, du interessierst dich nicht für Frauen mit kleinen Titten, stimmt's? Und bei ihr würdest du sowieso keinen Hoch bekommen. Und du hast ihr noch einiges mehr an den Kopf geknallt, erinnerst du dich? Hm, Kralle fing an, an den Fesseln zu ziehen, aber Karin hatte gute Arbeit geleistet. Weißt du, wie sehr sie das fertig gemacht hat, du alte egoistische Drecksau? Hühü, kam es aus seiner Kehle. Die Kugel verhinderte eine verständliche Antwort. Aber mit mir willst du einen richtig schönen Superorgasmus, habe ich recht? Gurgelte es. Übrigens bin ich nicht alleine, Susi ist auch hier. Karin machte seine Augenbinde wieder los. Panik stand plötzlich in seinen Augen. Du bekommst heute einen Abgang, den du nie wieder vergessen wirst. Er fing an zu toben und gebärdete sich wie wild, aber es half nichts, die Fesseln hielten. Komm, Susi, sagte Karin ruhig, lass uns die Milchmaschine holen. Das Telefon klingelte, Tierteich legte den Kugelschreiber zur Seite und nahm den Hörer ab. Nur gute Nachrichten. Wir haben wahrscheinlich einen Treffer im Fall der Bauernhofdiebstähle.
Ich verstehe nur nicht die Zusammenhänge. Der potenzielle Täter, also dieser Kralle, trifft sich offensichtlich gerade in einem Haus in der Oststraße mit einer Käuferin. Wir haben die Namen der Bewohner überprüft, habe jedoch keinen Schimmer, warum die sich da treffen. Schließlich wurde das Geschäft ja via Internet abgewickelt. Tierteich kratzte sich an der Stirn. Es könnte sich vielleicht eine Geschäftsbeziehung gebildet haben? Eventuell haben wir dort einen Abnehmer für heiße Ware gefunden? Abnehmerin, fiel ihm Kracht ins Wort. Der Kommissar schaute hoch auf die Wanduhr. Okay, wie dem auch sei. Zugriff. Nachrichten. In der Krefelder Oststraße kam es gestern Abend zu einem bizarren Vorfall. Zwei Frauen und ein Mann wurden von dem Freund der Wohnungsinhaberin mit einem Rosenstrauß verprügelt. Der gefesselte Mann erlitt außerdem erhebliche Genitalverletzungen. Nach unbestätigter Aussage wollte Dieter K. seine Freundin zum einjährigen Bestehen ihrer Beziehung überraschen und fand diese in einer offensichtlich eindeutigen Situation vor. Da habe er durchgedreht. Die Beamten waren noch vor dem Notruf am Tatort und fanden bei der Festnahme eine der hochwertigen Melkmaschinen, die aus einer Einbruchserie stammten. Sie konnte dem Besitzer nahezu unbeschädigt zurückgebracht werden. Ja. Was habe ich da geschnitten? Im Original ist das hinten aber auch dran. Verstehe ich nicht. Egal, muss ich nochmal drüber nachdenken und mir das anschauen. Nichtsdestotrotz haben wir jetzt noch einen Song, und zwar von Polished Chrome. Genau, Stay Gold.

Ja, leider reicht die Zeit nicht mehr für eine weitere Geschichte, also waren es diesmal vier. Vier Gute-Nacht-Geschichten für Erwachsene aus meinem Sadomaso-Lesebüchlein Zimtfeuer. Und ja, die Reihe Sechsburg Sonstiges, nochmal so am Rande erwähnt, gibt es zu hören auf Radio Blau natürlich, auf Radios Lupfort und auf Happy Fan Radio in Delitzsch. So. Einen Song habe ich noch für euch. Ja. Und an der Stelle sage ich dann auch schon mal Tschüss, bis zum nächsten Mal. Ich hoffe, ihr seid wieder dabei, wenn es heißt, der Plan ist und überhaupt bei Sechsburg Sonstiges. Kappa wird uns hier zum Abschluss hinausführen, quasi bei Your Steyr. Steyr, bei Your Steyr, genau. Und an dieser Stelle, Tschüss, schön, dass ihr dabei wart. Kommt gut durch die Nacht.

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1: 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Iron Butterfly. Iron Butterfly, viele wissen es, der eiserne Schmetterling, ist eine US-amerikanische Rockband, die sich 1966 in San Diego gründete und hatte 1968 mit ihrem Album Ina Gada Da Vida, das gleichnamige Titelstück ja beinhaltet, Weltruhm. Das Debütalbum Heavy erschien 1968 und verblieb fast ein ganzes Jahr in den Charts. Kurz danach verließen die Gründungsmitglieder Delange, Perrond und Weiss die Band. Perrond und Weiss gründeten dann natürlich eine neue Band. Einer der Klassiker der Rockmusik entstand eher zufällig und das am 27. Mai 1968 im New Yorker Tonstudio. Don Castle ließ zum Soundcheck einfach ein Band mitlaufen, als die Gruppe Ina Gada Da Vida üben wollte. Der alkoholisierte Musikproduzent George Morton war zwar als Produzent vorgesehen, doch wurde er von der Plattenfirma später auf der LP nicht mehr erwähnt. Die 17,5 Minuten lange Albumversion wurde in nur einem Take aufgenommen. Ein weiteres Take war nicht mehr erforderlich. John Hilton stellte in den Studios hiervon ein Remix her und wird seither offiziell als Prozent angegeben. Die Singlefassung wurde anschließend auf 2 Minuten und 52 Minuten editiert. Ina Gada Da Vida füllte in der Langfassung die gesamte B-Seite der gleichnamigen LP.